0: Schwarz.
1: Sie werfen Abfangnetze aus, mit denen Drohnen vom Himmel geholt werden können. Das geht insbesondere in Städten oder über bewohnten Gebieten relativ sicher, ohne dabei zu riskieren, dass Trümmerteile oder komplette Drohnen herabfallen. Netzwerferdrohnen werden oft zusammen mit Störsendern und Radaren eingesetzt. Diesen Einkauf hat der Haushaltsausschuss des Bundestages genehmigt. Außerdem sollen Patriot-Feuereinheiten wieder in den USA nachbestellt werden, nachdem die Bundeswehr Teile ihrer eigenen Bestände an die Ukraine gegeben hatte. Für die Patriot-Systeme werden zudem spezielle Container beschafft sowie Flugfunkgeräte für Hubschrauber.
0: In der Fußball-Champions League hat der VfB Stuttgart auch sein zweites Spiel gewonnen. Die Mannschaft siegte bei Slovan Bratislava mit 3:0. Borussia Dortmund musste hingegen eine Niederlage hinnehmen. Das Team unterlag FK Bodø/Glimt aus Norwegen mit 0:1. Das Wetter in Deutschland. Nachts ist es überall trocken, Tiefstwerte 14 Grad auf Helgoland bis 0 Grad im Bayerischen Wald. Am Tage meist freundlich, im Süden gebietsweise länger neblig, trüb bei Höchstwerten von 15 bis 23 Grad. Am Freitag dann nach Nebelauflösung sonnig, später von Nordwesten her Wolken mit Regen. Die Temperaturen 15 bis maximal 24 Grad. Es ist 2:03 Uhr.
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3: Großer gesundheitspolitischer Erfolg. Pantazis begrüßt Einigung der Berliner Koalition auf Zuckersteuer. Missbrauchsprozess gegen Ex-Abgeordneten. Bundesgerichtshof bestätigt Urteil des Landgerichts Braunschweig. Und Blindgängerräumung in Braunschweig. Straßenbahn- und Busverkehr am Freitag zeitweise eingeschränkt. Im Studio Peter Michael Möckel. Die Meldungen im Einzelnen. Der Braunschweiger SPD-Bundestagsabgeordnete Christos Pantazis hat die Einführung einer Zuckersteuer als großen gesundheitspolitischen Erfolg begrüßt. Die schwarz-rote Koalition hatte sich am Vormittag auf eine gestaffelte Besteuerung zuckerhaltiger Getränke geeinigt. Damit werde ein gezielter Anreiz für Hersteller geschaffen, den Zuckergehalt ihrer Produkte zu reduzieren, erklärte Pantazis. Die positiven Erfahrungen aus Großbritannien zeigten eindrucksvoll, welches Präventionspotenzial in diesem Instrument stecke. Der Mediziner und gesundheitspolitische Sprecher der SPD-Fraktion betonte, ein dauerhaft überhöhter Zuckerkonsum begünstige Übergewicht, Adipositas und Typ 2 Diabetes. Mit der Steuer werde daher vor allem in die Gesundheit von Kindern und Jugendlichen investiert. Das Urteil im Missbrauchsprozess gegen einen Ex-Bundestagsabgeordneten und seine damalige Partnerin hat Bestand. Der Bundesgerichtshof hat die Revisionen des Paares verworfen und die Entscheidung des Landgerichts Braunschweig damit bestätigt. Der Politiker war wegen Kindesmissbrauchs zu 2 Jahren und 10 Monaten Haft verurteilt worden. Bei dem Opfer handelte es sich um das Kind seiner früheren Lebensgefährtin. Die Braunschweiger Richter hatten sie zu 1,5 Jahren auf Bewährung verurteilt, unter anderem wegen der Herstellung pornografischer Bilder ihres eigenen Kindes. Im Gegensatz zu den Verteidigern des Paares sah der Bundesgerichtshof keine Rechtsfehler. Damit sind die Urteile rechtskräftig. Die Entschärfung einer mutmaßlichen Fliegerbombe im Braunschweiger Süden hat am Freitag auch Auswirkungen auf den Bus- und Bahnverkehr. Wie berichtet, müssen rund 4.200 Anwohner der Stadtteile Leiferde, Stöckheim und Rüningen bis 8 Uhr ihre Häuser verlassen. Wie die BSVG jetzt mitteilte, dürfen Fahrgäste der Tramlinie 1 sowie der Buslinien 413, 421 und 431 zwischen 8 und 10 Uhr im Sperrgebiet nur noch zusteigen, aber nicht mehr aussteigen. Ab 10 Uhr und bis zur Vollzugsmeldung der Bombenentschärfung wird der Verkehr dann stark eingeschränkt. Die Tramlinie 1 verkehrt nur noch zwischen Heideblick und Anklamstraße, die Buslinie 413 endet an der Haltestelle Dieselstraße und die Linien 421 und 431 werden über die A36 umgeleitet. Dabei entfallen mehrere Haltestellen. Zudem setzt die BSVG zusätzliche Pendelbusse ein, die unter anderem die Ersatzunterkunft in der Grund- und Hauptschule Rüningen anfahren. Alle Details in der Webseite bsvg.net zu entnehmen. Soweit die Nachrichten aus der Region. 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
1: Um 3 Uhr mit Olaf Knapp. Die Deutsche Bahn verbietet ab heute an allen Bahnhöfen das Trinken von Alkohol. Ausgenommen davon ist nur die Gastronomie an Bahnhöfen. Zu den Einzelheiten Ulrike Ufer aus der Nachrichtenredaktion.
2: Laut Bahn ist aber weiter erlaubt, Alkohol im Gepäck oder aus Einkäufen mitzunehmen, wenn er verschlossen ist. Das Verbot gilt demnach an allen 5700 Bahnhöfen der DB. Laut Konzern wird damit ein weiterer Baustein für mehr Sicherheit und Sauberkeit umgesetzt. Die Bahn verweist auf die 40 großen Stationen, wo die Regel bereits besteht. Hier habe sich gezeigt, das Verbot sorgt für weniger Müll, weniger Konflikte und ein angenehmeres Umfeld für Reisende und Mitarbeiter. Wer die Vorgabe ignoriert, riskiert ein Hausverbot.
1: In Brüssel kommen heute und morgen die Staats- und Regierungschefs der EU zusammen. Ein Thema sind die Handelsbeziehungen mit China. Wegen billiger chinesischer Exporte sollen mögliche Schutzmaßnahmen mit Blick auf die eigene Industrie diskutiert werden. Für Streitigkeiten dürfte weiterhin der EU-Haushalt für die Jahre 2028 bis 2034 sorgen. Der Entwurf sieht eine Erhöhung des Etats vor. Deutschland und andere Staaten wie Schweden und Österreich fordern, ihn zu kürzen. In Berlin sollen die Sondierungen zwischen Linken, Grünen und SPD heute fortgesetzt werden. Von Linken-Fraktionschefin Eralp hieß es am Abend, Missverständnisse seien ausgeräumt. SPD-Fraktionschef Krach sagte dem RBB, die Linke habe zugesichert, dass die Erklärung der drei Parteien zum Vorgehen gegen Antisemitismus verbindlich gelte. Die Sondierungsgespräche waren am Dienstag unterbrochen worden, weil die Mitglieder der Linksfraktion eine eigene Erklärung zum Thema unterschrieben hatten, die von der mit SPD und Grünen in Teilen abweicht. In der Fußball-Champions League hat Stuttgart mit 3:0 bei Slovan Bratislava gewonnen. Borussia Dortmund dagegen kassierte eine 0:1 Niederlage bei Bodo Glimt in Norwegen. Aus der Sportredaktion Hendrik Lückhoff.
3: Borussia Dortmund tat sich auf dem Kunstrasenplatz im norwegischen Bodø nahe des Polarkreises schwer. Nach einer schwachen ersten Hälfte kassierte der BVB zu Beginn des zweiten Durchgangs den verdienten Gegentreffer. Erst danach wachten die Dortmunder auf. Zum Ausgleich reichte es trotzdem nicht. Besser lief's für den VfB Stuttgart, der beim slowakischen Meister Slovan Bratislava überlegen war und verdient mit 3:0 gewann. Für den VfB war es der zweite Sieg im zweiten Champions-League-Spiel.
1: Das Wetter in Deutschland. Am Tage wird es meist freundlich, im Süden gebietsweise länger neblig trüb, 15 bis maximal 23 Grad. Am Freitag nach Nebel sonnig, später von Nordwesten her Wolken mit Regen bei 15 bis maximal 24 Grad. Es ist 3:03 Uhr.
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4: Großer gesundheitspolitischer Erfolg. Pantazis begrüßt Einigung der Berliner Koalition auf Zuckersteuer. Missbrauchsprozess gegen Ex-Abgeordneten. Bundesgerichtshof bestätigt Urteil des Landgerichts Braunschweig. Und Blindgängerräumung in Braunschweig. Straßenbahn- und Busverkehr am Freitag zeitweise eingeschränkt. Im Studio Peter Michael Möckel. Die Meldungen im Einzelnen. Der Braunschweiger SPD-Bundestagsabgeordnete Christos Pantazis hat die Einführung einer Zuckersteuer als großen gesundheitspolitischen Erfolg begrüßt. Die schwarz-rote Koalition hatte sich am Vormittag auf eine gestaffelte Besteuerung zuckerhaltiger Getränke geeinigt. Damit werde ein gezielter Anreiz für Hersteller geschaffen, den Zuckergehalt ihrer Produkte zu reduzieren, erklärte Pantazis. Die positiven Erfahrungen aus Großbritannien zeigten eindrucksvoll, welches Präventionspotenzial in diesem Instrument stecke. Der Mediziner und gesundheitspolitische Sprecher der SPD-Fraktion betonte, ein dauerhaft überhöhter Zuckerkonsum begünstige Übergewicht, Adipositas und Typ-2-Diabetes. Mit der Steuer werde daher vor allem in die Gesundheit von Kindern und Jugendlichen investiert. Das Urteil im Missbrauchsprozess gegen einen Ex-Bundestagsabgeordneten und seine damalige Partnerin hat Bestand. Der Bundesgerichtshof hat die Revisionen des Paares verworfen und die Entscheidung des Landgerichts Braunschweig damit bestätigt. Der Politiker war wegen Kindesmissbrauchs zu 2 Jahren und 10 Monaten Haft verurteilt worden. Bei dem Opfer handelte es sich um das Kind seiner früheren Lebensgefährtin. Die Braunschweiger Richter hatten sie zu 1,5 Jahren auf Bewährung verurteilt, unter anderem wegen der Herstellung pornografischer Bilder ihres eigenen Kindes. Im Gegensatz zu den Verteidigern des Paares sah der Bundesgerichtshof keine Rechtsfehler. Damit sind die Urteile rechtskräftig. Die Entschärfung einer mutmaßlichen Fliegerbombe im Braunschweiger Süden hat am Freitag auch Auswirkungen auf den Bus- und Bahnverkehr. Wie berichtet, müssen rund 4.200 Anwohner der Stadtteile Leiferde, Stöckheim und Rüningen bis 8 Uhr ihre Häuser verlassen. Wie die BSVG jetzt mitteilte, dürfen Fahrgäste der Tramlinie 1 sowie der Buslinien 413, 421 und 431 zwischen 8 und 10 Uhr im Sperrgebiet nur noch zusteigen, aber nicht mehr aussteigen. Ab 10 Uhr und bis zur Vollzugsmeldung der Bombenentschärfung wird der Verkehr dann stark eingeschränkt. Die Tramlinie 1 verkehrt nur noch zwischen Heideblick und Anklamstraße. Die Buslinie 413 endet an der Haltestelle Dieselstraße. Und die Linien 421 und 431 werden über die A36 umgeleitet. Dabei entfallen mehrere Haltestellen. Zudem setzt die BSVG zusätzliche Pendelbusse ein, die unter anderem die Ersatzunterkunft in der Grund- und Hauptschule Rüningen anfahren. Alle Details sind der Webseite bsvg.net zu entnehmen. Soweit die Nachrichten aus der Region. 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
1: Um 4 Uhr mit Olaf Knapp. Von heute an ist es an allen deutschen Bahnhöfen verboten, Alkohol zu trinken. Die Bahn hofft, dass sie dadurch sauberer und sicherer werden. Johannes Zuber aus der Nachrichtenredaktion erklärt, was sich genau ändert.
2: Also ab sofort darf man auf dem Bahnsteig oder auch in der Wartehalle keinen Alkohol mehr trinken. In manchen Orten zählen auch die Vorplätze dazu. So ein Verbot, das gab es bisher schon an einigen großen Bahnhöfen, zum Beispiel in Hamburg, Kiel oder Hannover. Jetzt gilt es überall. In Bahnhofskneipen, da darf aber weiterhin Alkohol getrunken werden, genau wie in den Zügen der Deutschen Bahn. Man darf auch weiterhin verschlossene Flaschen bei sich haben, nur eben nicht daraus trinken. Wer es trotzdem tut, muss mit einem Hausverbot rechnen. Bußgelder soll es aber erstmal nicht geben.
1: Der durchschnittliche Zusatzbeitrag für die gesetzliche Krankenversicherung könnte im kommenden Jahr mit 2,9% stabil bleiben. Das hat Gesundheitsminister Lindemann bestätigt. Auf Grundlage der Finanzprognose des GKV-Schätzerkreises. Gisela Former aus der Nachrichtenredaktion erläutert, was das für die Versicherten bedeutet.
3: Der durchschnittliche Zusatzbeitrag ist nur eine Rechengröße. Die tatsächliche Höhe legt jede Krankenkasse individuell fest. Der Zusatzbeitrag wird zusätzlich zum regulären Beitrag Satz von 14,6% fällig. Insgesamt zahlen Arbeitnehmer und Arbeitgeber also je zur Hälfte 17,5% des Bruttolohns an die Krankenkassen. Die Empfehlung ist aber keine Garantie, dass es nicht doch zu Beitragssteigerungen kommt. Für 2026 war der durchschnittliche Zusatzbeitrag auch bei 2,9% festgelegt worden. Tatsächlich betrug er im Durchschnitt gut 3,1%.
1: In Brüssel kommen heute und morgen die Staats- und Regierungschefs der EU zusammen. Ein Thema des Gipfeltreffens sind die Handelsbeziehungen mit China. Wegen billiger chinesischer Exporte sollen mögliche Schutzmaßnahmen mit Blick auf die eigene Industrie diskutiert werden. Für Streitigkeiten dürfte weiterhin der EU-Haushalt sorgen. Beraten wird der Etat für die Jahre 2028 bis 2034. Der Entwurf sieht bisher eine massive Erhöhung des Haushalts vor. Deutschland und andere Staaten wie die Niederlande, Schweden und Österreich fordern ihn zu kürzen. In der Fußball Champions League hat der VfB Stuttgart auch sein zweites Spiel gewonnen. Die Mannschaft siegte bei Slovan Bratislava mit 3:0. Borussia Dortmund musste hingegen eine Niederlage hinnehmen. Das Team unterlag FK Bodø Glimt aus Norwegen mit 0:1. Das Wetter in Deutschland. Am Tage ist es meist freundlich, im Süden gebietsweise länger neblig trüb bei Höchstwerten von 15 bis 23 Grad. Am Freitag nach Nebelauflösung sonnig, später von Nordwesten her Wolken mit Regen, 15 bis 24 Grad. Samstag viele Wolken, 11 bis 18 Grad. Es ist 4.03 Uhr.
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4: Großer gesundheitspolitischer Erfolg. Pantazis begrüßt Einigung der Berliner Koalition auf Zuckersteuer. Missbrauchsprozess gegen Ex-Abgeordneten. Bundesgerichtshof bestätigt Urteil des Landgerichts Braunschweig. Und Blindgängerräumung in Braunschweig. Straßenbahn- und Busverkehr am Freitag zeitweise eingeschränkt. Im Studio Peter-Michael Möckel. Die Meldungen im Einzelnen. Der Braunschweiger SPD-Bundestagsabgeordnete Christos Pantazis hat die Einführung einer Zuckersteuer als großen gesundheitspolitischen Erfolg begrüßt. Die schwarz-rote Koalition hatte sich am Vormittag auf eine gestaffelte Besteuerung zuckerhaltiger Getränke geeinigt. Damit werde ein gezielter Anreiz für Hersteller geschaffen, den Zuckergehalt ihrer Produkte zu reduzieren, erklärte Pantazis. Die positiven Erfahrungen aus Großbritannien zeigten eindrucksvoll, welches Präventionspotenzial in diesem Instrument stecke. Der Mediziner und gesundheitspolitische Sprecher der SPD-Fraktion betonte, ein dauerhaft überhöhter Zuckerkonsum begünstige Übergewicht, Adipositas und Typ-2-Diabetes. Mit der Steuer werde daher vor allem in die Gesundheit von Kindern und Jugendlichen investiert. Das Urteil im Missbrauchsprozess gegen einen Ex-Bundestagsabgeordneten und seine damalige Partnerin hat Bestand. Der Bundesgerichtshof hat die Revisionen des Paares verworfen und die Entscheidung des Landgerichts Braunschweig damit bestätigt. Der Politiker war wegen Kindesmissbrauchs zu 2 Jahren und 10 Monaten Haft verurteilt worden. Bei dem Opfer handelte es sich um das Kind seiner früheren Lebensgefährtin. Die Braunschweiger Richter hatten sie zu 1,5 Jahren auf Bewährung verurteilt, unter anderem wegen der Herstellung pornografischer Bilder ihres eigenen Kindes. Im Gegensatz zu den Verteidigern des Paares sah der Bundesgerichtshof keine Rechtsfehler. Damit sind die Urteile rechtskräftig. Die Entschärfung einer mutmaßlichen Fliegerbombe im Braunschweiger Süden hat am Freitag auch Auswirkungen auf den Bus- und Bahnverkehr. Wie berichtet, müssen rund 4.200 Anwohner der Stadtteile Leiferde, Stöckheim und Rüningen bis 8 Uhr ihre Häuser verlassen. Wie die BSVG jetzt mitteilte, dürfen Fahrgäste der Tramlinie 1 sowie der Buslinien 413, 421 und 431 zwischen 8 und 10 Uhr im Sperrgebiet nur noch zusteigen, aber nicht mehr aussteigen. Ab 10 Uhr und bis zur Vollzugsmeldung der Bombenentschärfung wird der Verkehr dann stark eingeschränkt. Die Tramlinie 1 verkehrt nur noch zwischen Heideblick und Anklamstraße. Die Buslinie 413 endet an der Haltestelle Dieselstraße. Und die Linien 421 und 431 werden über die A36 umgeleitet. Dabei entfallen mehrere Haltestellen. Zudem setzt die BSVG zusätzliche Pendelbusse ein, die unter anderem die Ersatzunterkunft in der Grund- und Hauptschule Rüningen anfahren. Alle Details sind der Webseite bsvg.net zu entnehmen. Soweit die Nachrichten aus der Region. 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
1: Um 5 Uhr mit Olaf Knapp. An allen deutschen Bahnhöfen gilt von heute an ein Alkoholverbot. Das bedeutet, dass auf den Bahnsteigen oder auch in den Wartehallen kein Alkohol mehr getrunken werden darf. In einigen Orten schließt das auch die Vorplätze mit ein. Bahnhofskneipen oder auch die Züge der Deutschen Bahn betrifft das aber nicht. So ein Verbot gibt es bereits an einigen großen Bahnhöfen. Jetzt wird es auf alle ausgeweitet. Die Deutsche Bahn will nach eigenen Angaben so für mehr Sicherheit und Sauberkeit sorgen. In vielen Kliniken sind die Notaufnahmen überlastet und die Wartezeiten für Patienten sind lang. Das will die Bundesregierung ändern. Ihr Gesetzentwurf für eine Reform steht heute im Bundestag zur Abstimmung. Birte Sönnigsen aus Berlin erklärt, was sich in den Notaufnahmen ändern soll.
2: Nach und nach sollen an 750 Krankenhäusern in Deutschland integrierte Notfallzentren entstehen. Wer in die Notaufnahme geht, der soll sich an einem zentralen Tresen anmelden. Da gibt es dann ein standardisiertes Verfahren. Und es wird geguckt, wo gehört der Patient, wo gehört die Patientin hin. In die Notaufnahme, ist es wirklich ein Notfall oder reicht auch eine Notdienstpraxis? Die soll dann in der Nähe sein, teilweise auch direkt auf dem Klinikgelände.
1: Heute und morgen steht ein weiterer EU-Gipfel an. Die Staats- und Regierungschefs kommen dafür in Brüssel zusammen. Größter Streitpunkt könnte der EU-Haushalt werden, konkret die Finanzplanung für die Jahre 2028 bis 2034. Warum, berichtet Brüssel-Korrespondent Jean-Marie Magro.
3: Hier gehen die Vorstellungen zwischen den Mitgliedstaaten noch sehr weit auseinander. Deutschland ist der größte Geber und Bundeskanzler Merz betonte mehrfach, dass die Vorstellungen der EU-Kommission und des EU-Parlaments nicht zu finanzieren seien. Andererseits profitiert Deutschland wie kein anderes Land von den Vorteilen des Binnenmarkts. Geld, das in die Förderung strukturschwacher Regionen geht, fließt häufig indirekt zurück in Form von Aufträgen für deutsche Unternehmen. Außerdem, wenden Kritiker des Bundeskanzlers ein, würden auch die Anforderungen an die EU mehr werden. Für neue Aufgaben brauche es mehr Budget.
1: In der Fußball-Champions League hat der VfB Stuttgart auch sein zweites Spiel gewonnen. Die Mannschaft siegte bei Slovan Bratislava mit 3:0. Borussia Dortmund musste hingegen eine Niederlage hinnehmen. Das Team unterlag FK Bodø/Glimt aus Norwegen mit 0:1. Das waren die Nachrichten. Das Wetter in Deutschland. Am Tage wird es meist freundlich sein, im Süden gebietsweise länger neblig trüb bei Höchstwerten von 15 bis maximal 23 Grad. Am Freitag nach Nebelauflösung sonnig, später von Nordwesten her Wolken mit Regen, 15 bis maximal 24 Grad. Es ist gleich 5.03 Uhr.
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4: Großer gesundheitspolitischer Erfolg. Pantazis begrüßt Einigung der Berliner Koalition auf Zuckersteuer. Missbrauchsprozess gegen Ex-Abgeordneten. Bundesgerichtshof bestätigt Urteil des Landgerichts Braunschweig. Und Blindgängerräumung in Braunschweig. Straßenbahn- und Busverkehr am Freitag zeitweise eingeschränkt. Im Studio Peter Michael Möckel. Die Meldungen im Einzelnen. Der Braunschweiger SPD-Bundestagsabgeordnete Christos Pantazis hat die Einführung einer Zuckersteuer als großen gesundheitspolitischen Erfolg begrüßt. Die schwarz-rote Koalition hatte sich am Vormittag auf eine gestaffelte Besteuerung zuckerhaltiger Getränke geeinigt. Damit werde ein gezielter Anreiz für Hersteller geschaffen, den Zuckergehalt ihrer Produkte zu reduzieren, erklärte Pantazis. Die positiven Erfahrungen aus Großbritannien zeigten eindrucksvoll, welches Präventionspotenzial in diesem Instrument stecke. Der Mediziner und gesundheitspolitische Sprecher der SPD-Fraktion betonte, ein dauerhaft überhöhter Zuckerkonsum begünstige Übergewicht, Adipositas und Typ-2-Diabetes. Mit der Steuer werde daher vor allem in die Gesundheit von Kindern und Jugendlichen investiert. Das Urteil im Missbrauchsprozess gegen einen Ex-Bundestagsabgeordneten und seine damalige Partnerin hat Bestand. Der Bundesgerichtshof hat die Revisionen des Paares verworfen und die Entscheidung des Landgerichts Braunschweig damit bestätigt. Der Politiker war wegen Kindesmissbrauchs zu 2 Jahren und 10 Monaten Haft verurteilt worden. Bei dem Opfer handelte es sich um das Kind seiner früheren Lebensgefährtin. Die Braunschweiger Richter hatten sie zu 1,5 Jahren auf Bewährung verurteilt, unter anderem wegen der Herstellung pornografischer Bilder ihres eigenen Kindes. Im Gegensatz zu den Verteidigern des Paares sah der Bundesgerichtshof keine Rechtsfehler. Damit sind die Urteile rechtskräftig. Die Entschärfung einer mutmaßlichen Fliegerbombe im Braunschweiger Süden hat am Freitag auch Auswirkungen auf den Bus- und Bahnverkehr. Wie berichtet, müssen rund 4.200 Anwohner der Stadtteile Leiferde, Stöckheim und Rüningen bis 8 Uhr ihre Häuser verlassen. Wie die BSVG jetzt mitteilte, dürfen Fahrgäste der Tramlinie 1 sowie der Buslinien 413, 421 und 431 zwischen 8 und 10 Uhr im Sperrgebiet nur noch zusteigen, aber nicht mehr aussteigen. Ab 10 Uhr und bis zur Vollzugsmeldung der Bombenentschärfung wird der Verkehr dann stark eingeschränkt. Die Tramlinie 1 verkehrt nur noch zwischen Heideblick und Anklamstraße, die Buslinie 413 endet an der Haltestelle Dieselstraße und die Linien 421 und 431 werden über die A36 umgeleitet. Dabei entfallen mehrere Haltestellen. Zudem setzt die BSVG zusätzliche Pendelbusse ein, die unter anderem die Ersatzunterkunft in der Grund- und Hauptschule Rüningen anfahren. Alle Details sind der Webseite bsvg.net zu entnehmen. Soweit die Nachrichten aus der Region. 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
1: Großer gesundheitspolitischer Erfolg. Pantazis begrüßt Einigung der Berliner Koalition auf Zuckersteuer. Missbrauchsprozess gegen Ex-Abgeordneten. Bundesgerichtshof bestätigt Urteil des Landgerichts Braunschweig. Und Blindgängerräumung in Braunschweig. Straßenbahn- und Busverkehr am Freitag zeitweise eingeschränkt. Im Studio Peter Michael Möckel. Die Meldungen im Einzelnen. Der Braunschweiger SPD-Bundestagsabgeordnete Christos Pantazis hat die Einführung einer Zuckersteuer als großen gesundheitspolitischen Erfolg begrüßt. Die schwarz-rote Koalition hatte sich am Vormittag auf eine gestaffelte Besteuerung zuckerhaltiger Getränke geeinigt. Damit werde ein gezielter Anreiz für Hersteller geschaffen, den Zuckergehalt ihrer Produkte zu reduzieren, erklärte Pantazis. Die positiven Erfahrungen aus Großbritannien zeigten eindrucksvoll, welches Präventionspotenzial in diesem Instrument stecke. Der Mediziner und gesundheitspolitische Sprecher der SPD-Fraktion betonte, ein dauerhaft überhöhter Zuckerkonsum begünstige Übergewicht, Adipositas und Typ-2-Diabetes. Mit der Steuer werde daher vor allem in die Gesundheit von Kindern und Jugendlichen investiert. Das Urteil im Missbrauchsprozess gegen einen Ex-Bundestagsabgeordneten und seine damalige Partnerin hat Bestand. Der Bundesgerichtshof hat die Revisionen des Paares verworfen und die Entscheidung des Landgerichts Braunschweig damit bestätigt. Der Politiker war wegen Kindesmissbrauchs zu 2 Jahren und 10 Monaten Haft verurteilt worden. Bei dem Opfer handelte es sich um das Kind seiner früheren Lebensgefährtin. Die Braunschweiger Richter hatten sie zu 1,5 Jahren auf Bewährung verurteilt, unter anderem wegen der Herstellung pornografischer Bilder ihres eigenen Kindes. Im Gegensatz zu den Verteidigern des Paares sah der Bundesgerichtshof keine Rechtsfehler. Damit sind die Urteile rechtskräftig. Die Entschärfung einer mutmaßlichen Fliegerbombe im Braunschweiger Süden hat am Freitag auch Auswirkungen auf den Bus- und Bahnverkehr. Wie berichtet, müssen rund 4.200 Anwohner der Stadtteile Leiferde, Stöckheim und Rüningen bis 8 Uhr ihre Häuser verlassen. Wie die BSVG jetzt mitteilte, dürfen Fahrgäste der Tramlinie 1 sowie der Buslinien 413, 421 und 431 zwischen 8 und 10 Uhr im Sperrgebiet nur noch zusteigen, aber nicht mehr aussteigen. Ab 10 Uhr und bis zur Vollzugsmeldung der Bombenentschärfung wird der Verkehr dann stark eingeschränkt. Die Tramlinie 1 verkehrt nur noch zwischen Heideblick und Anklamstraße, die Buslinie 413 endet an der Haltestelle Dieselstraße und die Linien 421 und 431 werden über die A36 umgeleitet. Dabei entfallen mehrere Haltestellen. Zudem setzt die BSVG zusätzliche Pendelbusse ein, die unter anderem die Ersatzunterkunft in der Grund- und Hauptschule Rüningen anfahren. Alle Details sind der Webseite bsvg.net zu entnehmen. Soweit die Nachrichten aus der Region. 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
1: Um 6 Uhr mit Claudia Drews. Von heute an ist es an allen deutschen Bahnhöfen verboten, Alkohol zu trinken. Die Bahn hofft, dass es dadurch sauberer und sicherer wird. Johannes Zuber aus der NDR-Nachrichtenredaktion erklärt, was sich ändert.
2: Also ab sofort darf man auf dem Bahnsteig oder auch in der Wartehalle keinen Alkohol mehr trinken. In manchen Orten zählen auch die Vorplätze dazu. So ein Verbot, das gab es bisher schon an einigen großen Bahnhöfen, zum Beispiel in Hamburg, Kiel oder Hannover. Jetzt gilt es überall. In Bahnhofskneipen, da darf aber weiterhin Alkohol getrunken werden, genau wie in den Zügen der Deutschen Bahn. Man darf auch weiterhin verschlossene Flaschen bei sich haben, nur eben nicht daraus trinken. Wer es trotzdem tut, muss mit einem Hausverbot rechnen. Bußgelder soll es aber erstmal nicht geben. Die Frage ist, ob das Verbot auch tatsächlich durchgesetzt wird, denn zuständig sind erstmal die Sicherheitskräfte der Bahn. Die sollen bei ihren Kontrollgängen Leute ansprechen, die trotz Verbot Alkohol trinken. Zusätzliches Personal für flächendeckende Kontrollen, das will die Bahn aber nicht einstellen. Und die Bundespolizei, die wird auch nur gerufen, wenn es zu Konflikten kommt.
1: In vielen Kliniken sind die Notaufnahmen überlastet und die Wartezeiten für Patienten lang. Das will die Bundesregierung ändern. Im Bundestag wird heute über eine Reform abgestimmt. Was sich in den Notaufnahmen ändern soll, erklärt Birte Sönnigsen aus Berlin.
3: Nach und nach sollen an 750 Krankenhäusern in Deutschland integrierte Notfallzentren entstehen. Wer in die Notaufnahme geht, der soll sich an einem zentralen Tresen anmelden. Da gibt es dann ein standardisiertes Verfahren und es wird geguckt, wo gehört der Patient, wo gehört die Patientin hin? In die Notaufnahme, ist es wirklich ein Notfall oder reicht auch eine Notdienstpraxis? Die soll dann in der Nähe sein, teilweise auch direkt auf dem Klinikgelände.
1: Und wie entwickelt sich der Zusatzbeitrag für gesetzlich Krankenversicherte? Im Schnitt könnte er stabil bleiben. Der sogenannte GKV-Schätzerkreis empfiehlt für das kommende Jahr erneut 2,9%, wie auch schon für dieses Jahr. Gisela Former aus der NDR-Nachrichtenredaktion erklärt, was das für die Versicherten bedeutet.
4: Der durchschnittliche Zusatzbeitrag ist nur eine Rechengröße. Die tatsächliche Höhe legt jede Krankenkasse individuell fest. Der Zusatzbeitrag wird zusätzlich zum regulären Beitragssatz von 14,6% fällig. Insgesamt zahlen Arbeitnehmer und Arbeitgeber also je zur Hälfte 17,5% des Bruttolohns an die Krankenkassen. Die Empfehlung ist aber keine Garantie, dass es nicht doch zu Beitragssteigerungen kommt. Für 2026 war der durchschnittliche Zusatzbeitrag auch bei 2,9% festgelegt worden. Tatsächlich betrug er im Durchschnitt gut 3,1%.
1: In Brüssel kommen heute und morgen die Staats- und Regierungschefs der EU zusammen. Sie wollen unter anderem über die Handelsbeziehungen mit China sprechen und darüber, wie auf billige chinesische Exporte reagiert werden soll. Bundeskanzler Merz und Frankreichs Präsident Macron haben ein härteres Vorgehen vorgeschlagen. Für Streit dürfte weiterhin der EU-Haushalt für die kommenden Jahre sorgen. Bisher ist geplant, ihn massiv zu erhöhen. Dagegen fordern Deutschland und andere Staaten wie die Niederlande und Schweden, ihn zu kürzen. In Hamburg sollen künftig alle städtischen Schwimmbäder mit künstlicher Intelligenz überwacht werden. Das Ziel ist, medizinische Notfälle schneller zu erkennen. Kameras scannen die Becken und die KI prüft, ob jemand ungewöhnlich schwimmt oder zu lange unter Wasser ist. Das System ist in einem Schwimmbad im Hamburger Südosten schon getestet worden. Heute wird das hamburgweite System vorgestellt. In der Fußball-Champions League hat Stuttgart mit 3:0 beim slowakischen Team Slovan Bratislava gewonnen. Dortmund dagegen verlor mit 0:1 bei Bodø/Glimt in Norwegen. Aus der NDR-Sportredaktion Henrik Lückhoff.
5: Borussia Dortmund tat sich auf dem Kunstrasenplatz im norwegischen Bodø nahe des Polarkreises schwer. Nach einer schwachen ersten Hälfte kassierte der BVB zu Beginn des zweiten Durchgangs den verdienten Gegentreffer. Erst danach wachten die Dortmunder auf. Zum Ausgleich reichte es trotzdem nicht. Besser lief's für den VfB Stuttgart, der beim slowakischen Meister Slovan Bratislava überlegen war und verdient mit 3:0 gewann. Für den VfB war es der zweite Sieg im zweiten Champions League-Spiel.
1: Und das waren die Nachrichten. Das Wetter in Norddeutschland, zunächst wolkig, dann mal mehr, mal weniger Sonne, Höchstwerte 15 Grad auf Usedom bis 20 Grad in Papenburg. Morgen verbreitet, länger sonnig, ab mittags dann Regen möglich, maximal 16 bis 21 Grad. Am Sonnabend teils freundlich, teils sind Schauer möglich, bei Höchstwerten zwischen 13 und 16 Grad. Es ist 6:05 Uhr.
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6: Großer gesundheitspolitischer Erfolg. Pantazis begrüßt Einigung der Berliner Koalition auf Zuckersteuer. Missbrauchsprozess gegen Ex-Abgeordneten. Bundesgerichtshof bestätigt Urteil des Landgerichts Braunschweig. Und Blindgängerräumung in Braunschweig. Straßenbahn- und Busverkehr am Freitag zeitweise eingeschränkt. Im Studio Peter-Michael Möckel. Die Meldungen im Einzelnen. Der Braunschweiger SPD-Bundestagsabgeordnete Christos Pantazis hat die Einführung einer Zuckersteuer als großen gesundheitspolitischen Erfolg begrüßt. Die schwarz-rote Koalition hatte sich am Vormittag auf eine gestaffelte Besteuerung zuckerhaltiger Getränke geeinigt. Damit werde ein gezielter Anreiz für Hersteller geschaffen, den Zuckergehalt ihrer Produkte zu reduzieren, erklärte Pantazis. Die positiven Erfahrungen aus Großbritannien zeigten eindrucksvoll, welches Präventionspotenzial in diesem Instrument stecke. Der Mediziner und gesundheitspolitische Sprecher der SPD-Fraktion betonte, ein dauerhaft überhöhter Zuckerkonsum begünstige Übergewicht, Adipositas und Typ-2-Diabetes. Mit der Steuer werde daher vor allem in die Gesundheit von Kindern und Jugendlichen investiert. Das Urteil im Missbrauchsprozess gegen einen Ex-Bundestagsabgeordneten und seine damalige Partnerin hat Bestand. Der Bundesgerichtshof hat die Revisionen des Paares verworfen und die Entscheidung des Landgerichts Braunschweig damit bestätigt. Der Politiker war wegen Kindesmissbrauchs zu 2 Jahren und 10 Monaten Haft verurteilt worden. Bei dem Opfer handelte es sich um das Kind seiner früheren Lebensgefährtin. Die Braunschweiger Richter hatten sie zu 1,5 Jahren auf Bewährung verurteilt, unter anderem wegen der Herstellung pornografischer Bilder ihres eigenen Kindes. Im Gegensatz zu den Verteidigern des Paares sah der Bundesgerichtshof keine Rechtsfehler. Damit sind die Urteile rechtskräftig. Die Entschärfung einer mutmaßlichen Fliegerbombe im Braunschweiger Süden hat am Freitag auch Auswirkungen auf den Bus- und Bahnverkehr. Wie berichtet, müssen rund 4.200 Anwohner der Stadtteile Leiferde, Stöckheim und Rüningen bis 8 Uhr ihre Häuser verlassen. Wie die BSVG jetzt mitteilte, dürfen Fahrgäste der Tramlinie 1 sowie der Buslinien 413, 421 und 431 zwischen 8 und 10 Uhr im Sperrgebiet nur noch zusteigen, aber nicht mehr aussteigen. Ab 10 Uhr und bis zur Vollzugsmeldung der Bombenentschärfung wird der Verkehr dann stark eingeschränkt. Die Tramlinie 1 verkehrt nur noch zwischen Heideblick und Anklamstraße, die Buslinie 413 endet an der Haltestelle Dieselstraße und die Linien 421 und 431 werden über die A36 umgeleitet. Dabei entfallen mehrere Haltestellen. Zudem setzt die BSVG zusätzliche Pendelbusse ein, die unter anderem die Ersatzunterkunft in der Grund- und Hauptschule Rüningen anfahren. Alle Details in der Webseite bsvg.net zu entnehmen. Soweit die Nachrichten aus der Region. 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
1: Großer gesundheitspolitischer Erfolg. Pantazis begrüßt Einigung der Berliner Koalition auf Zuckersteuer. Missbrauchsprozess gegen Ex-Abgeordneten. Bundesgerichtshof bestätigt Urteil des Landgerichts Braunschweig. Und Blindgängerräumung in Braunschweig. Straßenbahn- und Busverkehr am Freitag zeitweise eingeschränkt. Im Studio Peter-Michael Möckel. Die Meldungen im Einzelnen. Der Braunschweiger SPD-Bundestagsabgeordnete Christos Pantazis hat die Einführung einer Zuckersteuer als großen gesundheitspolitischen Erfolg begrüßt. Die schwarz-rote Koalition hatte sich am Vormittag auf eine gestaffelte Besteuerung zuckerhaltiger Getränke geeinigt. Damit werde ein gezielter Anreiz für Hersteller geschaffen, den Zuckergehalt ihrer Produkte zu reduzieren, erklärte Pantazis. Die positiven Erfahrungen aus Großbritannien zeigten eindrucksvoll, welches Präventionspotenzial in diesem Instrument stecke. Der Mediziner und gesundheitspolitische Sprecher der SPD-Fraktion betonte, ein dauerhaft überhöhter Zuckerkonsum begünstige Übergewicht, Adipositas und Typ-2-Diabetes. Mit der Steuer werde daher vor allem in die Gesundheit von Kindern und Jugendlichen investiert. Das Urteil im Missbrauchsprozess gegen einen Ex-Bundestagsabgeordneten und seine damalige Partnerin hat Bestand. Der Bundesgerichtshof hat die Revisionen des Paares verworfen und die Entscheidung des Landgerichts Braunschweig damit bestätigt. Der Politiker war wegen Kindesmissbrauchs zu 2 Jahren und 10 Monaten Haft verurteilt worden. Bei dem Opfer handelte es sich um das Kind seiner früheren Lebensgefährtin. Die Braunschweiger Richter hatten sie zu 1,5 Jahren auf Bewährung verurteilt, unter anderem wegen der Herstellung pornografischer Bilder ihres eigenen Kindes. Im Gegensatz zu den Verteidigern des Paares sah der Bundesgerichtshof keine Rechtsfehler. Damit sind die Urteile rechtskräftig. Die Entschärfung einer mutmaßlichen Fliegerbombe im Braunschweiger Süden hat am Freitag auch Auswirkungen auf den Bus- und Bahnverkehr. Wie berichtet, müssen rund 4.200 Anwohner der Stadtteile Leiferde, Stöckheim und Rüningen bis 8 Uhr ihre Häuser verlassen. Wie die BSVG jetzt mitteilte, dürfen Fahrgäste der Tramlinie 1 sowie der Buslinien 413, 421 und 431 zwischen 8 und 10 Uhr im Sperrgebiet nur noch zusteigen, aber nicht mehr aussteigen. Ab 10 Uhr und bis zur Vollzugsmeldung der Bombenentschärfung wird der Verkehr dann stark eingeschränkt. Die Tramlinie 1 verkehrt nur noch zwischen Heideblick und Anklamstraße, die Buslinie 413 endet an der Haltestelle Dieselstraße und die Linien 421 und 431 werden über die A36 umgeleitet. Dabei entfallen mehrere Haltestellen. Zudem setzt die BSVG zusätzliche Pendelbusse ein, die unter anderem die Ersatzunterkunft in der Grund- und Hauptschule Rüningen anfahren. Alle Details in der Webseite bsvg.net zu entnehmen. Soweit die Nachrichten aus der Region. 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
1: Um 7 Uhr mit Claudia Drews. Von heute an ist an allen deutschen Bahnhöfen verboten, Alkohol zu trinken. Die Bahn hofft, dass es dadurch sauberer und sicherer wird. Johannes Zuber aus der NDR-Nachrichtenredaktion erklärt, was sich ändert.
2: Also ab sofort darf man auf dem Bahnsteig oder auch in der Wartehalle keinen Alkohol mehr trinken. In manchen Orten zählen auch die Vorplätze dazu. So ein Verbot, das gab es bisher schon an einigen großen Bahnhöfen, zum Beispiel in Hamburg, Kiel oder Hannover. Jetzt gilt es überall. In Bahnhofskneipen, da darf aber weiterhin Alkohol getrunken werden, genau wie in den Zügen der Deutschen Bahn. Man darf auch weiterhin verschlossene Flaschen bei sich haben, nur eben nicht daraus trinken. Wer es trotzdem tut, muss mit einem Hausverbot rechnen. Bußgelder soll es aber erstmal nicht geben.
1: In vielen Kliniken sind die Notaufnahmen überlastet und die Wartezeiten für Patienten lang. Das will die Bundesregierung ändern. Im Bundestag wird heute über eine Reform abgestimmt. Details von Birte Sennigsen aus Berlin.
3: Nach und nach sollen an 750 Krankenhäusern in Deutschland integrierte Notfallzentren entstehen. Wer in die Notaufnahme geht, der soll sich an einem zentralen Tresen anmelden. Da gibt's dann ein standardisiertes Verfahren und es wird geguckt, wo gehört der Patient, wo gehört die Patientin hin. In die Notaufnahme, ist es wirklich ein Notfall oder reicht auch eine Notdienstpraxis? Die soll dann in der Nähe sein, teilweise auch direkt auf dem Klinikgelände.
1: Gesetzlich Krankenversicherte werden 2027 voraussichtlich ähnlich hohe Beiträge zahlen wie in diesem Jahr. Laut Bundesgesundheitsminister Linnemann soll der Zusatzbeitrag stabil bleiben. Aus Berlin, Eva Huber.
4: Jedes Jahr schätzt eine Gruppe aus Fachleuten ein, wie viel die gesetzlichen Krankenkassen wahrscheinlich im kommenden Jahr ausgeben werden. Daraus errechnen sie, wie hoch die Beiträge sein müssen. Das ist eine rechnerische Größe, ein Orientierungswert. Wie hoch der Beitrag tatsächlich ausfällt, das legt jede Krankenkasse selbstständig fest. Im Durchschnitt liegt der Beitragssatz inklusive Zusatzbeitrag im Moment laut Krankenkassen bei rund 17,7% des Bruttolohns. Den übernehmen Arbeitnehmer und Arbeitgeber jeweils zur Hälfte.
1: In Brüssel kommen heute und morgen die Staats- und Regierungschefs der EU zusammen. Sie wollen unter anderem über die Handelsbeziehungen mit China sprechen und darüber, wie auf billige chinesische Exporte reagiert werden soll. Bundeskanzler Merz und Frankreichs Präsident Macron haben ein härteres Vorgehen vorgeschlagen. Für Streit dürfte weiterhin der EU-Haushalt sorgen. Es geht um die Planung von 2028 bis 2034. Bisher sieht der Entwurf vor, den Haushalt massiv zu erhöhen. Dagegen fordern Deutschland und andere Staaten wie die Niederlande, Schweden und Österreich, ihn zu kürzen. Künstliche Intelligenz soll das Schwimmen in Hamburger Hallenbädern sicherer machen. Die Stadt will heute ihr neues KI-System vorstellen, das bis Ende 2027 in allen städtischen Bädern installiert wird. Jan Busche aus der NDR-Nachrichtenredaktion berichtet, was die KI machen soll.
5: Kurz gesagt, sie scannt die Schwimmbecken und prüft, wie und wo sich die Menschen bewegen. Vor allem geht es darum, ob jemand zu lange unter Wasser ist. Das Ziel, einen medizinischen Notfall schneller erkennen. Denn wenn jemand beim Schwimmen in eine Notlage gerät, bei einem Herzinfarkt oder Schlaganfall zum Beispiel, oder weil sie oder er nicht so gut schwimmen kann, dann ist schnelle Hilfe wichtig. Die kann die KI nicht bieten, weshalb das System die Bademeisterin oder den Bademeister nicht ersetzen wird.
1: In der Fußball-Champions League hat Stuttgart mit 3:0 beim slowakischen Team Slovan Bratislava gewonnen. Dortmund dagegen verlor mit 0:1 bei Bodø Glimt in Norwegen. Aus der NDR-Sportredaktion Henrik Lückhoff.
6: Borussia Dortmund tat sich auf dem Kunstrasenplatz im norwegischen Bodø nahe des Polarkreises schwer. Nach einer schwachen ersten Hälfte kassierte der BVB zu Beginn des zweiten Durchgangs den verdienten Gegentreffer. Erst danach wachten die Dortmunder auf. Zum Ausgleich reichte es trotzdem nicht. Deutlich besser lief's für den VfB Stuttgart, der beim slowakischen Meister Slovan Bratislava überlegen war und verdient mit 3:0 gewann. Für den VfB war es der zweite Sieg im zweiten Champions League-Spiel.
1: Und das waren die Nachrichten.
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7: Großer gesundheitspolitischer Erfolg. Pantazis begrüßt Einigung der Berliner Koalition auf Zuckersteuer. Missbrauchsprozess gegen Ex-Abgeordneten. Bundesgerichtshof bestätigt Urteil des Landgerichts Braunschweig. Und Blindgängerräumung in Braunschweig. Straßenbahn- und Busverkehr am Freitag zeitweise eingeschränkt. Im Studio Peter-Michael Möckel. Die Meldungen im Einzelnen. Der Braunschweiger SPD-Bundestagsabgeordnete Christos Pantazis hat die Einführung einer Zuckersteuer als großen gesundheitspolitischen Erfolg begrüßt. Die schwarz-rote Koalition hatte sich am Vormittag auf eine gestaffelte Besteuerung zuckerhaltiger Getränke geeinigt. Damit werde ein gezielter Anreiz für Hersteller geschaffen, den Zuckergehalt ihrer Produkte zu reduzieren, erklärte Pantazis. Die positiven Erfahrungen aus Großbritannien zeigten eindrucksvoll, welches Präventionspotenzial in diesem Instrument stecke. Der Mediziner und gesundheitspolitische Sprecher der SPD-Fraktion betonte, ein dauerhaft überhöhter Zuckerkonsum begünstige Übergewicht, Adipositas und Typ-2-Diabetes. Mit der Steuer werde daher vor allem in die Gesundheit von Kindern und Jugendlichen investiert. Das Urteil im Missbrauchsprozess gegen einen Ex-Bundestagsabgeordneten und seine damalige Partnerin hat Bestand. Der Bundesgerichtshof hat die Revisionen des Paares verworfen und die Entscheidung des Landgerichts Braunschweig damit bestätigt. Der Politiker war wegen Kindesmissbrauchs zu 2 Jahren und 10 Monaten Haft verurteilt worden. Bei dem Opfer handelte es sich um das Kind seiner früheren Lebensgefährtin. Die Braunschweiger Richter hatten sie zu 1,5 Jahren auf Bewährung verurteilt, unter anderem wegen der Herstellung pornografischer Bilder ihres eigenen Kindes. Im Gegensatz zu den Verteidigern des Paares sah der Bundesgerichtshof keine Rechtsfehler. Damit sind die Urteile rechtskräftig. Die Entschärfung einer mutmaßlichen Fliegerbombe im Braunschweiger Süden hat am Freitag auch Auswirkungen auf den Bus- und Bahnverkehr. Wie berichtet, müssen rund 4.200 Anwohner der Stadtteile Leiferde, Stöckheim und Rüningen bis 8 Uhr ihre Häuser verlassen. Wie die BSVG jetzt mitteilte, dürfen Fahrgäste der Tramlinie 1 sowie der Buslinien 413, 421 und 431 zwischen 8 und 10 Uhr im Sperrgebiet nur noch zusteigen, aber nicht mehr aussteigen. Ab 10 Uhr und bis zur Vollzugsmeldung der Bombenentschärfung wird der Verkehr dann stark eingeschränkt. Die Tramlinie 1 verkehrt nur noch zwischen Heideblick und Anklamstraße, die Buslinie 413 endet an der Haltestelle Dieselstraße und die Linien 421 und 431 werden über die A36 umgeleitet. Dabei entfallen mehrere Haltestellen. Zudem setzt die BSVG zusätzliche Pendelbusse ein, die unter anderem die Ersatzunterkunft in der Grund- und Hauptschule Rüningen anfahren. Alle Details in der Webseite bsvg.net zu entnehmen. Soweit die Nachrichten aus der Region. 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
2: Um 7 Uhr und 7 Minuten der Blick aufs Wetter. Heute heiter bis wolkig und relativ mild, dann bei bis zu 18 Grad. Es bleibt trocken, genauso wie morgen, zumindest tagsüber. Wiederum ein Mix aus Sonne und Wolken, vor allen Dingen nachmittags viel Sonne. Bis zu 21 Grad, ein Hauch von Frühling. Also weht durch den Start des Wochenendes. Gegen Abend kann es allerdings dann ein bisschen regnen. Und auch am Samstag haben wir wieder einen heiteren Tag. In erster Linie deutlich kühler allerdings bei 14 Grad am Tag, um 9 Grad in der Nacht, wollen wir es mal nicht übertreiben. So. Schauen wir kurz auf die Verkehrslage, da haben wir im Moment keine akuten Störungen, allen unterwegs gute und sichere Fahrt.
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2: Heute ist Donnerstag, der 15. Oktober und wenn Sie mögen, sind wir wieder bis um 10 Uhr zusammen. Und haben eine ganze Menge für Sie vorbereitet an aktuellen Themen, als da zum Beispiel wäre ein Besuch bei der AIDS-Hilfe Braunschweig. Die haben einen geschützten Selbsthilfebereich für HIV-positive Frauen im Angebot. Außerdem auch noch ein Hausbesuch, ein weiterer Hausbesuch im Klärwerk in Wolfsburg-Stahlberg, die gerade dabei sind, das Klärwerk sehr umfangreich zu modernisieren. Eine neue Folge, wie gewohnt am Donnerstag, Einblicke in die Arbeitswelt. Wir berichten vom Seifenblasenfestival im Fehnau in Wolfsburg und zum Start gibt es aktuelle Meldungen aus unserem Bundesland, wie gewohnt Niedersachsen. Kompakt, das alles und mehr. Bis um 10, wenn Sie mögen, wie gesagt, am Mikrofon begrüßt Sie Peter-Michael Möckel. Moin, moin.

0: Indie Rock mit den Fruitbats aus Chicago, Humbug Mountain Song, so heißt dieser Titel, die Fruitbats. Eigentlich eine Solo-Geschichte von Eric D. Johnson. Multi-Instrumentalist Benjo spielte am liebsten, haben wir gerade gehört. 7.12 Uhr haben wir es, Sie hören Region aktuell am Morgen auf Radio Uckerwelle. Die CDU im Niedersächsischen Landtag fordert einen landesweiten Hitzeschutzplan. Nach Ansicht der Gifhorner Landtagsabgeordneten Lena Sophie Laue ist die Vorsorge für Krankenhäuser und Pflegeeinrichtungen bisher nicht ausreichend. Mehr dazu und weitere Meldungen aus unserem Bundesland jetzt von Marika Eichner. In Niedersachsen kompakt.
1: Bei der Vorbereitung auf extreme Hitze gebe es weiterhin Lücken, sagte Laue, die sich in ihrer Einschätzung auf die Antwort der Landesregierung auf eine kleine Anfrage der CDU berief. Die Landesregierung wisse selbst nicht, wie viele Krankenhäuser über klimatisierte Patientenzimmer oder ausreichende Kühlmöglichkeiten verfügten, so Laue. Auch zum konkreten Investitionsbedarf für Hitzeschutz lägen keine belastbaren Zahlen vor. Und eine gesetzliche Verpflichtung für Hitzeschutzpläne bestehe derzeit nicht, kritisierte die Landtagsabgeordnete. Sie verwies auf einen Gesetzentwurf der CDU-Landtagsfraktion, in dem die Erstellung eines landesweiten Hitzeschutzplanes bis Ende 2027 vorgesehen ist. Bund und Länder haben sich auf ein Eckpunktepapier zur Kostenverteilung für den Aus- und Umbau der Strom- und Wärmenetze verständigt. Das teilte das niedersächsische Ministerium für Umwelt, Energie und Klimaschutz mit. Geplant sind demnach neben KfW-Krediten für Investitionen eine aufgestockte Förderung durch den Bund und ein Förderprogramm mit Ausfallgarantien durch den Bund und das jeweilige Land. Zudem sollen die Möglichkeiten der Kreditaufnahmen für Kommunen erweitert werden. Es sei gut, dass Bund und Länder mit den im Beschluss vorgesehenen Maßnahmen günstiges Kapital für den dringend notwendigen Ausbau der Verteilnetze und die Wärmewende bereitstellten, sagte Ressortchef Christian Meyer. Mit den Eckpunkten werde zudem aufgezeigt, wie die Finanzierungskosten für den Ausbau der Strom- und Wärmenetze effektiv gesenkt werden könnten, so der Grünen-Politiker, der zurzeit auch den Vorsitz der Energieministerkonferenz innehat. Niedersachsens Gesundheitsminister Andreas Philippi begrüßt die geplante Einführung einer sogenannten Zuckersteuer. Sie könne ein sehr effektives gesundheitspolitisches Instrument sein und sei ein sinnvoller Baustein für die wirksame Prävention, sagte der diesjährige Vorsitzende der Gesundheitsministerkonferenz. Eine Zuckersteuer, wie es sie auch in anderen europäischen Ländern gebe, könne viele Erkrankungen verhindern und sei gesundheitspolitisch überfällig, so Philippi. Eine Steuer auf zuckerhaltige Getränke bestand in Deutschland bis 1993. Die Wiedereinführung ist für den 1. Juli 2027 geplant. Das niedersächsische Wirtschaftsministerium rechnet in diesem Jahr mit einer Preissteigerung beim Heizöl von fast 85% im Vergleich zum Vorjahr. Auch bei Gas gäbe es deutliche Preissteigerungen, so ein Sprecher des Ressorts. Ein Versorgungsproblem bestünde nicht. Das Ministerium empfehle, die Preisentwicklung und den eigenen Tankfüllstand im Blick zu behalten und Angebote zu vergleichen. Auch gemeinsame Bestellungen mit anderen könnten sinnvoll sein. Nach Angaben des Ministeriumssprechers heizen bundesweit noch 5 bis 6 Millionen Haushalte mit Heizöl.
0: Das war Niedersachsen kompakt heute, zusammengestellt von Marike Eichner. Die Zeit 7.16 Uhr.

0: Der Hamburger Jung Michi Reinke, hör das, hinter meinen Augen scheint die Sonne, wie schön, dass sie heute auch vor unseren Augen scheint, mehr zum Wetter, in ungefähr 10 Minuten, dann gibt's wieder den Service hier um 9:30 direkt nach den Nachrichten aus der Region. Jetzt kommen wir erstmal zum nächsten Thema. Und zwar unter dem Motto Kunst, Wissenschaft und jede Menge Seifenblasen. In den Herbstferien dreht sich im Pheno Wolfsburg alles um die schillernden Kugeln. Was es da zu entdecken gibt, das hat Eileen Schlettl vor Ort in Erfahrung gebracht.
1: Unter dem Motto schwebend, schimmernd und faszinierend zeigt das Pheno, welche wissenschaftlichen Phänomene hinter Oberflächenspannung, Lichtbrechung und Minimalflächen stecken. Beim Festival Bubble Mania erleben Besucherinnen und Besucher spektakuläre Shows internationaler Seifenblasenkünstler, interaktive Experimente, außergewöhnliche Kunstwerke und Wissenschaft zum Mitmachen. Warum das Thema perfekt ins Pheno passt, erklärt Kurator David Champion.
2: Es steckt einfach extrem viel Physik und Mathematik in Seifenblasen, also in der Art und Weise, wie sie bunt schimmern, also die Farben, die man in den Seifenfilmen sieht. Und auch, was sie für Formen bilden. Und ich glaube, das ist natürlich vielen nicht bekannt. Aber wir versuchen dann praktisch im Rahmen des Festivals an unterschiedlichen Stellen die Gäste dahin zu bringen, dass die diese physikalischen Eigenschaften auch erleben und darüber staunen.
1: Bereits zum 9. Mal findet die Bubble Mania in Wolfsburg statt. Neu ist in diesem Jahr die Ausstellung Still Bubble des französischen Künstlers Frédéric Garec. Seine Werke konservieren Seifenblasen über einen langen Zeitraum und öffnen damit einen völlig neuen Blick auf das eigentlich vergängliche Material.
2: Er hat das jetzt die letzten Jahre im stillen Kämmerchen mehr oder weniger entwickelt. Und er ist zum ersten Mal wirklich, zeigt er seine Installation in so einem Rahmen, so vor so einem großen Publikum. Und da geht es auch noch ein bisschen mehr um diese vielleicht künstlerische Seite von Seifenblasen. Da kann man nichts anfassen, das ist sehr empfindlich. Aber ich glaube, man kann sie aus der Nähe beobachten und dabei staunen.
1: Doch Bubble Mania ist mehr als eine Ausstellung. Im Ideenforum und Biolab können Besucherinnen und Besucher selbst experimentieren und die Wissenschaft hinter Seifenblasen und Schäumen entdecken. Dabei entstehen riesige Seifenfilme, schwebende Blasen oder ungewöhnliche Schaumkonstruktionen. Besonders beeindruckend sind für viele Gäste dabei ganz unterschiedliche Dinge.
2: Ich glaube, was natürlich besonders ist, sind diese großen Seifenblasen, die wir haben, oder diese große Seifenfilm. Dieser Seifenring, wo man sich so praktisch in so eine große Seifenblase, so ein Seifentorso einhüllen kann. Also wenn man so durchläuft an so einem Tag im Rahmen von Bubble Mania, da gibt es sicherlich mehrere Momente, wo man staunt oder was so Seifenblasenkünstler hier zaubern auf der Bühne. Also was alles so möglich ist praktisch mit Seifenblasen.
1: Ergänzt wird das Festival durch tägliche Bühnenshows internationaler Seifenblasenkünstler. In der ersten Ferienwoche ist der Australier Julian Bell als Professor Bubbles mit seinem Programm Alchemy im Wissenschaftstheater zu Gast. In der zweiten Ferienwoche übernimmt dann Tom Noddy, der als Meister der Seifenblasen bekannt geworden ist. Zwischen Wissenschaft, Kunst und Unterhaltung möchte das Pheno zeigen, dass selbst in einer einfachen Seifenblase überraschend viel steckt. David Champion hofft deshalb, dass die Besucherinnen und Besucher vor allem eines mitnehmen.
2: Das Schönste ist immer für uns, wenn sie danach selber vielleicht versuchen, zu Hause vielleicht mit Seifenblasen zu experimentieren und selber das ein bisschen fortführen, was sie hier erlebt haben. Aber ich glaube, es ist auch, das sind Momente, wo man so ein bisschen vielleicht auch den Alltag vergisst, weil man sich vertieft in irgendwas, was man noch nicht kannte. Das ist unser größtes Ziel, dass man, wenn man nach einem Besuch im Pheno, dass man so ein bisschen die Welt anders wahrnimmt und vielleicht auch besser versteht.
1: Bubble Mania läuft noch bis zum 25. Oktober. Die Ausstellung Still Bubble ist noch bis zum 22. Oktober zu sehen.
0: Und ganz aktuell heute Abend gibt es im Pheno Wissenschaftstheater einen Science Talk zum Thema Seifenblasen und Schäume. Beginn ist um 18.30 Uhr, der Eintritt ist frei und alle weiteren Informationen gibt es unter pheno.de. Das war ein Beitrag von Eileen Schlettl, die Zeit jetzt 7.24 Uhr. Frage, haben Sie Lust auf einen Klassiker? Jo, aber gerne. Hören Sie mal.

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1: Großer gesundheitspolitischer Erfolg. Pantazis begrüßt Einigung der Berliner Koalition auf Zuckersteuer. Missbrauchsprozess gegen Ex-Abgeordneten. Bundesgerichtshof bestätigt Urteil des Landgerichts Braunschweig. Und Blindgängerräumung in Braunschweig. Straßenbahn- und Busverkehr am Freitag zeitweise eingeschränkt. Im Studio Peter-Michael Möckel. Die Meldungen im Einzelnen. Der Braunschweiger SPD-Bundestagsabgeordnete Christos Pantazis hat die Einführung einer Zuckersteuer als großen gesundheitspolitischen Erfolg begrüßt. Die schwarz-rote Koalition hatte sich am Vormittag auf eine gestaffelte Besteuerung zuckerhaltiger Getränke geeinigt. Damit werde ein gezielter Anreiz für Hersteller geschaffen, den Zuckergehalt ihrer Produkte zu reduzieren, erklärte Pantazis. Die positiven Erfahrungen aus Großbritannien zeigten eindrucksvoll, welches Präventionspotenzial in diesem Instrument stecke. Der Mediziner und gesundheitspolitische Sprecher der SPD-Fraktion betonte, ein dauerhaft überhöhter Zuckerkonsum begünstige Übergewicht, Adipositas und Typ-2-Diabetes. Mit der Steuer werde daher vor allem in die Gesundheit von Kindern und Jugendlichen investiert. Das Urteil im Missbrauchsprozess gegen einen Ex-Bundestagsabgeordneten und seine damalige Partnerin hat Bestand. Der Bundesgerichtshof hat die Revisionen des Paares verworfen und die Entscheidung des Landgerichts Braunschweig damit bestätigt. Der Politiker war wegen Kindesmissbrauchs zu 2 Jahren und 10 Monaten Haft verurteilt worden. Bei dem Opfer handelte es sich um das Kind seiner früheren Lebensgefährtin. Die Braunschweiger Richter hatten sie zu 1,5 Jahren auf Bewährung verurteilt, unter anderem wegen der Herstellung pornografischer Bilder ihres eigenen Kindes. Im Gegensatz zu den Verteidigern des Paares sah der Bundesgerichtshof keine Rechtsfehler. Damit sind die Urteile rechtskräftig. Die Entschärfung einer mutmaßlichen Fliegerbombe im Braunschweiger Süden hat am Freitag auch Auswirkungen auf den Bus- und Bahnverkehr. Wie berichtet, müssen rund 4.200 Anwohner der Stadtteile Leiferde, Stöckheim und Rüningen bis 8 Uhr ihre Häuser verlassen. Wie die BSVG jetzt mitteilte, dürfen Fahrgäste der Tramlinie 1 sowie der Buslinien 413, 421 und 431 zwischen 8 und 10 Uhr im Sperrgebiet nur noch zusteigen, aber nicht mehr aussteigen. Ab 10 Uhr und bis zur Vollzugsmeldung der Bombenentschärfung wird der Verkehr dann stark eingeschränkt. Die Tramlinie 1 verkehrt nur noch zwischen Heideblick und Anklamstraße, die Buslinie 413 endet an der Haltestelle Dieselstraße und die Linien 421 und 431 werden über die A36 umgeleitet. Dabei entfallen mehrere Haltestellen. Zudem setzt die BSVG zusätzliche Pendelbusse ein, die unter anderem die Ersatzunterkunft in der Grund- und Hauptschule Rüningen anfahren. Alle Details sind der Webseite bsvg.net zu entnehmen. Soweit die Nachrichten aus der Region. 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
1: Um 7 Uhr und gleich 33 Minuten der Blick aufs Wetter. Heute heiter bis wolkig und trocken. Die Temperaturen erreichen maximal 18 Grad. Es geht auch freundlich weiter morgen den ganzen Tag über bis zu 21 Grad. Gegen Abend dann allerdings kann es ein bisschen Regen geben. Und auch der Samstag ist dann wieder freundlich. Heiter bis wolkig. Bis zu 6 Sonnenstunden werden uns da verheißen. Allerdings wird es dann deutlich kühler, nur noch 14 Grad am Tag, um 9 Grad in der Nacht. Die Verkehrslage in der Region, zurzeit keine akuten Störungen, kann sich natürlich immer ändern, gerade im Berufsverkehr. Deswegen ruhig mal zwischendurch auch einen Blick riskieren auf unsere Webseite uckerwelle.de/Verkehr. Gute Fahrt allerseits.
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1: Donnerstag, der 15. Oktober, die Zeit jetzt 7 Uhr und genau 34 Minuten. Unser Schwerpunktthema in dieser halben Stunde, Mut machen, Vorurteile abbauen. Die AIDS-Hilfe Braunschweig bietet einen geschützten Selbsthilfebereich für HIV-positive Frauen. Außerdem um kurz vor 8 die Pressestimmen aus der Region. Unter Mikrofon begrüßt Sie weiterhin Peter Michael.

0: Einer der großen Ausnahme-Gitarristen der Rockszene war das Little Steven, Standing in the Line of Fire. 7:39 Uhr. Sie hören Region Aktuell am Morgen hier auf Radio Uckerwelle. Seit 2008 bietet die Braunschweiger AIDS-Hilfe einen geschützten Bereich für HIV-positive Frauen. Unter anderem finden dort regelmäßig spezielle Seminare statt. Ziel sei es, Wissen zu verbreiten, Vorurteile abzubauen und den Betroffenen Mut zu machen, erklärt die Sozialarbeiterin Kerstin Göllner. Wolfgang Altstädt hat mit ihr gesprochen.
1: Frau Göllner, wie kann HIV heute übertragen werden?
2: Blut, Sperma, Analsekret, Vaginalsekret und Muttermilch. In diesen Flüssigkeiten könnten HIV-Viren vorhanden sein und die müssen dann in den Körper eindringen. Und das tun sie über zwei verschiedene Eintrittspforten. Das ist einmal durch Schleimhäute oder durch wirklich offene Wunden. So wird HIV übertragen. Und nun das Wunderbare. Heute haben wir HIV-Medikamente und die HIV-Medikamente drücken die Viruslast in diesen Sekreten, in den Körperflüssigkeiten so weit nach unten, dass eine Übertragung da nicht möglich ist. Wir sprechen davon nicht nachweisbar, nicht übertragbar. Das ist der Unterschied zu früher und heute, weil früher gab es keine Medikamente. Aber die Eintrittsmöglichkeit, wie man sich mit HIV infizieren kann, die ist halt immer noch dieselbe. Nur, dass es heute Möglichkeiten gibt, sich vor HIV zu schützen.
1: Meine Frage zu einem Punkt, Muttermilch, da muss ja nicht unbedingt das Baby auch positiv werden, oder?
2: Nein, sobald eine Schwangerschaft festgestellt wird, gehen die Frauen zur Vorsorgeuntersuchung und können dort einen HIV-Test machen. Wenn der HIV-Test positiv ist, dann können sofort die Medikamente genommen werden. Die Viruslast wird dann unter die Nachweisgrenze gesenkt und eine Übertragung ist dann auch nicht mehr möglich. Und Muttermilch, also die Übertragung während der Geburt, ist dann auch nicht mehr möglich. Und auch in der Muttermilch sind so wenig HIV-Viren, dass dann auch beim Stillen eine Übertragung nicht möglich ist. Das Ganze muss natürlich sehr engmaschig kontrolliert werden. Und natürlich hier nochmal zu sagen, die Viruslast muss unter der Nachweisgrenze sein. Das ist ganz, ganz wichtig. Also die Medikamente müssen regelmäßig eingenommen werden. Das gilt nur für HIV-positive Frauen, die regelmäßig ihre Medikamente nehmen und dadurch unter der Nachweisgrenze gebracht wurden.
1: In Braunschweig gibt es die Selbsthilfegruppe der HIV-positiven Frauen. Wer sind Sie? Was tun Sie?
2: Ja, die Selbsthilfegruppe der HIV-positiven Frauen, die gibt es bei uns in der Braunschweiger AIDS-Hilfe schon nunmehr bald 20 Jahre. Seit 2021 ist Petra das leitende Gesicht der Selbsthilfegruppe. Genau, wir bieten den Frauen einen Ort der Begegnung. HIV-positive Frauen sind bei uns herzlich willkommen. Sie können sich untereinander austauschen. Sie können, ohne Sorge zu haben, dass sie geoutet werden, miteinander sprechen. Sie vernetzen sich gegenseitig. Auch Frauen, die ihre Diagnose neu bekommen haben, werden in dieser Gruppe aufgefangen. Das könnte bedeuten, wenn eine Frau ihr positives Ergebnis bekommen hat, dass eine andere Frau aus der Selbsthilfegruppe sie erstmal ein bisschen supportet, sie unterstützt und ihr zeigt, schau mal, ich lebe seit 29 Jahren mit dem HIV-Virus und ich bin wie alle anderen Frauen hier auch. Ich sehe nicht anders aus, ich bin nicht häufiger krank als alle anderen und das Leben geht weiter. Es ist ein ganz starker Unterstützungspol, den die Frauen dort untereinander sich geben und bieten. Und dennoch ist nicht immer das HIV-Thema an erster Stelle. Sie machen auch Ausflüge zusammen, sie sind vernetzt, es gibt eine WhatsApp-Gruppe und sie kochen zusammen und backen zusammen. Also HIV hat nicht immer das höchste Prioritätsthema. Es werden auch einfach ganz normale Dinge untereinander gemacht und ausgetauscht. Zusätzlich zu dem, was man in der Selbsthilfegruppe natürlich auch noch erfahren kann. Alle neuen Dinge, die in der Wissenschaft festgestellt worden sind oder Berichte werden angehört. Wie sieht das aus mit HIV und Kinderwunsch, HIV und Partnerschaft, HIV und das Leben damit, das wird in der Selbsthilfegruppe der HIV-positiven Frauen alles besprochen und dort findet der Platz A für einen geschützten Raum, aber auch B, um an die Öffentlichkeit zu gehen, das, was heute die Selbsthilfegruppe hier bei Ihnen tut.
0: Tja, und übrigens, neue Gruppenmitglieder sind jederzeit willkommen. Mehr Infos dazu bietet die Webseite braunschweig.aidshilfe.de, so ist es richtig, unter dem Stichwort Angebote. Mit Kerstin Göllner sprach Wolfgang Altstädt, 7.44 Uhr ganz genau. Jetzt gibt es eine Portion Musik aus heimischem Anbau, wie ich immer sage. Und zwar mit Conny Selonke und ihrem Teilzeitprojekt Kaylee, Titel Under My Skin.

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0: Radio Okerwelle jetzt mit dem Blick in die Kommentarspalten, die Pressestimmen aus der Region. Die Braunschweiger Zeitung befasst sich aus aktuellem Anlass mit einem Angriff auf die Pressefreiheit. Dazu heißt es in der BZ: Wer sich einem Medium anvertraut, darf nicht verraten werden, sonst ist es ganz schnell um die Pressefreiheit geschehen. Aus diesem Grund ist es so bedenklich, dass bei der Wochenzeitung Die Zeit in Hamburg Staatsanwaltschaft und Landeskriminalamt auftauchten und damit drohten, die Redaktionsräume zu durchsuchen. Es ging um den Entführungsfall Block und die Justiz wollte mit Hilfe von Interviewaufzeichnungen die Glaubwürdigkeit von Zeugen überprüfen. Ein Plan, der angesichts des Falls maßlos überzogen war und gleichzeitig ein Armutszeugnis für die staatlichen Ermittler, die sich von den Recherchen der Presse offenbar mehr erhoffen als von den eigenen Ermittlungen. Die Dokumente wurden von der Redaktion, nur um Schlimmeres zu verhindern, in Umschlägen versiegelt übergeben. Wer weiß, welche Quellen noch bei einer Durchsuchung als Beifang aufgeflogen wären? Mit ihrem überzogenen Auftritt, der auch noch die Privatwohnung einer Kollegin betraf, hat die Justiz vor allem die eigene Glaubwürdigkeit ramponiert. Gerade unsere Gerichte sollten in Zeiten, in denen die freie Presse durch extreme Kräfte unter Druck kommt, die Pressefreiheit kompromisslos schützen und nicht bedrohen. Thema in der Wolfsburger Allgemeinen Zeitung ist die Entscheidung des Bundestages für eine neue Bahnstrecke zwischen Hamburg und Hannover. Die WAZ nimmt jetzt vor allem die niedersächsische Landesregierung in die Pflicht. Sie sollte dringend den Versuch aufgeben, mit Forderungen nach unrealistischen Ausbaumaßnahmen auf der bestehenden Strecke das Neubauvorhaben doch noch zu Fall zu bringen. Sie sorgt damit nicht für die notwendige Beruhigung der Debatten in der Region, sondern hält den Widerstand gegen das Projekt am Leben. Am Ende streut sie Sand in die Augen der Anwohner und macht ihnen falsche Hoffnungen. Stattdessen sollte sich Niedersachsen zusammen mit Hamburg, Bremen, Schleswig-Holstein und anderen Ländern für ein ICE-Tempo bei Planung und Streckenbau einsetzen und auf eine Inbetriebnahme noch vor 2040 hinarbeiten. Die Landesregierung könnte ebenfalls die Bewohner der Region darin unterstützen, sich positiv und gestalten mit den neuen Chancen der Neubaustrecken, vor allem im Umfeld der neuen Regionalbahnhöfe, zu beschäftigen. Für Pendler, Industrie- und Gewerbebetriebe sowie Touristen dürften die neuen schnellen Anbindungen in die Metropolen höchst attraktiv sein. Das ist an vielen neuen Haltestellen an ICE-Neubaustrecken zu beobachten. Frei werdende Kapazitäten auf der Bestandsstrecke über Lüneburg könnten genutzt werden, um endlich S-Bahnen auch in den Süden Hamburgs fahren zu lassen. Die Zeit ist jetzt reif, solche Überlegungen auszugestalten. Soweit die Pressestimmen aus der Region am heutigen Donnerstag, dem 15. Oktober.
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Die Dire Straits und My Party. Unsere Party heißt Region aktuell und die geht natürlich weiter direkt nach den 8 Uhr Nachrichten hier auf Radio Erwin.

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1: Um 8 Uhr mit Claudia Drews. Von heute an ist es an allen deutschen Bahnhöfen verboten, Alkohol zu trinken. Die Bahn hofft, dass es dadurch sauberer und sicherer wird. Johannes Zuber aus der NDR-Nachrichtenredaktion erklärt, was sich ändert.
2: Also ab sofort darf man auf dem Bahnsteig oder auch in der Wartehalle keinen Alkohol mehr trinken. In manchen Orten zählen auch die Vorplätze dazu. So ein Verbot, das gab es bisher schon an einigen großen Bahnhöfen, zum Beispiel in Hamburg, Kiel oder Hannover. Jetzt gilt es überall. In Bahnhofskneipen, da darf aber weiterhin Alkohol getrunken werden. Man darf auch weiterhin verschlossene Flaschen bei sich haben, nur eben nicht daraus trinken. Wer es trotzdem tut, muss mit einem Hausverbot rechnen. Bußgelder soll es aber erstmal nicht geben.
1: In vielen Kliniken sind die Notaufnahmen überlastet und die Wartezeiten für Patienten lang. Das will die Bundesregierung ändern. Im Bundestag wird heute über eine Reform abgestimmt. Details von Birte Sönnigsen aus Berlin.
3: Nach und nach sollen an 750 Krankenhäusern in Deutschland integrierte Notfallzentren entstehen. Wer in die Notaufnahme geht, der soll sich an einem zentralen Tresen anmelden. Da gibt's dann ein standardisiertes Verfahren und es wird geguckt, wo gehört der Patient, wo gehört die Patientin hin. In die Notaufnahme, ist es wirklich ein Notfall oder reicht auch eine Notdienstpraxis? Die soll dann in der Nähe sein, teilweise auch direkt auf dem Klinikgelände.
1: Der durchschnittliche Zusatzbeitrag zur gesetzlichen Krankenkasse wird sich wohl im kommenden Jahr kaum verändern. Zumindest hat das Gesundheitsministerium eine solche Empfehlung abgegeben auf Basis einer Ausgabenschätzung. Aus der NDR-Nachrichtenredaktion Petra Mittermeier.
4: 2,9%, so die Empfehlung für den Zusatzbeitragssatz 2027, wie auch schon in diesem Jahr. Letztendlich legen die Krankenkassen die Höhe aber selbst fest. Die Folge, der Durchschnitt lag in diesem Jahr bei 3,1%. Und die Spanne ist groß. Krankenkassen nehmen aktuell einen Zusatzbeitrag zwischen etwa 2,2 und fast 4,4%. Expertinnen und Experten rechnen für das kommende Jahr mit Ausgaben der gesetzlichen Krankenversicherung von 378 Milliarden Euro. Das wären 8 mehr als in diesem Jahr. Also nur ein geringer Anstieg. Laut Bundesgesundheitsminister Lindemann eine Folge des neuen Krankenkassenspargesetzes. Sonst würden die Kosten deutlicher steigen. Die Finanzlage der Kassen bleibe aber angespannt, so Lindemann.
1: In Brüssel kommen heute und morgen die Staats- und Regierungschefs der EU zusammen. Sie wollen unter anderem über die Handelsbeziehungen mit China sprechen und darüber, wie auf billige Importe aus China reagiert werden soll. Bundeskanzler Merz und Frankreichs Präsident Macron haben ein härteres Vorgehen vorgeschlagen. Für Streit dürfte weiterhin der EU-Haushalt sorgen. Es geht um die Planung von 2028 bis 2034. Bisher sieht der Entwurf vor, den Haushalt massiv zu erhöhen. Dagegen fordern Deutschland und andere Staaten wie die Niederlande, Schweden und Österreich, ihn zu kürzen. Wer nach Dänemark fährt, muss auch weiterhin mit einer Grenzkontrolle rechnen. Das dänische Justizministerium hat angekündigt, die Kontrollen bis Mitte Mai zu verlängern. Eigentlich sollten sie im November auslaufen. Begründet wird das mit einer anhaltenden und ernsthaften Bedrohung für Dänemark durch Terrorismus und Sabotage. Kontrollen an der deutsch-dänischen Grenze gibt es seit mehr als 2 Jahren. Auch Deutschland verlängert sie immer wieder. In der Fußball-Champions League hat Stuttgart mit 3:0 beim slowakischen Team Slovan Bratislava gewonnen. Dortmund dagegen verlor mit 0:1 bei Bodø Glimt in Norwegen. Aus der NDR-Sportredaktion Hendrik Lückhoff.
5: Borussia Dortmund tat sich auf dem Kunstrasenplatz im norwegischen Bodø nahe des Polarkreises schwer. Nach einer schwachen ersten Hälfte kassierte der BVB zu Beginn des zweiten Durchgangs den verdienten Gegentreffer. Erst danach wachten die Dortmunder auf. Zum Ausgleich reichte es trotzdem nicht. Deutlich besser lief's für den VfB Stuttgart, der beim slowakischen Meister Slovan Bratislava überlegen war und verdient mit 3:0 gewann. Für den VfB war es der zweite Sieg im zweiten Champions League-Spiel.
1: Und das waren die Nachrichten.
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6: Großer gesundheitspolitischer Erfolg. Pantazis begrüßt Einigung der Berliner Koalition auf Zuckersteuer. Missbrauchsprozess gegen Ex-Abgeordneten. Bundesgerichtshof bestätigt Urteil des Landgerichts Braunschweig. Und Blindgängerräumung in Braunschweig. Straßenbahn- und Busverkehr am Freitag zeitweise eingeschränkt. Im Studio Peter Michael Möckel. Die Meldungen im Einzelnen. Der Braunschweiger SPD-Bundestagsabgeordnete Christos Pantazis hat die Einführung einer Zuckersteuer als großen gesundheitspolitischen Erfolg begrüßt. Die schwarz-rote Koalition hatte sich am Vormittag auf eine gestaffelte Besteuerung zuckerhaltiger Getränke geeinigt. Damit werde ein gezielter Anreiz für Hersteller geschaffen, den Zuckergehalt ihrer Produkte zu reduzieren, erklärte Pantazis. Die positiven Erfahrungen aus Großbritannien zeigten eindrucksvoll, welches Präventionspotenzial in diesem Instrument stecke. Der Mediziner und gesundheitspolitische Sprecher der SPD-Fraktion betonte, ein dauerhaft überhöhter Zuckerkonsum begünstige Übergewicht, Adipositas und Typ-2-Diabetes. Mit der Steuer werde daher vor allem in die Gesundheit von Kindern und Jugendlichen investiert. Das Urteil im Missbrauchsprozess gegen einen Ex-Bundestagsabgeordneten und seine damalige Partnerin hat Bestand. Der Bundesgerichtshof hat die Revisionen des Paares verworfen und die Entscheidung des Landgerichts Braunschweig damit bestätigt. Der Politiker war wegen Kindesmissbrauchs zu 2 Jahren und 10 Monaten Haft verurteilt worden. Bei dem Opfer handelte es sich um das Kind seiner früheren Lebensgefährtin. Die Braunschweiger Richter hatten sie zu 1,5 Jahren auf Bewährung verurteilt, unter anderem wegen der Herstellung pornografischer Bilder ihres eigenen Kindes. Im Gegensatz zu den Verteidigern des Paares sah der Bundesgerichtshof keine Rechtsfehler. Damit sind die Urteile rechtskräftig. Die Entschärfung einer mutmaßlichen Fliegerbombe im Braunschweiger Süden hat am Freitag auch Auswirkungen auf den Bus- und Bahnverkehr. Wie berichtet, müssen rund 4.200 Anwohner der Stadtteile Leiferde, Stöckheim und Rüningen bis 8 Uhr ihre Häuser verlassen. Wie die BSVG jetzt mitteilte, dürfen Fahrgäste der Tramlinie 1 sowie der Buslinien 413, 421 und 431 zwischen 8 und 10 Uhr im Sperrgebiet nur noch zusteigen, aber nicht mehr aussteigen. Ab 10 Uhr und bis zur Vollzugsmeldung der Bombenentschärfung wird der Verkehr dann stark eingeschränkt. Die Tramlinie 1 verkehrt nur noch zwischen Heideblick und Anklamstraße, die Buslinie 413 endet an der Haltestelle Dieselstraße und die Linien 421 und 431 werden über die A36 umgeleitet. Dabei entfallen mehrere Haltestellen. Zudem setzt die BSVG zusätzliche Pendelbusse ein, die unter anderem die Ersatzunterkunft in der Grund- und Hauptschule Rüningen anfahren. Alle Details sind der Webseite bsvg.net zu entnehmen. Soweit die Nachrichten aus der Region. 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
6: Um 8:07 der Blick aufs Wetter, heute heiter bis wolkig und trocken. Die Temperaturen erreichen nochmal fast frühlingshafte 18 Grad. Ist aber noch nicht die Spitze des Eisbergs. Morgen wird es noch ein bisschen wärmer, bis zu 21 Grad, weiterhin sehr freundlich. Gegen Abend kann es dann allerdings ein bisschen Regen geben. Und der weitere Verlauf des Wochenendes dann kurz skizziert. Am Samstag deutlich kühler, nur noch bis zu 14 Grad. Und weiterhin freundlich, am Sonntag dann eher bewölkt oder meist bewölkt und nochmal eine Spur kühler, nur noch 11 Grad am Tag und 6 Grad in der Nacht. Kurzer Blick auf die Verkehrslage, wir haben zurzeit keine akuten Störungen zu melden in der Region zwischen Harz und Heide. Schauen wir mal, dass so bleibt. Sie können dazu beitragen, fahren Sie entsprechend vorsichtig und wenn Sie sich zwischendurch informieren wollen, immer gerne mal auf unsere Webseite gucken, okerwelle.de/Verkehr.
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6: Und zwar am Donnerstagmorgen. Heute ist der 15. Oktober, also sozusagen schon wieder Halbzeit in diesem Monat. Und unser Schwerpunktthema in dieser halben Stunde ist eine neue Ausgabe der Reihe Einblicke in die Arbeitswelt. Der Personalberater Marius Hebig über Jobs im Personalwesen. Hört sich ein bisschen an wie ein Selbstgespräch, ist es aber nicht. Keine Bange. Das und mehr in dieser halben Stunde. Region aktuell am Morgen im Studio für Sie, Peter Michael Wackel. Moin Moin.

0: Dirk Felsenheimer alias BLRB von den Ärzten mit Smokestack Lightning im Düt sozusagen immer so sein. So heißt dieser Titel. 8:12 haben wir es hier in der Region aktuell am Morgen auf Radio Okerwelle. Recruiter oder Consultants, bei solchen Begriffen haben viele von uns ein Fragezeichen im Gesicht. Es geht um Jobs im Personalwesen, das ahnt man schon, nicht? Aber was bedeutet das konkret? Das soll uns ein Fachmann erklären, der Braunschweiger Personalberater und Wirtschaftsingenieur Marius Hebig. Nicole Beiß hat mit ihm gesprochen.
1: Herr Hebig, Sie sind ja Personalberater, es geht also heute um Sie und Ihre Arbeit.
2: Ein bisschen ja. Ja. Mhm. Davor war ich tatsächlich 10 Jahre im betrieblichen Personalwesen tätig. Ne? Der Job des Personalberaters, der ist ein bisschen fokussierter. Ne? Da geht es darum, Unternehmen zu beraten mit Blick auf das Thema Personal. Die 10 Jahre davor, da war ich richtig in medias res, wie man so schön sagt, und hatte wirklich mit dem gesamten Spektrum der Personalarbeit auch zu tun.
1: Mhm. Darum soll es heute mal gehen. Welche Aufgaben gibt es da eigentlich im Personalbereich?
2: Ich mache das mal so ein bisschen fest an dem sogenannten Employer Lifecycle, an dem Mitarbeiterlebenszyklus. Da reden wir jetzt nicht über das gesamte Menschenleben, sondern wirklich das Leben des Mitarbeiters im Betrieb, ne? Von, dass er gefunden wird, bis zum Ende, dass er irgendwann mal geht, vielleicht in die Altersrente. Mhm. Geht am Ende los mit dem Personalmarketing, ne? Dass der Betrieb sich so aufstellt, dass er gut Leute findet, dass Leute sich für den Betrieb interessieren. Es geht um das Thema Personalbeschaffung, also das operative Stellen ausschreiben und dann eben auch Stellen besetzen. Das Onboarding. Wenn die Mitarbeiter an Bord dann sind, um das Verwalten. Ne? Die Menschen müssen abgerechnet werden. Es geht um Steuerrecht, Sozialversicherungsrecht. Es geht um Tarifverträge vielleicht, je nach Betriebsgröße. Wenn ich Betriebsrat habe, dann eben auch um den und um das Betriebsverfassungsrecht. Mitarbeiterinnen und Mitarbeiter wollen und sollten entwickelt werden auch. Ne? Wollen ja nicht nur immer alle auf der Stelle treten, sondern soll ja auch ein bisschen vorangehen. Es kann passieren, dass rechtliche Auseinandersetzungen es gibt, ne? Dass man sich streitet mit dem Arbeitnehmer, aber man kann sich auch noch mit anderen streiten, mit der Bewerberin zum Beispiel, die sich ungerecht behandelt gefühlt hat. Mit dem Betriebsrat kann man sich auch wunderbar streiten, wenn man das gerne möchte und mit dem Tarifpartner auch. Das Thema Personalcontrolling ist so ein bisschen flankierend, ne? Zu gucken, warum steigt die Arbeitsunfähigkeitsquote zum Beispiel, warum werden immer mehr Menschen krank bei uns, müssen wir da irgendwas dran drehen? Und am Ende das Thema Trennung und Offboarding, das gehört auch noch dazu, nach einem langen Berufsleben zu sagen, ich gehe jetzt in den Ruhestand und habe auch das Gefühl, nach vielen, vielen Jahren mache ich hier einen guten Abgang.
1: Hm. Als Laie stellt sich mir die Frage, ist es wirklich nötig für jeden dieser Bereiche, die Sie da aufgezählt haben, einen Fachmann oder eine Fachfrau zu haben? Also Onboarding, Offboarding, das macht man doch beim Chef. Man unterschreibt den Arbeitsvertrag und wenn man kündigt, dann kündigt man. Gilt das nicht eher für sehr, sehr große Unternehmen?
2: Genau, also die Anzahl der Personen, die im Personalbereich tätig sind, die wächst letztlich mit der Betriebsgröße. Wenn wir über so einen kleinen Handwerksbetrieb reden, dann dürfte es wahrscheinlich da so sein, dass das eine Person im Zweifelsfall nebenbei macht oder sogar der Chef selbst nebenbei. Ne? Mhm. Wenn ich jetzt aber einen großen Konzern habe, wir haben jetzt auch einen großen hier in unserer Nachbarschaft, da ist es so, dass nicht nur eine Person diese ganzen Sonderaufgaben dann macht, sondern mehrere Personen sich wirklich auf etwas spezialisieren. Da ist dann auch einfach, sage ich mal, die Kostenstruktur da, die das hergibt, weil auch der Personalbereich kostet ja eben. Ne?
1: Mhm. Sie sind als Personalberater, wenn ich jetzt Chef eines mittelständischen Unternehmens wäre, könnte ich Sie engagieren und Sie wären dann für die Beschaffung notwendig. Sie sind ein Headhunter.
2: Genau, also ich decke letztlich den Bereich ab, den ich eben beim Employer Lifecycle am Anfang genannt habe. Ne? Mhm. Kümmere mich darum, kann den Betrieb beraten, dass er möglichst attraktiv ist, dass wenn ich jemanden gefunden habe, der auch Lust hat, dahin zu gehen. Und ich kann das Onboarding begleiten. Ne? Das ist das, was ich machen kann. Was dann im Betrieb die Abrechnung betrifft und so weiter, da bin ich dann mehr raus. Das stimmt schon.
1: Was gefällt Ihnen an diesem Beruf am besten?
2: Na, dass ich so viele Betriebe kennenlerne und viele Menschen. Mhm. Also es macht schon spannend, wenn ich das vergleiche mit der Zeit vorher, mit den 10 Jahren, die war auch spannend, aber da hatte ich einen Betrieb. Da hatte ich auch viele Menschen, da waren es wahrscheinlich am Ende 500-600 Menschen, die ich kennengelernt habe über die Zeit. Aber jetzt sind es nochmal mehr und eben so viele unterschiedliche betriebliche Situationen. Und was wirklich Freude macht, ist, wenn Sie zu einem Betrieb hingehen und aus diesem Erfahrungsschatz, den Sie haben, schöpfen können und dem Unternehmer oder der Führungskraft, die Sie da beraten, sagen können, ich habe das schon mal woanders gesehen, das kriegen wir hin. Ne? Und auch zu wissen, das stimmt. Ne? Das ist einfach Erfahrungsschatz, aus dem man schöpft. Das macht Freude und da merkt man, man kann einfach auf Erfahrungen zurückblicken und die gewinnbringend einsetzen.
1: Mhm. Wir hören immer wieder vom Fachkräftemangel. Wie beeinflusst das Ihre Arbeit? Wird es schwieriger, Talente zu finden?
2: Na, es ist schwieriger. Das ist über die Jahre schwieriger geworden. Sie sprechen gerade den Fachkräftemangel an. Ich spreche immer gerne den Führungskräftemangel an, weil wenn ich gute Führungskräfte habe, dann kann ich den Fachkräftemangel ein bisschen kompensieren. Ne? Wenn ich mir einen guten Produktionsleiter zum Beispiel einstelle, und das ist das, was ich den Unternehmerinnen und Unternehmern auch immer rate, stellt gute Führungskräfte ein, weil das kompensiert dann auch so ein bisschen den Fachkräftemangel. Klar, es ist schwierig, in bestimmten Bereichen an gute Kräfte zu bekommen. Der Buchhalter, die Buchhalterin ist schwierig zu bekommen. Auch ein Programmierer zum Beispiel, eine Programmiererin, auch ultra schwierig. Wenn ich dann aber eine gute Führungskraft habe, die wirklich dafür sorgt, dass die Person Lust hat, in den Betrieb zu kommen, bereit ist, sich in den Job zu binden und dann auch bereit ist, eine Entwicklung mitzumachen, dann ist das das A und O. Und ich begegne diesem Thema auf der einen Seite dadurch, dass ich sage, holt euch gute Führungskräfte, aber auf der anderen Seite auch dadurch, dass ich sage, wir drehen für euch jeden Stein um und grasen den Markt komplett ab und können euch im Idealfall jemanden bieten, sei der Markt auch noch so eng. Ne? Aber die guten Führungskräfte, bitte lasst uns das zuerst machen.
1: Verstehe. Wo und wie suchen Sie eigentlich?
2: Na, letztendlich die Stellenanzeige in der Zeitung, die hat ausgedient. Das muss man einfach sagen. Ne? Also das habe ich in meiner Amtszeit jetzt nicht gemacht, in den 10 Jahren davor schon. In den Online-Portalen, wir kennen vielleicht Stepstone, Monster, ne? Da schalten wir Anzeigen. Anonymisiert sehr gerne. Das hat nämlich den charmanten Vorteil, dass der Mitarbeiter sich erst oder der Bewerber sich erst mal melden muss, damit er rauskriegt, welcher Betrieb steht dahinter. Ne? Und dann hat man ihn an der Angel und kann ihn überzeugen. Nicht überreden, aber überzeugen. Ne? Also es schreiben unheimlich viele aus. Ja, mit Namen. Wenn ich dann sehe, gut, das ist der Betrieb, dann klicke ich einfach mal weiter. Und so habe ich die Chance, Leute ranzukriegen, die sonst einfach weitergewischt hätten. Da müssen sie sich dann melden und bewerben. Ich kann sie überzeugen. In der Datenbank. Ne? Wir lernen, haben über die Jahre viele Kandidatinnen und Kandidaten kennengelernt. Auch da mal reinzuschauen, da gibt's immer noch welche, die sagen, ich bin immer noch auf der Suche. In den sozialen Medien. Xing ist so ein Portal. LinkedIn. Stepstone zum Beispiel hatte ich eben angesprochen, die haben auch eine Datenbank. Auch da kann man reingehen und da eben schauen. Und was wir auch machen, ist die telefonische Direktansprache ganz viel. Ne? Dass man einfach sagt, okay, wenn wir die Leute über Xing, LinkedIn und in der Stepstone-Datenbank nicht finden, über eine Stellenanzeige nicht kriegen und auch in unserer eigenen Datenbank nicht finden, dann telefonieren wir einfach mal rein. Das ist sozusagen das Betriebsgeheimnis, da die Leute am Telefon zu erwischen und zu sagen, Mensch, wir haben sie nicht gekriegt, aber eine gute Empfehlung, eine gute Referenz für Sie. Wir würden gerne mal mit Ihnen reden.
1: Das bedeutet aber auch, es wäre ein guter Tipp für alle, die im Job sind und durchaus zufrieden sind, aber manchmal kleine Gedankenspiele machen, ob es nicht vielleicht doch noch was anderes gibt, dass man ein Profil auf diesen Plattformen anlegt, weil man dann ja auch gefunden wird von Ihnen zum Beispiel.
2: Genau, also der Markt ist gerade so, dass ich als Bewerberin und Bewerber gute Chancen habe, wenn ich bei Xing und LinkedIn mein Profil gut pflege. Ne? Mhm. Also ich spreche jetzt für mich, wenn ich suche, die sozialen Medien gehe ich immer durch. Ne?
1: Ja.
2: Und wenn ich dann das Profil, also wenn ich als Bewerberin, Bewerber mein Profil super verschlagwortet habe, ne, die richtigen Stichworte drin habe, ne, wenn ich Personalcontrolling zum Beispiel machen möchte irgendwo mal, das auch reinschreibe ins Profil. Ne? Das ist ein Stichwort, nach dem ich ja vielleicht suche dann als Headhunter, kann ich absolut empfehlen. Ne? Und das dauert auch nicht lange, das Profil hübsch zu machen. Also das geht relativ schnell. Die Leute, mit denen ich dann spreche, die ich angesprochen habe, die sagen, Herr Hebig, Sie sind übrigens nicht der Erste, der sich bei mir meldet. Dann sage ich immer, ja, das habe ich mir schon gedacht. Sie haben ja auch so ein tolles Profil. Da muss das ja auch so sein.
1: Also, ist der Job entspannt oder nicht?
2: Entspannt wahrscheinlich nicht, aber spannend. Das ist ja sehr wohl. Ne? Also die Frage, die ich mir immer mal wieder stelle, ist, gibt es überhaupt Jobs heutzutage, die entspannt sind? Ich glaube, die gab es früher mal. Also das ist so, aber ich glaube, jeder Job heute, der hat bringt eine gewisse Spannung mit sich und im besten Fall ist er auch noch interessant. Von meinem kann ich sagen. Ne? Und wer entspannt möchte, der ist im Personalbereich tatsächlich heutzutage, würde ich sagen, schlecht aufgehoben. Ob als Personalberater wie ich oder wirklich in so einer betrieblichen Personalfunktion. Das ist recht aufregend, ja.
1: Was muss man optimalerweise mitbringen? Es heißt ja auch immer wieder, Quereinstieg ist möglich. Unter welchen Voraussetzungen denn?
2: Na, das hängt so ein bisschen davon ab, in welchen dieser Bereiche, die ich ganz zu Beginn mal beschrieben hatte, ich da rein möchte. Ne? Also es gibt so eine kaufmännische Ausbildung, schadet sicherlich nicht, wenn ich starten möchte. Und man kann sich weiterbilden zum Personalfachkaufmann. Es gibt die betriebliche Ausbildung zum Personaldienstleistungskaufmann, wobei die zählt eher so darauf ab, wenn ich Personaldisponent irgendwo werden möchte. Ne? So im Arbeitnehmerüberlassungsbetrieb, im Zeitarbeitsbetrieb. Aber ansonsten gilt, jegliche kaufmännische Ausbildung, ob als Bürokaufmann und Industriekaufmann, habe ich gute Chancen, wenn ich mich spezialisiere in die Personalsachbearbeitung zu kommen. Wenn ich Juristin, dann habe ich natürlich gute
1: Chancen. Im Streitfall,
2: genau. Ja, oder auch wenn es um die rechtlichen Sachen geht. Arbeitsrecht, genau, Steuerrecht, Sozialversicherungsrecht, da habe ich gute Chancen. Der Wirtschaftsingenieur, der ich ja nun bin mit Elektrotechnik, ich habe gute Chancen, wenn es um Produzieren im Betrieb geht, weil wenn es um die Frage geht, was ist eigentlich Arbeitsvorbereitung, wie funktioniert die Konstruktion, wenn ich da mitmische, dann habe ich immer wieder die Erfahrung gemacht, dass mir abgenommen wurde, dass ich weiß, wovon ich rede. Zu großen Teilen wusste ich es eben auch, weil ich es im Studium hatte, ne? Und die Vorbildung Erfahrung hatte. Also es gibt viele Wege, die nach Rom oder eben in die Personalabteilung führen können.
1: Mhm. Das heißt, auf so einer Stellenanzeige, wenn sie interessant klingt und man das Gefühl hat, man würde reinpassen, ohne die Erfahrung in dem Personalwesen zu haben, sollte man es versuchen?
2: Auf jeden Fall. Also sie haben ja nichts zu verlieren. Ne? Das Schlimmste, was man bekommen kann, ist eine Absage. Und gerade wo der Markt so ist, wie er aktuell ist, ist die Chance groß, dass derjenige, der ihre Bewerbung bekommt und draufschaut, da wirklich mal ganz genau draufschaut, weil es ja nicht so ist, dass sie in einem Stapel von Hunderten sein dürften, sondern es ist einfach im Moment so, dass es alles etwas enger ist. Ne? Und ich glaube, dann guckt man sich so einen Lebenslauf genauer an. Und wenn ich dann in einem möglichen Anschreiben, dass ich dem Lebenslauf beilege, den Lebenslauf kann ich inhaltlich nicht verändern, der ist eben so, wie er ist. Ne? Aber in dem Anschreiben, wenn ich da eben darlege, warum ich genau die richtige Person für diesen Job bin, dann habe ich, glaube ich, gute Chancen, dass es da zum Gespräch kommt. Und wenn es einmal zum Gespräch gekommen ist, gut, dann liegt es an mir, hier zu überzeugen und da die Brücken zu schlagen und Brücken zu bauen.
0: Der Braunschweiger Personalberater und Wirtschaftsingenieur Marius Hebig war das im Gespräch mit Nicole Beiß. 8.22 Uhr haben wir es, Achtung, auf der Kreisstraße Wensors, im Kreis Peine zwischen Wensen und Plockhorst, so ist es richtig, die ist in beiden Richtungen gesperrt, da wird gerade eine Ölspur beseitigt, die Feuerwehr ist im Einsatz, bitte Vorsicht in diesem Bereich. Mr. Tom Jones, jetzt mit einem Klassiker von James Brown.
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1: 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Es gibt ein Interview mit der Autorin Dina Berkefeld, den Filmtipp der Woche. Und ein Interview mit Burkhard Wittlief. Mitglied des Duos Merawan, des Folk-Duos Merawan, die seit 50 Jahren schon aktiv sind. Und es ist ein sehr interessantes Gespräch, kann ich Ihnen schon mal verraten. Und auch, dass da zum Beispiel ein wunderschöner Song von Gerhard Gundermann in der Version von Merawan heute Abend gehört werden wird oder gespielt werden wird. Merawan habe ich jetzt auch schon mal so einen kleinen Teaser im Programm. Ein wunderschöner Song, der heißt auch Wunder 3. Hier sind Merawan, 8:27 Uhr.

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1: Großer gesundheitspolitischer Erfolg. Pantazis begrüßt Einigung der Berliner Koalition auf Zuckersteuer. Missbrauchsprozess gegen Ex-Abgeordneten. Bundesgerichtshof bestätigt Urteil des Landgerichts Braunschweig. Und Blindgängerräumung in Braunschweig. Straßenbahn- und Busverkehr am Freitag zeitweise eingeschränkt. Im Studio Peter-Michael Möckel. Die Meldungen im Einzelnen. Der Braunschweiger SPD-Bundestagsabgeordnete Christos Pantazis hat die Einführung einer Zuckersteuer als großen gesundheitspolitischen Erfolg begrüßt. Die schwarz-rote Koalition hatte sich am Vormittag auf eine gestaffelte Besteuerung zuckerhaltiger Getränke geeinigt. Damit werde ein gezielter Anreiz für Hersteller geschaffen, den Zuckergehalt ihrer Produkte zu reduzieren, erklärte Pantazis. Die positiven Erfahrungen aus Großbritannien zeigten eindrucksvoll, welches Präventionspotenzial in diesem Instrument stecke. Der Mediziner und gesundheitspolitische Sprecher der SPD-Fraktion betonte, ein dauerhaft überhöhter Zuckerkonsum begünstige Übergewicht, Adipositas und Typ-2-Diabetes. Mit der Steuer werde daher vor allem in die Gesundheit von Kindern und Jugendlichen investiert. Das Urteil im Missbrauchsprozess gegen einen Ex-Bundestagsabgeordneten und seine damalige Partnerin hat Bestand. Der Bundesgerichtshof hat die Revisionen des Paares verworfen und die Entscheidung des Landgerichts Braunschweig damit bestätigt. Der Politiker war wegen Kindesmissbrauchs zu 2 Jahren und 10 Monaten Haft verurteilt worden. Bei dem Opfer handelte es sich um das Kind seiner früheren Lebensgefährtin. Die Braunschweiger Richter hatten sie zu 1,5 Jahren auf Bewährung verurteilt, unter anderem wegen der Herstellung pornografischer Bilder ihres eigenen Kindes. Im Gegensatz zu den Verteidigern des Paares sah der Bundesgerichtshof keine Rechtsfehler. Damit sind die Urteile rechtskräftig. Die Entschärfung einer mutmaßlichen Fliegerbombe im Braunschweiger Süden hat am Freitag auch Auswirkungen auf den Bus- und Bahnverkehr. Wie berichtet, müssen rund 4.200 Anwohner der Stadtteile Leiferde, Stöckheim und Rüningen bis 8 Uhr ihre Häuser verlassen. Wie die BSVG jetzt mitteilte, dürfen Fahrgäste der Tramlinie 1 sowie der Buslinien 413, 421 und 431 zwischen 8 und 10 Uhr im Sperrgebiet nur noch zusteigen, aber nicht mehr aussteigen. Ab 10 Uhr und bis zur Vollzugsmeldung der Bombenentschärfung wird der Verkehr dann stark eingeschränkt. Die Tramlinie 1 verkehrt nur noch zwischen Heideblick und Anklamstraße, die Buslinie 413 endet an der Haltestelle Dieselstraße und die Linien 421 und 431 werden über die A36 umgeleitet. Dabei entfallen mehrere Haltestellen. Zudem setzt die BSVG zusätzliche Pendelbusse ein, die unter anderem die Ersatzunterkunft in der Grund- und Hauptschule Rüningen anfahren. Alle Details sind der Webseite bsvg.net zu entnehmen. Soweit die Nachrichten aus der Region. 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
1: Also wettertechnisch sieht das gut aus. 8.33 Uhr, fassen wir mal zusammen. Heute heiter bis wolkig und trocken. Die Temperaturen erreichen maximal 18 Grad. Die Aussichten zum Start ins Wochenende morgen bis zu 21 Grad und weiterhin viel Sonne. Aber gegen Abend kann es dann auch ein bisschen Regen geben. Am Samstag dann wiederum freundlich, aber deutlich kühler mit bis zu 14 Grad. Am Tag in der Nacht sind es um die 9 Grad. Die Verkehrslage in der Region. Eine Meldung aus dem Kreis Peine, die Kreisstraße zwischen Wensen und Plockhorst ist wegen eines Feuerwehreinsatzes in beiden Richtungen gesperrt. Dort bitte Vorsicht, ansonsten haben Sie freie, aber hoffentlich auch gute und sichere Fahrt.
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1: Die Zuckersteuer war ja gerade schon Thema in den Nachrichten aus der Region. Weitere Reaktionen hören Sie gleich in unserem Überblick über das Geschehen in unserem Bundesland Niedersachsen kompakt. Außerdem gibt es um kurz vor 9 die Pressestimmen aus der Region. Die Zeit jetzt 8.35 Uhr an diesem Donnerstag, dem 15. Oktober. Und im Studio begrüßt Sie Peter-Michael Möckel. Schönen guten Morgen.

0: Musik aus unserem Nachbarland Hessen war das mit der Band Fuchsnihil, die sich mittlerweile seit 2019 sowas aktiv und hat sich mittlerweile so eine kleine feine Fangemeinde erspielt. Das war ihr Titel Pictures of You und damit zurück nach Niedersachsen um 8.39 Uhr. Die CDU im Landtag fordert einen landesweiten Hitzeschutzplan. Nach Ansicht der Gifhorner Landtagsabgeordneten Lena Sophie Laue ist die Vorsorge für Krankenhäuser und Pflegeeinrichtungen bisher nicht ausreichend. Mehr dazu und weitere Meldungen aus unserem Bundesland jetzt von Marika Eichner in Niedersachsen. Sachsen kompakt.
1: Bei der Vorbereitung auf extreme Hitze gebe es weiterhin Lücken, sagte Laue, die sich in ihrer Einschätzung auf die Antwort der Landesregierung auf eine kleine Anfrage der CDU berief. Die Landesregierung wisse selbst nicht, wie viele Krankenhäuser über klimatisierte Patientenzimmer oder ausreichende Kühlmöglichkeiten verfügten, so Laue. Auch zum konkreten Investitionsbedarf für Hitzeschutz lägen keine belastbaren Zahlen vor. Und eine gesetzliche Verpflichtung für Hitzeschutzpläne bestehe derzeit nicht, kritisierte die Landtagsabgeordnete. Sie verwies auf einen Gesetzentwurf der CDU-Landtagsfraktion, in dem die Erstellung eines landesweiten Hitzeschutzplanes bis Ende 2027 vorgesehen ist. Bund und Länder haben sich auf ein Eckpunktepapier zur Kostenverteilung für den Aus- und Umbau der Strom- und Wärmenetze verständigt. Das teilte das niedersächsische Ministerium für Umwelt, Energie und Klimaschutz mit. Geplant sind demnach neben KfW-Krediten für Investitionen eine aufgestockte Förderung durch den Bund und ein Förderprogramm mit Ausfallgarantien durch den Bund und das jeweilige Land. Zudem sollen die Möglichkeiten der Kreditaufnahmen für Kommunen erweitert werden. Es sei gut, dass Bund und Länder mit den im Beschluss vorgesehenen Maßnahmen günstiges Kapital für den dringend notwendigen Ausbau der Verteilnetze und die Wärmewende bereitstellten, sagte Ressortchef Christian Meyer. Mit den Eckpunkten werde zudem aufgezeigt, wie die Finanzierungskosten für den Ausbau der Strom- und Wärmenetze effektiv gesenkt werden könnten, so der Grünen-Politiker, der zurzeit auch den Vorsitz der Energieministerkonferenz innehat. Niedersachsens Gesundheitsminister Andreas Philippi begrüßt die geplante Einführung einer sogenannten Zuckersteuer. Sie könne ein sehr effektives gesundheitspolitisches Instrument sein und sei ein sinnvoller Baustein für die wirksame Prävention, sagte der diesjährige Vorsitzende der Gesundheitsministerkonferenz. Eine Zuckersteuer, wie es sie auch in anderen europäischen Ländern gäbe, könne viele Erkrankungen verhindern und sei gesundheitspolitisch überfällig, so Philippi. Eine Steuer auf zuckerhaltige Getränke bestand in Deutschland bis 1993. Die Wiedereinführung ist für den 1. Juli 2027 geplant. Das niedersächsische Wirtschaftsministerium rechnet in diesem Jahr mit einer Preissteigerung beim Heizöl von fast 85% im Vergleich zum Vorjahr. Auch bei Gas gäbe es deutliche Preissteigerungen, so ein Sprecher des Ressorts. Ein Versorgungsproblem bestünde nicht. Das Ministerium empfehle, die Preisentwicklung und den eigenen Tankfüllstand im Blick zu behalten und Angebote zu vergleichen. Auch gemeinsame Bestellungen mit anderen könnten sinnvoll sein. Nach Angaben des Ministeriumssprechers heizen bundesweit noch 5 bis 6 Millionen Haushalte mit Heizöl.
0: Das war Niedersachsen kompakt heute, zusammengestellt von Marike Eichner.
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0: Ein Programmtipp für heute Abend. Die Wiederholung läuft nämlich heute um 22 Uhr, falls Sie es am Sonntag verpasst haben. Die Jazztime, neue CDs. Veranstaltungen der Region und hier ein Klassiker oder beziehungsweise ein Altmeister dieses Genres, Mr. Louis Armstrong, 8 Uhr und 43 Uhr. 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

Radio Uckerwelle jetzt mit dem Blick in die Kommentarspalten, die Pressestimmen aus der Region. Die Braunschweiger Zeitung befasst sich aus aktuellem Anlass mit einem Angriff auf die Pressefreiheit. Dazu heißt es in der BZ: Wer sich einem Medium anvertraut, darf nicht verraten werden, sonst ist es ganz schnell um die Pressefreiheit geschehen. Aus diesem Grund ist es so bedenklich, dass bei der Wochenzeitung Die Zeit in Hamburg Staatsanwaltschaft und Landeskriminalamt auftauchten und damit drohten, die Redaktionsräume zu durchsuchen. Es ging um den Entführungsfall Block und die Justiz wollte mit Hilfe von Interviewaufzeichnungen die Glaubwürdigkeit von Zeugen überprüfen. Ein Plan, der angesichts des Falls maßlos überzogen war und gleichzeitig ein Armutszeugnis für die staatlichen Ermittler, die sich von den Recherchen der Presse offenbar mehr erhoffen als von den eigenen Ermittlungen. Die Dokumente wurden von der Redaktion, nur um Schlimmeres zu verhindern, in Umschlägen versiegelt übergeben. Wer weiß, welche Quellen noch bei einer Durchsuchung als Beifang aufgeflogen wären? Mit ihrem überzogenen Auftritt, der auch noch die Privatwohnung einer Kollegin betraf, hat die Justiz vor allem die eigene Glaubwürdigkeit ramponiert. Gerade unsere Gerichte sollten in Zeiten, in denen die freie Presse durch extreme Kräfte unter Druck kommt, die Pressefreiheit kompromisslos schützen und nicht bedrohen. Thema in der Wolfsburger Allgemeinen Zeitung ist die Entscheidung des Bundestages für eine neue Bahnstrecke zwischen Hamburg und Hannover. Die WAZ nimmt jetzt vor allem die niedersächsische Landesregierung in die Pflicht. Sie sollte dringend den Versuch aufgeben, mit Forderungen nach unrealistischen Ausbaumaßnahmen auf der bestehenden Strecke das Neubauvorhaben doch noch zu Fall zu bringen. Sie sorgt damit nicht für die notwendige Beruhigung der Debatten in der Region, sondern hält den Widerstand gegen das Projekt am Leben. Am Ende streut sie Sand in die Augen der Anwohner und macht ihnen falsche Hoffnungen. Stattdessen sollte sich Niedersachsen zusammen mit Hamburg, Bremen, Schleswig-Holstein und anderen Ländern für ein ICE-Tempo bei Planung und Streckenbau einsetzen und auf eine Inbetriebnahme noch vor 2040 hinarbeiten. Die Landesregierung könnte ebenfalls die Bewohner der Region darin unterstützen, sich positiv und gestaltend mit den neuen Chancen der Neubaustrecken, vor allem im Umfeld der neuen Regionalbahnhöfe, zu beschäftigen.

Für Pendler, Industrie- und Gewerbebetriebe sowie Touristen dürften die neuen schnellen Anbindungen in die Metropolen höchst attraktiv sein. Das ist an vielen neuen Haltestellen an ICE-Neubaustrecken zu beobachten. Frei werdende Kapazitäten auf der Bestandsstrecke über Lüneburg könnten genutzt werden, um endlich S-Bahnen auch in den Süden Hamburgs fahren zu lassen. Die Zeit ist jetzt reif, solche Überlegungen auszugestalten. Soweit die Pressestimmen aus der Region am heutigen Donnerstag, dem 15. Oktober.

0: Katrin Reichel und der Spieler. Ich habe noch einen kleinen Programmhinweis für Sie.
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0: Und jeden Donnerstag um 20 Uhr hat Wolfgang Altstedt spannende Gäste im Studio. Und diesmal geht es eine besonders interessante Geschichte, wie ich finde, nämlich die vom Hauptfriedhof in Braunschweig. 20 Uhr, die Wunschkiste heute Abend hier auf Radio Uckerwelle. 8.58 Uhr haben wir es gleich, gibt es die Nachrichten. Und danach gehen wir in die dritte Stunde der heutigen Frühausgabe Region Aktuell am Morgen.

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1: Um 9 Uhr mit Tarek Yusbaschi. Eine Reform der Notfallversorgung in Deutschland ist heute Thema im Bundestag. Die Abgeordneten stimmen über einen Gesetzentwurf ab, der zum Ziel hat, Notaufnahmen und Rettungsdienste zu entlasten. Unter anderem sollen Patientinnen und Patienten über eine telefonische Ersteinschätzung besser gesteuert werden. Die Vorsitzende der Ärztegewerkschaft Marburger Bund, Jona, rechnet dadurch mit Verbesserungen, wie sie im Morgenmagazin von ARD und ZDF sagte.
2: Wichtig ist natürlich für eine solche telefonische Ersteinschätzung, dass die dann auch schnell erreichbar ist. Das ist ja auch festgelegt, dass man nicht eine halbe Stunde in der Warteschleife hängt. Also das muss zügig gehen. Das andere ist, dass die natürlich auch in verschiedenen Sprachen möglich sein muss. Das Personal würde ja tatsächlich über die 116117, also die Telefonnummer der Kassenärztlichen Vereinigungen, erreicht werden. Das ist keine ärztliche Ersteinschätzung, sondern es läuft nach klaren Algorithmen. Aber die Systeme sind auch so eingeteilt, dass die im Zweifelsfall immer Hilfe einleiten.
1: Die Vorsitzende der Ärztegewerkschaft Marburger Bund, Jona. Der Bundestag berät heute außerdem über eine Änderung des BAföG-Gesetzes. Studentinnen und Studenten sollen stärker unterstützt werden, unter anderem indem der sogenannte Bedarfssatz steigt. Details dazu von Lea Wieser aus Berlin.
3: Das ist ein gesetzlich festgelegter Betrag, der ungefähr darstellen soll, wie viel Studis zum Leben brauchen ohne die Miete. Er soll zum Wintersemester 2027 um knapp 30 Euro, bis 2029 dann um weitere 60 erhöht werden. Er läge dann insgesamt bei 563 Euro. Auch die Wohnkostenpauschale, die dazu addiert wird, soll mit der BAföG-Novelle steigen. 60 Euro mehr für die Miete ab dem Wintersemester 2027. Dafür soll es aber keinen Zuschuss mehr geben, wenn man bei den Eltern wohnen bleibt. Das soll bis 2029 ganz gestrichen werden.
1: Von heute an ist es an allen deutschen Bahnhöfen verboten, Alkohol zu trinken. Die Bahn hofft, dass es dadurch sauberer und sicherer wird. Johannes Zuber aus der NDR-Nachrichtenredaktion erklärt, was genau sich ändert.
4: Also ab sofort darf man auf dem Bahnsteig oder auch in der Wartehalle keinen Alkohol mehr trinken. In manchen Orten zählen auch die Vorplätze dazu. So ein Verbot, das gab es bisher schon an einigen großen Bahnhöfen, zum Beispiel in Hamburg, Kiel oder Hannover. Jetzt gilt es überall. In Bahnhofskneipen, da darf aber weiterhin Alkohol getrunken werden. Man darf auch weiterhin verschlossene Flaschen bei sich haben, nur eben nicht daraus trinken. Wer es trotzdem tut, muss mit einem Hausverbot rechnen. Bußgelder soll es aber erstmal nicht geben.
1: Starke Regenfälle haben in der türkischen Millionenmetropole Istanbul zu Überschwemmungen geführt. Nach Behördenangaben kamen mindestens 2 Menschen ums Leben. Zahlreiche Straßen und Häuser in Istanbul standen unter Wasser. In einigen Stadtteilen kam es zu Erdrutschen. Innerhalb kurzer Zeit gingen mehr als 1000 Notrufe ein. Die Behörden sprechen von den heftigsten Regenfällen seit Jahrzehnten. Künstliche Intelligenz soll das Schwimmen in Hamburger Hallenbädern sicherer machen. Die Stadt will heute ihr neues KI-System vorstellen, das bis Ende 2027 in allen städtischen Bädern installiert wird. Jan Buscher aus der NDR-Nachrichtenredaktion berichtet, was die KI machen soll.
5: Kurz gesagt, sie scannt die Schwimmbecken und prüft, wie und wo sich die Menschen bewegen. Vor allem geht es darum, ob jemand zu lange unter Wasser ist. Das Ziel, einen medizinischen Notfall schneller erkennen. Denn wenn jemand beim Schwimmen in eine Notlage gerät, bei einem Herzinfarkt oder Schlaganfall zum Beispiel, oder weil sie oder er nicht so gut schwimmen kann, dann ist schnelle Hilfe wichtig. Die kann die KI nicht bieten, weshalb das System die Bademeisterin oder den Bademeister nicht ersetzen wird. Seit fast 2 Jahren wird das KI-System in einem Hallenbad im Hamburger Südosten schon getestet. Heute informiert die Stadt darüber, wie es gelaufen ist und wie es mit Datenschutzbedenken aussieht.
1: Die größte Hotelkette auf Usedom ist von Hackern angegriffen worden. Ob bei der Cyberattacke auch Gästedaten abgegriffen wurden, wird im Moment geprüft. Betroffen sind die Setel-Hotels auf Usedom. Die Hacker haben eine Schadsoftware genutzt, die zum Beispiel Dateien verschlüsselt. Dann wird oft Lösegeld verlangt, um die Daten wieder freizugeben. Das Landeskriminalamt MV ermittelt. Das waren die Nachrichten.
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6: Großer gesundheitspolitischer Erfolg. Pantazis begrüßt Einigung der Berliner Koalition auf Zuckersteuer. Missbrauchsprozess gegen Ex-Abgeordneten. Bundesgerichtshof bestätigt Urteil des Landgerichts Braunschweig. Und Blindgängerräumung in Braunschweig. Straßenbahn- und Busverkehr am Freitag zeitweise eingeschränkt. Im Studio Peter Michael Möckel. Die Meldungen im Einzelnen. Der Braunschweiger SPD-Bundestagsabgeordnete Christos Pantazis hat die Einführung einer Zuckersteuer als großen gesundheitspolitischen Erfolg begrüßt. Die schwarz-rote Koalition hatte sich am Vormittag auf eine gestaffelte Besteuerung zuckerhaltiger Getränke geeinigt. Damit werde ein gezielter Anreiz für Hersteller geschaffen, den Zuckergehalt ihrer Produkte zu reduzieren, erklärte Pantazis. Die positiven Erfahrungen aus Großbritannien zeigten eindrucksvoll, welches Präventionspotenzial in diesem Instrument stecke. Der Mediziner und gesundheitspolitische Sprecher der SPD-Fraktion betonte, ein dauerhaft überhöhter Zuckerkonsum begünstige Übergewicht, Adipositas und Typ-2-Diabetes. Mit der Steuer werde daher vor allem in die Gesundheit von Kindern und Jugendlichen investiert. Das Urteil im Missbrauchsprozess gegen einen Ex-Bundestagsabgeordneten und seine damalige Partnerin hat Bestand. Der Bundesgerichtshof hat die Revisionen des Paares verworfen und die Entscheidung des Landgerichts Braunschweig damit bestätigt. Der Politiker war wegen Kindesmissbrauchs zu 2 Jahren und 10 Monaten Haft verurteilt worden. Bei dem Opfer handelte es sich um das Kind seiner früheren Lebensgefährtin. Die Braunschweiger Richter hatten sie zu 1,5 Jahren auf Bewährung verurteilt, unter anderem wegen der Herstellung pornografischer Bilder ihres eigenen Kindes. Im Gegensatz zu den Verteidigern des Paares sah der Bundesgerichtshof keine Rechtsfehler. Damit sind die Urteile rechtskräftig. Die Entschärfung einer mutmaßlichen Fliegerbombe im Braunschweiger Süden hat am Freitag auch Auswirkungen auf den Bus- und Bahnverkehr. Wie berichtet, müssen rund 4.200 Anwohner der Stadtteile Leiferde, Stöckheim und Rüningen bis 8 Uhr ihre Häuser verlassen. Wie die BSVG jetzt mitteilte, dürfen Fahrgäste der Tramlinie 1 sowie der Buslinien 413, 421 und 431 zwischen 8 und 10 Uhr im Sperrgebiet nur noch zusteigen, aber nicht mehr aussteigen. Ab 10 Uhr und bis zur Vollzugsmeldung der Bombenentschärfung wird der Verkehr dann stark eingeschränkt. Die Tramlinie 1 verkehrt nur noch zwischen Heideblick und Anklamstraße, die Buslinie 413 endet an der Haltestelle Dieselstraße und die Linien 421 und 431 werden über die A36 umgeleitet. Dabei entfallen mehrere Haltestellen. Zudem setzt die BSVG zusätzliche Pendelbusse ein, die unter anderem die Ersatzunterkunft in der Grund- und Hauptschule Rüningen anfahren. Alle Details sind der Webseite bsvg.net zu entnehmen. Soweit die Nachrichten aus der Region. 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
1: Um 9:07 Uhr. Heute gibt es einige Wolken, mal dezent, mal etwas dichter, aber es gibt auch viel Sonne. 4 Sonnenstunden immerhin an diesem Donnerstag, dem 15. Oktober. Nicht zu verachten, auch die Temperaturen bis zu 18 Grad. Die weiteren Aussichten zum Start ins Wochenende morgen bis zu 21 Grad und weiterhin heiter bis wolkig. Gegen Abend dann etwas Regen. Und am Samstag dann deutlich kühler mit nur noch 14 Grad am Tag, 9 Grad in der Nacht, aber weiterhin viel Sonne und einige Wolken. Schauen wir auf die Verkehrslage in der Region. Da haben wir aktuell keine Störungsmeldungen vorliegen. Allen unterwegs weiterhin gute und sichere Fahrt. Und immer dran denken, wenn Sie sich zwischendurch mal zwischen unseren Serviceblöcken informieren wollen, empfiehlt sich unsere Webseite okerwelle.de/Verkehr.
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1: 9 Uhr und gleich 9 Minuten. Mut machen, Vorurteile abbauen. AIDS-Hilfe Braunschweig bietet geschützten Selbsthilfebereich für HIV-positive Frauen. Und wie Abwasser wieder sauber wird. Ein Hausbesuch im Klärwerk Wolfsburg-Stahlberg, das im Moment ganz umfangreich, sehr umfangreich modernisiert wird. Das ist unser Angebot in dieser halben Stunde Region aktuell. Mein Name ist Peter Michael Möckel. Schönen guten Morgen.

0: ganz eigener Stil, den Tokunbo Akinwo oder kurz Tokunbo pflegt, eine Mischung aus Soul, Jazz und Pop. Sie ist übrigens nicht nur eine ausgezeichnete Sängerin, sondern auch Musiklehrerin, und zwar an der Musikhochschule Hannover, also ganz in der Nachbarschaft. Das war ein Stück aus ihrem zweiten Album The Swan von 2018. Rebecca. 9.13 Uhr haben wir es. Sie hören Region Aktueller Morgen auf Radio Okerwelle. Das Klärwerk Wolfsburg-Stahlberg besteht seit den 1980er Jahren. Der Betrieb ist für die Reinigung der Abwässer im Stadtgebiet und den angrenzenden Ortschaften zuständig. Aktuell wird die Anlage für rund 16 Millionen Euro auf den neuesten Stand der Technik gebracht. Aline Schlettl hat sich vor Ort informiert.
1: Beim Händewaschen, Duschen oder Kochen verschwindet das Wasser ganz selbstverständlich im Abfluss. Doch damit ist der Weg noch lange nicht zu Ende. Im Klärwerk Wolfsburg wird das Abwasser aus der Region gesammelt und gereinigt. Rund 150.000 Menschen sind an die Anlage angeschlossen. Jedes Jahr werden hier etwa 11 Millionen Kubikmeter Wasser aufbereitet. Michaela Seeger von den Wolfsburger Entwässerungsbetrieben hat mich über das Gelände geführt und erklärt, wie aus Abwasser wieder sauberes Wasser wird.
2: In der ersten Stufe findet eine Grobreinigung des Abwassers statt. Dort werden die Fasern, Haare, alles, was in die Toilette gelangt, rausgefiltert. Dann ist in der nächsten Stufe ein Sandfang vorhanden, in dem die mineralischen Stoffe zurückgehalten werden. Danach geht es in die klassische Reinigung, in die Biologie, wo der Abbau von Stickstoff und Phosphor passiert. Dort wird über diesen Reinigungsschritt eben Schlamm produziert. Schlamm sind Bakterien, die dafür verantwortlich sind, dass eben Phosphor und Stickstoff abgebaut wird. Dieser Schlamm setzt sich in der nachfolgenden Stufe in der Nachklärung ab.
1: Am Ende des Reinigungsprozesses landet der angefallene Klärschlamm in speziellen Faultürmen. Dort wird er weiter abgebaut und das entstehende Gas zur Energiegewinnung genutzt. Das gereinigte Wasser fließt zurück in den Wasserkreislauf. Doch die klassische Klärtechnik stößt zunehmend an ihre Grenzen. Arzneimittelrückstände und Keime lassen sich nicht vollständig entfernen. Deshalb setzt das Klärwerk Wolfsburg künftig auf modernste Technik.
2: Im Laufe der Jahre haben wir einige Gemeinden hier an das Großklärwerk angeschlossen. Aus Kapazitätsgründen wurde vor einigen Jahren überlegt, was wir tun, ob wir nochmal ein klassisches Becken bauen, haben weiter geforscht, haben uns umgehört, was man für die Zukunft tun könnte, und haben dann beschlossen, eine Membranfiltrationsanlage zu bauen, um die Betriebssicherheit zu erhöhen, um mehr Wasser aufzunehmen und um als Voraussetzung für die vierte Reinigungsstufe, die danach folgen wird, um eben Spurenstoffe, Medikamentenrückstände, Röntgenkontrastmittel aus dem Wasser rauszufiltern.
1: Bis Frühjahr 2028 soll sowohl die Membranfiltration als auch die vierte Reinigungsstufe fertiggestellt werden. Das gereinigte Wasser fließt anschließend zurück in die Aller oder wird auf den Feldern zur Beregnung zur Verfügung gestellt. Doch was in der Kläranlage ankommt, bestimmen wir selbst. Denn nicht alles gehört in den Abfluss.
2: Auch das sind ganz klassisch die Feuchttücher, die uns Schwierigkeiten bereiten. Schon im Vorfeld, bevor das Abwasser auf die Kläranlage gelangt, und zwar in den Pumpwerken, haben wir Schwierigkeiten mit verzopften Pumpen, die dann händisch gezogen werden müssen und gesäubert werden müssen. Das ist keine schöne Arbeit für die Mitarbeiter. Natürlich gehören keine Medikamente, auf keinen Fall gehören die in die Toilette. Das sind so die Klassiker. Ansonsten finden wir fast alles, was man sich vorstellen kann, von Eheringen, Autoschlüsseln, Gebissen. Also man findet schon eine Menge, das kann alles mal passieren. Aber wie gesagt, die Feuchttücher, Lappen, Putzlappen, und die Medikamente gehören auf gar keinen Fall ins Abwasser.
1: Das Klärwerk läuft rund um die Uhr. 7 Tage die Woche, 365 Tage im Jahr. Ein Betrieb, der oft im Verborgenen arbeitet, aber eine zentrale Rolle für unsere Gesellschaft spielt. Ohne funktionierende Abwasserreinigung könnten sich zum Beispiel Krankheiten und Seuchen schnell ausbreiten. Michaela Seeger ist deshalb seit Jahren mit Faszination dabei.
2: Man könnte sagen, jeden Tag gibt es neue Herausforderungen, womit man am Anfang des Tages nicht rechnet. Das ist das Miteinander, auch im Betrieb. Und natürlich die Weiterentwicklung der Technik. Was kann wie wo eingesetzt werden, ist spannend. Und der Austausch auch unter Kollegen und an anderen Anlagenbetreibern ist jedes Mal faszinierend und nicht immer selbstverständlich, aber in der Kommunikation zwischen den Anlagen auch immer sehr, sehr interessant und aufschlussreich.
0: An der laufenden Modernisierung des Klärwerks beteiligt sich das Land Niedersachsen übrigens mit 5 Millionen Euro. In etwa einem Jahr soll alles fertig sein. Das war ein Beitrag von Eileen Schlätl, 9.18 Uhr. Apropos Eileen. Hier sind Dexys mit Ein Überlös.

0: Aus der Abteilung 80er Klassiker aus Great Britain, das waren die Dixies, Midnight Runners und Come On Eileen, 9.22 Uhr haben wir's. Seit 2008 bietet die Braunschweiger AIDS-Hilfe einen geschützten Bereich für HIV-positive Frauen. Unter anderem finden dort regelmäßig spezielle Seminare statt. Ziel sei es, Wissen zu verbreiten, Vorurteile abzubauen und den Betroffenen Mut zu machen, erklärt die Sozialarbeiterin Kerstin Göllner. Wolfgang Altstädt hat mit ihr gesprochen.
1: Frau Göllner, wie kann HIV heute übertragen werden?
2: Blut, Sperma, Analsekret, Vaginalsekret und Muttermilch. In diesen Flüssigkeiten könnten HIV-Viren vorhanden sein und die müssen dann in den Körper eindringen. Und das tun sie über zwei verschiedene Eintrittspforten. Das ist einmal durch Schleimhäute oder durch wirklich offene Wunden. So wird HIV übertragen. Und nun das Wunderbare. Heute haben wir HIV-Medikamente und die HIV-Medikamente drücken die Viruslast in diesen Sekreten, in den Körperflüssigkeiten so weit nach unten, dass eine Übertragung dann nicht möglich ist. Wir sprechen davon nicht nachweisbar, nicht übertragbar. Das ist der Unterschied zu früher und heute, weil früher gab es keine Medikamente. Aber die Eintrittsmöglichkeit, wie man sich mit HIV infizieren kann, die ist halt immer noch dieselbe. Nur, dass es heute Möglichkeiten gibt, sich vor HIV zu schützen.
1: Meine Frage zu einem Punkt, Muttermilch, da muss ja nicht unbedingt das Baby auch positiv werden, oder?
2: Nein, sobald eine Schwangerschaft festgestellt wird, gehen die Frauen zur Vorsorgeuntersuchung und können dort einen HIV-Test machen. Wenn der HIV-Test positiv ist, dann können sofort die Medikamente genommen werden. Die Viruslast wird dann unter die Nachweisgrenze gesenkt und eine Übertragung ist dann auch nicht mehr möglich. Und Muttermilch, also die Übertragung während der Geburt, ist dann auch nicht mehr möglich. Und auch in der Muttermilch sind so wenig HIV-Viren, dass dann auch beim Stillen eine Übertragung nicht möglich ist. Das Ganze muss natürlich sehr engmaschig kontrolliert werden und natürlich hier nochmal zu sagen, die Viruslast muss unter der Nachweisgrenze sein. Das ist ganz, ganz wichtig. Also die Medikamente müssen regelmäßig eingenommen werden. Das gilt nur für HIV-positive Frauen, die regelmäßig ihre Medikamente nehmen und dadurch unter der Nachweisgrenze gebracht wurden.
1: In Braunschweig gibt es die Selbsthilfegruppe der HIV-positiven Frauen. Wer sind Sie? Was tun Sie?
2: Ja, die Selbsthilfegruppe der HIV-positiven Frauen, die gibt es bei uns in der Braunschweiger AIDS-Hilfe schon nunmehr bald 20 Jahre. Seit 2021 ist Petra das leitende Gesicht der Selbsthilfegruppe. Genau, wir bieten den Frauen einen Ort der Begegnung. HIV-positive Frauen sind bei uns herzlich willkommen. Sie können sich untereinander austauschen. Sie können, ohne Sorge zu haben, dass sie geoutet werden, miteinander sprechen. Sie vernetzen sich gegenseitig. Auch Frauen, die ihre Diagnose neu bekommen haben, werden in dieser Gruppe aufgefangen. Das könnte bedeuten, wenn eine Frau ihr positives Ergebnis bekommen hat, dass eine andere Frau aus der Selbsthilfegruppe sie erstmal ein bisschen supportet, sie unterstützt und ihr zeigt, schau mal, ich lebe seit 29 Jahren mit dem HIV-Virus und ich bin wie alle anderen Frauen hier auch. Ich sehe nicht anders aus, ich bin nicht häufiger krank als alle anderen und das Leben geht weiter. Es ist ein ganz starker Unterstützungspol, den die Frauen dort untereinander sich geben und bieten. Und dennoch ist nicht immer das HIV-Thema an erster Stelle. Sie machen auch Ausflüge zusammen, sie sind vernetzt, es gibt eine WhatsApp-Gruppe und sie kochen zusammen und backen zusammen. Also HIV hat nicht immer das höchste Prioritätsthema. Es werden auch einfach ganz normale Dinge untereinander gemacht und ausgetauscht. Zusätzlich zu dem, was man in der Selbsthilfegruppe natürlich auch noch erfahren kann. Alle neuen Dinge, die in der Wissenschaft festgestellt worden sind oder Berichte werden angehört. Wie sieht das aus mit HIV und Kinderwunsch, HIV und Partnerschaft, HIV und das Leben damit, das wird in der Selbsthilfegruppe der HIV-positiven Frauen alles besprochen und dort findet der Platz A für einen geschützten Raum, aber auch B, um an die Öffentlichkeit zu gehen, das, was heute die Selbsthilfegruppe hier bei Ihnen tut.
0: Ja, neue Gruppenmitglieder sind jederzeit willkommen. Mehr Infos dazu bietet die Webseite braunschweig.aidshilfe.de unter dem Stichwort Angebote. Mit Kerstin Göllner sprach Wolfgang Altstädt. Die Zeit 9:27. Gleich gibt es die Nachrichten aus der Region. Vorher ein kurzer Abstecher nach Italien zu Paolo Conte, Spadding.

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1: Großer gesundheitspolitischer Erfolg. Pantazis begrüßt Einigung der Berliner Koalition auf Zuckersteuer. Missbrauchsprozess gegen Ex-Abgeordneten. Bundesgerichtshof bestätigt Urteil des Landgerichts Braunschweig. Und Blindgängerräumung in Braunschweig. Straßenbahn- und Busverkehr am Freitag zeitweise eingeschränkt. Im Studio Peter-Michael Möckel. Die Meldungen im Einzelnen. Der Braunschweiger SPD-Bundestagsabgeordnete Christos Pantazis hat die Einführung einer Zuckersteuer als großen gesundheitspolitischen Erfolg begrüßt. Die schwarz-rote Koalition hatte sich am Vormittag auf eine gestaffelte Besteuerung zuckerhaltiger Getränke geeinigt. Damit werde ein gezielter Anreiz für Hersteller geschaffen, den Zuckergehalt ihrer Produkte zu reduzieren, erklärte Pantazis. Die positiven Erfahrungen aus Großbritannien zeigten eindrucksvoll, welches Präventionspotenzial in diesem Instrument stecke. Der Mediziner und gesundheitspolitische Sprecher der SPD-Fraktion betonte, ein dauerhaft überhöhter Zuckerkonsum begünstige Übergewicht, Adipositas und Typ-2-Diabetes. Mit der Steuer werde daher vor allem in die Gesundheit von Kindern und Jugendlichen investiert. Das Urteil im Missbrauchsprozess gegen einen Ex-Bundestagsabgeordneten und seine damalige Partnerin hat Bestand. Der Bundesgerichtshof hat die Revisionen des Paares verworfen und die Entscheidung des Landgerichts Braunschweig damit bestätigt. Der Politiker war wegen Kindesmissbrauchs zu 2 Jahren und 10 Monaten Haft verurteilt worden. Bei dem Opfer handelte es sich um das Kind seiner früheren Lebensgefährtin. Die Braunschweiger Richter hatten sie zu 1,5 Jahren auf Bewährung verurteilt, unter anderem wegen der Herstellung pornografischer Bilder ihres eigenen Kindes. Im Gegensatz zu den Verteidigern des Paares sah der Bundesgerichtshof keine Rechtsfehler. Damit sind die Urteile rechtskräftig. Die Entschärfung einer mutmaßlichen Fliegerbombe im Braunschweiger Süden hat am Freitag auch Auswirkungen auf den Bus- und Bahnverkehr. Wie berichtet, müssen rund 4.200 Anwohner der Stadtteile Leiferde, Stöckheim und Rüningen bis 8 Uhr ihre Häuser verlassen. Wie die BSVG jetzt mitteilte, dürfen Fahrgäste der Tramlinie 1 sowie der Buslinien 413, 421 und 431 zwischen 8 und 10 Uhr im Sperrgebiet nur noch zusteigen, aber nicht mehr aussteigen. Ab 10 Uhr und bis zur Vollzugsmeldung der Bombenentschärfung wird der Verkehr dann stark eingeschränkt. Die Tramlinie 1 verkehrt nur noch zwischen Heideblick und Anklamstraße, die Buslinie 413 endet an der Haltestelle Dieselstraße und die Linien 421 und 431 werden über die A36 umgeleitet. Dabei entfallen mehrere Haltestellen. Zudem setzt die BSVG zusätzliche Pendelbusse ein, die unter anderem die Ersatzunterkunft in der Grund- und Hauptschule Rüningen anfahren. Alle Details sind der Webseite bsvg.net zu entnehmen. Soweit die Nachrichten aus der Region. 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
1: Um 9 Uhr und gleich 35 Minuten. Der Blick aufs Wetter. Heute heiter bis wolkig und recht mild mit bis zu 18 Grad. Das ist aber noch nicht die Spitze dessen, was in dieser Woche möglich ist. Morgen geht es rauf bis zu 21 Grad. Weiterhin viel Sonne und ein paar Wolken. Gegen Abend allerdings kann es dann ein bisschen Regen geben. Und dafür entschädigt uns dann der Samstag, da wird es dann wieder trocken bleiben, heiter bis wolkig, aber deutlich kühler. Nur noch 14 Grad am Tag, um 9 Grad in der Nacht. Schauen wir auf die Verkehrslage. In der Region zwischen Harz und Heide, wir haben eine Gefahrenmeldung von der A2 gerade rein bekommen. Magdeburg Richtung Hannover zwischen Braunschweig-Ost und Flughafen. Eine ungesicherte Unfallstelle, dort bitte Vorsicht. Sag's nochmal, A2 Magdeburg Richtung Hannover zwischen Braunschweig-Ost und Flughafen. Eine ungesicherte Unfallstelle, dort bitte Vorsicht. Ansonsten haben wir keine akuten Störungen. Und wenn Sie immer auf dem Laufenden bleiben wollen, dann schauen Sie gerne auf unsere Webseite vorbei. uckerwelle.de/Verkehr. Allen unterwegs, gute und hoffentlich sichere Fahrt.
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1: 9.36 Uhr an diesem Donnerstag, den 15. Oktober. Rein in die letzte Runde der heutigen Frühausgabe mit einem spannenden Thema, ganz aktuell zurzeit das Seifenblasenfestival im Fehnu Wolfsburg. Das, der Titel Bubble Mania. Mehr dazu aber gleich. Außerdem kurz vor 10 die Pressestimmen aus der Region und am Mikrofon begrüßt Sie weiterhin Peter Michael Möckel. Im CD-Player tummelt sich Mr. Eric Clapton. Moin, moin.

0: Mr. Eric Clapton, Can't Let You Do It, so heißt dieser Song um 9.40 Uhr. 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Kunst, Wissenschaft und jede Menge Seifenblasen. In den Herbstferien dreht sich im Fehnow Wolfsburg alles um die schillernden Kugeln. Was es da alles zu entdecken gibt, das hat Aline Schlätl vor Ort in Erfahrung gebracht.
1: Unter dem Motto schwebend, schimmernd und faszinierend zeigt das Fehnow, welche wissenschaftlichen Phänomene hinter Oberflächenspannung, Lichtbrechung und Minimalflächen stecken. Beim Festival Bubble Mania erleben Besucherinnen und Besucher spektakuläre Shows internationaler Seifenblasenkünstler, interaktive Experimente, außergewöhnliche Kunstwerke und Wissenschaft zum Mitmachen. Warum das Thema perfekt ins Fehnow passt, erklärt Kurator David Champion.
2: Es steckt einfach extrem viel Physik und Mathematik in Seifenblasen, also in der Art und Weise, wie sie bunt schimmern, also die Farben, die man in den Seifenfilmen sieht. Und auch, was sie für Formen bilden. Und ich glaube, das ist natürlich vielen nicht bekannt. Aber wir versuchen dann praktisch im Rahmen des Festivals an unterschiedlichen Stellen die Gäste dahin zu bringen, dass die diese physikalischen Eigenschaften auch erleben und darüber staunen.
1: Bereits zum 9. Mal findet die Bubble Mania in Wolfsburg statt. Neu ist in diesem Jahr die Ausstellung Still Bubble des französischen Künstlers Frédéric Garec. Seine Werke konservieren Seifenblasen über einen langen Zeitraum und öffnen damit einen völlig neuen Blick auf das eigentlich vergängliche Material.
2: Er hat das jetzt die letzten Jahre im stillen Kämmerchen mehr oder weniger entwickelt. Und er ist zum ersten Mal wirklich, zeigt er seine Installation in so einem Rahmen, so vor so einem großen Publikum. Und da geht es auch noch ein bisschen mehr um diese vielleicht künstlerische Seite von Seifenblasen. Da kann man nichts anfassen, das ist sehr empfindlich, aber ich glaube, man kann sie aus der Nähe beobachten und dabei staunen.
1: Doch Bubble Mania ist mehr als eine Ausstellung. Im Ideenforum und Biolab können Besucherinnen und Besucher selbst experimentieren und die Wissenschaft hinter Seifenblasen und Schäumen entdecken. Dabei entstehen riesige Seifenfilme, schwebende Blasen oder ungewöhnliche Schaumkonstruktionen. Besonders beeindruckend sind für viele Gäste dabei ganz unterschiedliche Dinge.
2: Ich glaube, was natürlich besonders ist, sind diese großen Seifenblasen, die wir haben, oder diese große Seifenfilm. Dieser Seifenring, wo man sich so praktisch in so eine große Seifenblase, so ein Seifentorso einhüllen kann. Also wenn man so durchläuft an so einem Tag im Rahmen von Bubble Mania, da gibt es sicherlich mehrere Momente, wo man staunt oder was so Seifenblasenkünstler hier zaubern auf der Bühne. Also was alles so möglich ist praktisch mit Seifenblasen.
1: Ergänzt wird das Festival durch tägliche Bühnenshows internationaler Seifenblasenkünstler. In der ersten Ferienwoche ist der Australier Julian Bell als Professor Bubbles mit seinem Programm Alchemy im Wissenschaftstheater zu Gast. In der zweiten Ferienwoche übernimmt dann Tom Noddy, der als Meister der Seifenblasen bekannt geworden ist. Zwischen Wissenschaft, Kunst und Unterhaltung möchte das Fehnow zeigen, dass selbst in einer einfachen Seifenblase überraschend viel steckt. David Champion hofft deshalb, dass die Besucherinnen und Besucher vor allem eines mitnehmen.
2: Das Schönste ist immer für uns, wenn sie danach selber vielleicht versuchen, zu Hause vielleicht mit Seifenblasen zu experimentieren und selber das ein bisschen fortführen, was sie hier erlebt haben. Aber ich glaube, es ist auch, das sind Momente, wo man so ein bisschen vielleicht auch den Alltag vergisst, weil man sich vertieft in irgendwas, was man noch nicht kannte. Das ist unser größtes Ziel, dass man, wenn man nach einem Besuch im Fehnow, dass man so ein bisschen die Welt anders wahrnimmt und vielleicht auch besser versteht.
1: Bubble Mania läuft noch bis zum 25. Oktober. Die Ausstellung Still Bubble ist noch bis zum 22. Oktober zu sehen.
0: Tja, heute Abend gibt es dann auch was Spezielles im Fehnow Wissenschaftstheater, nämlich einen Science Talk zum Thema Seifenblasen und Schäume. Beginn ist um 18.30 Uhr, der Eintritt ist frei und weitere Informationen finden Sie dann unter fehnow.de. Das war ein Beitrag von Aileen Schlätl, die Zeit jetzt 9.44 Uhr.
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0: Um genau zu sein, der Titel Waterside, wir sind Fisher Z.

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Radio Uckerwelle jetzt mit dem Blick in die Kommentarspalten, die Pressestimmen aus der Region. Die Braunschweiger Zeitung befasst sich aus aktuellem Anlass mit einem Angriff auf die Pressefreiheit. Dazu heißt es in der BZ: Wer sich einem Medium anvertraut, darf nicht verraten werden, sonst ist es ganz schnell um die Pressefreiheit geschehen. Aus diesem Grund ist es so bedenklich, dass bei der Wochenzeitung Die Zeit in Hamburg Staatsanwaltschaft und Landeskriminalamt auftauchten und damit drohten, die Redaktionsräume zu durchsuchen. Es ging um den Entführungsfall Block und die Justiz wollte mit Hilfe von Interviewaufzeichnungen die Glaubwürdigkeit von Zeugen überprüfen. Ein Plan, der angesichts des Falls maßlos überzogen war und gleichzeitig ein Armutszeugnis für die staatlichen Ermittler, die sich von den Recherchen der Presse offenbar mehr erhoffen als von den eigenen Ermittlungen. Die Dokumente wurden von der Redaktion, nur um Schlimmeres zu verhindern, in Umschlägen versiegelt übergeben. Wer weiß, welche Quellen noch

einer Durchsuchung als Beifang aufgeflogen wären. Mit ihrem überzogenen Auftritt, der auch noch die Privatwohnung einer Kollegin betraf, hat die Justiz vor allem die eigene Glaubwürdigkeit ramponiert. Gerade unsere Gerichte sollten in Zeiten, in denen die freie Presse durch extreme Kräfte unter Druck kommt, die Pressefreiheit kompromisslos schützen und nicht bedrohen. Thema in der Wolfsburger Allgemeinen Zeitung ist die Entscheidung des Bundestages für eine neue Bahnstrecke zwischen Hamburg und Hannover. Die WAZ nimmt jetzt vor allem die niedersächsische Landesregierung in die Pflicht. Sie sollte dringend den Versuch aufgeben, mit Forderungen nach unrealistischen Ausbaumaßnahmen auf der bestehenden Strecke das Neubauvorhaben doch noch zu Fall zu bringen. Sie sorgt damit nicht für die notwendige Beruhigung der Debatten in der Region, sondern hält den Widerstand gegen das Projekt am Leben. Am Ende streut sie Sand in die Augen der Anwohner und macht ihnen falsche Hoffnungen. Stattdessen sollte sich Niedersachsen zusammen mit Hamburg, Bremen, Schleswig-Holstein und anderen Ländern für ein ICE-Tempo bei Planung und Streckenbau einsetzen und auf eine Inbetriebnahme noch vor 2040 hinarbeiten. Die Landesregierung könnte ebenfalls die Bewohner der Region darin unterstützen, sich positiv und gestaltend mit den neuen Chancen der Neubaustrecken, vor allem im Umfeld der neuen Regionalbahnhöfe, zu beschäftigen. Für Pendler, Industrie- und Gewerbebetriebe sowie Touristen dürften die neuen schnellen Anbindungen in die Metropolen höchst attraktiv sein. Das ist an vielen neuen Haltestellen an ICE-Neubaustrecken zu beobachten. Frei werdende Kapazitäten auf der Bestandsstrecke über Lüneburg könnten genutzt werden, um endlich S-Bahnen auch in den Süden Hamburgs fahren zu lassen. Die Zeit ist jetzt reif, solche Überlegungen auszugestalten. Soweit die Pressestimmen aus der Region am heutigen Donnerstag, dem 15. Oktober.

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1: Tequila in der Version von Manhattan Transfer, schwungvoll in den Donnerstagvormittag. So das Motto. 9.58 Uhr. Damals gleich gibt es die Nachrichten vom NDR. Danach ein bisschen Musik zum Entspannen. Und um 11 Uhr nimmt dann hier Albert Hiersmüller Platz mit seiner heutigen Ausgabe zwischen Harz und Heide. Mit offenen Ohren durch die Region. Und die weitere Sendefolge. Noch ein paar Hinweise. 15 Uhr. Dabei nach drei. Das Seniorenmagazin von Radio Okerwelle heute zum Thema 111 Jahre Mittellandkanal. Die Abendsendung dann um 17 Uhr, die Abendausgabe von Region Aktuell, um genau zu sein, mit Milo Dutz. Soweit von mir. Mein Name ist Peter Michael Böckel. Das waren 3 Stunden Region Aktuell am Morgen. Ich wünsche Ihnen einen entspannten Donnerstag. Machen Sie es gut. Tschüss, bis bald.

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1: Um 10 Uhr mit Tarek Yusbaschi. Der Bundestag will am Vormittag die Reform der Notfallversorgung in Deutschland auf den Weg bringen. Ziel ist es, Notdienste, Krankenhäuser und die Rettungsdienste künftig besser aufeinander abzustimmen. Aus der NDR-Nachrichtenredaktion Christiane Rüther.
2: Ziel ist es, dass Patientinnen und Patienten effektiver versorgt und die Rettungsdienste und Notaufnahmen entlastet werden. So soll es beispielsweise eine telefonische Ersteinschätzung geben. Die Vorsitzende der Ärztegewerkschaft Marburger Bund, Jona, hat im Morgenmagazin von ARD und ZDF gesagt, dass sie dadurch Verbesserungen erwartet. Sie findet es aber wichtig, dass man nicht eine halbe Stunde in der Warteschleife hängt und diese Erstberatung in verschiedenen Sprachen angeboten wird. Patienten müssten dann nicht lange in der Notaufnahme warten. Die Reform sieht vor, die Notrufnummer 112 und die Nummer des ärztlichen Bereitschaftsdienstes 116 117 zu vernetzen und es sollen an ausgewählten Kliniken zentrale Anlaufstellen für Notfälle entstehen.
1: Im Bundestag geht es heute auch um die Reserve der Bundeswehr. Die Bundesregierung will, dass Reservisten schneller zu Übungen herangezogen werden können. Wie lange diese Übungen sein können, ist unterschiedlich, wie Oliver Neuroth aus dem ARD-Hauptstadtstudio erläutert.
3: Das ist genau gestaffelt und hängt davon ab, wie alt man ist und wie lange man als Soldat oder Soldatin bei der Bundeswehr war. Wer zum Beispiel maximal ein Jahr lang in der Truppe war, könnte zu 3 Wochen Reserveübung im Jahr verpflichtet werden. Dafür gibt es weitere Gegenleistungen vom Staat, die Reservisten bekommen mehr Geld für Heimfahrten und auch die Arbeitgeber werden entschädigt für die Kosten, die sie haben, wenn sie Mitarbeiter als Ersatz beschäftigen müssen. Und es soll für kleinere und mittlere Unternehmen eine Prämie geben von pauschal 500 Euro, wenn ein Mitarbeiter mindestens 30 Tage auf einer Wehrübung ist.
1: Von heute an ist es an allen deutschen Bahnhöfen verboten, Alkohol zu trinken. Die Bahn hofft, dass es dadurch sauberer und sicherer wird. Johannes Zuber aus der NDR-Nachrichtenredaktion.
4: Also ab sofort darf man auf dem Bahnsteig oder auch in der Wartehalle keinen Alkohol mehr trinken. In manchen Orten zählen auch die Vorplätze dazu. So ein Verbot, das gab es bisher schon an einigen großen Bahnhöfen, zum Beispiel in Hamburg, Kiel oder Hannover. Jetzt gilt es überall. In Bahnhofskneipen, da darf aber weiterhin Alkohol getrunken werden. Man darf auch weiterhin verschlossene Flaschen bei sich haben, nur eben nicht daraus trinken. Wer es trotzdem tut, muss mit einem Hausverbot rechnen. Bußgelder soll es aber erstmal nicht geben.
1: Beim Einsturz eines Schuldaches in Pakistan sind mindestens 28 Menschen ums Leben gekommen, darunter viele Schüler. Laut örtlichen Behörden ereignete sich der Vorfall in Peshawar im Nordwesten des Landes. Mehr als 30 weitere Menschen seien verletzt worden, einige von ihnen schwer, heißt es. Bereits im Juli war ein Dach in einer Bildungseinrichtung in Pakistan zusammengestürzt. Dabei wurden 4 Schulkinder getötet. Die Kartoffelernte in Deutschland fällt in diesem Jahr deutlich geringer aus als 2025. Laut Statistischem Bundesamt werden insgesamt 10,4 Millionen Tonnen eingebracht, ein Viertel weniger als im vergangenen Jahr. Ein Grund ist die Dürre, in deren Folge die Kartoffeln kleiner sind. Die geringe Ernte führt zu steigenden Preisen. Schon im September mussten Verbraucherinnen und Verbraucher für Kartoffeln 11,3% mehr bezahlen als im Vorjahresmonat. In Zürich kommt heute der Rat des Weltfußballverbands FIFA zusammen. In der Sitzung treffen der umstrittene Präsident Infantino und seine Kritiker aufeinander. Sandra Bieger in Zürich erklärt, was von dem Treffen zu erwarten ist.
5: Seit vergangenem Sommer wissen wir ja, dass Infantino WM-Anteile an private Investoren verkaufen wollte. Darüber soll heute beim FIFA-Rat gesprochen werden, genauso wie beispielsweise über den von Infantino an US-Präsident Trump verliehenen FIFA-Friedenspreis. Den Punkt hat der Deutsche Fußballbund DFB auf die Tagesordnung setzen lassen. Dessen Präsident Bernd Neuendorf ist heute in Zürich auch mit dabei. Er ist einer der insgesamt 37 Mitglieder des FIFA-Rates. Das Gremium ist so etwas wie die Regierung der FIFA.
1: Das waren die Nachrichten.
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7: Um 10 Uhr und 4 Minuten eine Meldung von der A2 Magdeburg Richtung Hannover zwischen Braunschweig-Ost und Flughafen. Weiterhin Gefahr durch eine ungesicherte Unfallstelle auf dem rechten Fahrstreifen und dem Standstreifen. Das heißt, der rechte Fahrstreifen ist gesperrt. Bitte Vorsicht in diesem Bereich. Fahren Sie langsam an diese Stelle heran und nehmen sich ein bisschen mehr Zeit. Also A2 Magdeburg Richtung Braunschweig zwischen Braunschweig-Ost und Braunschweig-Flughafen. Ungesicherte Unfallstelle, bitte Vorsicht.
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1: Um 11 Uhr mit Tarek Yusbaschi. Der Bundestag hat eine Reform der Notfallversorgung beschlossen, mit den Stimmen von Union, SPD und Grünen. Ziel ist es, Notdienste, Krankenhäuser und die Rettungsdienste künftig besser aufeinander abzustimmen. Aus der NDR-Nachrichtenredaktion Christiane Rüther.
2: Ziel ist es, dass Patientinnen und Patienten effektiver versorgt und die Rettungsdienste und Notaufnahmen entlastet werden. So soll es beispielsweise eine telefonische Ersteinschätzung geben. Die Vorsitzende der Ärztegewerkschaft Marburger Bund, Jona, hat im Morgenmagazin von ARD und ZDF gesagt, dass sie dadurch Verbesserungen erwartet. Sie findet es aber wichtig, dass man nicht eine halbe Stunde in der Warteschleife hängt und diese Erstberatung in verschiedenen Sprachen angeboten wird. Patienten müssten dann nicht lange in der Notaufnahme warten. Die Reform sieht vor, die Notrufnummer 112 und die Nummer des ärztlichen Bereitschaftsdienstes 116 117 zu vernetzen. Und es sollen an ausgewählten Kliniken zentrale Anlaufstellen für Notfälle entstehen.
1: Beim EU-Gipfel in Brüssel geht es heute vor allem ums Geld. Die Mitgliedstaaten streiten darüber, wie viel die EU von 2028 bis 2034 ausgeben soll und wofür. Eine Einigung ist bisher nicht in Sicht. Bundeskanzler Merz sagte vorab, dass die Verhandlungen schwierig werden.
3: Wenn wir es nicht schaffen, die überbordende Bürokratie in Europa deutlich zurückzunehmen, dann macht es auch relativ wenig Sinn, über Geld zu reden. Und insofern stehen diese beiden Themen in einem engen Zusammenhang miteinander. Ich hoffe, dass wir heute und morgen darüber intensiv diskutieren, sehr konstruktiv. Ich würde mir wünschen, dass wir auch noch bis zum Ende des Jahres mit dem mittelfristigen Finanzrahmen zu einem Ergebnis kommen. Aber ich gehe in diese Verhandlungen mit dem festen Willen, sie zu einem guten Ergebnis zu bringen. Denn noch einmal, Europa muss handlungsfähig bleiben und souverän werden. Und das ist die Aufgabe, die wir im Augenblick nach meinem Empfinden nicht ausreichend genug erfüllen.
1: Bundeskanzler Merz. An allen deutschen Bahnhöfen gilt von heute an ein Alkoholverbot. Das bedeutet, dass auf den Bahnsteigen oder auch in den Wartehallen kein Alkohol mehr getrunken werden darf. Bahnhofskneipen betrifft das aber nicht. So ein Verbot gibt es bereits an einigen großen Bahnhöfen. Jetzt wird es auf alle ausgeweitet. Die Deutsche Bahn will so für mehr Sicherheit und Sauberkeit sorgen. Der Drogenbeauftragte der Bundesregierung Streeck begrüßt das Verbot. Alkohol sei zwar nicht die Ursache jeder Auseinandersetzung, aber er könne Konflikte verschärfen, sagte der CDU-Politiker der Rheinischen Post. Beim Einsturz eines Schuldachs in Pakistan sind zahlreiche Menschen ums Leben gekommen. Mindestens 27 Kinder sind unter den Toten. Viele Opfer sind noch unter den Trümmern begraben. Aus Neu-Delhi, Lena Bodewein.
4: Am Morgen war das Dach einer privat betriebenen Schule in Peshawar im Nordwesten Pakistans eingestürzt. Etwa 110 Kinder, alle nicht älter als 13 Jahre, waren zum Unterricht versammelt. Nach Berichten des benachbarten Krankenhauses waren die meisten der Opfer, die in die Notaufnahme gebracht wurden, schon bei Ankunft tot. Doch mehrere Dutzend Kinder sollen nach Auskünften der Einsatzkräfte gerettet worden sein. Nach wie vor werden Kinder und Lehrerinnen unter den Trümmern des Schulgebäudes vermutet.
1: Starke Regenfälle haben in Teilen der türkischen Millionenmetropole Istanbul zu Überschwemmungen geführt. Nach Behördenangaben kamen mindestens 2 Menschen ums Leben. Zahlreiche Straßen und Häuser in Istanbul standen unter Wasser. In einigen Stadtteilen kam es zu Erdrutschen. Innerhalb kurzer Zeit gingen mehr als 1000 Notrufe ein. Für heute hat der Gouverneur von Istanbul den Schulunterricht ausgesetzt. Die Behörden sprechen von den heftigsten Regenfällen seit Jahrzehnten. Die größte Hotelkette auf Usedom ist von Hackern angegriffen worden. Ob bei der Cyberattacke auch Gästedaten abgegriffen wurden, wird im Moment geprüft. Betroffen sind die Setel-Hotels auf Usedom. Die Hacker haben eine Schadsoftware genutzt, die zum Beispiel Dateien verschlüsselt. Dann wird oft Lösegeld verlangt, um die Daten wieder freizugeben. Das Landeskriminalamt MV ermittelt. In den letzten Monaten hat es immer wieder Cyberangriffe auf Software in Hotels und in der Tourismusbranche gegeben. Das waren die Nachrichten. Das Wetter in Norddeutschland. Zunächst wolkig, dann mal mehr, mal weniger Sonnenschein bei Höchstwerten von 15 Grad auf Usedom bis 20 Grad in Papenburg. Morgen verbreitet länger sonnig, später mehr Wolken. Auch Regen ist möglich bei maximal 16 Grad in Büsum bis 21 Grad in Wolfsburg. Am Sonnabend teils freundlich, teils dichte Wolken und Schauer sind möglich. Höchstwerte 13 bis 16 Grad. Und am Sonntag ein Mix aus Wolken und Sonne, Schauer am ehesten an der Ostsee, dann bei maximal 10 bis 14 Grad. Es ist 11.05 Uhr.
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6: Und für alle Verkehrsteilnehmer in der Region habe ich gute Informationen. Zurzeit liegen uns keine Meldungen über Verkehrsbehinderungen vor. Ich wünsche Ihnen weiterhin gute und sichere Fahrt und gute Unterhaltung mit dem Programm von Radio Okawelle.
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8: Ja, damit herzlich willkommen zur ersten Stunde mit dem Magazin Zwischen Harz und Heide. Musikauswahl und am Mikrofon Albert Hirsmüller. Moin Moin und gute Unterhaltung wünsche ich. Die Themen in dieser Stunde, Meldungen und Informationen aus unserem Bundesland, zusammengefasst in Niedersachsen kompakt, wie Abwasser wieder sauber wird, Hausbesuch im Klärwerk Wolfsburg-Stahlberg, Mut machen, Vorurteile abbauen, EZ-Hilfe Braunschweig bietet geschützten Selbsthilfebereich für HIV-positive Frauen an. Dazu wie immer reichlich Musik zu Beginn dieser Stunde von Jesper Lindell.

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0: In dänischer Formation sind du Martin mit Aldrich sehr andere der Sud und davor hörte Jesper Lindell mit So Long. Die CDU im Niedersächsischen Landtag fordert einen landesweiten Hitzeschutzplan. Nach Ansicht der Gifhorner Landtagsabgeordneten Lena Sophie Laue ist die Vorsorge für Krankenhäuser und Pflegeeinrichtungen bisher nicht ausreichend. Mehr dazu und weitere Meldungen aus unserem Bundesland, zusammengefasst nun in Niedersachsen kompakt, heute von Marike Eichner.
1: Bei der Vorbereitung auf extreme Hitze gäbe es weiterhin Lücken, sagte Laue, die sich in ihrer Einschätzung auf die Antwort der Landesregierung auf eine Kleine Anfrage der CDU berief. Die Landesregierung wisse selbst nicht, wie viele Krankenhäuser über klimatisierte Patientenzimmer oder ausreichende Kühlmöglichkeiten verfügten, so Laue. Auch zum konkreten Investitionsbedarf für Hitzeschutz lägen keine belastbaren Zahlen vor. Und eine gesetzliche Verpflichtung für Hitzeschutzpläne bestehe derzeit nicht, kritisierte die Landtagsabgeordnete. Sie verwies auf einen Gesetzentwurf der CDU-Landtagsfraktion, in dem die Erstellung eines landesweiten Hitzeschutzplanes bis Ende 2027 vorgesehen ist. Bund und Länder haben sich auf ein Eckpunktepapier zur Kostenverteilung für den Aus- und Umbau der Strom- und Wärmenetze verständigt. Das teilte das niedersächsische Ministerium für Umwelt, Energie und Klimaschutz mit. Geplant sind demnach neben KfW-Krediten für Investitionen eine aufgestockte Förderung durch den Bund und ein Förderprogramm mit Ausfallgarantien durch den Bund und das jeweilige Land. Zudem sollen die Möglichkeiten der Kreditaufnahmen für Kommunen erweitert werden. Es sei gut, dass Bund und Länder mit den im Beschluss vorgesehenen Maßnahmen günstiges Kapital für den dringend notwendigen Ausbau der Verteilnetze und die Wärmewende bereitstellten, sagte Ressortchef Christian Meyer. Mit den Eckpunkten werde zudem aufgezeigt, wie die Finanzierungskosten für den Ausbau der Strom- und Wärmenetze effektiv gesenkt werden könnten, so der Grünen-Politiker, der zurzeit auch den Vorsitz der Energieministerkonferenz innehat. Niedersachsens Gesundheitsminister Andreas Philippi begrüßt die geplante Einführung einer sogenannten Zuckersteuer. Sie könne ein sehr effektives gesundheitspolitisches Instrument sein und sei ein sinnvoller Baustein für die wirksame Prävention, sagte der diesjährige Vorsitzende der Gesundheitsministerkonferenz. Eine Zuckersteuer, wie es sie auch in anderen europäischen Ländern gäbe, könne viele Erkrankungen verhindern und sei gesundheitspolitisch überfällig, so Philippi. Eine Steuer auf zuckerhaltige Getränke bestand in Deutschland bis 1993. Die Wiedereinführung ist für den 1. Juli 2027 geplant. Das niedersächsische Wirtschaftsministerium rechnet in diesem Jahr mit einer Preissteigerung beim Heizöl von fast 85% im Vergleich zum Vorjahr. Auch bei Gas gäbe es deutliche Preissteigerungen, so ein Sprecher des Ressorts. Ein Versorgungsproblem bestünde nicht. Das Ministerium empfehle, die Preisentwicklung und den eigenen Tankfüllstand im Blick zu behalten und Angebote zu vergleichen. Auch gemeinsame Bestellungen mit anderen könnten sinnvoll sein. Nach Angaben des Ministeriumssprechers heizen bundesweit noch 5 bis 6 Millionen Haushalte mit Heizöl.
0: Soweit Niedersachsen kompakt zusammengefasst heute von Marike Eichner. Weiter geht's mit Mark Murphy. 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

0: Jan Jabin mit Election Day und davor hören Sie Jamarc Murphy mit Jumping for Joy. Das Klärwerke Wolfsburger Stahlwerk besteht seit den 1980er Jahren. Der Betrieb ist für die Reinigung der Abwässer im Stadtgebiet und in angrenzenden Ortschaften zuständig. Aktuell wird die Anlage für rund 16 Millionen Euro auf den neuesten Stand der Technik gebracht. Aline Städel hat sich vor Ort informiert.
1: Beim Händewaschen, Duschen oder Kochen verschwindet das Wasser ganz selbstverständlich im Abfluss. Doch damit ist der Weg noch lange nicht zu Ende. Im Klärwerk Wolfsburg wird das Abwasser aus der Region gesammelt und gereinigt. Rund 150.000 Menschen sind an die Anlage angeschlossen. Jedes Jahr werden hier etwa 11 Millionen Kubikmeter Wasser aufbereitet. Michaela Seeger von den Wolfsburger Entwässerungsbetrieben hat mich über das Gelände geführt und erklärt, wie aus Abwasser wieder sauberes Wasser wird.
2: In der ersten Stufe findet eine Grobreinigung des Abwassers statt. Dort werden die Fasern, Haare, alles, was in die Toilette gelangt, rausgefiltert. Dann ist in der nächsten Stufe ein Sandfang vorhanden, in dem die mineralischen Stoffe zurückgehalten werden. Danach geht es in die klassische Reinigung, in die Biologie, wo der Abbau von Stickstoff und Phosphor passiert. Dort wird über diesen Reinigungsschritt eben Schlamm produziert. Schlamm sind Bakterien, die dafür verantwortlich sind, dass eben Phosphor und Stickstoff abgebaut wird. Dieser Schlamm setzt sich in der nachfolgenden Stufe in der Nachklärung ab.
1: Am Ende des Reinigungsprozesses landet der angefallene Klärschlamm in speziellen Faultürmen. Dort wird er weiter abgebaut und das entstehende Gas zur Energiegewinnung genutzt. Das gereinigte Wasser fließt zurück in den Wasserkreislauf. Doch die klassische Klärtechnik stößt zunehmend an ihre Grenzen. Arzneimittelrückstände und Keime lassen sich nicht vollständig entfernen. Deshalb setzt das Klärwerk Wolfsburg künftig auf modernste Technik.
2: Im Laufe der Jahre haben wir einige Gemeinden hier an das Großklärwerk angeschlossen. Aus Kapazitätsgründen wurde vor einigen Jahren überlegt, was wir tun, ob wir nochmal ein klassisches Becken bauen, sind dann haben weiter geforscht, haben uns umgehört, was man für die Zukunft tun könnte und haben dann beschlossen, eine Membranfiltrationsanlage zu bauen, um die Betriebssicherheit zu erhöhen, um mehr Wasser aufzunehmen und um als Voraussetzung für die vierte Reinigungsstufe, die danach folgen wird, um eben Spurenstoffe, Medikamentenrückstände, Röntgenkontrastmittel aus dem Wasser rauszufiltern.
1: Bis Frühjahr 2028 soll sowohl die Membranfiltration als auch die vierte Reinigungsstufe fertiggestellt werden. Das gereinigte Wasser fließt anschließend zurück in die Aller oder wird auf den Feldern zur Beregnung zur Verfügung gestellt. Doch was in der Kläranlage ankommt, bestimmen wir selbst. Denn nicht alles gehört in den Abfluss.
2: Auch das sind ganz klassisch die Feuchttücher, die uns Schwierigkeiten bereiten. Schon im Vorfeld, bevor das Abwasser auf die Kläranlage gelangt, und zwar in den Pumpwerken, haben wir Schwierigkeiten mit verzopften Pumpen, die dann händisch gezogen werden müssen und gesäubert werden müssen. Das ist keine schöne Arbeit für die Mitarbeiter. Natürlich gehören keine Medikamente, auf keinen Fall gehören die in die Toilette. Das sind so die Klassiker. Ansonsten finden wir fast alles, was man sich vorstellen kann, von Eheringen, Autoschlüsseln, Gebissen. Also man findet schon eine Menge, das kann alles mal passieren. Aber wie gesagt, die Feuchttücher, Lappen, Putzlappen und die Medikamente gehören auf gar keinen Fall ins Abwasser.
1: Das Klärwerk läuft rund um die Uhr. 7 Tage die Woche, 365 Tage im Jahr. Ein Betrieb, der oft im Verborgenen arbeitet, aber eine zentrale Rolle für unsere Gesellschaft spielt. Ohne funktionierende Abwasserreinigung könnten sich zum Beispiel Krankheiten und Seuchen schnell ausbreiten. Michaela Seeger ist deshalb seit Jahren mit Faszination dabei.
2: Man könnte sagen, jeden Tag gibt es neue Herausforderungen, womit man am Anfang des Tages nicht rechnet. Das ist das Miteinander, auch im Betrieb. Und natürlich die Weiterentwicklung der Technik. Was kann wie wo eingesetzt werden, ist spannend. Und der Austausch auch unter Kollegen und an anderen Anlagenbetreibern ist jedes Mal faszinierend und nicht immer selbstverständlich, aber in der Kommunikation zwischen den Anlagen auch immer sehr, sehr interessant und aufschlussreich.
0: an den laufenden Kosten beteiligt sich das Land Niedersachsen im Übrigen mit 5 Millionen Euro. In etwa einem Jahr soll dann alles fertig sein. Sie hörten einen Beitrag von Eileen Schlädel.

0: Die Jazzkantine mit dem Titel Jump und davor hört sie Achim Reichel in der Hängematte. Seit 2008 bietet die Braunschweiger AIDS-Hilfe einen geschützten Bereich für HIV-positive Frauen an. Unter anderem finden dort regelmäßig spezielle Seminare statt. Ziel ist es, Wissen zu verbreitern, Vorurteile abzubauen und den Betroffenen Mut zu machen, erklärt die Sozialarbeiterin Kerstin Göllner. Wolfgang Alschütt hat sich mit ihr unterhalten.
1: Frau Göllner, wie kann HIV heute übertragen werden?
2: Blut, Sperma, Analsekret, Vaginalsekret und Muttermilch. In diesen Flüssigkeiten könnten HIV-Viren vorhanden sein und die müssen dann in den Körper eindringen. Und das tun sie über zwei verschiedene Eintrittspforten. Das ist einmal durch Schleimhäute oder durch wirklich offene Wunden. So wird HIV übertragen. Und nun das Wunderbare. Heute haben wir HIV-Medikamente und die HIV-Medikamente drücken die Viruslast in diesen Sekreten, in den Körperflüssigkeiten so weit nach unten, dass eine Übertragung dann nicht möglich ist. Wir sprechen davon nicht nachweisbar, nicht übertragbar. Das ist der Unterschied zu früher und heute, weil früher gab es keine Medikamente. Aber die Eintrittsmöglichkeit, wie man sich mit HIV infizieren kann, die ist halt immer noch dieselbe. Nur, dass es heute Möglichkeiten gibt, sich vor HIV zu schützen.
1: Meine Frage zu einem Punkt, Muttermilch, da muss ja nicht unbedingt das Baby auch positiv werden, oder?
2: Nein, sobald eine Schwangerschaft festgestellt wird, gehen die Frauen zur Vorsorgeuntersuchung und können dort einen HIV-Test machen. Wenn der HIV-Test positiv ist, dann können sofort die Medikamente genommen werden. Die Viruslast wird dann unter die Nachweisgrenze gesenkt und eine Übertragung ist dann auch nicht mehr möglich. Und Muttermilch, also die Übertragung während der Geburt, ist dann auch nicht mehr möglich. Und auch in der Muttermilch sind so wenig HIV-Viren, dass dann auch beim Stillen eine Übertragung nicht möglich ist. Das Ganze muss natürlich sehr engmaschig kontrolliert werden und natürlich hier nochmal zu sagen, die Viruslast muss unter der Nachweisgrenze sein. Das ist ganz, ganz wichtig. Also die Medikamente müssen regelmäßig eingenommen werden. Das gilt nur für HIV-positive Frauen, die regelmäßig ihre Medikamente nehmen und dadurch unter der Nachweisgrenze gebracht wurden.
1: In Braunschweig gibt es die Selbsthilfegruppe der HIV-positiven Frauen. Wer sind Sie? Was tun Sie?
2: Ja, die Selbsthilfegruppe der HIV-positiven Frauen, die gibt es bei uns in der Braunschweiger AIDS-Hilfe schon nunmehr bald 20 Jahre. Seit 2021 ist Petra das leitende Gesicht der Selbsthilfegruppe. Genau, wir bieten den Frauen einen Ort der Begegnung. HIV-positive Frauen sind bei uns herzlich willkommen. Sie können sich untereinander austauschen. Sie können, ohne Sorge zu haben, dass sie geoutet werden, miteinander sprechen. Sie vernetzen sich gegenseitig. Auch Frauen, die ihre Diagnose neu bekommen haben, werden in dieser Gruppe aufgefangen. Das könnte bedeuten, wenn eine Frau ihr positives Ergebnis bekommen hat, dass eine andere Frau aus der Selbsthilfegruppe sie erstmal ein bisschen supportet, sie unterstützt und ihr zeigt, schau mal, ich lebe seit 29 Jahren mit dem HIV-Virus und ich bin wie alle anderen Frauen hier auch. Ich sehe nicht anders aus, ich bin nicht häufiger krank als alle anderen und das Leben geht weiter. Es ist ein ganz starker Unterstützungspol, den die Frauen dort untereinander sich geben und bieten. Und dennoch ist nicht immer das HIV-Thema ein

0: gesprochen und dort findet der Platz A für einen geschützten Raum, aber auch B, um an die Öffentlichkeit zu gehen, das, was heute die Selbsthilfegruppe hier bei Ihnen tut.
1: Neue Gruppenmitglieder sind im Übrigen jederzeit willkommen. Mehr Informationen dazu finden Sie im Netz auf der Seite braunschweig.ezhilfe.de und dort unter dem Stichwort Angebote. Mit Kerstin Göllner hat sich Wolfgang Alstedt unterhalten.

Die norwegische Formation Nier vermittelt Just Like You Lived in the 80s, gleich um 12 die Nachrichten der Kollegen vom NDR. Danach noch 2 Stunden zwischen Harz und Heide bis 14 Uhr. Bis hin zu den Nachrichten hören Sie nun noch Musik mit den Drahtziehern und dem Titel Merci Django.

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1: Um 12 Uhr mit Benjamin Kirsch. Notaufnahmen überlastet, Rettungsdienste am Limit. So sieht der Alltag im medizinischen Notfalldienst häufig aus. Der Bundestag hat deshalb eine Reform beschlossen. Ärztlicher Bereitschaftsdienst, Klinik, Notaufnahmen und Rettungsdienst sollen besser miteinander verzahnt werden, auch digital. Oliver Jürgens berichtet aus Hannover, was die Reform bringen soll.
2: In Zukunft soll es so sein, dass Patientinnen und Patienten, wenn es nicht um lebensbedrohliche Fälle geht, die Telefonnummer 116, 117 anrufen sollen. Sonst soll man natürlich die 112 anrufen. Bei der 116, 117, da wird dann eingeschätzt, ob möglicherweise der Rettungsdienst verständigt wird. Ansonsten wird man in eine Notdienstpraxis oder in eine normale Arztpraxis geschickt. Wenn man in die Notaufnahme muss, dann soll man dort schneller behandelt werden, wenn vorher die 116, 117 angerufen wurde. Die Vertretung der Ärzte, der Marburger Bund in Niedersachsen, der sagt aber, dass das unrealistisch sei und die Ärzte in der Notaufnahme selber entscheiden, was dringlich ist.
1: Der Bundestag berät heute außerdem über eine Änderung des BAföG-Gesetzes. Studentinnen und Studenten sollen stärker unterstützt werden, unter anderem indem der sogenannte Bedarfssatz steigt. Details dazu von Lea Wieser aus Berlin.
3: Das ist ein gesetzlich festgelegter Betrag, der ungefähr darstellen soll, wie viel Studis zum Leben brauchen ohne die Miete. Er soll zum Wintersemester 2027 um knapp 30 Euro, bis 2029 dann um weitere 60 erhöht werden. Er läge dann insgesamt bei 563 Euro. Auch die Wohnkostenpauschale, die dazu addiert wird, soll mit der BAföG-Novelle steigen, 60 Euro mehr für die Miete ab dem Wintersemester 2027. Dafür soll es aber keinen Zuschuss mehr geben, wenn man bei den Eltern wohnen bleibt. Das soll bis 2029 ganz gestrichen werden.
1: In Brüssel ist das Gipfeltreffen der 27 Staats- und Regierungschefs gestartet. Ein wichtiges Ziel ist, den Haushalt für die Jahre 2028 bis 2034 festzuzurren. Als größter Nettozahler ist Kanzler Merz beim Treffen mit tonangebend. Und seine Position liegt mit anderen Staaten weit auseinander, sagt Brüssel-Korrespondentin Sarah Lopez.
4: Heute wird ein Vorschlag der irischen Ratspräsidentschaft besprochen. Der liegt bei rund 1,8 Billionen Euro, also knapp 160 Milliarden Euro unter dem Vorschlag, den die EU-Kommission gemacht hatte. Aber das ist einigen Ländern immer noch zu viel Geld. Deutschland zum Beispiel. Bundeskanzler Merz hat heute Vormittag gesagt, kein Mitgliedstaat könne es sich leisten, in diesem Umfang Beiträge an die Europäische Union zu zahlen. Er wolle beim EU-Gipfel vor allem nochmal über die Prioritäten sprechen. Das seien für ihn Wettbewerbsfähigkeit und Verteidigung. Genau hier will die irische Ratspräsidentschaft aber kürzen.
1: Die größte Hotelkette auf Usedom ist von Hackern angegriffen worden. Ob bei der Cyberattacke auch Gästedaten abgegriffen wurden, wird im Moment geprüft. Betroffen sind die Setel-Hotels auf Usedom. Die Hacker haben eine Schadsoftware genutzt, die zum Beispiel Dateien verschlüsselt. Dann wird oft Lösegeld verlangt, um die Daten wieder freizugeben. Das Landeskriminalamt MV ermittelt. Nach einem Betrug müssen Banken dem Kunden den verlorenen Geldbetrag sofort wieder erstatten, auch wenn der Kunde womöglich unvorsichtig gehandelt hat. Das hat der Europäische Gerichtshof in Luxemburg entschieden. Erst danach soll geklärt werden, ob der Verbraucher eventuell eine Mitschuld trägt, zum Beispiel wenn er seine Daten nicht ausreichend geschützt hat. Dann kann die Bank dagegen vorgehen und vom Kunden eine Erstattung verlangen. Im konkreten Fall ging es um eine Frau aus Polen. Sie wollte etwas über einen Online-Marktplatz verkaufen und klickte auf den betrügerischen Link eines angeblichen Interessenten. Dort gab sie ihre Zugangsdaten für das Online-Banking ein. Der Betrüger buchte dann 700 Euro von ihrem Konto ab. In Baden-Württemberg sind in der vergangenen Woche erstmals zwei Infektionen mit dem West-Nil-Virus bei Menschen nachgewiesen worden. Das Virus kommt ursprünglich aus Afrika. Es kann grippeähnliche Symptome auslösen. Die beiden betroffenen Personen haben sich nach derzeitigem Stand im Raum Stuttgart und in Karlsruhe infiziert. Sie waren von Mücken gestochen worden, die das Virus in sich trugen. Das Robert-Koch-Institut teilte mit, etwa jede 100. infizierte Person erkrankt schwer. Das Virus ist nicht von Mensch zu Mensch übertragbar. Das waren die Nachrichten. Das Wetter in Norddeutschland: Wolken, zeitweise Sonne, meistens bleibt es trocken, Höchstwerte 15 bis 20 Grad, nachts überwiegend trocken, gebietsweise Nebel, Tiefstwerte 15 bis 5 Grad, morgen anfangs noch heiter, vermehrt Regen aus Nordwesten, 16 bis 21 Grad, am Sonnabend Wolken und etwas Sonne, vereinzelt Schauer 12 bis 16 Grad und am Sonntag neben Wolken etwas Sonne und kaum Schauer 10 bis 14 Grad. Es ist jetzt 12.05 Uhr.
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6: Und uns liegen keine Meldungen über Verkehrsbehinderungen in unserer Region vor. Nur der Stadtverkehr Braunschweig meldet zielfließender Verkehr auf der Saarstraße. Ich wünsche Ihnen weiterhin gute und sichere Fahrt und gute Unterhaltung mit dem Programm von Radio Okawelle.
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8: Ja, damit willkommen zur zweiten Stunde mit dem Magazin Zwischen Harz und Heide. Musikauswahl und am Mikrofon nach wie vor Albert Hirstmüller. Moin, moin und weiter gute Unterhaltung wünsche ich. Die Themen in dieser Stunde: Bubble Mania, Seifenblasenfestival im Fenor in Wolfsburg. Einblicke in die Arbeitswelt, Personalberater Marius Hebig über Jobs im Personalwesen. Dazu ein Blick in die regionalen Zeitungen und wie immer reichlich Musik zu Beginn dieser Stunde von Father Joe Misty.

2 nach 3. 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

0: Diddy Brickell und ihre New Bohemians mit Sleeve. Davor hören Sie Father John Misty mit Summer's Gun. Kunst, Wissenschaft und jede Menge Seifenblasen. In den Herbstferien dreht sich im Fenno in Wolfsburg alles um die schillernde Kugeln. Was es zu entdecken gibt, das hat Eileen Schlädel vor Ort in Erfahrung gebracht.
1: Unter dem Motto schwebend, schimmernd und faszinierend zeigt das Fenno, welche wissenschaftlichen Phänomene hinter Oberflächenspannung, Lichtbrechung und Minimalflächen stecken. Beim Festival Bubble Mania erleben Besucherinnen und Besucher spektakuläre Shows internationaler Seifenblasenkünstler, interaktive Experimente, außergewöhnliche Kunstwerke und Wissenschaft zum Mitmachen. Warum das Thema perfekt ins Fenno passt, erklärt Kurator David Champion.
2: Es steckt einfach extrem viel Physik und Mathematik in Seifenblasen, also in der Art und Weise, wie sie bunt schimmern, also die Farben, die man in den Seifenfilmen sieht, und auch, was sie für Formen bilden. Und ich glaube, das ist natürlich vielen nicht bekannt, aber wir versuchen dann praktisch im Rahmen des Festivals an unterschiedlichen Stellen die Gäste dahin zu bringen, dass die diese physikalischen Eigenschaften auch erleben und darüber staunen.
1: Bereits zum 9. Mal findet die Bubble Mania in Wolfsburg statt. Neu ist in diesem Jahr die Ausstellung Still Bubble des französischen Künstlers Frédéric Garec. Seine Werke konservieren Seifenblasen über einen langen Zeitraum und öffnen damit einen völlig neuen Blick auf das eigentlich vergängliche Material.
2: Er hat das jetzt die letzten Jahre im stillen Kämmerchen mehr oder weniger entwickelt. Und er ist zum ersten Mal wirklich, zeigt er seine Installation in so einem Rahmen, so vor so einem großen Publikum. Und da geht es auch noch ein bisschen mehr um diese vielleicht künstlerische Seite von Seifenblasen. Da kann man nichts anfassen, das ist sehr empfindlich, aber ich glaube, man kann sie aus der Nähe beobachten und dabei staunen.
1: Doch Bubble Mania ist mehr als eine Ausstellung. Im Ideenforum und Biolab können Besucherinnen und Besucher selbst experimentieren und die Wissenschaft hinter Seifenblasen und Schäumen entdecken. Dabei entstehen riesige Seifenfilme, schwebende Blasen oder ungewöhnliche Schaumkonstruktionen. Besonders beeindruckend sind für viele Gäste dabei ganz unterschiedliche Dinge.
2: Ich glaube, was natürlich besonders ist, sind diese großen Seifenblasen, die wir haben, oder diese große Seifenfilm. Dieser Seifenring, wo man sich so praktisch in so eine große Seifenblase, so ein Seifentorso einhüllen kann. Also wenn man so durchläuft an so einem Tag im Rahmen von Bubble Mania, da gibt es sicherlich mehrere Momente, wo man staunt oder was so Seifenblasenkünstler hier zaubern auf der Bühne. Also was alles so möglich ist praktisch mit Seifenblasen.
1: Ergänzt wird das Festival durch tägliche Bühnenshows internationaler Seifenblasenkünstler. In der ersten Ferienwoche ist der Australier Julian Bell als Professor Bubbles mit seinem Programm Alchemy im Wissenschaftstheater zu Gast. In der zweiten Ferienwoche übernimmt dann Tom Noddy, der als Meister der Seifenblasen bekannt geworden ist. Zwischen Wissenschaft, Kunst und Unterhaltung möchte das Fenno zeigen, dass selbst in einer einfachen Seifenblase überraschend viel steckt. David Champion hofft deshalb, dass die Besucherinnen und Besucher vor allem eines mitnehmen.
2: Das Schönste ist immer für uns, wenn sie danach selber vielleicht versuchen, zu Hause vielleicht mit Seifenblasen zu experimentieren und selber das ein bisschen fortführen, was sie hier erlebt haben. Aber ich glaube, es ist auch, das sind Momente, wo man so ein bisschen vielleicht auch den Alltag vergisst, weil man sich vertieft in irgendwas, was man noch nicht kannte. Das ist unser größtes Ziel, dass man, wenn man nach einem Besuch im Fenno, dass man so ein bisschen die Welt anders wahrnimmt und vielleicht und auch besser versteht.
1: Bubble Mania läuft noch bis zum 25. Oktober. Die Ausstellung Still Bubble ist noch bis zum 22. Oktober zu sehen.
0: Heute Abend findet im Ribbin im Fenno Wissenschaftstheater ein Science Talk zum Thema Seifenblasen und Schäume statt. Beginn ist um 18.30 Uhr, der Eintritt ist frei. Weitere Informationen gibt es auch unter fenno.de. Soweit der Beitrag von Eileen Schlädel.

0: same. Gardens of a Capri mit We Wake Up in the Garden. Davor hören Sie Fela Kuti mit Funky Horn. Fela Kuti, eine der ganz, ganz Großen des Afrofunk, am 2. August 97 relativ früh verstorben. Heute jährt sich sein Geburtstag zum 88. Mal. Recruited oder Consultant, bei solchen Begriffen haben viele von uns ein Fragezeichen auf der Stirn. Es geht dabei um Jobs im Personalwesen. Das ahnt man schon, aber was bedeutet das konkret? Das soll uns nun ein Fachmann erklären, der Braunschweiger Personalberater und Wirtschaftsingenieur Marius Hebig. Nicole Beiß hat sich mit ihm unterhalten.
1: Herr Hebig, Sie sind ja Personalberater, es geht also heute um Sie und Ihre Arbeit.
2: Ein bisschen ja, ja. Mhm. Davor war ich tatsächlich 10 Jahre im betrieblichen Personalwesen tätig. Ne? Der Job des Personalberaters, der ist ein bisschen fokussierter. Ne? Da geht es darum, Unternehmen zu beraten mit Blick auf das Thema Personal. Die 10 Jahre davor, da war ich richtig in medias res, wie man so schön sagt, und hatte wirklich mit dem gesamten Spektrum der Personalarbeit auch zu tun.
1: Mhm. Darum soll es heute mal gehen. Welche Aufgaben gibt es da eigentlich im Personalbereich?
2: Ich mache das mal so ein bisschen fest an dem sogenannten Employer Lifecycle, an dem Mitarbeiterlebenszyklus. Da reden wir jetzt nicht über das gesamte Menschenleben, sondern wirklich das Leben des Mitarbeiters im Betrieb, ne? Von, dass er gefunden wird, bis zum Ende, dass er irgendwann mal geht, vielleicht in die Altersrente.
1: Mhm.
2: Geht am Ende los mit dem Personalmarketing, ne? Dass der Betrieb sich so aufstellt, dass er gut Leute findet, dass Leute sich für den Betrieb interessieren. Es geht um das Thema Personalbeschaffung, also das operative Stellen ausschreiben und dann eben auch Stellen besetzen. Das Onboarding. Wenn die Mitarbeiter an Bord dann sind, um das Verwalten. Ne? Die Menschen müssen abgerechnet werden. Es geht um Steuerrecht, Sozialversicherungsrecht. Es geht um Tarifverträge vielleicht, je nach Betriebsgröße. Wenn ich einen Betriebsrat habe, dann eben auch um den und um das Betriebsverfassungsrecht. Mitarbeiterinnen und Mitarbeiter wollen und sollten entwickelt werden auch. Ne? Wollen ja nicht nur immer alle auf der Stelle treten, sondern soll ja auch ein bisschen vorangehen. Es kann passieren, dass rechtliche Auseinandersetzungen es gibt, ne? Dass man sich streitet mit dem Arbeitnehmer. Aber man kann sich auch noch mit anderen streiten. Mit der Bewerberin zum Beispiel, die sich ungerecht behandelt gefühlt hat. Mit dem Betriebsrat kann man sich auch wunderbar streiten, wenn man das gerne möchte. Und mit dem Tarifpartner auch. Das Thema Personalcontrolling ist so ein bisschen flankierend. Ne? Zu gucken, warum steigt die Arbeitsunfähigkeitsquote zum Beispiel? Warum werden immer mehr Menschen krank bei uns? Müssen wir da irgendwas dran drehen? Und am Ende das Thema Trennung und Offboarding. Das gehört auch noch dazu, nach einem langen Berufsleben zu sagen, ich gehe jetzt in den Ruhestand und habe auch das Gefühl, nach vielen, vielen Jahren mache ich hier einen guten Abgang.
1: Hm. Als Laie stellt sich mir die Frage, ist es wirklich nötig für jeden dieser Bereiche, die Sie da aufgezählt haben, einen Fachmann oder eine Fachfrau zu haben? Also Onboarding, Offboarding, das macht man doch beim Chef. Man unterschreibt den Arbeitsvertrag und wenn man kündigt, dann kündigt man. Gilt das nicht eher für sehr, sehr große Unternehmen?
2: Genau, also die Anzahl der Personen, die im Personalbereich tätig sind, die wächst letztlich mit der Betriebsgröße. Wenn wir über so einen kleinen Handwerksbetrieb reden, dann dürfte es wahrscheinlich da so sein, dass das eine Person im Zweifelsfall nebenbei macht. Oder sogar der Chef selbst nebenbei. Ne?
1: Mhm.
2: Wenn ich jetzt aber einen großen Konzern habe, wir haben jetzt auch einen großen hier in unserer Nachbarschaft, da ist es so, dass nicht nur eine Person diese ganzen Sonderaufgaben dann macht, sondern mehrere Personen sich wirklich auf etwas spezialisieren. Da ist dann auch einfach, sage ich mal, die Kostenstruktur da, die das hergibt, weil auch der Personalbereich kostet ja eben. Ne?
1: Mhm. Sie sind als Personalberater, wenn ich jetzt Chef eines mittelständischen Unternehmens wäre, könnte ich Sie engagieren und Sie wären dann für die Beschaffung notwendig. Sie sind ein Headhunter.
2: Genau, also ich decke letztlich den Bereich ab, den ich eben beim Employer Lifecycle am Anfang genannt habe. Ne?
1: Mhm.
2: Kümmere mich darum, kann den Betrieb beraten, dass er möglichst attraktiv ist, dass wenn ich jemanden gefunden habe, der auch Lust hat, dahin zu gehen. Und ich kann das Onboarding begleiten. Ne? Das ist das, was ich machen kann. Was dann im Betrieb die Abrechnung betrifft und so weiter, da bin ich dann mehr raus. Das stimmt schon.
1: Was gefällt Ihnen an diesem Beruf am besten?
2: Dass ich so viele Betriebe kennenlerne und viele Menschen.
1: Mhm.
2: Also es macht schon spannend, wenn ich das vergleiche mit der Zeit vorher, mit den 10 Jahren, die war auch spannend, aber da hatte ich einen Betrieb. Da hatte ich auch viele Menschen, da waren es wahrscheinlich am Ende 500-600 Menschen, die ich kennengelernt habe über die Zeit. Aber jetzt sind es noch mal mehr und eben so viele unterschiedliche betriebliche Situationen. Und was wirklich Freude macht, ist, wenn Sie zu einem Betrieb hingehen und aus diesem Erfahrungsschatz, den Sie haben, schöpfen können und dem Unternehmer oder der Führungskraft, die Sie da beraten, sagen können, ich habe das schon mal woanders gesehen, das kriegen wir hin. Ne? Und auch zu wissen, das stimmt. Ne? Das ist einfach Erfahrungsschatz, aus dem man schöpft. Das macht Freude und da merkt man, man kann einfach auf Erfahrungen zurückblicken und die gewinnbringend einsetzen.
1: Mhm. Wir hören immer wieder vom Fachkräftemangel. Wie beeinflusst das Ihre Arbeit? Wird es schwieriger, Talente zu finden?
2: Ja, es ist schwieriger. Das ist über die Jahre schwieriger geworden. Sie sprechen gerade den Fachkräftemangel an. Ich spreche immer gerne den Führungskräftemangel an, weil wenn ich gute Führungskräfte habe, dann kann ich den Fachkräftemangel ein bisschen kompensieren. Ne? Wenn ich mir einen guten Produktionsleiter zum Beispiel einstelle, und das ist das, was ich den Unternehmerinnen und Unternehmern auch immer rate, stellt gute Führungskräfte ein, weil das kompensiert dann auch so ein bisschen den Fachkräftemangel. Klar, es ist schwierig, in bestimmten Bereichen an gute Kräfte zu bekommen. Der Buchhalter, die Buchhalterin ist schwierig zu bekommen. Auch ein Programmierer zum Beispiel, eine Programmiererin, auch ultra schwierig. Wenn ich dann aber eine gute Führungskraft habe, die wirklich dafür sorgt, dass die Person Lust hat, in den Betrieb zu kommen, bereit ist, sich in den Job zu binden und dann auch bereit ist, eine Entwicklung mitzumachen, dann ist das das A und O. Und ich begegne diesem Thema auf der einen Seite dadurch, dass ich sage, holt euch gute Führungskräfte, aber auf der anderen Seite auch dadurch, dass ich sage, wir drehen für euch jeden Stein um und grasen den Markt komplett ab und können euch im Idealfall jemanden bieten, sei der Markt auch noch so eng. Ne? Aber die guten Führungskräfte, bitte lasst uns das zuerst machen.
1: Verstehe. Wo und wie suchen Sie eigentlich?
2: Na, letztendlich die Stellenanzeige in der Zeitung, die hat ausgedient. Das muss man einfach sagen. Ne? Also das habe ich in meiner Amtszeit jetzt nicht gemacht, in den 10 Jahren davor schon. In den Online-Portalen, wir kennen vielleicht Stepstone, Monster, ne? Da schalten wir Anzeigen. Anonymisiert sehr gerne. Das hat nämlich den charmanten Vorteil, dass der Mitarbeiter sich erst oder der Bewerber sich erst mal melden muss, damit er rauskriegt, welcher Betrieb steht dahinter. Ne? Und dann hat man ihn an der Angel und kann ihn überzeugen. Nicht überreden, aber überzeugen. Ne? Also schreiben unheimlich viele aus. Ja, mit Namen. Wenn ich dann sehe, gut, das ist der Betrieb, dann klicke ich einfach mal weiter. Und so habe ich die Chance, Leute ranzukriegen, die sonst einfach weitergewischt hätten. Da müssen sie sich dann melden und bewerben. Ich kann sie überzeugen. In der Datenbank. Ne? Wir lernen, haben über die Jahre viele Kandidatinnen und Kandidaten kennengelernt. Auch da mal reinzuschauen, da gibt es immer noch welche, die sagen, ich bin immer noch auf der Suche. In den sozialen Medien. Xing ist so ein Portal. LinkedIn. Stepstone zum Beispiel hatte ich eben angesprochen, die haben auch eine Datenbank. Auch da kann man reingehen und da eben schauen. Und was wir auch machen, ist die telefonische Direktansprache ganz viel. Ne? Dass man einfach sagt, okay, wenn wir die Leute über Xing, LinkedIn und in der Stepstone-Datenbank nicht finden, über eine Stellenanzeige nicht kriegen und auch in unserer eigenen Datenbank nicht finden, dann telefonieren wir einfach mal rein. Das ist sozusagen das Betriebsgeheimnis, da die Leute am Telefon zu erwischen und zu sagen, Mensch, wir haben sie nicht gekriegt, aber eine gute Empfehlung, eine gute Referenz für Sie. Wir würden gerne mal mit Ihnen reden.
1: Das bedeutet aber auch, es wäre ein guter Tipp für alle, die im Job sind und durchaus zufrieden sind, aber manchmal kleine Gedankenspiele machen, ob es nicht vielleicht doch noch was anderes gibt, dass man ein Profil auf diesen Plattformen anlegt, weil man dann ja auch gefunden wird von Ihnen zum Beispiel.
2: Genau, also der Markt ist gerade so, dass ich als Bewerberin und Bewerber gute Chancen habe, wenn ich bei Xing und LinkedIn mein Profil gut pflege. Ne? Mhm. Also ich spreche jetzt für mich, wenn ich suche, die sozialen Medien gehe ich immer durch. Ne?
1: Ja.
2: Und wenn ich dann das Profil, also wenn ich als Bewerberin, Bewerber mein Profil super verschlagwortet habe, ne, die richtigen Stichworte drin habe, ne, wenn ich Personalcontrolling zum Beispiel machen möchte irgendwo mal, das auch reinschreibe ins Profil. Ne? Das ist ein Stichwort, nach dem ich ja vielleicht suche dann als Headhunter, kann ich absolut empfehlen. Ne? Und das dauert auch nicht lange, das Profil hübsch zu machen. Also das geht relativ schnell. Die Leute, mit denen ich dann spreche, die ich angesprochen habe, die sagen, Herr Hebig, Sie sind übrigens nicht der Erste, der sich bei mir meldet. Und sage ich immer, ja, das habe ich mir schon gedacht. Sie haben ja auch so ein tolles Profil. Da muss das ja auch so sein.
1: Also, ist der Job entspannt oder nicht?
2: Entspannt wahrscheinlich nicht, aber spannend. Das ist ja sehr wohl. Ne? Also die Frage, die ich mir immer mal wieder stelle, ist, gibt es überhaupt Jobs heutzutage, die entspannt sind? Ich glaube, die gab es früher mal. Also das ist so, aber ich glaube, jeder Job heute, der hat bringt eine gewisse Spannung mit sich und im besten Fall ist er auch noch interessant. Von meinem kann ich sagen. Ne? Und wer entspannt möchte, der ist im Personalbereich tatsächlich heutzutage, würde ich sagen, schlecht aufgehoben. Ob als Personalberater wie ich oder wirklich in so einer betrieblichen Personalfunktion. Das ist recht aufregend, ja.
1: Was muss man optimalerweise mitbringen? Es heißt ja auch immer wieder, Quereinstieg ist möglich. Unter welchen Voraussetzungen denn?
2: Na, das hängt so ein bisschen davon ab, in welchen dieser Bereiche, die ich ganz zu Beginn mal beschrieben hatte, ich da rein möchte. Ne? Also es gibt so eine kaufmännische Ausbildung, schadet sicherlich nicht, wenn ich starten möchte. Und man kann sich weiterbilden zum Personalfachkaufmann. Es gibt die betriebliche Ausbildung zum Personaldienstleistungskaufmann, wobei die zählt eher so darauf ab, wenn ich Personaldisponent irgendwo werden möchte. Ne? So im Arbeitnehmerüberlassungsbetrieb, im Zeitarbeitsbetrieb. Aber ansonsten gilt, jegliche kaufmännische Ausbildung, ob als Bürokaufmann und Industriekaufmann, habe ich gute Chancen, wenn ich mich spezialisiere in die Personalsachbearbeitung zu kommen. Wenn ich Juristin, dann habe ich natürlich gute Chancen.
1: Im Streitfall,
2: genau. Ja, oder auch wenn es um die rechtlichen Sachen geht. Arbeitsrecht, genau, Steuerrecht, Sozialversicherungsrecht, da habe ich gute Chancen. Der Wirtschaftsingenieur, der ich ja nun bin mit Elektrotechnik, ich habe gute Chancen, wenn es um Produzieren im Betrieb geht, weil wenn es um die Frage geht, was ist eigentlich Arbeitsvorbereitung, wie funktioniert die Konstruktion, wenn ich da mitmische, dann habe ich immer wieder die Erfahrung gemacht, dass mir abgenommen wurde, dass ich weiß, wovon ich rede. Zu großen Teilen wusste ich es eben auch, weil ich es im Studium hatte, ne? Und die Vorbilder Entscheidung hatte. Also es gibt viele Wege, die nach Rom oder eben in die Personalabteilung führen können.
1: Mhm. Das heißt, auf so einer Stellenanzeige, wenn sie interessant klingt und man das Gefühl hat, man würde reinpassen, ohne die Erfahrung in dem Personalwesen zu haben, sollte man es versuchen?
2: Auf jeden Fall. Also sie haben ja nichts zu verlieren. Ne? Das Schlimmste, was man bekommen kann, ist eine Absage. Und gerade wo der Markt so ist, wie er aktuell ist, ist die Chance groß, dass derjenige, der ihre Bewerbung bekommt und draufschaut, da wirklich mal ganz genau draufschaut, weil es ja nicht so ist, dass sie in einem Stapel von Hunderten sein dürften, sondern es ist einfach im Moment so, dass es alles etwas enger ist. Ne? Und ich glaube, dann guckt man sich so einen Lebenslauf genauer an. Und wenn ich dann in einem möglichen Anschreiben, dass ich dem Lebenslauf beilege, den Lebenslauf kann ich inhaltlich nicht verändern, der ist eben so, wie er ist. Ne? Aber in dem Anschreiben, wenn ich da eben darlege, warum ich genau die richtige Person für diesen Job bin, dann habe ich, glaube ich, gute Chancen, dass es da zum Gespräch kommt. Und wenn es einmal zum Gespräch gekommen ist, gut, dann liegt es an mir, hier zu überzeugen und da die Brücken zu schlagen und Brücken zu bauen.
0: Der Braunschweiger Personalberater und Wirtschaftsingenieur Marius Hebing im Gespräch mit Nicole Beyers.

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0: Singen Faye Halle mit Summer's Love. Davor hören Sie die Münchner Formation Dreiviertelblut mit dem Titel Irgendwann. Weiter nun mit Peter Michael Möckel und seinem Blick in die regionalen Zeitungen.
1: Radio Urkewelle jetzt mit dem Blick in die Kommentarspalten, die Pressestimmen aus der Region. Die Braunschweiger Zeitung befasst sich aus aktuellem Anlass mit einem Angriff auf die Pressefreiheit. Dazu heißt es in der BZ: Wer sich einem Medium anvertraut, darf nicht verraten werden, sonst ist es ganz schnell um die Pressefreiheit geschehen. Aus diesem Grund ist es so bedenklich, dass bei der Wochenzeitung Die Zeit in Hamburg Staatsanwaltschaft und Landeskriminalamt auftauchten und damit drohten, die Redaktionsräume zu durchsuchen. Es ging um den Entführungsfall Block und die Justiz wollte mit Hilfe von Interviewaufzeichnungen die Glaubwürdigkeit von Zeugen überprüfen. Ein Plan, der angesichts des Falls maßlos überzogen war und gleichzeitig ein Armutszeugnis für die staatlichen Ermittler, die sich von den Recherchen der Presse offenbar mehr erhoffen als von den eigenen Ermittlungen. Die Dokumente wurden von der Redaktion, nur um Schlimmeres zu verhindern, in Umschlägen versiegelt übergeben. Wer weiß, welche Quellen noch bei einer Durchsuchung als Beifang aufgeflogen wären? Mit ihrem überzogenen Auftritt, der auch noch die Privatwohnung einer Kollegin betraf, hat die Justiz vor allem die eigene Glaubwürdigkeit ramponiert. Gerade unsere Gerichte sollten in Zeiten, in denen die freie Presse durch extreme Kräfte unter Druck kommt, die Pressefreiheit kompromisslos schützen und nicht

ebenfalls die Bewohner der Region darin unterstützen, sich positiv und gestalten mit den neuen Chancen der Neubaustrecken, vor allem im Umfeld der neuen Regionalbahnhöfe, zu beschäftigen. Für Pendler, Industrie- und Gewerbebetriebe sowie Touristen dürften die neuen schnellen Anbindungen in die Metropolen höchst attraktiv sein. Das ist an vielen neuen Haltestellen an ICE-Neubaustrecken zu beobachten. Frei werdende Kapazitäten auf der Bestandsstrecke über Lüneburg könnten genutzt werden, um endlich S-Bahnen auch in den Süden Hamburgs fahren zu lassen. Die Zeit ist jetzt reif, solche Überlegungen auszugestalten. Soweit die Pressestimmen aus der Region am heutigen Donnerstag, dem 15. Oktober.

Und am Morgen mit Soar Up High in der Jens Gerter Remix-Version. Gleich um 13 Uhr die Nachrichten der Kollegen vom NDR. Danach noch eine knappe Stunde zwischen Harz und Heide bis 14 Uhr. Und bis hin zu den Nachrichten hören Sie noch das Duo Oxymoron mit Ma Mehl.

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1: Um 13 Uhr mit Benjamin Kirsch. Der Bundestag hat die Reform der Notfallversorgung mit großer Mehrheit beschlossen. Für den Gesetzentwurf der Bundesregierung stimmten am Donnerstag die Fraktionen von CDU, CSU, SPD und Grünen. Die Fraktionen von AfD und Die Linke enthielten sich. Aus Berlin Birte Sönnigsen.
2: Durch die Reform sollen die Notaufnahmen und der Rettungsdienst entlastet werden. Denn längst nicht jeder, der in der Notaufnahme landet, gehört dort auch hin. Fachleute gehen davon aus, dass ungefähr ein Drittel der Patienten auch in einer normalen Sprechstunde oder der Notfallpraxis gut versorgt werden könnte. In Zukunft sollen Patientinnen und Patienten deshalb besser sortiert werden. Vor Ort im Krankenhaus und auch am Telefon. Wer in die Notaufnahme geht, muss sich an einem zentralen Tresen anmelden. Dort wird geguckt, ob jemand in die Notaufnahme gehört oder beim Bereitschaftsdienst der Kassenärzte besser aufgehoben ist.
1: Beim EU-Gipfel in Brüssel geht es heute ums Geld. Die Mitgliedstaaten streiten darüber, wie viel die EU von 2028 bis 2034 ausgeben soll und wofür. Eine Einigung ist bisher nicht in Sicht. Bundeskanzler Merz sagte vorab, dass die Verhandlungen schwierig werden.
3: Wenn wir es nicht schaffen, die überbordende Bürokratie in Europa deutlich zurückzunehmen, dann macht es auch relativ wenig Sinn, über Geld zu reden. Und insofern stehen diese beiden Themen in einem engen Zusammenhang miteinander. Ich hoffe, dass wir heute und morgen darüber intensiv diskutieren, sehr konstruktiv. Ich würde mir wünschen, dass wir auch noch bis zum Ende des Jahres mit dem mittelfristigen Finanzrahmen zu einem Ergebnis kommen. Aber ich gehe in diese Verhandlungen mit dem festen Willen, sie zu einem guten Ergebnis zu bringen. Denn noch einmal, Europa muss handlungsfähig bleiben und souverän werden. Und das ist die Aufgabe, die wir im Augenblick nach meinem Empfinden nicht ausreichend genug erfüllen.
1: Bundeskanzler Merz. Das Hamburger Oberlandesgericht hat einen iranischen Spion zu 8,5 Jahren Gefängnis verurteilt. Sein mutmaßlicher Komplize muss 4,5 Jahre in Haft. Die beiden hatten im Auftrag eines iranischen Geheimdienstes Anschläge auf deutsch-jüdische Menschen und Einrichtungen geplant. Im Fokus waren unter anderem der Präsident der deutsch-israelischen Gemeinschaft Beck und der Präsident des Zentralrats der Juden Schuster. Die beiden Verdächtigen waren letztes Jahr nach Hinweisen des Geheimdienstes in Dänemark festgenommen worden. Der Bundestag hat die Immunität des SPD-Abgeordneten Achmetovic aufgehoben. Daraufhin untersuchten Ermittler sein Bundestagsbüro und auch 3 Wohnungen. Aus Berlin Nicole Markwald.
4: Noch ist unklar, was Adis Ahmetovic genau vorgeworfen wird. Die Staatsanwaltschaft schweigt dazu aus, wie es heißt, ermittlungstaktischen Gründen. Bestätigt wurde aber ein Zusammenhang mit einem Klinikgelände in Lehrte bei Hannover. Dort soll es zu unzulässigen Absprachen bei der Ausschreibung des Geländes gekommen sein. Dabei sollen Informationen an einen Bewerber weitergegeben worden sein. Ahmetovic ist seit Anfang 2020 Vorsitzender der SPD Hannover. In Hannover wird derzeit gegen insgesamt 3 SPD-Politiker ermittelt.
1: Zugreisende, die von Hamburg in Richtung Sylt, Dänemark und Kiel unterwegs sind, müssen sich aktuell auf Probleme einstellen. In Hamburg-Eidelstedt ist ein Stellwerk kaputt. Deshalb fallen laut der Deutschen Bahn zurzeit viele Züge aus. Außerdem kommt es zu Verspätungen. Die Bahn empfiehlt, im Regionalverkehr zwischen Hamburg und Pinneberg auf die S-Bahn auszuweichen. Von und nach Kiel gibt es alternative Verbindungen über Lübeck. Nach einem Betrug müssen Banken dem Kunden den verlorenen Geldbetrag sofort wieder erstatten, auch wenn der Kunde womöglich unvorsichtig gehandelt hat. Das hat der Europäische Gerichtshof in Luxemburg entschieden. Erst danach soll geklärt werden, ob der Verbraucher eventuell eine Mitschuld trägt, zum Beispiel wenn er seine Daten nicht ausreichend geschützt hat. Dann kann die Bank dagegen vorgehen und vom Kunden eine Erstattung verlangen. Im konkreten Fall ging es um eine Frau aus Polen. Sie wollte etwas über einen Online-Marktplatz verkaufen und klickte auf den betrügerischen Link eines angeblichen Interessenten. Dort gab sie ihre Zugangsdaten für das Online-Banking ein. Der Betrüger buchte dann 700 Euro von ihrem Konto ab. Das waren die Nachrichten. Das Wetter in Norddeutschland. Wolken, zeitweise Sonne, meistens bleibt es trocken. Höchstwerte 15 bis 20 Grad, nachts überwiegend trocken, gebietsweise Nebel, Tiefstwerte 15 bis 5 Grad. Morgen anfangs noch heiter, vermehrt Regen aus Nordwesten, 16 bis 21 Grad. Am Sonnabend Wolken, etwas Sonne, vereinzelt Schauer, 12 bis 16 Grad. Und am Sonntag neben Wolken, etwas Sonne, kaum Schauer bei 10 bis 14 Grad. Es ist jetzt 13.05 Uhr.
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6: Und da liegt uns eine Gefahrenmeldung vor. Bitte Vorsicht auf der A36 Wolfenbüttel Richtung Fienenburg zwischen Flöte und Schladen Nord. Hier befindet sich eine ungesicherte Unfallstelle. Fahren Sie bitte vorsichtig. Weitere Meldungen liegen uns nicht vor. Ich wünsche Ihnen weiter gute und sichere Fahrt und gute Unterhaltung mit dem Programm von Radio Okawelle.
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8: Willkommen zur dritten und heute letzten Stunde mit dem Magazin Zwischen Harz und Heide. Musikauswahl und am Mikrofon nach wie vor Albert Hirsmüller. Moin Moin und weiter gute Unterhaltung wünsche ich. Die Themen in dieser Stunde: Wir stellen den Verein Natur- und Kulturerlebnispfade Großes Moor Gifhorn e.V. vor. Es gibt eine weitere Folge aus der Reihe Heldinnen der Weltgeschichte zu hören. Außerdem gilt es, das musikalische Geburtstagskind des Tages zu würdigen, zu hören Kabarett. Auch heute wieder mit Jesse Jochimsen. Dazu reichlich Musik wie immer. Und zu Beginn dieser Stunde hören Sie Ron Sexsmith.

0: Lila Diane mit ihrem wunderbaren Song The Wind und davor zu hören ist Singer-Songwriter Ron Sexsmith mit Glow in the Dark a Star. Der Verein Natur- und Kulturerlebnispfad Großes Moor GVN e.V. setzt sich dafür ein, die einzigartige Natur- und Kulturlandschaft des Großen Moores sichtbar und erlebbar zu machen und Natur, Geschichte und Kultur miteinander zu verbinden. Wolfgang Altschütt hat sich mit den beiden Vereinsmitgliedern Jörg Thorsen und Marita Schröder unterhalten.
1: Der Moorabbau wird dieses Jahr noch komplett eingestellt. Was ist an Renaturierungsmaßnahmen vorgesehen?
2: Also der eigentliche Torfabbau im Großen Moor ist ja schon seit 2023 beendet. Das, was jetzt noch gemacht wird, sind Renaturierungsmaßnahmen. Da werden zum Beispiel nach und nach sogenannte Pütten angelegt. Das sind kleine Wasserbecken. Dafür muss natürlich auch noch Torf bewegt werden. Aber das hat mit dem früheren Torfabbau nichts mehr zu tun. Es geht hier darum, Wasser im Moor zu halten und wieder bessere Bedingungen für die Torfmoose zu schaffen. Und da sieht man tatsächlich auch schon erste Erfolge. Das Ganze wird von der unteren Naturschutzbehörde des Landkreises Gifhorn koordiniert. Und da sind eine ganze Reihe von Akteuren beteiligt, unter anderem der NLWKN, das Amt für regionale Landesentwicklung, der Aller-Ohre-Isar-Unterhaltungsverband und der NABU-Kreisverband Gifhorn. Und wir als Moorbahnverein sind dabei eher die interessierten Zuschauer. Wir finden es natürlich spannend zu sehen, wie sich das Moor wieder entwickelt.
1: Wie groß ist denn das Moor insgesamt? Oder ihr habt am Anfang gesagt, es gibt ziemlich verschiedene Besitzer.
2: Ja, aber wenn wir jetzt das ganze Naturschutzgebiet sehen oder das ganze große Moor, das hat ungefähr eine Fläche von 3000 Hektar. Es war ursprünglich, also vor 300 Jahren, war es 15 Meter lang von Nord nach Süd und 2 bis 6 Kilometer breit. Bei einer Höhe von ungefähr 6 Meter.
1: Wie wichtig sind Moore?
2: Ja, Moore bestehen eben zum größten Teil eben auch aus Torfmoosen und Torfmoose speichern sehr viel Wasser und sehr viel Kohlenstoff. Und um mal die Dimension klar zu machen, 3% der Erdoberfläche ist mit Mooren bedeckt und die speichern 30% des terrestrischen Kohlenstoffes. Und auch im Großen Moor ist es so, dass die Torfmoose ungefähr 24 mm pro Jahr wachsen. Und zusammengepresst ergibt das ungefähr 1 mm Torfmasse. Und so kommen wir eben auch auf die 6 Meter, die wir vorhin genannt haben. Das hat wirklich 6000 Jahre gedauert, bis eben dieses Hochmoor bei 6 Meter Höhe war.
1: Was ist das Ziel des Vereins?
3: Das Ziel des Vereins ist, also wir möchten Menschen gerne die Geschichte vom Moor weitergeben. Entstehung, Abbau, Renaturierung. Wir haben uns diesen Bildungsauftrag selber gegeben, also der Verein. Und ganz wichtig sind auch, wie schon gesagt wurde, halt Kinder, also Kindergartenkinder und Schüler. Das ist ja unsere Zukunft. Und denen möchten wir das gerne erzählen, damit sie sozusagen sensibilisiert werden für die Umwelt. Ne? Also wir erzählen dann, wie das Leben und das Arbeiten im Moor mit dem Torfabbau verbunden gewesen ist. Und außerdem gehen wir auch auf die Entstehung vom Moor und auf die Renaturierung ein. Gerade wenn die Kinder jetzt dabei sind, dann gehen wir mit denen direkt rein, zeigen denen die Pütten. Und am liebsten wollen sie halt wissen, welche Tiere sind da, Schlangen oder auch, wie schon gesagt wurde, die Trichterspinne, die ist ja nur im Frühjahr dann zu sehen. Und wir möchten auch, dass die Menschen die Achtsamkeit vor dem Moor bekommen. Ne? Denn wichtig ist also nur das, was ich kenne und begreife, kann ich auch schützen. Und wenn wir diesen Auftrag nicht weitergeben, wer macht's denn dann? Ne? Gerade heutzutage. Und das ist halt ja, und ich persönlich fahre auch am liebsten mit den Kindern mit. Ne? Es kommen halt jedes Jahr Kindergartenkinder, also immer die gleichen, ne? Die kennen das dann schon teilweise und es macht sehr viel Spaß.
1: Die Fahrzeiten, wo gibt es weitere Informationen zum Verein Natur- und Erlebnisfahrt Großes Moor Gifhorn e.V.?
4: Also wir haben Flyer, die bei uns an der Hütte ausgelegt sind. Wir sind mit der Tourismus GmbH Südheide vernetzt, die uns also auch immer wieder mal Leute schicken. Und die Fahrzeiten sind, also von März bis Oktober fahren wir. Das ist wetterbedingt. Ansonsten ist es so, dass wir natürlich auch Fahrten annehmen für irgendjemanden eventuell außerhalb der Zeit. Meistens fahren wir so gegen 10 Uhr los. Die zweite Fahrt ist nachmittags um 14 Uhr. Und es können aber auch Vereine sagen, sie wollen um 11 Uhr losfahren oder wie auch immer. Das ist die Fahrzeit beträgt ungefähr eine Stunde. Und das Ganze dauert etwa 2,5 Stunden, weil man mit Ein- und Aussteigen dann im Moor irgendwelche Erzählungen, es kommt immer auch auf die Leute an, wie interessiert die sind. Und dann dauert das in etwa 2,5 Stunden.
2: Ja, und unsere Internetseite nennt sich moorlehrpfad.de. moorlehrpfad.de. Und dort sind eben auch offene Fahrten, also freie Fahrten, freie Plätze für Fahrten einzusehen und natürlich sämtliche Informationen über unseren Verein.
0: Soweit Wolfgang Reichert im Gespräch mit Jörg Thorsen und Marita Schröder vom Verein Natur- und Kulturerlebnisfahrt Großes Moor von e.V.

Und hier meldet sich der Radio Okkervelde Verkehrsservice mit einer neuen Gefahrenmeldung. Bitte Vorsicht auf der A39 Wolfsburg Richtung Braunschweig zwischen Weihhausen und Sandkamp. Hier liegt ein Reifen auf der Fahrbahn. Fahren Sie bitte vorsichtig.

Und noch einmal die Gefahrenmeldung, die schon vorlag. Bitte Vorsicht auf der A36 von Mittelrichtung Fienburg zwischen Flöte und Schladen Nord. Eine ungesicherte Unfallstelle. Fahren Sie auch hier vorsichtig.

Und hier ist noch einmal der Radio Kurwelle Verkehrsservice mit einer Gefahreninformation für Bereich Großösingen. Wegen Rauchgasausbreitung im ländlichen, städtischen Bereich. Es folgt eine wichtige Information der Kreisverwaltung des Landkreises Gifhorn. Im Landkreis Gifhorn im Bereich Großösingen kommt es durch einen Brand zu Geruchsbelästigungen und Rauchniederschlag. Gesundheitliche Beeinträchtigungen können nicht ausgeschlossen werden. Bitte begeben Sie sich im betroffenen Bereich in geschlossene Räume, schließen Sie vorsorglich Fenster und Türen und schalten Sie Klima- und Lüftungsanlagen ab. Also noch einmal im Bereich Großösingen, hier bitte die Fenster und Türen schließen und schalten Sie Klima- und Lüftungsanlagen ab. Dies ist eine Gefahrenmeldung wegen Rauch und Rauchgasbelästigung.

0: Singend Fee mit Straßburger Straße, davor hören Sie Watschekers mit Gone for Good.
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6: Ein brauner Bob mit Pony, eine große schwarze Sonnenbrille und dazu ein knöchellanges Kleid. In der Modewelt hat sie das Sagen und es gibt niemanden, der ihr das Wasser reichen kann. Die Rede ist natürlich von Anna Wintour, der Herausgeberin des amerikanischen Vogue-Magazins. Langsam aber sicher hat sie sich in der Modewelt einen Namen gemacht und gilt heute als einflussreichste Frau der Branche. Nach ihrem Schulabschluss entschied sich Anna Wintour, keine akademische Laufbahn einzuschlagen und nicht zu studieren. Stattdessen beginnt sie ihre Modekarriere mit einer Ausbildung im Harrods, dem bekanntesten Luxuswarenhaus in ganz London. Auch ohne journalistische Ausbildung bekommt sie kurz darauf einen Job bei einem Magazin namens Savvy. 1975 zieht Anna Wintour dann nach New York, wo sie als Nachwuchsredakteurin für die Harper's Bazaar anfängt. Die erste Sprosse auf ihrer Leiter zur Königin der Modewelt. Bevor sie schließlich die Leitung der amerikanischen Vogue übernimmt, kehrt Anna Wintour für wenige Jahre nach London zurück, um das Magazin dort zu leiten. Schon mit ihrem ersten Magazincover hat Anna Wintour die Modewelt nachhaltig beeinflusst. Anders als üblich zeigt es kein makellos geschminktes Gesicht, das direkt in die Kamera schaut. Zu sehen ist eine junge Frau in Jeans, ganz entspannt, ganz natürlich. Anna Wintour macht damit von Anfang an deutlich, dass von jetzt an alles anders wird. 1988 ist es dann soweit. Anna Wintour wird Chefredakteurin der amerikanischen Ausgabe der Vogue. Es ist die Zeit, in der auch andere Modemagazine an Popularität gewinnen. Um den Platz an der Spitze muss die Vogue förmlich kämpfen. Mit Anna Wintour als neue Chefin gibt es jede Menge Veränderungen. Sie passt den Stil der Texte und Fotografien an. Statt Supermodels werden zunehmend auch Stars auf dem Cover gezeigt und generell wird das Magazin ansprechender für junge Leute gestaltet. Schon früh wurde Anna Wintour für ihren Modestil gefeiert. Doch jetzt setzt sie mit der Vogue einen Trend nach dem anderen. Die September-Ausgabe des Magazins wird legendär und zunehmend als Modeguide für das kommende Jahr gesehen. Doch nicht nur Modetrends hängen von der Chefredakteurin ab. Über die Jahre hat Anna Wintour die Karriere unzähliger Designerinnen und Designer bestimmt. Berühmtheiten wie Michael Kors und John Galliano verdanken ihr und der Vogue ihren Erfolg. Anna Wintour ist außerdem Gastgeberin der pompösesten Modenacht des Jahres. Die Rede ist von der legendären Met Gala. Dieser Abend ist eine riesige Spendenaktion für das Metropolitan Museum of Arts in New York, dem größten Museum Amerikas. Und dabei ist die Nacht die Sensation der Modebranche. Nur wer eine Einladung erhalten hat, darf den roten Teppich betreten und sein Outfit der Welt präsentieren. Wer eine Einladung erhält, bestimmt die Chefredakteurin der Vogue höchstpersönlich.
7: What do you think would be the number one thing that you hope people learn from you and continue to learn from you?
8: To be decisive and to be clear.
6: Sei bestimmt und sei direkt. Mit der Einstellung hat sich Anna Wintour über die Jahre ein starkes Image aufgebaut. Sie ist zielstrebig und knallhart. Ihre Art hat schon für viel Kritik gesorgt. Mehrfach wurde sie auf der Straße beworfen. Mit Farbe, Mehl und sogar Torte. Eben allem, was ihrem Outfit schaden könnte. Doch das lässt die Mode-Ikone nicht an sich ran. Das Make-up wird aufgefrischt, das Outfit gewechselt und schon geht es für sie zurück zum Event. Sie ist eben die einflussreichste Frau in der Welt der Mode.
0: Soweit eine weitere Folge aus der Reihe Heldinnen der Weltgeschichte. Und damit zu unserem musikalischen Geburtstagskind des Tages.

Who is this man? Ein Song von und mit dem britisch-deutschen Popsänger, Songschreiber und Produzenten, der über 700 Songs geschrieben hat, unter anderem für Sandy Shaw, Adam Faith, Cher oder Suzy Quattro. Besonders in Deutschland feiert er große Erfolge und veröffentlichte viele Titel auch in deutscher Sprache. Seit 2016 ist er deutscher Staatsbürger und tritt gelegentlich immer noch auf. Nicht mehr ganz so viel wie früher, hängt möglicherweise dazu zusammen, dass er heute 84 Jahre alt geworden ist. Wenn Sie es jetzt noch nicht mitbekommen haben, wie unser Geburtstagskind des Tages heute heißt, spätestens mit dem zweiten Song in dieser Rubrik wird es den meisten dann doch ziemlich klar werden. Hier also unser musikalisches Geburtstagskind des Tages mit Yesterday Man und für alle, die es immer noch nicht mitbekommen haben, Chris Andrews.

0: Chris Andrews mit Yesterday Man, unser musikalisches Geburtstagskind des Tages. Heute ist er 84 geworden. Damit in die Rubrik Kabarett der Satire kommen wir auch heute wieder mit Jesse Jochimsen. Der hat ein ganz besonderes Erlebnis beim nächtlichen Toilettengang.
1: In meiner Badewanne. In meiner Badewanne sitzt ein fremder Mann. Im Unterhemd. Ob er seine Unterhose anhat, weiß ich nicht. Schaum bedeckt das Wasser. In der Hand hält er einen laufenden Föhn. Meinen Föhn. Es ist Dienstagmorgen, 6.30 Uhr. Ich habe den Mann noch nie gesehen. Ein alter Mann, wie ist er hier reingekommen? In mein Haus? In mein Badezimmer? Es ist das Erste, was mir auf den Kopf schießt. Besitzdenken. Mein Haus, mein Bad, mein Föhn. Soll er mir mal nicht kaputt machen, mein Föhn. Er ist neu. Er war teuer, der alte Föhn ist mir auf den Boden gefallen. Äußerlich sah man gar nichts, aber als ich ihn dann aus und wieder anschalte, weil ich das immer mache, wenn technische Geräte nicht gehen, schalte ich sie aus und wieder an, dann gehen sie oft wieder. Warum, weiß kein Mensch, aber ist so. Computer, aus, an, geht wieder. Fax, aus, an, geht wieder. Kühlschrank, aus, an, geht nicht wieder, aber egal. Föhn, aus, an, er britzelte nur einmal kurz, ging wieder aus und nie wieder an. Kaputt. Ich musste einen neuen kaufen. Den jetzt ein Fremder benutzt. Und ich muss dringend aufs Klo. Sehr dringend. Das ist überhaupt der Grund, warum ich in aller Herrgottsfrühe mein Badezimmer aufgesucht habe. Pinkeln und weiterschlafen. Das war der Plan. Ein guter Plan. Und jetzt sitzt ein Mann in der Badewanne und föhnt vor sich hin. Wie soll ich da pinkeln? Es fällt mir schon auf einem Pissoir schwer, in der Anwesenheit von Fremden zu pinkeln. Wenn die so neben einem stehen und so rüberschielen. Natürlich schielt man so zurück. Erkennt, ob man es vielleicht mit einem Schnaufer zu tun hat. Also einen, der beim Wasserlassen leise schnauft, als sei es Arbeit. Vielleicht ist es das auch. Ist interessant, die Schnaufer bedecken ihren Penis oft. Den Daumen so drunter und die Finger, so den Handrücken so als lockere Abdeckung drüber. So als schämten sie sich für ihre Arbeit. Selbstbewusstere Männer halten ihr Glied meist offen, zwischen Zeigefinger und Daumen. Die sagen so Sätze wie, muss ja. Oder lass laufen, Kumpel. Ich fliehe dann meist. Zu Hause pinkel ich im Sitzen, allein. Aber jetzt sitzt ein fremder Mann in meiner Badewanne, mir schräg gegenüber. Er starrt mich an und verströmt heiße Luft. Es wird nicht einfach werden, unmöglich. Aber das Bedürfnis ist zu dringend. Schnell ziehe ich mir die Pyjama-Hose runter und setze mich aufs Klo. Das ist mir gar nicht recht, dass jemand Fremdes diesen Pyjama sieht. Das ist ein alter, verwaschener, scheußlicher Pyjama, auf dessen Oberteil ein schläfriger Garfield abgebildet ist. Geschenk meiner Mutter. Ich trage den schon ein paar Nächte und fühle mich ertappt. Der mufft bestimmt schon. Der Pyjama. Ich fühle mich auch unpassend gekleidet. Mein Gegenüber hat wenigstens ein sauberes Unterhemd an. Der Föhn läuft noch immer. Der alte Mann hat ihn wie eine Waffe auf mich gerichtet, leicht schräg. Der Luftstrom trifft Garfield am Kopf und mich an der Brust. Wäre der Föhn eine Pistole, wir wären beide auf der Stelle tot. So kitzelt die Luft nur meinen unbedeckten Hals. Ich kann so unmöglich pinkeln. Oh, Entschuldigung, sagt der alte Mann. Schalte den Föhn aus, hält ihn in eine andere Richtung. Besser so? Viel besser. Kein Mensch kann so Wasser lassen. Aber ruhig ist es jetzt. Der Föhn hat einen ganz schönen Lärm gemacht, trotz des Aufsatzes vorne dran, der aussieht wie ein Schalldämpfer. Der alte Mann schaut mich an, ich erwidere seinen Blick an. Pinkeln ist nicht mehr zu denken. Keiner sagt ein Wort. Wie ruhig es ist, ohne das Dröhnen des Föhns, merkt man erst, wenn er aus ist, wie laut er eigentlich war. Wir schweigen. Er ist im Vorteil, denke ich. Er könnte pinkeln. Ich würde es weder hören noch sehen. Selbst wenn er seine Unterhose anhätte, könnte er pinkeln. Ich würde es ja nicht merken. Schaum bedeckt das Wasser. Ich mache das ganz selten. Also, während des Badens, meine ich. Also, pinkeln. Ich schäme mich dann auch. Ekel mich. obwohl ich allein bin, was jetzt nicht der Fall ist. Ein Mann ist in der Badewanne, starrt mich an, schweigt und nichts geht. Vielleicht sollte er den Föhn wieder anschalten. Irgendwie finde ich, ist der Mann mir eine Erklärung schuldig, aber er sagt nichts. Guckt nur, ist doch keine Art, bei jemandem einzubrechen, dessen Badewanne zu besetzen, dann nichts zu sagen. Eine Frechheit, Freiheitsberaubung, Sitzblockade, er in der Wanne, ich auf dem Klo. Ich kann nicht pinkeln und der Mann macht nichts. Tut nichts, sagt, es geht nicht. Es geht einfach nicht. Unmöglich. Es geht nicht. Es geht nicht. Ich steh wieder auf. Zieh die Pyjamahose hoch, steh unschlüssig da. Der alte Mann schaltet den Föhn wieder an. Er richtet ihn aber nicht mehr auf mich, sondern bläst Schaumberge auf. Formt mit dem Luftstrom den Badeschaum zu weißem Gebirge. Sieht ganz schön aus. Ein Schaumschläger. Wenn ich jetzt einfach wieder gehe, vielleicht ist er ja später weg. Hinterlässt mir eine Schaumskulptur. Ausgeschlossen. Pinkeln und weiter schlafen war der Plan. Nie und nimmer kann ich jetzt schlafen. Mit einem Fremden im Bad nicht auszudenken. Er könnte mich ausrauben. Sowas liest man doch immer wieder. Nicht mal ein anständiges Phantombild kriegte ich hin. Wie sollte ich das auch erklären? Doch, doch, Herr Wachtmeister, ich habe den Täter gesehen. Er hat gebadet, während ich gerade auf dem Klo saß. Der alte Mann föhnt weiter den Schaum. Ich stehe da, wir schweigen. Grüß Gott, Herr Müller-Lüdenscheid, ist noch Platz in der Wanne? Ich sage den Satz nicht, natürlich nicht. Der Mann schweigt ebenfalls, guckt mich aber freundlich an. Macht eine einladende Kopfbewegung. Was bildet der sich ein? Zum Teufel, es ist mein Haus. Ich kann hier machen, was ich will. Ich folge seiner Einladung und steige in die Badewanne. Er macht bereitwillig Platz, rückt nach oben. Er sitzt auf der besseren Seite. Der ohne Stöpsel. Noch nie habe ich in Kleidung gebadet, noch nicht mal in Unterhose. Ein erhebendes Gefühl, der Pyjama saugt sich sofort mit Wasser voll. Garfield hat Schaum vorm Mund. Recht geschieht ihm. Der alte Mann scheint nachzudenken. Dann bläst er einen Schaumberg in meine Richtung. Reicht mir anschließend den Föhn, ich puste den Berg zurück. Gebirgsverschiebung. Der Mann ergreift den Föhn wieder, nimmt behutsam einen Schaumballen in die Hand und lässt ihn fliegen. Geschickt macht er das, lenkt den Schaumballen mit dem Luftstrom zu mir. Er schwebt, segelt und landet sachte auf meinem Handrücken. Ich nehme den Föhn und tue es ihm gleich. Ein schönes Spiel. Hätten wir beide einen Föhn, könnten wir ein Match machen. Schaumballtennis. Ich habe den alten Föhn noch, fällt mir ein, aber der ist kaputt, das Spiel wäre unfair. In schöner Regelmäßigkeit pusten wir uns jetzt kleinere und größere Schaumfetzen zu. Sie wirbeln zart durch die Luft, mal höher, mal tiefer. Sie fliegen und müssen nicht einmal mehr landen. Wir haben den Dreh raus, uns im perfekten Moment mit dem Föhn abzuwechseln. Ein herrliches Spiel. Die Schaumfetzen fliegen und flattern. Wie lange sitzen wir eigentlich schon in der Badewanne? Dreiviertelstunde bestimmt, 46 Minuten fast. Ach, es ist ein herrliches Spiel. Der alte Mann hat den Föhn gerade ein Spiel, das ein abruptes Ende findet. Der alte Mann schaltet den Föhn aus und sieht mich streng an. Sie haben doch eben ins Wasser gepinkelt. Gar nicht wahr. Wohl wahr. Er hat mich ertappt, wie nur. Schaum bedeckt doch das Wasser. Ich atme, schwer, aufgeregt. Der Schaum verschmierte Garfield hebt und senkt sich über meiner Brust. Der alte Mann wirkt traurig. Dann entschlossen. Schließlich sagt er, schade. Sie haben die Regeln verletzt. Das kann ich nicht zulassen. Er schaltet den Föhn wieder an, zielt auf meinen Kopf und schmeißt den Föhn ins Wasser. Wie ruhig es ist, ohne das Dröhnen des Föhns, merkt man erst, wenn er aus ist, wie laut er eigentlich war.

Acereia Guimar, so heißt der Titel von Mädchen Juliana Blumenschein, Sängerin, Songschreiberin und Komponistin. Und zu finden ist dieser Song auf ihrem neuen Album, das am kommenden Freitag, also morgen, erscheinen wird. Und in dieser Woche als CD der Woche im Magazin zwischen Harz und Heide zu hören war und morgen auch noch ist. Ich bin Albert Heeresmüller, wünsche Ihnen noch einen angenehmen Tag. Genießen Sie das Leben gerne immer mal wieder begleitet von dem Ideenprogramm von Radio Uckewelle. Bis hin zu den Nachrichten hören Sie noch Dominik Miller mit einem Song aus einem im November erscheinenden neuen Album. Hören Sie den Titel Jazz Hotel.

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1: Um 14 Uhr mit Benjamin Kirsch. Der Bundestag hat der Reform der Notfallversorgung in Deutschland zugestimmt. Damit sollen Notdienste, Krankenhäuser und Rettungsdienste in Zukunft besser aufeinander abgestimmt werden. Aus der NDR-Nachrichtenredaktion Christiane Rüther.
2: Ziel ist es, dass Patientinnen und Patienten effektiver versorgt und die Rettungsdienste und Notaufnahmen entlastet werden. So soll es beispielsweise eine telefonische Ersteinschätzung geben. Die Vorsitzende der Ärztegewerkschaft Marburger Bund, Jona, hat im Morgenmagazin von ARD und ZDF gesagt, dass sie dadurch Verbesserungen erwartet. Sie findet es aber wichtig, dass man nicht eine halbe Stunde in der Warteschleife hängt und diese Erstberatung in verschiedenen Sprachen angeboten wird. Patienten müssten dann nicht lange in der Notaufnahme warten. Die Reform sieht vor, die Notrufnummer 112 und die Nummer des ärztlichen Bereitschaftsdienstes 116-117 zu vernetzen. Und es sollen an ausgewählten Kliniken zentrale Anlaufstellen für Notfälle entstehen.
1: Der Bundestag hat außerdem Nachbesserungen bei der Reform der Psychotherapievergütung beschlossen. So sollen bestimmte Patientengruppen besonders geschützt werden, zum Beispiel Kinder und schwerkranke Menschen. Aus Berlin, Sarah Emminghaus.
3: Es geht im Kern um die Vergütung der ambulanten Psychotherapie. Bislang haben Therapeuten für jede geleistete Stunde einen festen Honorarsatz bekommen. Das wird ab jetzt gedeckelt. Ab einer bestimmten Stundenanzahl gibt es für jede weitere Stunde weniger Geld. Das Problem, dann kämen viele Praxen in finanzielle Schwierigkeiten, so Fachverbände. Das Angebot werde kleiner, Wartezeiten länger. Deswegen beschloss der Bundestag nun Ausnahmen und das sind alle Psychotherapiestunden für Kinder, Jugendliche und Menschen, die schwerkrank sind. Für sie wird weiterhin voll vergütet. Auch Patienten mit dringendem Behandlungsbedarf sind ausgenommen, wobei der gemeinsame Bundesausschuss Dringlichkeit noch definieren muss.
1: In Brüssel ist das Gipfeltreffen der 27 Staats- und Regierungschefs gestartet. Ein wichtiges Ziel ist, den Haushalt für die Jahre 2028 bis 2034 festzuzurren. Als größter Nettozahler ist Kanzler Merz beim Treffen mit Ton angebend. Und seine Position liegt mit anderen Staaten weit auseinander, sagt Brüssel-Korrespondentin Sarah Lopez.
4: Heute wird ein Vorschlag der irischen Ratspräsidentschaft besprochen. Der liegt bei rund 1,8 Billionen Euro, also knapp 160 Milliarden Euro unter dem Vorschlag, den die EU-Kommission gemacht hatte. Aber das ist einigen Ländern immer noch zu viel Geld. Deutschland zum Beispiel. Bundeskanzler Merz hat heute Vormittag gesagt, kein Mitgliedstaat könne es sich leisten, in diesem Umfang Beiträge an die Europäische Union zu zahlen. Er wolle beim EU-Gipfel vor allem nochmal über die Prioritäten sprechen. Das seien für ihn Wettbewerbsfähigkeit und Verteidigung. Genau hier will die irische Ratspräsidentschaft aber kürzen.
1: Wer Opfer eines Kontobetrugs wurde, weil er beispielsweise auf einen betrügerischen Online-Link geklickt hat, bekommt mehr Rechte. Der Europäische Gerichtshof hat entschieden, dass Banken ihren Kundinnen und Kunden das verlorene Geld künftig sofort zurückerstatten müssen. Johannes Tran aus der NDR-Nachrichtenredaktion fasst die neue Regel zusammen.
5: Erstmal spielt es keine Rolle, ob wir unvernünftig gehandelt haben, also zum Beispiel nicht aufgepasst haben, als wir auf den Betrügerlink geklickt haben. Die Bank muss uns die Summe, um die wir betrogen wurden, sofort wieder gutschreiben. So haben die Richter in Luxemburg jetzt geurteilt. Danach kann die Bank den Fall zwar prüfen und von uns verlangen, dass wir ihr das Geld zurückzahlen. Dazu muss sie uns aber nachweisen, dass wir eben ganz klar nicht genug aufgepasst haben. Zusammengefasst kann man sagen, erstmal gibt's in jedem Fall Geld zurück, danach könnte es aber nochmal Diskussionen mit der Bank geben.
1: Die Mehlschwalbe ist in einer Online-Abstimmung zum Vogel des Jahres gewählt worden. Das melden die Naturschutzverbände NABU und LBV und weisen darauf hin, dass Mehlschwalben gefährdet sind. Laut NABU werden Schwalbennester an Häusern immer öfter illegal zerstört. An den glatten Außenwänden sanierter Gebäude finden die Tiere oft keine Nistmöglichkeit mehr. Wo Feldwege, Plätze und Einfahrten asphaltiert sind, fehlt es den Vögeln außerdem an feuchtem Lehm für den Nestbau. Außerdem geht wegen einem Rückgang bei Fluginsekten das Nahrungsangebot zurück. Derzeit überwintern die Mehlschwalben in Afrika südlich der Sahara. Anfang April kommen sie dann nach Deutschland zurück. Das waren die Nachrichten. Das Wetter in Norddeutschland, Wolken, zeitweise Sonne, meistens bleibt es trocken, Höchstwerte 15 bis 20 Grad. Nachts überwiegend trocken, gebietsweise Nebel, Tiefstwerte 15 bis 5 Grad. Morgen anfangs noch heiter, vermehrt Regen aus Nordwesten, 16 bis 21 Grad. Am Sonnabend Wolken, etwas Sonne, vereinzelt Schauer, 12 bis 16 Grad. Und am Sonntag neben Wolken, etwas Sonne, kaum Schauer, 10 bis 14 Grad. Es ist jetzt 14.05 Uhr.
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7: Und zunächst einmal eine Gefahrenmeldung. Bitte Vorsicht auf der A36 Wolfenbüttel Richtung Fienburg zwischen Flöte und Schladen Nord. Gefahr durch eine ungesicherte Unfallstelle und Gefahr durch auf der Fahrbahn abgestellte Fahrzeuge. Fahren Sie hier bitte vorsichtig. Und dann noch eine Gefahreninformation der Kreisverwaltung des Landkreises Gifhorn. Im Landkreis Gifhorn im Bereich Großösingen kommt es durch einen Brand zu Geruchsbelästigung und Rauchniederschlag. Bitte begeben Sie sich im betroffenen Bereich in geschlossene Räume, schließen Sie vorsorglich Fenster und Türen und schalten Sie Klima- und Lüftungsanlagen ab. Lassen Sie das Radio eingeschaltet und achten Sie auf Durchsagen. Dann melden Sie sich oder nutzen Sie die Notfälle nur, Notfallnummern nur, wählen Sie den in Notfällen nur den, oder Entschuldigung, wählen Sie nur in Notfällen den Notruf 110 und 112. Schließen Sie Fenster und Türen und schalten Sie Lüftungen und Klimaanlagen ab. Das also zur Rauchgasausbreitung in Großösingen im Kreis Gifhorn. Weitere Meldungen habe ich nicht für Sie. Ich wünsche Ihnen weiterhin gute und sichere Fahrt und gute Unterhaltung mit Radio Okawelle.
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Und kurz vor den Nachrichten noch eine Meldung für den, eine Gefahrenmeldung für die Verkehrsteilnehmer auf der A2 Braunschweig Richtung Hannover zwischen Himmelerwald und Lehrter Ost. Gefahr durch Reifenteile auf der Fahrbahn. Fahren Sie hier bitte vorsichtig.

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1: Um 15 Uhr mit Sönke Peters. Notaufnahmen überlastet, Rettungsdienste am Limit. So sieht der Alltag im medizinischen Notfalldienst häufig aus. Der Bundestag hat deshalb eine Reform beschlossen. Ärztlicher Bereitschaftsdienst, Kliniknotaufnahmen und Rettungsdienst sollen besser miteinander verzahnt werden, auch digital. Oliver Jürgens berichtet aus Hannover, was die Reform bringen soll.
2: In Zukunft soll es so sein, dass Patientinnen und Patienten, wenn es nicht um lebensbedrohliche Fälle geht, die Telefonnummer 116 117 anrufen sollen. Sonst soll man natürlich die 112 anrufen. Bei der 116 117, da wird dann eingeschätzt, ob möglicherweise der Rettungsdienst verständigt wird. Ansonsten wird man in eine Notdienstpraxis oder in eine normale Arztpraxis geschickt. Wenn man in die Notaufnahme muss, dann soll man dort schneller behandelt werden, wenn vorher die 116 117 angerufen wurde.
1: Der Bundestag hat in erster Lesung auch über eine BAföG-Erhöhung für Studentinnen und Studenten beraten. Damit sollen die steigenden Kosten fürs Wohnen und Essen und andere Alltagsausgaben aufgefangen werden. Aus Berlin, Lea Wieser.
3: So soll der Bedarfssatz bis zum Sommersemester 2029 um knapp 90 Euro steigen. Somit läge er dann auf Höhe der Grundsicherung bei 563 Euro. Die Wohnkostenpauschale, die im Bedarfsfall dazukommt, soll bis zum kommenden Semester um 60 Euro erhöht werden. Auch die Einkommensgrenze der Eltern soll erhöht werden. Damit könnten mehr Studis vom BAföG profitieren. Die Grünen und die Linken kritisieren die Reform als unzureichend. Außerdem fordert die Opposition, dass die Wohnkostenpauschale an die Höhe der Mieten vor Ort individuell angepasst wird. Schließlich seien die Mietpreise von Stadt zu Stadt unterschiedlich.
1: Das Ringen um den künftigen billionenschweren EU-Finanzrahmen geht in die heiße Phase. Die 27 EU-Staaten beraten heute auf dem EU-Gipfel darüber, wie viel Geld die Union von 2028 bis 2034 ausgeben soll und wofür. Kanzler Merz hat im Vorfeld erklärt, dass er den geplanten Finanzrahmen für zu hoch hält. Brüssel-Korrespondentin Sarah Lopez erklärt, warum.
4: Heute wird ja über einen Vorschlag der irischen Ratspräsidentschaft diskutiert. Der liegt unter dem 2-Billionen-Vorschlag der EU-Kommission, so rund 8%. Das ist Deutschland aber immer noch zu viel. Der Bundeskanzler hat heute Vormittag hier in Brüssel gesagt, kein Mitgliedstaat könne es sich leisten, in diesem Umfang Beiträge an die EU zu zahlen. Und es gibt einige Länder, die das ähnlich sehen. Österreich zum Beispiel, die Niederlande, Finnland, Dänemark, Schweden. Das sind alles Nettozahler. Heißt also, die geben unterm Strich mehr Geld an die EU, als sie wieder rausbekommen. Und weil die so viel Geld einzahlen, sitzen die natürlich am längeren Hebel als die Länder auf der anderen Seite, die sagen, wir haben als EU so große Ausgaben, wir brauchen mehr Geld und können da jetzt nicht so stark kürzen.
1: Die Staatsanwaltschaft hat im Fall des Klinikverkaufs in Lehrte mehrere Wohnungen und Büros in Hannover und Berlin durchsucht. Im Mittelpunkt des Einsatzes stand der SPD-Bundestagsabgeordnete Achmetowitsch. Aus Hannover Torben Hildebrand.
5: Offenbar sollen beim Klinikverkauf verbotenerweise Informationen an einen beteiligten Bieter durchgestochen worden sein. Achmetowitsch ist der dritte SPD-Politiker, gegen den die Staatsanwaltschaft ermittelt. Sein Anwalt hatte schon in der vergangenen Woche mitgeteilt, dass Achmetowitsch mit den Behörden zusammenarbeiten will. Neben ihm hat die Staatsanwaltschaft auch den früheren hannoverschen SPD-Regionspräsidenten Krach und den ehemaligen Chef der SPD-Fraktion im Niedersächsischen Landtag, Politze, im Blick. Der war kürzlich wegen des wachsenden Drucks zurückgetreten.
1: Zugreisende, die von Hamburg in Richtung Sylt, Dänemark und Kiel unterwegs sind, müssen sich aktuell auf Probleme einstellen. In Hamburg-Eidelstedt ist ein Stellwerk kaputt, deshalb fallen laut der Deutschen Bahn zurzeit viele Züge aus. Außerdem kommt es zu Verspätungen. Die Bahn empfiehlt, im Regionalverkehr zwischen Hamburg und Pinneberg auf die S-Bahn auszuweichen. Von und nach Kiel gibt es alternative Verbindungen über Lübeck. Die Kartoffelernte in Deutschland fällt in diesem Jahr deutlich geringer aus als 2025. Laut Statistischem Bundesamt werden insgesamt 10,4 Millionen Tonnen eingebracht, ein Viertel weniger als im vergangenen Jahr. Ein Grund ist die Dürre, in deren Folge die Kartoffeln kleiner sind. Die geringe Ernte führt zu steigenden Preisen. Schon im September mussten Verbraucherinnen und Verbraucher für Kartoffeln 11,3% mehr bezahlen als im Vorjahresmonat. Das waren die Nachrichten. Das Wetter. Wolken, zeitweise Sonne, meist bleibt es trocken. Höchstwerte 15 bis 20 Grad. In der Nacht trocken, gebietsweise Nebel, Tiefstwerte 15 bis 5 Grad. Morgen anfangs noch heiter und dann kommt aus Nordwesten vermehrt Regen auf. Bei 16 bis 21 Grad. Es ist 15.05 Uhr.
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3: Bis zu 500 Euro für ehrenamtliches Engagement. Stiftung Zukunftsfonds Asse bietet Mikroförderung im Landkreis Wolfenbüttel. Dank Spende. Wolfenbüttler Schwimmverein unterstützt Schwimmausbildung an Grundschule Karlstraße. Und Anpfiff am Wochenende. Lehndorfer TSV empfängt südafrikanische Fußballerin. Im Studio ist Eileen Schlätel. Das sind die Meldungen im Einzelnen. Mit bis zu 500 Euro unterstützt die Stiftung Zukunftsfonds Asse ehrenamtliche Projekte im Landkreis Wolfenbüttel. Ab sofort können Vereine, Initiativen und engagierte Bürgerinnen und Bürger die finanzielle Unterstützung beantragen. Laut der Stiftung möchte man mit dem Sonderprogramm Mikroförderung ehrenamtlich getragene Strukturen im ländlichen Raum stärken. Gefördert werden demnach Projekte, die im Landkreis durchgeführt werden oder dort ihre Wirkung entfalten. Auch Sach- und Honorarkosten sind förderfähig. Die Förderung ist auf 500 Euro pro Projekt begrenzt und nicht mit anderen Programmen kombinierbar. Bis Ende 2028 stehen den Angaben zufolge jährlich 70.000 Euro bereit. Weitere Infos und Kontaktdaten bietet die Webseite zukunftsfonds-asse.de. Der Wolfenbüttler Schwimmverein von 1921, WSV 21, übernimmt im kommenden Schulhalbjahr den zusätzlichen Schwimmunterricht an der Grundschule Karlstraße in Wolfenbüttel. Geplant sind insgesamt 18 Termine von Februar bis Juli 2027. Schwimmen zu können sei weit mehr als eine sportliche Fähigkeit. Es bedeutet Sicherheit, Selbstvertrauen und die Möglichkeit, aktiv am Leben im und am Wasser teilzunehmen, sagte WSV 21 Geschäftsführer Jan Sturm. Deshalb sei es dem WSV 21 ein wichtiges Anliegen, Kindern beim Schwimmlernen zu unterstützen und gemeinsam mit Schulen zusätzliche Angebote zu schaffen. Die Kosten für die Trainingseinheiten belaufen sich dabei auf 945 Euro. Wie der Verein berichtet, übernehme die Wiedekindloge die gesamte Summe für das zusätzliche Schwimmangebot. Der Lehndorfer TSV hat in den Herbstferien 15 junge Fußballerinnen aus Braunschweigs südafrikanischer Partnerstadt Nelson Mandela Bay Municipality zu Gast. Für die zweiwöchige Jugendbegegnung hat der Verein ein Programm mit gemeinsamen Ausflügen, Training und Workshops gestaltet. Höhepunkt sind laut Verein zwei Fußballspiele am Wochenende auf dem Waldsportplatz des TSV. Am Samstag steht um 15.30 Uhr das International Friendly Match an und am Sonntag geht es ab 11 Uhr mit dem Gender Equality Cup weiter. Hintergrund des Besuchs ist ein internationales Nachhaltigkeitsprojekt des Vereins zur Förderung der Geschlechtergerechtigkeit. Die deutschen und südafrikanischen Fußballerinnen gestalten außerdem gemeinsam Graffiti an der Sportanlage. Die Stadt Gifhorn versteigert am nächsten Wochenende Fundsachen. Los geht es am 24. Oktober um 10 Uhr auf dem Gelände der ehemaligen BGS-Kaserne. Dieses Mal stehen laut Verwaltung erneut zahlreiche Fahrräder und weitere Fundsachen zum Verkauf. Darunter auch ein Kinderwagen und zwei E-Scooter. Eine Übersicht über alle Fundsachen gibt es im digitalen Fundbüro der Stadt Gifhorn. Alles, was in der gesetzlichen Aufbewahrungsfrist nicht abgeholt wird, darf versteigert werden. Wie es weiter hieß, hätten Eigentümer der zu versteigernden Fundsachen noch eine Woche Zeit, ihre Rechte im Bürgerbüro der Stadt geltend zu machen. Bis morgen 8 Uhr müssen rund 4.200 Braunschweiger ihre Häuser verlassen. Grund ist die Entschärfung der nordöstlich von Leiferde gefundenen mutmaßlichen Fliegerbombe. Wie die Stadtverwaltung mitteilte, sind Bereiche der Stadtteile Leiferde, Stöckheim und Rüningen betroffen. Als Ausweichort stehe die Aula der Grund- und Hauptschule Rüningen bereit. Die Braunschweiger Verkehrsgesellschaft stellt einen kostenlosen Shuttlebus dorthin bereit. Straßen im betroffenen Gebiet werden gesperrt. Auch der ÖPNV fährt eingeschränkt. Weitere Informationen rund um die Blindgängerentschärfung bieten die Webseiten der Stadt und der BSVG. Und das waren Nachrichten aus der Region. 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

111 Jahre Mittellandkanal. In meiner heutigen Sendung erzähle ich Ihnen Geschichten und Fakten rund um den Mittellandkanal. Am Mikrofon heute Marie-Cécile Detmer.

In meinem Beitrag zu Faszination Kanäle hatte ich den Mittellandkanal nur mit einer kurzen Bemerkung bedacht. 2 Wochen später entdeckte ich beim Stöbern in einem Buchladen das Buch 110 Jahre Mittellandkanal von Gerd Peter Behrendt und Wolfgang Osthus. Das Buch musste ich mir kaufen. Es liefert viele interessante Fakten rund um den Mittellandkanal und die Texte werden von vielen schönen Fotos begleitet. Nach der Lektüre dieses Buches fand ich, dass der Mittellandkanal einen eigenen Beitrag wert ist. Der Kanal wurde vor inzwischen 111 Jahren für den Verkehr freigegeben und er ist mit einer Länge von 325,5 Kilometern die längste künstliche Wasserstraße in Deutschland. Nicht zuletzt liegen viele Orte unserer Region am Kanal und ich glaube fast, jeder Bürger hat den Kanal mehr oder weniger bewusst bestimmt schon mehrmals überquert. Es gibt nicht viele Songs über Kanäle. Die schönsten und bekanntesten davon habe ich schon bei der Sendung Faszination Kanäle gespielt. Deshalb besteht die heutige Musikauswahl aus Songs über Flüsse, weil Flüsse und Kanäle Wasserstraßen sind.

Der Mittellandkanal zweigt bei Bergishövede vom Dortmund-Ems-Kanal ab und endet bei Hohenwarte, wo er in den Elbe-Havel-Kanal übergeht. Dieses Kanalsystem verbindet den Rhein mit der Oder. Auf diesem Wasserweg können auch sperrige und schwere Waren zwischen den Ländern am Rhein, wie die Benelux-Ländern, Frankreich und der Schweiz einerseits und den Ländern an der Oder, wie Polen und Tschechien andererseits, transportiert werden. Es gibt zwei sogenannte Wasserstraßenkreuze. Das eine befindet sich in der Nähe von Minden. Hier überquert der Kanal die Weser und am zweiten überquert er die Elbe bei Magdeburg. Hinzu kommen drei wichtige Schleusen. Bei Anderten wird ein Höhenunterschied von 14,7 Meter überwunden. Bis dahin verläuft der Kanal auf einer Höhe von 50,3 Meter über den Meeresspiegel. Nach Anderten liegt die Höhe des Kanals folglich bei 65 Meter. Im Sülfeld bei Wolfsburg findet sich die nächste Schleuse. Hier werden die Schiffe wieder auf eine Höhe von 56 Metern gebracht. Die höchste Fallhöhe des Kanals liegt bei der dritten Schleuse im Hohen Warte. Hier müssen 19 Meter ausgeglichen werden. Von dort aus verläuft der Kanal auf eine Höhe von 37,5 Meter. Vom Mittellandkanal zweigen sechs Stichkanäle ab, nämlich nach Ibbenbüren, Osnabrück, Miesburg, Hildesheim, Salzgitter und Hannover-Linden.

Statistiken aus dem Jahr 2014 weisen Hannover als den wichtigsten Hafen am Mittellandkanal aus. Mit einem Schiffsgüterumschlag von 4 Millionen Tonnen, gefolgt vom Hafen in Magdeburg mit 3,5 Millionen Tonnen. In Braunschweig betrug der Schiffsgüterumschlag damals 830.000 Tonnen. Transportiert werden vor allem Baustoffe, Mineralöle, Kohle, Erze und Metalle, Container und Agrarprodukte. Viele Betriebe in der Stahl-, Chemie- und Autoindustrie haben eigene Hafenanlagen oder Umschlagstellen und nutzen den Kanal als kostengünstigeren Transportweg über längere Distanzen.

Zur Geschichte vom Mittellandkanal. Die ersten Ideen dazu gab es etwa ab 1856. Damals plante man, einen großen Ost-West-Kanal vom Rhein bis zur Elbe zu bauen. Der Wasserbauingenieur Leo Simper lieferte die ersten wissenschaftlichen Berechnungen und Entwürfe. Später leitete er auch große Teile der Bauarbeiten. Mit dem preußischen Wassergesetz von 1905 wurde der Bau beschlossen und schon 1906 begann der erste Abschnitt der Bauarbeiten bei Bergshövede. Um 1915 war der Kanal bis Minden fertig. 1928 reichte der Kanal dann bis Hannover-Miesburg. In diesem Jahr wurde auch die Schleuse Anderten eingeweiht. Die Stadt Peine wurde 1929 angeschlossen, Braunschweig dann 1933. Die Schleuse Sülfeld und das Schiffshebewerk Rothensee bei Magdeburg wurden 1938 fertiggestellt. Somit war die Verbindung zwischen Rhein und Elbe hergestellt, jedoch ohne die Elbe zu überqueren. Kriegsbedingt wurden die Arbeiten 1942 eingestellt und konnten erst nach der Überwindung der deutschen Teilung ab 1990 wieder aufgenommen werden. Nach dem Bau der Schleuse Hohenwarte und des Wasserstraßenkreuzes Magdeburg zwischen 1998 und 2003 konnte der Mittellandkanal durchgehend zwischen Rhein und der Oder befahren werden.

Im Jahre 1976 gab es einen Dammbruch im Elbe-Seitenkanal. Dieser Kanal verbindet die Elbe bei der Lüneburger Heide mit dem Mittellandkanal. An einer schmalen Unterführung im Dorf Erbsdorf in der Nähe von Lüneburg entstand ein Leck im Kanal. Schnell bricht der Kanal daraufhin über die ganze Breite ein. Die umliegenden Orte waren von den Wassermassen aus dem Kanal bedroht. Die Bahnlinie Lüneburg-Lübeck und die Bundesstraße 4 standen bei Lüneburg unter Wasser. Das Wasser des Kanals breitet sich über etwa 15 Quadratkilometer aus. Durch Schließung des Sicherheitstors bei Elbsdorf konnte das Strömen des Wassers von der nördlichen Seite nach 1,5 Stunden gestoppt werden. Von südlicher Seite war das nächste Sicherheitstor jedoch 45 Kilometer entfernt. Alle möglichen Versuche, das Wasser zu stoppen, scheiterten. Auch der Versuch, die Lücke mit einem davor versenkten Schiff zu verschließen. Erst als die Panzerbrigade 8 der Bundeswehr aus Lüneburg Bergepanzer über den Deich ins Wasser rollen, um in Kombination mit dem Schiff eine Barriere zu bilden, kann die Lücke verschlossen werden. Mit zusätzlichen schweren Metallplatten und tausenden Sandsäcken konnte man das Wasser endlich notdürftig stauen. Etwa 200 Meter davon entfernt wurde ein Damm aus Steinen und Sand direkt in den Kanal gebaut und der Kanal damit verschlossen. Seit dem Bruch waren 15 Stunden vergangen. Insgesamt war ein Schaden von 20 Millionen Mark entstanden. Später wurde festgestellt, dass Baufehler zur Katastrophe geführt hatten. Sie hören die Sendung Dabei nach 3 auf Radio Okawelle. Am Mikrofon heute Marie-Cécile Detmer. Das Thema 111 Jahre Mittellandkanal.

Für die Schifffahrt ist es nötig, dass der Wasserspiegel im Kanal konstant gehalten wird. Um die Wasserversorgung für den Mittellandkanal zu gewährleisten, wurden mehrere Talsperren gebaut. In Minden und in Magdeburg wurden Pumpwerke gebaut, um das Wasser aus der Weser und der Elbe in den Kanal zu pumpen. Aus Wikipedia habe ich folgende Angaben. Im Kanal können Schiffe bis zu einer Länge von 135 Metern, einem Tiefgang von 2,8 Metern, einer Breite von ca. 11,4 Metern und einer Tragfähigkeit von bis zu 2300 Tonnen fahren. Im Schubverband ist eine Länge von 185 Metern und eine Tragfähigkeit von 4500 Tonnen möglich. Ein Schubverband ist die Kombination aus einem Schubschiff und einem oder mehreren Lastschiffen ohne eigenen Antrieb.

Die Wasserstraßenverwaltung des Mittellandkanals ist auf die 4 Dienststellen Minden, Leitzen, Braunschweig und Hannover verteilt. Das Amt übernimmt alle Aufgaben rund um den Betrieb, die Sicherheit und die Infrastruktur des Kanals, wie zum Beispiel Unterhaltung der Wasserstraße, Betrieb und Wartung von Schleusen, Brücken und Schifffahrtszeichen, Aus- und Neubau von Anlagen, Messung von Wasserständen. Eine wichtige Rolle spielt auch die Wasserschutzpolizei. Am Mittelkanal übernimmt sie folgende Aufgaben: Überwachung des gesamten Schiffsverkehrs, Gefahrenabwehr und Unfallverhütung, Kontrolle von Ausrüstung, Ladung und allgemeine Sicherheit auf Schiffen, Umwelt- und Gewässerschutz, Strafverfolgung und Ordnungswidrigkeiten im Bereich Schifffahrt, Unterstützung bei Havarien, Sperrungen, Tonnenbergung und so weiter.

0: Zur Zeit der DDR verlief die innerdeutsche Grenze zwischen Rühren in Niedersachsen und Oebisfelde in Sachsen-Anhalt durch den Mittellandkanal. Die DDR-Grenztruppen hatten große Sorge, dass Menschen über den Kanal in den Westen fliehen könnten. Der Kanal war breit, übersichtlich und theoretisch gut geeignet für Fluchtversuche, per Boot, Floß oder sogar schwimmend. Darum wurden mehrere Sperreinrichtungen installiert. Unter anderem wurden dazu nachts große, schwere Netze quer über den Kanal gespannt, um zu verhindern, dass Boote oder Personen unbemerkt durchkommen. Die Netze waren an Stahlseilen befestigt und konnten so hochgezogen werden. Um Fluchtversuche durch Tauchen zu verhindern, wurden Stahlgitter oder Stacheldraht unter der Wasseroberfläche angebracht. Wachtürme und Suchscheinwerfer ergänzten die Kontrolle.
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Ein Fun Fact. Wenn ich erzähle, dass ich eine Sendung über den Mittellandkanal mache, höre ich ab und zu, da haben wir als Kinder geschwommen. In den 50er und 60er Jahren war das zwar schon verboten, aber es gab nicht viele Kontrollen. Die Leute hatten oft kein Auto, um damit in ein Schwimmbad oder eine Badeanstalt zu fahren, so ging man im Sommer eben im Kanal schwimmen. Die Risiken waren damals auch nicht so hoch wie heute. Die Schiffe fuhren langsamer, das Wasser war sauberer und viele Abschnitte waren breiter und ruhiger. Heute sind manche Ufer sehr steil und verbaut. Weiterer Fun Fact: Der Mittellandkanal ist für Angler in Niedersachsen ein echter Hotspot. Der Kanal ist eines der fischreichsten Gebiete in Norddeutschland. Hier kann man hauptsächlich Sander, Barsch, Brassen, aber auch Aale, Rotaugen, Hechte und Weißfische angeln. Allerdings braucht man neben dem Fischereischein zusätzlich einen ortsbestimmten Erlaubnisschein. Den kann man bei lokalen Angelvereinen, Touristeninformationen oder online erhalten. Ich komme zu Ende der Sendung. Ich hoffe, ich konnte Sie für den Mittellandkanal interessieren und vielleicht besuchen Sie mal die eine oder andere Stelle am Kanal. Am Mikrofon war Marie-Cécile Detmer.

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1: Um 16 Uhr mit Sönke Peters. Notaufnahmen überlastet, Rettungsdienste am Limit. So sieht der Alltag im medizinischen Notfalldienst häufig aus. Der Bundestag hat deshalb eine Reform beschlossen. Ärztlicher Bereitschaftsdienst, Kliniknotaufnahmen und Rettungsdienst sollen besser miteinander verzahnt werden, auch digital. Oliver Jürgens berichtet aus Hannover, was die Reform bringen soll.
2: In Zukunft soll es so sein, dass Patientinnen und Patienten, wenn es nicht um lebensbedrohliche Fälle geht, die Telefonnummer 116 117 anrufen sollen. Sonst soll man natürlich die 112 anrufen. Bei der 116 117, da wird dann eingeschätzt, ob möglicherweise der Rettungsdienst verständigt wird. Ansonsten wird man in eine Notdienstpraxis oder in eine normale Arztpraxis geschickt. Wenn man in die Notaufnahme muss, dann soll man dort schneller behandelt werden, wenn vorher die 116 117 angerufen wurde.
1: Der Bundestag hat heute auch über eine BAföG-Anhebung für Studentinnen und Studenten beraten. Damit sollen die höheren Kosten für Miete, Essen und andere Bereiche aufgefangen werden. Ab dem kommenden Sommersemester ist unter anderem eine Erhöhung der Wohnkostenpauschale von heute 380 Euro auf dann 440 Euro geplant. Die Abgeordneten haben außerdem Nachbesserungen bei der Psychotherapievergütung beschlossen. Nach massiver Kritik am ersten Entwurf der Bundesregierung werden die geplanten Kürzungen nun abgemildert. Der künftige EU-Haushalt sorgt schon seit längerem für Streit unter den 27 Mitgliedstaaten. Heute beim Gipfeltreffen suchen die Staats- und Regierungschefs nach einer Lösung. Aus Brüssel, Katrin Schmidt.
3: Wir sind in sehr, sehr schwierigen Verhandlungen über die Zukunft der Finanzen der Europäischen Union, so Bundeskanzler Merz zum Auftakt der Verhandlungen in Brüssel. Auf dem Tisch liegt ein Entwurf über den Haushalt der EU für die Jahre 2028 bis 2034. Nachdem die EU-Kommission dafür 2 Billionen Euro veranschlagt hat, hat die irische Ratspräsidentschaft den Entwurf schon auf rund 1,8 Billionen zusammengestrichen. Aus Sicht von Merz aber noch weit von einer möglichen Einigung entfernt. Kein Mitgliedsland könne es sich leisten, Beiträge in diesem Umfang zu zahlen, so der Bundeskanzler. Gestritten wird aber nicht nur über die Höhe des künftigen EU-Budgets, vor allem geht es um die Prioritätensetzung. Während einige Länder ein Festhalten an den großen Töpfen für Regional- und Agrarförderung fordern, geht es anderen, darunter auch Deutschland, um eine Modernisierung des Budgets mit Priorität auf Wettbewerbsfähigkeit und Verteidigung.
1: Die Staatsanwaltschaft hat im Fall des Klinikverkaufs in Lehrte mehrere Wohnungen und Büros in Hannover und Berlin durchsucht. Im Mittelpunkt des Einsatzes stand der SPD-Bundestagsabgeordnete Achmetowitsch. Aus Hannover Torben Hildebrandt.
4: Offenbar sollen beim Klinikverkauf verbotenerweise Informationen an einen beteiligten Bieter durchgestochen worden sein. Achmetowitsch ist der dritte SPD-Politiker, gegen den die Staatsanwaltschaft ermittelt. Alle beteuern ihre Unschuld. Nach NDR-Informationen hat die Staatsanwaltschaft heute 3 Wohnungen in Hannover und Berlin durchsucht, außerdem das Bundestagsbüro von Achmetowitsch. Der Abgeordnete hat den Ermittlern dabei sein Smartphone übergeben. Sein Anwalt hatte schon in der vergangenen Woche mitgeteilt, dass Achmetowitsch mit den Behörden zusammenarbeiten will. Achmetowitsch ist 33 Jahre alt und Chef der SPD in Hannover. Neben ihm hat die Staatsanwaltschaft auch den früheren hannoverschen SPD-Regionspräsidenten Krach und den ehemaligen Chef der SPD-Fraktion im Niedersächsischen Landtag, Politze, im Blick. Der war kürzlich wegen des wachsenden Drucks zurückgetreten.
1: Wegen eines defekten Stellwerks in Hamburg-Eidelstedt müssen Reisende auf den Strecken von Hamburg nach Sylt, Dänemark und Kiel mit massiven Behinderungen rechnen. Laut Bahn kommt es zu Zugausfällen und Verspätungen. Das betreffe die Strecken von Hamburg-Altona nach Elmshorn. Den Angaben zufolge fallen die ICE-Züge nach Dänemark zwischen Hamburg und Neumünster aus, genauso wie die ICE zwischen Hamburg und Kiel und Hamburg und Sylt. Betroffen sind auch Regionalzüge, unter anderem die Linien RE7 und RE70. Das waren die Nachrichten. Das Wetter? Wolken, zeitweise Sonne, meist bleibt es trocken. Höchstwerte 15 bis 20 Grad. Nachts auch trocken, gebietsweise gibt es Nebel. Tiefstwerte 15 bis 5 Grad. Morgen anfangs noch heiter, vermehrt dann Regen aus Richtung Nordwesten. 16 bis 21 Grad. Am Sonnabend Wolken, etwas Sonne, vereinzelt Schauer, 12 bis 16 Grad. Und am Sonntag neben Wolken auch etwas Sonne, aber kaum Schauer, 10 bis 14 Grad. Es wird 16.05 Uhr.
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5: mit Eileen Schlätel. Bis zu 500 Euro für ehrenamtliches Engagement. Stiftung Zukunftsfonds Asse bietet Mikroförderung im Landkreis Wolfenbüttel. Dank Spende. Wolfenbüttler Schwimmverein unterstützt Schwimmausbildung an Grundschule Karlstraße. Und Anpfiff am Wochenende. Lehndorfer TSV empfängt südafrikanische Fußballerinnen. Mehr dazu hören Sie in rund 20 Minuten in den Nachrichten aus der Region.
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7: Servus, grüezi und hallo. 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
1: Bis zu 500 Euro für ehrenamtliches Engagement. Stiftung Zukunftsfonds Asse bietet Mikroförderung im Landkreis Wolfenbüttel. Dank Spende. Wolfenbüttler Schwimmverein unterstützt Schwimmausbildung an Grundschule Karlstraße. Und Anpfiff am Wochenende. Lehndorfer TSV empfängt südafrikanische Fußballerin. Im Studio ist Eileen Schlätel. Das sind die Meldungen im Einzelnen. Mit bis zu 500 Euro unterstützt die Stiftung Zukunftsfonds Asse ehrenamtliche Projekte im Landkreis Wolfenbüttel. Ab sofort können Vereine, Initiativen und engagierte Bürgerinnen und Bürger die finanzielle Unterstützung beantragen. Laut der Stiftung möchte man mit dem Sonderprogramm Mikroförderung ehrenamtlich getragene Strukturen im ländlichen Raum stärken. Gefördert werden demnach Projekte, die im Landkreis durchgeführt werden oder dort ihre Wirkung entfalten. Auch Sach- und Honorarkosten sind förderfähig. Die Förderung ist auf 500 Euro pro Projekt begrenzt und nicht mit anderen Programmen kombinierbar. Bis Ende 2028 stehen den Angaben zufolge jährlich 70.000 Euro bereit. Weitere Infos und Kontaktdaten bietet die Webseite zukunftsfonds-asse.de. Der Wolfenbüttler Schwimmverein von 1921, WSV 21, übernimmt im kommenden Schulhalbjahr den zusätzlichen Schwimmunterricht an der Grundschule Karlstraße in Wolfenbüttel. Geplant sind insgesamt 18 Termine von Februar bis Juli 2027. Schwimmen zu können sei weit mehr als eine sportliche Fähigkeit. Es bedeute Sicherheit, Selbstvertrauen und die Möglichkeit, aktiv am Leben im und am Wasser teilzunehmen, sagte WSV 21 Geschäftsführer Jan Sturm. Deshalb sei es dem WSV 21 ein wichtiges Anliegen, Kindern beim Schwimmlernen zu unterstützen und gemeinsam mit Schulen zusätzliche Angebote zu schaffen. Die Kosten für die Trainingseinheiten belaufen sich dabei auf 945 Euro. Wie der Verein berichtet, übernehme die Wiedekindloge die gesamte Summe für das zusätzliche Schwimmangebot. Der Lehndorfer TSV hat in den Herbstferien 15 junge Fußballerinnen aus Braunschweigs südafrikanischer Partnerstadt Nelson Mandela Bay Municipality zu Gast. Für die zweiwöchige Jugendbegegnung hat der Verein ein Programm mit gemeinsamen Ausflügen, Training und Workshops gestaltet. Höhepunkt sind laut Verein zwei Fußballspiele am Wochenende auf dem Waldsportplatz des TSV. Am Samstag steht um 15.30 Uhr das International Friendly Match an und am Sonntag geht es ab 11 Uhr mit dem Gender Equality Cup weiter. Hintergrund des Besuchs ist ein internationales Nachhaltigkeitsprojekt des Vereins zur Förderung der Geschlechtergerechtigkeit. Die deutschen und südafrikanischen Fußballerinnen gestalten außerdem gemeinsam Graffiti an der Sportanlage. Die Stadt Gifhorn versteigert am nächsten Wochenende Fundsachen. Los geht es am 24. Oktober um 10 Uhr auf dem Gelände der ehemaligen BGS-Kaserne. Dieses Mal stehen laut Verwaltung erneut zahlreiche Fahrräder und weitere Fundsachen zum Verkauf. Darunter auch ein Kinderwagen und zwei E-Scooter. Eine Übersicht über alle Fundsachen gibt es im digitalen Fundbüro der Stadt Gifhorn. Alles, was in der gesetzlichen Aufbewahrungsfrist nicht abgeholt wird, darf versteigert werden. Wie es weiter hieß, hätten Eigentümer der zu versteigernden Fundsachen noch eine Woche Zeit, ihre Rechte im Bürgerbüro der Stadt geltend zu machen. Bis morgen 8 Uhr müssen rund 4.200 Braunschweiger ihre Häuser verlassen. Grund ist die Entschärfung der nordöstlich von Leiferde gefundenen mutmaßlichen Fliegerbombe. Wie die Stadtverwaltung mitteilte, sind Bereiche der Stadtteile Leiferde, Stöckheim und Rüningen betroffen. Als Ausweichort stehe die Aula der Grund- und Hauptschule Rüningen bereit. Die Braunschweiger Verkehrsgesellschaft stellt einen kostenlosen Shuttlebus dorthin bereit. Straßen im betroffenen Gebiet werden gesperrt. Auch der ÖPNV fährt eingeschränkt. Weitere Informationen rund um die Blindgängerentschärfung bieten die Webseiten der Stadt und der BSVG. Und das waren Nachrichten aus der Region. 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

0: um 17 Uhr mit Sönke Peters. Der Bundestag hat die rechtlichen Voraussetzungen für eine digitale Brieftasche zur persönlichen Identifikation geschaffen. Das heißt, Dokumente wie Personalausweis und Führerschein sollen künftig auch im Handy gespeichert werden können. Aus der NDR-Nachrichtenredaktion Katharina Jetter.
1: Die sogenannte ID-Wallet soll europaweit funktionieren. Sie wird kostenlos und freiwillig nutzbar sein. Der Bundestag hat heute auch eine Reform der Notfallversorgung beschlossen. Kernziel der Reform ist, dass nur noch die Menschen in die Notaufnahme kommen, die dort auch wirklich hingehören. Künftig sollen an Kliniken sogenannte integrierte Notfallzentren eingerichtet werden. Sie sind dann die zentrale Anlaufstelle für medizinische Notfälle. Nach einer Ersteinschätzung dort können Patientinnen und Patienten je nach Dringlichkeit an eine ärztliche Kooperationspraxis, eine Notdienstpraxis oder direkt in die Notaufnahme vermittelt werden. Außerdem soll die Rufnummer der kassenärztlichen Vereinigungen ausgebaut und mit der Notrufnummer 112 der Rettungsleitstellen verbunden werden.
0: Der künftige EU-Haushalt sorgt schon seit längerem für Streit unter den 27 Mitgliedstaaten. Heute beim Gipfeltreffen suchen die Staats- und Regierungschefs nach einer Lösung. Aus Brüssel, Katrin Schmidt.
2: Wir sind in sehr, sehr schwierigen Verhandlungen über die Zukunft der Finanzen der Europäischen Union, so Bundeskanzler Merz zum Auftakt der Verhandlungen in Brüssel. Auf dem Tisch liegt ein Entwurf über den Haushalt für die Jahre 2028 bis 2034. Nachdem die EU-Kommission dafür 2 Billionen Euro veranschlagt hat, hat die irische Ratspräsidentschaft den Entwurf schon auf rund 1,8 Billionen zusammengestrichen. Aus Sicht von Merz aber noch weit von einer möglichen Einigung entfernt. Vor allem geht es um die Prioritätensetzung. Während einige Länder ein Festhalten an den großen Töpfen für Regional- und Agrarförderung fordern, geht es anderen, darunter auch Deutschland, um eine Modernisierung des Budgets mit Priorität auf Wettbewerbsfähigkeit und Verteidigung.
0: Der Autobauer Volkswagen muss mehrere E-Auto-Modelle in Deutschland zurückrufen. Das hat der Konzern dem NDR bestätigt. Grund sind demnach Probleme mit der Batterie. Nach Angaben eines Sprechers können fehlerhafte Batteriezellen eines Zulieferers zu einer Überhitzung führen. Betroffen sind VW, ID und Cupra-Modelle. In Deutschland geht Volkswagen von einigen tausend betroffenen Fahrzeugen aus. Halterinnen und Halter sollen schriftlich informiert werden. Nach einer Prüfung könnten dann einzelne Batteriemodule getauscht oder weitere Softwaremaßnahmen vorgenommen werden. Mit Online-Werbeanzeigen, die nicht einmal angeklickt werden müssen, versuchen Spionagefirmen an geheime Daten zu gelangen. Forschende aus Toronto haben zum ersten Mal diese Masche nachweisen können. Sie gehen davon aus, dass damit Smartphones und Computer von Entscheidungsträgern ausspioniert werden sollen. Aus München, Rebecca Zieslewski.
3: Die israelische Firma DiscoverTech soll manipulierte Werbeanzeigen an Millionen Endgeräte ausgespielt haben. Damit soll es mehreren Anbietern von Spionagesoftware ermöglicht worden sein, detaillierte Profile von Nutzern zu bilden und Geräte zu infizieren. Das geht aus einem Bericht des Citizen Lab der Universität Toronto hervor, den BR und Netzpolitik.org vorab einsehen konnten. Auf fast 200.000 unterschiedlichen Webseiten und Apps soll DiscoverTech manipulierte Werbeanzeigen geschaltet haben. Dazu zählen die Sprachlern-App Duolingo, die Dating-App Grindr und die App von Wetter Online.
0: Die Stellwerkstörung in Hamburg-Eidelstedt ist behoben. Nach Angaben der Bahn ist der Zugverkehr zwischen Hamburg und Sylt, Dänemark sowie Kiel wieder angelaufen. Wegen eines Kurzschlusses hat es den ganzen Tag massive Behinderungen gegeben. Auch Regionalzüge, unter anderem die Linien RE7 und RE70, waren betroffen. Sie fuhren nur bis Neumünster bzw. Pinneberg. Reisende mussten unter anderem auf S-Bahnen ausweichen. Ihre Fahrzeit verlängerte sich dadurch teilweise um eine Dreiviertelstunde. Das waren die Nachrichten.
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5: Mit Eileen Schlätel. Bis zu 500 Euro für ehrenamtliches Engagement. Stiftung Zukunftsfonds Asse bietet Mikroförderung im Landkreis Wolfenbüttel. Dank Spende. Wolfenbüttler Schwimmverein unterstützt Schwimmausbildung an Grundschule Karlstraße. Und Anpfiff am Wochenende. Lehndorfer TSV empfängt südafrikanische Fußballerin. Mehr dazu hören Sie in rund 20 Minuten in den Nachrichten aus der Region.
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6: In Braunschweig beträgt die Temperatur aktuell 16 Grad. Heute ist es größtenteils überwiegend bewölkt. Dabei liegt die Maximaltemperatur bei 17 Grad. In der Nacht sinken dann die Werte auf 12 Grad. Und das sind die Aussichten für die nächsten Tage. Morgen am Freitag ist es größtenteils mäßig bewölkt, bei Temperaturen von 20 Grad am Tag und 14 Grad in der Nacht. Und am Samstag wird es leicht regnerisch sein. Die Temperaturen liegen dann zwischen 14 und 7 Grad. Nun kommen wir zum Verkehr. Bitte Vorsicht auf der A2 Hannover Richtung Braunschweig zwischen Peine Ost und Braunschweig Wartenbüttel. Besteht Gefahr durch ein defektes Fahrzeug. Außerdem bitte Vorsicht auf der A39 Braunschweig Richtung Wolfsburg zwischen Kremmeling und Scheppau. Besteht Gefahr durch eine ungesicherte Unfallstelle. Ich wünsche Ihnen trotzdem eine gute Weiterfahrt mit Radio Okerwelle durch die Region Braunschweig.
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6: Hallo und herzlich willkommen zu Region aktuell am Abend. Mein Name ist Milo Duns und das sind unsere Themen. Einblicke in die Arbeitswelt. Personalberater Marius Hebig über Jobs im Personalwesen. Um 17.30 Uhr dann die Nachrichten aus der Region. Außerdem in dieser Stunde. Niedersachsen kompakt, die heutigen Themen in unserem Bundesland am 15. Oktober 2026 und die Presseschau am heutigen Donnerstag. Um 18 Uhr dann die Nachrichten von NDR. Dazu wie immer viel Musik. 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

0: Rekruteur oder Konsultant, bei solchen Begriffen haben viele von uns ein Fragezeichen im Gesicht. Es geht um Jobs im Personalwesen, das ahnt man schon. Aber was bedeutet das konkret? Das soll uns ein Fachmann erklären. Der Braunschweiger Personalberater und Wirtschaftsingenieur Marius Hebig. Nicole Beyers hat mit ihm gesprochen.
1: Herr Hebig, Sie sind ja Personalberater, es geht also heute um Sie und Ihre Arbeit.
2: Ein bisschen ja. Ja. Mhm. Davor war ich tatsächlich 10 Jahre im betrieblichen Personalwesen tätig. Ne? Der Job des Personalberaters, der ist ein bisschen fokussierter. Ne? Da geht es darum, Unternehmen zu beraten mit Blick auf das Thema Personal. Die 10 Jahre davor, da war ich richtig in medias res, wie man so schön sagt, und hatte wirklich mit dem gesamten Spektrum der Personalarbeit auch zu tun.
1: Mhm. Darum soll es heute mal gehen. Welche Aufgaben gibt es da eigentlich im Personalbereich?
2: Ich mache das mal so ein bisschen fest an dem sogenannten Employer Lifecycle, an dem Mitarbeiterlebenszyklus. Da reden wir jetzt nicht über das gesamte Menschenleben, sondern wirklich das Leben des Mitarbeiters im Betrieb, ne? Von, dass er gefunden wird, bis zum Ende, dass er irgendwann mal geht, vielleicht in die Altersrente. Mhm. Geht am Ende los mit dem Personalmarketing, ne? Dass der Betrieb sich so aufstellt, dass er gut Leute findet, dass Leute sich für den Betrieb interessieren. Es geht um das Thema Personalbeschaffung, also das operative Stellen ausschreiben und dann eben auch Stellen besetzen. Das Onboarding. Wenn die Mitarbeiter an Bord dann sind, um das Verwalten. Ne? Die Menschen müssen abgerechnet werden. Es geht um Steuerrecht, Sozialversicherungsrecht, es geht um Tarifverträge vielleicht, je nach Betriebsgröße. Wenn ich einen Betriebsrat habe, dann eben auch um den und um das Betriebsverfassungsrecht. Mitarbeiterinnen und Mitarbeiter wollen und sollten entwickelt werden auch. Ne? Wollen ja nicht nur immer alle auf der Stelle treten, sondern soll ja auch ein bisschen vorangehen. Es kann passieren, dass rechtliche Auseinandersetzungen es gibt, ne? Dass man sich streitet mit dem Arbeitnehmer, aber man kann sich auch noch mit anderen streiten, mit der Bewerberin zum Beispiel, die sich ungerecht behandelt gefühlt hat. Mit dem Betriebsrat kann man sich auch wunderbar streiten, wenn man das gerne möchte und mit dem Tarifpartner auch. Das Thema Personalcontrolling ist so ein bisschen flankierend, ne? Zu gucken, warum steigt die Arbeitsunfähigkeitsquote zum Beispiel, warum werden immer mehr Menschen krank bei uns, müssen wir da irgendwas dran drehen? Und am Ende das Thema Trennung und Offboarding, das gehört auch noch dazu, nach einem langen Berufsleben zu sagen, ich gehe jetzt in den Ruhestand und habe auch das Gefühl, nach vielen, vielen Jahren mache ich hier einen guten Abgang.
1: Hm. Als Laie stellt sich mir die Frage, ist es wirklich nötig für jeden dieser Bereiche, die Sie da aufgezählt haben, einen Fachmann oder eine Fachfrau zu haben? Also Onboarding, Offboarding, das macht man doch beim Chef. Man unterschreibt den Arbeitsvertrag und wenn man kündigt, dann kündigt man. Gilt das nicht eher für sehr, sehr große Unternehmen?
2: Genau, also die Anzahl der Personen, die im Personalbereich tätig sind, die wächst letztlich mit der Betriebsgröße. Wenn wir über so einen kleinen Handwerksbetrieb reden, dann dürfte es wahrscheinlich da so sein, dass das eine Person im Zweifelsfall nebenbei macht oder sogar der Chef selbst nebenbei. Ne? Mhm. Wenn ich jetzt aber einen großen Konzern habe, wir haben jetzt auch einen großen hier in unserer Nachbarschaft, da ist es so, dass nicht nur eine Person diese ganzen Sonderaufgaben dann macht, sondern mehrere Personen sich wirklich auf etwas spezialisieren. Da ist dann auch einfach, sage ich mal, die Kostenstruktur da, die das hergibt, weil auch der Personalbereich kostet ja eben. Ne?
1: Mhm. Sie sind als Personalberater, wenn ich jetzt Chef eines mittelständischen Unternehmens wäre, könnte ich Sie engagieren und Sie wären dann für die Beschaffung notwendig. Sie sind ein Headhunter.
2: Genau, also ich decke letztlich den Bereich ab, den ich eben beim Employer Lifecycle am Anfang genannt habe. Ne? Mhm. Kümmere mich darum, kann den Betrieb beraten, dass er möglichst attraktiv ist, dass wenn ich jemanden gefunden habe, der auch Lust hat, dahin zu gehen. Und ich kann das Onboarding begleiten. Ne? Das ist das, was ich machen kann. Was dann im Betrieb die Abrechnung betrifft und so weiter, da bin ich dann mehr raus. Das stimmt schon.
1: Was gefällt Ihnen an diesem Beruf am besten?
2: Dass ich so viele Betriebe kennenlerne und viele Menschen. Mhm. Also es macht schon spannend, wenn ich das vergleiche mit der Zeit vorher, mit den 10 Jahren, die war auch spannend, aber da hatte ich einen Betrieb. Da hatte ich auch viele Menschen, da waren es wahrscheinlich am Ende 500-600 Menschen, die ich kennengelernt habe über die Zeit. Aber jetzt sind es noch mal mehr und eben so viele unterschiedliche betriebliche Situationen. Und was wirklich Freude macht, ist, wenn Sie zu einem Betrieb hingehen und aus diesem Erfahrungsschatz, den Sie haben, schöpfen können und dem Unternehmer oder der Führungskraft, die Sie da beraten, sagen können, ich habe das schon mal woanders gesehen, das kriegen wir hin. Ne? Und auch zu wissen, das stimmt. Ne? Das ist einfach Erfahrungsschatz, aus dem man schöpft. Das macht Freude und da merkt man, man kann einfach auf Erfahrungen zurückblicken und die gewinnbringend einsetzen.
1: Mhm. Wir hören immer wieder vom Fachkräftemangel. Wie beeinflusst das Ihre Arbeit? Wird es schwieriger, Talente zu finden?
2: Ja, es ist schwieriger. Das ist über die Jahre schwieriger geworden. Sie sprechen gerade den Fachkräftemangel an. Ich spreche immer gerne den Führungskräftemangel an, weil wenn ich gute Führungskräfte habe, dann kann ich den Fachkräftemangel ein bisschen kompensieren. Ne? Wenn ich mir einen guten Produktionsleiter zum Beispiel einstelle, und das ist das, was ich den Unternehmerinnen und Unternehmern auch immer rate, stellt gute Führungskräfte ein, weil das kompensiert dann auch so ein bisschen den Fachkräftemangel. Klar, es ist schwierig, in bestimmten Bereichen an gute Kräfte zu bekommen. Der Buchhalter, die Buchhalterin ist schwierig zu bekommen. Auch ein Programmierer zum Beispiel, eine Programmiererin, auch ultra schwierig. Wenn ich dann aber eine gute Führungskraft habe, die wirklich dafür sorgt, dass die Person Lust hat, in den Betrieb zu kommen, bereit ist, sich in dem Job zu binden und dann auch bereit ist, eine Entwicklung mitzumachen, dann ist das das A und O. Und ich begegne diesem Thema auf der einen Seite dadurch, dass ich sage, holt euch gute Führungskräfte, aber auf der anderen Seite auch dadurch, dass ich sage, wir drehen für euch jeden Stein um und grasen den Markt komplett ab und können euch im Idealfall jemanden bieten, sei der Markt auch noch so eng. Ne? Aber die guten Führungskräfte, bitte lasst uns das zuerst machen.
1: Verstehe. Wo und wie suchen Sie eigentlich?
2: Na, letztendlich die Stellenanzeige in der Zeitung, die hat ausgedient, das muss man einfach sagen. Also das habe ich in meiner Amtszeit jetzt nicht gemacht, in den 10 Jahren davor schon. In den Online-Portalen, wir kennen vielleicht Stepstone, Monster, ne? Da schalten wir Anzeigen. Anonymisiert sehr gerne. Das hat nämlich den charmanten Vorteil, dass der Mitarbeiter sich erst oder der Bewerber sich erst mal melden muss, damit er rauskriegt, welcher Betrieb steht dahinter. Ne? Und dann hat man ihn an der Angel und kann ihn überzeugen. Nicht überreden, aber überzeugen. Ne? Also schreiben unheimlich viele aus, ja, mit Namen. Wenn ich dann sehe, gut, das ist der Betrieb, dann klicke ich einfach mal weiter. Und so habe ich die Chance, Leute ranzukriegen, die sonst einfach weitergewischt hätten. Da müssen sie sich dann melden und bewerben. Ich kann sie überzeugen. In der Datenbank. Ne? Wir haben über die Jahre viele Kandidatinnen und Kandidaten kennengelernt. Auch da mal reinzuschauen, da gibt's immer noch welche, die sagen, ich bin immer noch auf der Suche. In den sozialen Medien. Xing ist so ein Portal. LinkedIn. Stepstone zum Beispiel, hatte ich eben angesprochen, die haben auch eine Datenbank. Auch da kann man reingehen und da eben schauen. Und was wir auch machen, ist die telefonische Direktansprache ganz viel. Ne? Dass man einfach sagt, okay, wenn wir die Leute über Xing, LinkedIn und in der Stepstone-Datenbank nicht finden, über eine Stellenanzeige nicht kriegen und auch in unserer eigenen Datenbank nicht finden, dann telefonieren wir einfach mal rein. Das ist sozusagen das Betriebsgeheimnis, da die Leute am Telefon zu erwischen und zu sagen, Mensch, wir haben sie nicht gekriegt, aber eine gute Empfehlung, eine gute Referenz für Sie. Wir würden gerne mal mit Ihnen reden.
1: Das bedeutet aber auch, es wäre ein guter Tipp für alle, die im Job sind und durchaus zufrieden sind, aber manchmal kleine Gedankenspiele machen, ob es nicht vielleicht doch noch was anderes gibt, dass man ein Profil auf diesen Plattformen anlegt, weil man dann ja auch gefunden wird von Ihnen zum Beispiel.
2: Genau, also der Markt ist gerade so, dass ich als Bewerberin und Bewerber gute Chancen habe, wenn ich bei Xing und LinkedIn mein Profil gut pflege. Ne? Mhm. Also ich spreche jetzt für mich, wenn ich suche, die sozialen Medien gehe ich immer durch. Ne?
1: Ja.
2: Und wenn ich dann das Profil, also wenn ich als Bewerberin, Bewerber mein Profil super verschlagwortet habe, ne, die richtigen Stichworte drin habe, ne, wenn ich Personalcontrolling zum Beispiel machen möchte irgendwo mal, das auch reinschreibe ins Profil. Ne? Das ist ein Stichwort, nach dem ich ja vielleicht suche dann als Headhunter, kann ich absolut empfehlen. Ne? Und das dauert auch nicht lange, das Profil hübsch zu machen. Also das geht relativ schnell. Die Leute, mit denen ich dann spreche, die ich angesprochen habe, die sagen, Herr Hebig, Sie sind übrigens nicht der Erste, der sich bei mir meldet. Dann sage ich immer, ja, das habe ich mir schon gedacht. Sie haben ja auch so ein tolles Profil. Da muss das ja auch so sein.
1: Also, ist der Job entspannt oder nicht?
2: Entspannt wahrscheinlich nicht, aber spannend. Das ist ja sehr wohl. Ne? Also die Frage, die ich mir immer mal wieder stelle, ist, gibt es überhaupt Jobs heutzutage, die entspannt sind? Ich glaube, die gab es früher mal. Also das ist so. Aber ich glaube, jeder Job heute, der hat bringt eine gewisse Spannung mit sich. Und im besten Fall ist er auch noch interessant. Von meinem kann ich sagen. Ne? Und wer entspannt möchte, der ist im Personalbereich tatsächlich heutzutage, würde ich sagen, schlecht aufgehoben. Ob als Personalberater wie ich oder wirklich in so einer betrieblichen Personalfunktion. Das ist recht aufregend, ja.
1: Was muss man optimalerweise mitbringen? Es heißt ja auch immer wieder, Quereinstieg ist möglich. Unter welchen Voraussetzungen denn?
2: Ja, das hängt so ein bisschen davon ab, in welchen dieser Bereiche, die ich ganz zu Beginn mal beschrieben hatte, ich da rein möchte. Ne? Also es gibt so eine kaufmännische Ausbildung, schadet sicherlich nicht, wenn ich starten möchte. Und man kann sich weiterbilden zum Personalfachkaufmann. Es gibt die betriebliche Ausbildung zum Personaldienstleistungskaufmann, wobei die zählt eher so darauf ab, wenn ich Personaldisponent irgendwo werden möchte. Ne? So im Arbeitnehmerüberlassungsbetrieb, im Zeitarbeitsbetrieb. Aber ansonsten gilt, jegliche kaufmännische Ausbildung, ob als Bürokaufmann und Industriekaufmann, habe ich gute Chancen, wenn ich mich spezialisiere in die Personalsachbearbeitung zu kommen. Wenn ich Juristin, dann habe ich natürlich gute
1: Chancen. Im Streitfall,
2: genau. Ja, oder auch wenn es um die rechtlichen Sachen geht. Arbeitsrecht, genau, Steuerrecht, Sozialversicherungsrecht, da habe ich gute Chancen. Der Wirtschaftsingenieur, der ich ja nun bin mit Elektrotechnik, ich habe gute Chancen, wenn es um Produzieren im Betrieb geht, weil wenn es um die Frage geht, was ist eigentlich Arbeitsvorbereitung, wie funktioniert die Konstruktion, wenn ich da mitmische, dann habe ich immer wieder die Erfahrung gemacht, dass mir abgenommen wurde, dass ich weiß, wovon ich rede. Zu großen Teilen wusste ich es eben auch, weil ich es im Studium hatte, ne? Und die Vorbildung hatte. Also es gibt viele Wege, die nach Rom oder eben in die Personalabteilung führen können.
1: Das heißt, auf so einer Stellenanzeige, wenn sie interessant klingt und man das Gefühl hat, man würde reinpassen, ohne die Erfahrung in dem Personalwesen zu haben, sollte man es versuchen?
2: Auf jeden Fall. Also sie haben ja nichts zu verlieren. Ne? Das Schlimmste, was man bekommen kann, ist eine Absage. Und gerade, wo der Markt so ist, wie er aktuell ist, ist die Chance groß, dass derjenige, der ihre Bewerbung bekommt und draufschaut, da wirklich mal ganz genau draufschaut, weil es ja nicht so ist, dass sie in einem Stapel von Hunderten sein dürften, sondern es ist einfach im Moment so, dass es alles etwas enger ist. Ne? Und ich glaube, dann guckt man sich so einen Lebenslauf genauer an. Und wenn ich dann in einem möglichen Anschreiben, dass ich dem Lebenslauf beilege, den Lebenslauf kann ich inhaltlich nicht verändern, der ist eben so, wie er ist. Ne? Aber in dem Anschreiben, wenn ich da eben darlege, warum ich genau die richtige Person für diesen Job bin, dann habe ich, glaube ich, gute Chancen, dass es da zum Gespräch kommt. Und wenn es einmal zum Gespräch gekommen ist, gut, dann liegt es an mir, hier zu überzeugen und da die Brücken zu schlagen und Brücken zu bauen.
0: Der Braunschweiger Personalberater und Wirtschaftsingenieur Marius Hebig in Gespräch mit Nicole Bayers.

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1: Bis zu 500 Euro für ehrenamtliches Engagement. Stiftung Zukunftsfonds Asse bietet Mikroförderung im Landkreis Wolfenbüttel. Dankspende. Wolfenbüttler Schwimmverein unterstützt Schwimmausbildung an Grundschule Karlstraße. Und Anpfiff am Wochenende. Lehndorfer TSV empfängt südafrikanische Fußballerin. Im Studio ist Eileen Schlätel. Das sind die Meldungen im Einzelnen. Mit bis zu 500 Euro unterstützt die Stiftung Zukunftsfonds Asse ehrenamtliche Projekte im Landkreis Wolfenbüttel. Ab sofort können Vereine, Initiativen und engagierte Bürgerinnen und Bürger die finanzielle Unterstützung beantragen. Laut der Stiftung möchte man mit dem Sonderprogramm Mikroförderung ehrenamtlich getragene Strukturen im ländlichen Raum stärken. Gefördert werden demnach Projekte, die im Landkreis durchgeführt werden oder dort ihre Wirkung entfalten. Auch Sach- und Honorarkosten sind förderfähig. Die Förderung ist auf 500 Euro pro Projekt begrenzt und nicht mit anderen Programmen kombinierbar. Bis Ende 2028 stehen den Angaben zufolge jährlich 70.000 Euro bereit. Weitere Infos und Kontaktdaten bietet die Webseite zukunftsfonds-asse.de. Der Wolfenbüttler Schwimmverein von 1921, WSV 21, übernimmt im kommenden Schulhalbjahr den zusätzlichen Schwimmunterricht an der Grundschule Karlstraße in Wolfenbüttel. Geplant sind insgesamt 18 Termine von Februar bis Juli 2027. Schwimmen zu können sei weit mehr als eine sportliche Fähigkeit. Es bedeutet Sicherheit, Selbstvertrauen und die Möglichkeit, aktiv am Leben im und am Wasser teilzunehmen, sagte WSV 21 Geschäftsführer Jan Sturm. Deshalb sei es dem WSV 21 ein wichtiges Anliegen, Kindern beim Schwimmlernen zu unterstützen und gemeinsam mit Schulen zusätzliche Angebote zu schaffen. Die Kosten für die Trainingseinheiten belaufen sich dabei auf 945 Euro. Wie der Verein berichtet, übernehme die Wiedekindloge die gesamte Summe für das zusätzliche Schwimmangebot. Der Lehndorfer TSV hat in den Herbstferien 15 junge Fußballerinnen aus Braunschweigs südafrikanischer Partnerstadt Nelson Mandela Bay Municipality zu Gast. Für die zweiwöchige Jugendbegegnung hat der Verein ein Programm mit gemeinsamen Ausflügen, Training und Workshops gestaltet. Höhepunkt sind laut Verein zwei Fußballspiele am Wochenende auf dem Waldsportplatz des TSV. Am Samstag steht um 15.30 Uhr das International Friendly Match an und am Sonntag geht es ab 11 Uhr mit dem Gender Equality Cup weiter. Hintergrund des Besuchs ist ein internationales Nachhaltigkeitsprojekt des Vereins zur Förderung der Geschlechtergerechtigkeit. Die deutschen und südafrikanischen Fußballerinnen gestalten außerdem gemeinsam Graffiti an der Sportanlage. Die Stadt Gifhorn versteigert am nächsten Wochenende Fundsachen. Los geht es am 24. Oktober um 10 Uhr auf dem Gelände der ehemaligen BGS-Kaserne. Dieses Mal stehen laut Verwaltung erneut zahlreiche Fahrräder und weitere Fundsachen zum Verkauf. Darunter auch ein Kinderwagen und zwei E-Scooter. Eine Übersicht über alle Fundsachen gibt es im digitalen Fundbüro der Stadt Gifhorn. Alles, was in der gesetzlichen Aufbewahrungsfrist nicht abgeholt wird, darf versteigert werden. Wie es weiter hieß, hätten Eigentümer der zu versteigernden Fundsachen noch eine Woche Zeit, ihre Rechte im Bürgerbüro der Stadt geltend zu machen. Bis morgen 8 Uhr müssen rund 4.200 Braunschweiger ihre Häuser verlassen. Grund ist die Entschärfung der nordöstlich von Leiferde gefundenen mutmaßlichen Fliegerbombe. Wie die Stadtverwaltung mitteilte, sind Bereiche der Stadtteile Leiferde, Stöckheim und Rüningen betroffen. Als Ausweichort stehe die Aula der Grund- und Hauptschule Rüningen bereit. Die Braunschweiger Verkehrsgesellschaft stellt einen kostenlosen Shuttlebus dorthin bereit. Straßen im betroffenen Gebiet werden gesperrt. Auch der ÖPNV fährt eingeschränkt. Weitere Informationen rund um die Blindgängerentschärfung bieten die Webseiten der Stadt und der BSVG. Und das waren Nachrichten aus der Region. 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
2: In Braunschweig beträgt die Temperatur aktuell 16 Grad. Heute ist es größtenteils überwiegend bewölkt. Dabei liegt die Maximaltemperatur bei 17 Grad. In der Nacht sinken dann die Werte auf 12 Grad. Und das sind die Aussichten für die nächsten Tage. Morgen am Freitag ist es größtenteils mäßig bewölkt bei Temperaturen von 20 Grad am Tag und 14 Grad in der Nacht. Und am Samstag wird es leicht regnerisch sein. Die Temperaturen liegen dann zwischen 14 und 7 Grad. Nun kommen wir zum Verkehr. Bitte Vorsicht auf der A2 Hannover Richtung Braunschweig. Zwischen Peine Ost und Braunschweig-Wartenbüttel besteht Gefahr durch ein defektes Fahrzeug. Außerdem bitte Vorsicht auf der A39 Braunschweig Richtung Wolfsburg zwischen Kremmeling und Scheppau. Dort besteht Gefahr durch eine ungesicherte Unfallstelle. Ich wünsche Ihnen trotzdem eine gute Weiterfahrt mit Musik und Informationen auf Radio Uckerwelle durch die Region Braunschweig.
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2: Außerdem in dieser Stunde Niedersachsen kompakt, die heutigen Themen in unserem Bundesland am 15. Oktober 2026 und die Presseschau am heutigen Donnerstag. Um 18 Uhr dann die Nachrichten vom NDR. Dazu wie immer viel Musik. 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

0: Morgen.
1: Die CDU im Niedersächsischen Landtag fordert einen landesweiten Hitzeschutzplan. Nach Ansicht der Gifhorner Landtagsabgeordneten Lena Sophie Laue ist die Vorsorge für Krankenhäuser und Pflegeeinrichtungen bisher nicht ausreichend. Mehr dazu und weitere Meldungen aus unserem Bundesland jetzt von Marike Eichner in Niedersachsen Kompakt.
2: Bei der Vorbereitung auf extreme Hitze gebe es weiterhin Lücken, sagte Laue, die sich in ihrer Einschätzung auf die Antwort der Landesregierung auf eine kleine Anfrage der CDU berief. Die Landesregierung wisse selbst nicht, wie viele Krankenhäuser über klimatisierte Patientenzimmer oder ausreichende Kühlmöglichkeiten verfügten, so Laue. Auch zum konkreten Investitionsbedarf für Hitzeschutz lägen keine belastbaren Zahlen vor. Und eine gesetzliche Verpflichtung für Hitzeschutzpläne bestehe derzeit nicht, kritisierte die Landtagsabgeordnete. Sie verwies auf einen Gesetzentwurf der CDU-Landtagsfraktion, in dem die Erstellung eines landesweiten Hitzeschutzplanes bis Ende 2027 vorgesehen ist. Bund und Länder haben sich auf ein Eckpunktepapier zur Kostenverteilung für den Aus- und Umbau der Strom- und Wärmenetze verständigt. Das teilte das niedersächsische Ministerium für Umwelt, Energie und Klimaschutz mit. Geplant sind demnach neben KfW-Krediten für Investitionen eine aufgestockte Förderung durch den Bund und ein Förderprogramm mit Ausfallgarantien durch den Bund und das jeweilige Land. Zudem sollen die Möglichkeiten der Kreditaufnahmen für Kommunen erweitert werden. Es sei gut, dass Bund und Länder mit den im Beschluss vorgesehenen Maßnahmen günstiges Kapital für den dringend notwendigen Ausbau der Verteilnetze und die Wärmewende bereitstellten, sagte Ressortchef Christian Meyer. Mit den Eckpunkten werde zudem aufgezeigt, wie die Finanzierungskosten für den Ausbau der Strom- und Wärmenetze effektiv gesenkt werden könnten, so der Grünen-Politiker, der zurzeit auch den Vorsitz der Energieministerkonferenz innehat. Niedersachsens Gesundheitsminister Andreas Philippi begrüßt die geplante Einführung einer sogenannten Zuckersteuer. Sie könne ein sehr effektives gesundheitspolitisches Instrument sein und sei ein sinnvoller Baustein für die wirksame Prävention, sagte der diesjährige Vorsitzende der Gesundheitsministerkonferenz. Eine Zuckersteuer, wie es sie auch in anderen europäischen Ländern gäbe, könne viele Erkrankungen verhindern und sei gesundheitspolitisch überfällig, so Philippi. Eine Steuer auf zuckerhaltige Getränke bestand in Deutschland bis 1993. Die Wiedereinführung ist für den 1. Juli 2027 geplant. Das niedersächsische Wirtschaftsministerium rechnet in diesem Jahr mit einer Preissteigerung beim Heizöl von fast 85% im Vergleich zum Vorjahr. Auch bei Gas gäbe es deutliche Preissteigerungen, so ein Sprecher des Ressorts. Ein Versorgungsproblem bestünde nicht. Das Ministerium empfehle, die Preisentwicklung und den eigenen Tankfüllstand im Blick zu behalten und Angebote zu vergleichen. Auch gemeinsame Bestellungen mit anderen könnten sinnvoll sein. Nach Angaben des Ministeriumssprechers heizen bundesweit noch 5 bis 6 Millionen Haushalte mit Heizöl.
1: Das war Niedersachsen Kompakt heute von Marike Eichner.

0: Und zum Ende der Stunde werfen wir in der Presseschau einen Blick in die Kommentarspalte der Zeitung vom heutigen Tag.
1: Radio Uckerwelle jetzt mit dem Blick in die Kommentarspalten, die Pressestimmen aus der Region. Die Braunschweiger Zeitung befasst sich aus aktuellem Anlass mit einem Angriff auf die Pressefreiheit. Dazu heißt es in der BZ: Wer sich einem Medium anvertraut, darf nicht verraten werden, sonst ist es ganz schnell um die Pressefreiheit geschehen. Aus diesem Grund ist es so bedenklich, dass bei der Wochenzeitung Die Zeit in Hamburg Staatsanwaltschaft und Landeskriminalamt auftauchten und damit drohten, die Redaktionsräume zu durchsuchen. Es ging um den Entführungsfall Block und die Justiz wollte mit Hilfe von Interviewaufzeichnungen die Glaubwürdigkeit von Zeugen überprüfen. Ein Plan, der angesichts des Falls maßlos überzogen war und gleichzeitig ein Armutszeugnis für die staatlichen Ermittler, die sich von den Recherchen der Presse offenbar mehr erhoffen als von den eigenen Ermittlungen. Die Dokumente wurden von der Redaktion, nur um Schlimmeres zu verhindern, in Umschlägen versiegelt übergeben. Wer weiß, welche Quellen noch bei einer Durchsuchung als Beifang aufgeflogen wären? Mit ihrem überzogenen Auftritt, der auch noch die Privatwohnung einer Kollegin betraf, hat die Justiz vor allem die eigene Glaubwürdigkeit ramponiert. Gerade unsere Gerichte sollten in Zeiten, in denen die freie Presse durch extreme Kräfte unter Druck kommt, die Pressefreiheit kompromisslos schützen und nicht bedrohen. Thema in der Wolfsburger Allgemeinen Zeitung ist die Entscheidung des Bundestages für eine neue Bahnstrecke zwischen Hamburg und Hannover. Die WAZ nimmt jetzt vor allem die niedersächsische Landesregierung in die Pflicht. Sie sollte dringend den Versuch aufgeben, mit Forderungen nach unrealistischen Ausbaumaßnahmen auf der bestehenden Strecke das Neubauvorhaben doch noch zu Fall zu bringen. Sie sorgt damit nicht für die notwendige Beruhigung der Debatten in der Region, sondern hält den Widerstand gegen das Projekt am Leben. Am Ende streut sie Sand in die Augen der Anwohner und macht ihnen falsche Hoffnungen. Stattdessen sollte sich Niedersachsen zusammen mit Hamburg, Bremen, Schleswig-Holstein und anderen Ländern für ein ICE-Tempo bei Planung und Streckenbau einsetzen und auf eine Inbetriebnahme noch vor 2040 hinarbeiten. Die Landesregierung könnte ebenfalls die Bewohner der Region darin unterstützen, sich positiv und gestaltend mit den neuen Chancen der Neubaustrecken, vor allem im Umfeld der neuen Regionalbahnhöfe, zu beschäftigen. Für Pendler, Industrie- und Gewerbebetriebe sowie Touristen dürften die neuen schnellen Anbindungen in die Metropolen höchst attraktiv sein. Das ist an vielen neuen Haltestellen an ICE-Neubaustrecken zu beobachten. Frei werdende Kapazitäten auf der Bestandsstrecke über Lüneburg könnten genutzt werden, um endlich S-Bahnen auch in den Süden Hamburgs fahren zu lassen. Die Zeit ist jetzt reif, solche Überlegungen auszugestalten. Soweit die Pressestimmen aus der Region am heutigen Donnerstag, dem 15. Oktober.

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1: Um 18 Uhr mit Milat Kupay. Der Bundestag hat die rechtlichen Voraussetzungen geschaffen, damit Bürgerinnen und Bürger sich mit dem Smartphone ausweisen können. Dokumente wie Personalausweis und Führerschein können demnach in eine Art digitale Brieftasche gelegt werden. Aus der NDR-Nachrichtenredaktion Katharina Jetter.
2: Die sogenannte ID-Wallet soll europaweit funktionieren. Sie wird kostenlos und freiwillig nutzbar sein. Der Bundestag hat heute auch eine Reform der Notfallversorgung beschlossen. Kernziel der Reform ist, dass nur noch die Menschen in die Notaufnahme kommen, die dort auch wirklich hingehören. Künftig sollen an Kliniken sogenannte integrierte Notfallzentren eingerichtet werden. Sie sind dann die zentrale Anlaufstelle für medizinische Notfälle. Nach einer Ersteinschätzung dort können Patientinnen und Patienten je nach Dringlichkeit an eine ärztliche Kooperationspraxis, eine Notdienstpraxis oder direkt in die Notaufnahme vermittelt werden.
1: Die Linkspartei hat im Streit um ein Instagram-Video von Bundeswirtschaftsministerin Reiche einen juristischen Erfolg erzielt. Die CDU-Politikerin muss das auf der Seite ihres Ministeriums veröffentlichte Video zunächst entfernen. Das hat das Bundesverfassungsgericht entschieden und damit einem Eilantrag der Linken stattgegeben. Reiche hatte das Video wenige Tage nach dem Wahlsieg der Linken in Berlin veröffentlicht. Darin wirft die Ministerin der Linken vor, offen Antisemitismus zu leben und den Juden in der Hauptstadt Angst zu machen. Dies sei schlecht für den Investitionsstandort Deutschland. Die Entscheidung des Bundesverfassungsgerichts hat nur vorläufigen Charakter bis zur Entscheidung des Hauptsachverfahrens. Beim EU-Gipfel in Brüssel sind die Verhandlungen um einen EU-Haushalt in Stocken geraten. Nicht ein einziger Regierungschef will sich bislang darauf festlegen, dass die Staaten noch in diesem Jahr eine Einigung über den Haushalt finden. Aus Brüssel, Thomas Spickhofen.
3: Zu weit liegen die Positionen derzeit auseinander zwischen denen, die den 2 Billionen Euro Vorschlag der Kommission unterstützen und jenen, die ihn radikal kürzen wollen. Zu letzteren gehört Deutschland, zusammen mit 5 anderen Nettozahlern. Der am Wochenende von der irischen Ratspräsidentschaft vorgelegte, auf rund 1,8 Billionen Euro gekürzte Entwurf sei jedenfalls keine Verhandlungsgrundlage, heißt es aus deutschen Regierungskreisen. Bundeskanzler Merz erklärte, kein Mitgliedsland könne es sich leisten, in diesem Umfang Beiträge in die Europäische Union zu zahlen.
1: Der Bundestag hat die Immunität des SPD-Abgeordneten Achmetovic aufgehoben. Daraufhin durchsuchten Ermittler sein Bundestagsbüro und auch 3 Wohnungen. Aus Berlin, Nicole Markwald.
4: Noch ist unklar, was Adis Ahmetovic genau vorgeworfen wird. Die Staatsanwaltschaft schweigt dazu aus, wie es heißt, ermittlungstaktischen Gründen. Bestätigt wurde aber ein Zusammenhang mit einem Klinikgelände in Lehrte bei Hannover. Dort soll es zu unzulässigen Absprachen bei der Ausschreibung des Geländes gekommen sein. Dabei sollen Informationen an einen Bewerber weitergegeben worden sein. Ahmetovic ist seit Anfang 2020 Vorsitzender der SPD Hannover. In Hannover wird derzeit gegen insgesamt 3 SPD-Politiker ermittelt.
1: Künftig übernimmt die Krankenkasse das Screening zur Brustkrebsfrüherkennung schon bei Frauen ab 45. Das hat der gemeinsame Bundesausschuss entschieden. Bislang konnten das Angebot nur Frauen zwischen 50 und 75 Jahren nutzen. Aus der Redaktion ARD Gesund, Daniela Remus.
5: Ab Sommer 2027 werden hierzulande die Krankenkassen das Screening für alle Frauen im Alter von 45 bis 75 Jahren bezahlen. Möglich geworden war dieser Schritt durch die gesetzlich vorgeschriebene Prüfung und Verordnung vom Amt für Strahlenschutz. Sie hat bestätigt, dass die Strahlenbelastung, der die Frauen durch diese Untersuchung ausgesetzt sind, mehr Nutzen als Schaden verursacht. Deshalb die Schlussfolgerung: Auch jüngere Frauen profitieren vom Mammographie-Screening, weil die Wahrscheinlichkeit, an Brustkrebs zu versterben, dadurch reduziert wird.
1: Die Stellwerkstörung in Hamburg-Eidelstedt ist behoben. Nach Angaben der Bahn ist der Zugverkehr zwischen Hamburg und Sylt, Dänemark sowie Kiel wieder angelaufen. Wegen eines Kurzschlusses hatte es den ganzen Tag massive Behinderung gegeben. Auch Regionalzüge, unter anderem die Linien RE7 und RE70, waren betroffen. Reisende mussten unter anderem auf S-Bahnen ausweichen. Das waren die Nachrichten.
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6: Mit Eileen Schläte. Bis zu 500 Euro für ehrenamtliches Engagement. Stiftung Zukunftsfonds Asse bietet Mikroförderung im Landkreis Wolfenbüttel. Dank Spende. Wolfenbüttler Schwimmverein unterstützt Schwimmausbildung an Grundschule Karlstraße. Und Anpfiff am Wochenende. Lehndorfer TSV empfängt südafrikanische Fußballerin. Mehr dazu hören Sie in rund 20 Minuten in den Nachrichten aus der Region.
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7: In Braunschweig beträgt die Temperatur aktuell 16 Grad. Heute ist es größtenteils bedeckt, dabei liegt die Maximaltemperatur bei 17 Grad. In der Nacht sinken dann die Werte auf 12 Grad. Und das sind die Aussichten für die nächsten Tage. Morgen am Freitag ist es größtenteils mäßig bewölkt bei Temperaturen von 20 Grad am Tag und 14 Grad in der Nacht. Und am Samstag wird es leicht regnerisch sein. Die Temperaturen liegen dann zwischen 14 und 7 Grad. Nun kommen wir zum Verkehr. Bitte Vorsicht auf der A2 Hannover Richtung Braunschweig zwischen Peine Ost und Braunschweig warten bitte. Dort besteht Gefahr durch ein defektes Fahrzeug. Außerdem Vorsicht bitte auf der A39 Braunschweig Richtung Wolfsburg zwischen Kremmeling und Scheppau. Dort besteht Gefahr durch eine ungesicherte Unfallstelle. Außerdem auf der A39 Wolfsburg Richtung Braunschweig zwischen Kremmeling und Braunschweig-Ratheim ist ein Polizeieinsatz. Und im Braunschweiger Stadtverkehr ist zähfließender Verkehr auf der Berliner Straße. Ich wünsche Ihnen eine gute Weiterfahrt mit Musik und Informationen auf Radio Okerwelle.
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7: Mein Name ist Milo Duns und das sind die Themen der zweiten Stunde. Mut machen, Vorurteile abbauen. AIDS-Hilfe Braunschweig bietet geschützten Selbsthilfebereich für HIV-positive Frauen. Wie Abwasser wieder sauber wird. Hausbesuch im Klärwerk Wolfsburg, in Klärwerk Wolfsburg-Stahlberg. Um 18.30 Uhr dann die Nachrichten aus der Region. In der letzten halben Stunde hören Sie Bubble Mania, Seifenblasenfestival im Pheno Wolfsburg. Und kurz vor 19 Uhr die 5-Minuten-Andacht in einer Aufzeichnung aus dem Braunschweiger Dom. Ich wünsche Ihnen einen schönen Feierabend. Wir starten in die zweite Stunde mit Congratulations von Post Malone.

0: Seit 2008 bietet die Braunschweiger AIDS-Hilfe einen geschützten Bereich für HIV-positive Frauen. Unter anderem finden dort regelmäßig spezielle Seminare statt. Ziel sei es, Wissen zu verbreiten, Vorteile abzubauen und den Betroffenen Mut zu machen, erklärt die Sozialarbeiterin Kerstin Göllner. Wolfgang Altstädt hat mit ihr gesprochen.
1: Frau Göllner, wie kann HIV heute übertragen werden?
2: Blut, Sperma, Analsekret, Vaginalsekret und Muttermilch. In diesen Flüssigkeiten könnten HIV-Viren vorhanden sein und die müssen dann in den Körper eindringen. Und das tun sie über zwei verschiedene Eintrittspforten. Das ist einmal durch Schleimhäute oder durch wirklich offene Wunden. So wird HIV übertragen. Und nun das Wunderbare. Heute haben wir HIV-Medikamente und die HIV-Medikamente drücken die Viruslast in diesen Sekreten, in den Körperflüssigkeiten so weit nach unten, dass eine Übertragung dann nicht möglich ist. Wir sprechen davon nicht nachweisbar, nicht übertragbar. Das ist der Unterschied zu früher und heute, weil früher gab es keine Medikamente. Aber die Eintrittsmöglichkeit, wie man sich mit HIV infizieren kann, die ist halt immer noch dieselbe. Nur, dass es heute Möglichkeiten gibt, sich vor HIV zu schützen.
1: Meine Frage zu einem Punkt, Muttermilch, da muss ja nicht unbedingt das Baby auch positiv werden, oder?
2: Nein, sobald eine Schwangerschaft festgestellt wird, gehen die Frauen zur Vorsorgeuntersuchung und können dort einen HIV-Test machen. Wenn der HIV-Test positiv ist, dann können sofort die Medikamente genommen werden. Die Viruslast wird dann unter die Nachweisgrenze gesenkt und eine Übertragung ist dann auch nicht mehr möglich. Und Muttermilch, also die Übertragung während der Geburt, ist dann auch nicht mehr möglich. Und auch in der Muttermilch sind so wenig HIV-Viren, dass dann auch beim Stillen eine Übertragung nicht möglich ist. Das Ganze muss natürlich sehr engmaschig kontrolliert werden. Und natürlich hier nochmal zu sagen, die Viruslast muss unter der Nachweisgrenze sein. Das ist ganz, ganz wichtig. Also die Medikamente müssen regelmäßig eingenommen werden. Das gilt nur für HIV-positive Frauen, die regelmäßig ihre Medikamente nehmen und dadurch unter der Nachweisgrenze gebracht wurden.
1: In Braunschweig gibt es die Selbsthilfegruppe der HIV-positiven Frauen. Wer sind Sie? Was tun Sie?
2: Ja, die Selbsthilfegruppe der HIV-positiven Frauen, die gibt es bei uns in der Braunschweiger AIDS-Hilfe schon nunmehr bald 20 Jahre. Seit 2021 ist Petra das leitende Gesicht der Selbsthilfegruppe. Genau, wir bieten den Frauen einen Ort der Begegnung. HIV-positive Frauen sind bei uns herzlich willkommen. Sie können sich untereinander austauschen. Sie können, ohne Sorge zu haben, dass sie geoutet werden, miteinander sprechen. Sie vernetzen sich gegenseitig. Auch Frauen, die ihre Diagnose neu bekommen haben, werden in dieser Gruppe aufgefangen. Das könnte bedeuten, wenn eine Frau ihr positives Ergebnis bekommen hat, dass eine andere Frau aus der Selbsthilfegruppe sie erstmal ein bisschen supportet, sie unterstützt und ihr zeigt, schau mal, ich lebe seit 29 Jahren mit dem HIV-Virus und ich bin wie alle anderen Frauen hier auch. Ich sehe nicht anders aus, ich bin nicht häufiger krank als alle anderen und das Leben geht weiter. Es ist ein ganz starker Unterstützungspol, den die Frauen dort untereinander sich geben und bieten. Und dennoch ist nicht immer das HIV-Thema an erster Stelle. Sie machen auch Ausflüge zusammen, sie sind vernetzt, es gibt eine WhatsApp-Gruppe und sie kochen zusammen und backen zusammen. Also HIV hat nicht immer das höchste Prioritätsthema. Es werden auch einfach ganz normale Dinge untereinander gemacht und ausgetauscht. Zusätzlich zu dem, was man in der Selbsthilfegruppe natürlich auch noch erfahren kann. Alle neuen Dinge, die in der Wissenschaft festgestellt worden sind oder Berichte werden angehört. Wie sieht das aus mit HIV und Kinderwunsch, HIV und Partnerschaft, HIV und das Leben damit, das wird in der Selbsthilfegruppe der HIV-positiven Frauen alles besprochen und dort findet der Platz A für einen geschützten Raum, aber auch B, um an die Öffentlichkeit zu gehen, das, was heute die Selbsthilfegruppe hier bei Ihnen tut.
0: Übrigens, neue Gruppenmitglieder sind jederzeit willkommen. Mehr Infos dazu bietet die Webseite braunschweig.aidshilfe.de. Unter dem Stichwort Angebote mit Kerstin Göllner sprach Wolfgang Altstädt.

0: Das Klärwerk Wolfsburg-Stahlwerk besteht seit den 1980er Jahren. Der Betrieb ist für die Reinigung der Abwasser im Staatsgebiet und den angrenzenden Ortschaften zuständig. Aktuell wird die Anlage für rund 16 Millionen Euro auf den neuesten Stand der Technik gebracht. Aline Schletel hat sich vor Ort informiert.
1: Beim Händewaschen, Duschen oder Kochen verschwindet das Wasser ganz selbstverständlich im Abfluss. Doch damit ist der Weg noch lange nicht zu Ende. Im Klärwerk Wolfsburg wird das Abwasser aus der Region gesammelt und gereinigt. Rund 150.000 Menschen sind an die Anlage angeschlossen. Jedes Jahr werden hier etwa 11 Millionen Kubikmeter Wasser aufbereitet. Michaela Seeger von den Wolfsburger Entwässerungsbetrieben hat mich über das Gelände geführt und erklärt, wie aus Abwasser wieder sauberes Wasser wird.
2: In der ersten Stufe findet eine Grobreinigung des Abwassers statt. Dort werden die Fasern, Haare, alles, was in die Toilette gelangt, rausgefiltert. Dann ist in der nächsten Stufe ein Sandfang vorhanden, in dem die mineralischen Stoffe zurückgehalten werden. Danach geht es in die klassische Reinigung, in die Biologie, wo der Abbau von Stickstoff und Phosphor passiert. Dort wird über diesen Reinigungsschritt eben Schlamm produziert. Schlamm sind Bakterien, die dafür verantwortlich sind, dass eben Phosphor und Stickstoff abgebaut wird. Dieser Schlamm setzt sich in der nachfolgenden Stufe in der Nachklärung ab.
1: Am Ende des Reinigungsprozesses landet der angefallene Klärschlamm in speziellen Faultürmen. Dort wird er weiter abgebaut und das entstehende Gas zur Energiegewinnung genutzt. Das gereinigte Wasser fließt zurück in den Wasserkreislauf. Doch die klassische Klärtechnik stößt zunehmend an ihre Grenzen. Arzneimittelrückstände und Keime lassen sich nicht vollständig entfernen. Deshalb setzt das Klärwerk Wolfsburg künftig auf modernste Technik.
2: Im Laufe der Jahre haben wir einige Gemeinden hier an das Großklärwerk angeschlossen. Aus Kapazitätsgründen wurde vor einigen Jahren überlegt, was wir tun, ob wir nochmal ein klassisches Becken bauen, sind dann haben weiter geforscht, haben uns umgehört, was man für die Zukunft tun könnte und haben dann beschlossen, eine Membranfiltrationsanlage zu bauen, um die Betriebssicherheit zu erhöhen, um mehr Wasser aufzunehmen und um als Voraussetzung für die vierte Reinigungsstufe, die danach folgen wird, um eben Spurenstoffe, Medikamentenrückstände, Röntgenkontrastmittel aus dem Wasser rauszufiltern.
1: Bis Frühjahr 2028 soll sowohl die Membranfiltration als auch die vierte Reinigungsstufe fertiggestellt werden. Das gereinigte Wasser fließt anschließend zurück in die Aller oder wird auf den Feldern zur Beregnung zur Verfügung gestellt. Doch was in der Kläranlage ankommt, bestimmen wir selbst, denn nicht alles gehört in den Abfluss.
2: Auch das sind ganz klassisch die Feuchttücher, die uns Schwierigkeiten bereiten. Schon im Vorfeld, bevor das Abwasser auf die Kläranlage gelangt, und zwar in den Pumpwerken, haben wir Schwierigkeiten mit verzopften Pumpen, die dann händisch gezogen werden müssen und gesäubert werden müssen. Das ist keine schöne Arbeit für die Mitarbeiter. Natürlich gehören keine Medikamente, auf keinen Fall gehören die in die Toilette. Das sind so die Klassiker. Ansonsten finden wir fast alles, was man sich vorstellen kann, von Eheringen, Autoschlüsseln, Gebissen. Also man findet schon eine Menge, das kann alles mal passieren. Aber wie gesagt, die Feuchttücher, Lappen, Putzlappen, und die Medikamente gehören auf gar keinen Fall ins Abwasser.
1: Das Klärwerk läuft rund um die Uhr. 7 Tage die Woche, 365 Tage im Jahr. Ein Betrieb, der oft im Verborgenen arbeitet, aber eine zentrale Rolle für unsere Gesellschaft spielt. Ohne funktionierende Abwasserreinigung könnten sich zum Beispiel Krankheiten und Seuchen schnell ausbreiten. Michaela Seeger ist deshalb seit Jahren mit Faszination dabei.
2: Man könnte sagen, jeden Tag gibt es neue Herausforderungen, womit man am Anfang des Tages nicht rechnet. Das ist das Miteinander, auch im Betrieb. Und natürlich die Weiterentwicklung der Technik. Was kann wie wo eingesetzt werden, ist spannend. Und der Austausch auch unter Kollegen und an anderen Anlagenbetreibern ist jedes Mal faszinierend und nicht immer selbstverständlich, aber in der Kommunikation zwischen den Anlagen auch immer sehr, sehr interessant und aufschlussreich.
0: An der laufenden Modernisierung des Klärwerks beteiligt sich das Land Niedersachsen übrigens mit 5 Millionen Euro. In etwa einem Jahr soll alles fertig sein. Das war ein Beitrag von Aline Schletel.

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1: Bis zu 500 Euro für ehrenamtliches Engagement. Stiftung Zukunftsfonds Asse bietet Mikroförderung im Landkreis Wolfenbüttel. Dank Spende. Wolfenbüttler Schwimmverein unterstützt Schwimmausbildung an Grundschule Karlstraße. Und Anpfiff am Wochenende. Lehndorfer TSV empfängt südafrikanische Fußballerin. Im Studio ist Eileen Schlätel. Das sind die Meldungen im Einzelnen. Mit bis zu 500 Euro unterstützt die Stiftung Zukunftsfonds Asse ehrenamtliche Projekte im Landkreis Wolfenbüttel. Ab sofort können Vereine, Initiativen und engagierte Bürgerinnen und Bürger die finanzielle Unterstützung beantragen. Laut der Stiftung möchte man mit dem Sonderprogramm Mikroförderung ehrenamtlich getragene Strukturen im ländlichen Raum stärken. Gefördert werden demnach Projekte, die im Landkreis durchgeführt werden oder dort ihre Wirkung entfalten. Auch Sach- und Honorarkosten sind förderfähig. Die Förderung ist auf 500 Euro pro Projekt begrenzt und nicht mit anderen Programmen kombinierbar. Bis Ende 2028 stehen den Angaben zufolge jährlich 70.000 Euro bereit. Weitere Infos und Kontaktdaten bietet die Webseite zukunftsfonds-asse.de. Der Wolfenbüttler Schwimmverein von 1921, WSV 21, übernimmt im kommenden Schulhalbjahr den zusätzlichen Schwimmunterricht an der Grundschule Karlstraße in Wolfenbüttel. Geplant sind insgesamt 18 Termine von Februar bis Juli 2027. Schwimmen zu können sei weit mehr als eine sportliche Fähigkeit. Es bedeute Sicherheit, Selbstvertrauen und die Möglichkeit, aktiv am Leben im und am Wasser teilzunehmen, sagte WSV 21 Geschäftsführer Jan Sturm. Deshalb sei es dem WSV 21 ein wichtiges Anliegen, Kindern beim Schwimmlernen zu unterstützen und gemeinsam mit Schulen zusätzliche Angebote zu schaffen. Die Kosten für die Trainingseinheiten belaufen sich dabei auf 945 Euro. Wie der Verein berichtet, übernehme die Wiedekindloge die gesamte Summe für das zusätzliche Schwimmangebot. Der Lehndorfer TSV hat in den Herbstferien 15 junge Fußballerinnen aus Braunschweigs südafrikanischer Partnerstadt Nelson Mandela Bay Municipality zu Gast. Für die zweiwöchige Jugendbegegnung hat der Verein ein Programm mit gemeinsamen Ausflügen, Training und Workshops gestaltet. Höhepunkt sind laut Verein zwei Fußballspiele am Wochenende auf dem Waldsportplatz des TSV. Am Samstag steht um 15.30 Uhr das International Friendly Match an und am Sonntag geht es ab 11 Uhr mit dem Gender Equality Cup weiter. Hintergrund des Besuchs ist ein internationales Nachhaltigkeitsprojekt des Vereins zur Förderung der Geschlechtergerechtigkeit. Die deutschen und südafrikanischen Fußballerinnen gestalten außerdem gemeinsam Graffiti an der Sportanlage. Die Stadt Gifhorn versteigert am nächsten Wochenende Fundsachen. Los geht es am 24. Oktober um 10 Uhr auf dem Gelände der ehemaligen BGS-Kaserne. Dieses Mal stehen laut Verwaltung erneut zahlreiche Fahrräder und weitere Fundsachen zum Verkauf. Darunter auch ein Kinderwagen und zwei E-Scooter. Eine Übersicht über alle Fundsachen gibt es im digitalen Fundbüro der Stadt Gifhorn. Alles, was in der gesetzlichen Aufbewahrungsfrist nicht abgeholt wird, darf versteigert werden. Wie es weiter hieß, hätten Eigentümer der zu versteigernden Fundsachen noch eine Woche Zeit, ihre Rechte im Bürgerbüro der Stadt geltend zu machen. Bis morgen 8 Uhr müssen rund 4.200 Braunschweiger ihre Häuser verlassen. Grund ist die Entschärfung der nordöstlich von Leiferde gefundenen mutmaßlichen Fliegerbombe. Wie die Stadtverwaltung mitteilte, sind Bereiche der Stadtteile Leiferde, Stöckheim und Rüningen betroffen. Als Ausweichort stehe die Aula der Grund- und Hauptschule Rüningen bereit. Die Braunschweiger Verkehrsgesellschaft stellt einen kostenlosen Shuttlebus dorthin bereit. Straßen im betroffenen Gebiet werden gesperrt. Auch der ÖPNV fährt eingeschränkt. Weitere Informationen rund um die Blindgängerentschärfung bieten die Webseiten der Stadt und der BSVG. Und das waren Nachrichten aus der Region. 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
2: In Braunschweig beträgt die Temperatur aktuell 15 Grad. Heute ist es größtenteils bedeckt. Dabei liegt die Maximaltemperatur bei 17 Grad. In der Nacht sinken dann die Werte auf 13 Grad. Und die Aussichten für die nächsten Tage. Morgen am Freitag ist es größtenteils mäßig bewölkt, bei Temperaturen von 20 Grad am Tag und 14 Grad in der Nacht. Und am Samstag wird es leicht regnerisch sein. Die Temperaturen liegen dann zwischen 14 und 7 Grad. Kommen wir nun zum Verkehr. Bitte Vorsicht auf der A2 Hannover Richtung Braunschweig. Zwischen Peine Ost und Braunschweig Wartenbüttel besteht Gefahr durch ein defektes Fahrzeug. Außerdem auf der A39 in Wolfsburg Richtung Braunschweig. Zwischen Kremmeling und Braunschweig Rautheim ist ein Polizeieinsatz. Und im Braunschweiger Stadtverkehr ist zähfließender Verkehr Richtung Messeweg. Ich wünsche Ihnen eine gute Weiterfahrt mit Musik und Informationen auf Radio Uckerwelle durch die Region Braunschweig.
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2: Und das erwartet Sie noch bis 19 Uhr. Bubble Mania, Seifenblasen Festival im Fehnow Wolfsburg. Und kurz vor 19 Uhr die 5-Minuten-Andacht in einer Aufzeichnung aus dem Braunschweiger Dom. Ich wünsche Ihnen einen schönen Feierabend. In die letzte halbe Stunde starten wir mit Timber von Pitbull.

0: Kunst, Wissenschaft und jede Menge Seifenblasen. In den Herbstferien dreht sich im Pheno Wolfsburg alles um die schillernden Kugeln. Was es da zu entdecken gibt, hat Aline Städtel vor Ort in Erfahrung gebracht.
1: Unter dem Motto schwebend, schimmernd und faszinierend zeigt das Pheno, welche wissenschaftlichen Phänomene hinter Oberflächenspannung, Lichtbrechung und Minimalflächen stecken. Beim Festival Bubble Mania erleben Besucherinnen und Besucher spektakuläre Shows internationaler Seifenblasenkünstler, interaktive Experimente, außergewöhnliche Kunstwerke und Wissenschaft zum Mitmachen. Warum das Thema perfekt ins Pheno passt, erklärt Kurator David Champion.
2: Es steckt einfach extrem viel Physik und Mathematik in Seifenblasen, also in der Art und Weise, wie sie bunt schimmern, also die Farben, die man in den Seifenfilmen sieht, und auch, was sie für Formen bilden. Und ich glaube, das ist natürlich vielen nicht bekannt. Aber wir versuchen dann praktisch im Rahmen des Festivals an unterschiedlichen Stellen die Gäste dahin zu bringen, dass die diese physikalischen Eigenschaften auch erleben und darüber staunen.
1: Bereits zum 9. Mal findet die Bubble Mania in Wolfsburg statt. Neu ist in diesem Jahr die Ausstellung Still Bubble des französischen Künstlers Frédéric Garec. Seine Werke konservieren Seifenblasen über einen langen Zeitraum und öffnen damit einen völlig neuen Blick auf das eigentlich vergängliche Material.
2: Er hat das jetzt die letzten Jahre im stillen Kämmerchen mehr oder weniger entwickelt. Und er ist zum ersten Mal wirklich, zeigt er seine Installation in so einem Rahmen, so vor so einem großen Publikum. Und da geht es auch noch ein bisschen mehr um diese vielleicht künstlerische Seite von Seifenblasen. Da kann man nichts anfassen, das ist sehr empfindlich. Aber ich glaube, man kann sie aus der Nähe beobachten und dabei staunen.
1: Doch Bubble Mania ist mehr als eine Ausstellung. Im Ideenforum und Biolab können Besucherinnen und Besucher selbst experimentieren und die Wissenschaft hinter Seifenblasen und Schäumen entdecken. Dabei entstehen riesige Seifenfilme, schwebende Blasen oder ungewöhnliche Schaumkonstruktionen. Besonders beeindruckend sind für viele Gäste dabei ganz unterschiedliche Dinge.
2: Ich glaube, was natürlich besonders ist, sind diese großen Seifenblasen, die wir haben, oder diese große Seifenfilm. Dieser Seifenring, wo man sich so praktisch in so eine große Seifenblase, so ein Seifentorso einhüllen kann. Also wenn man so durchläuft an so einem Tag im Rahmen von Bubble Mania, da gibt es sicherlich mehrere Momente, wo man staunt oder was so Seifenblasenkünstler hier zaubern auf der Bühne, also was alles so möglich ist praktisch mit Seifenblasen.
1: Ergänzt wird das Festival durch tägliche Bühnenshows internationaler Seifenblasenkünstler. In der ersten Ferienwoche ist der Australier Julian Bell als Professor Bubbles mit seinem Programm Alchemy im Wissenschaftstheater zu Gast. In der zweiten Ferienwoche übernimmt dann Tom Noddy, der als Meister der Seifenblasen bekannt geworden ist. Zwischen Wissenschaft, Kunst und Unterhaltung möchte das Pheno zeigen, dass selbst in einer einfachen Seifenblase überraschend viel steckt. David Champion hofft deshalb, dass die Besucherinnen und Besucher vor allem eines mitnehmen.
2: Das Schönste ist immer für uns, wenn sie danach selber vielleicht versuchen, zu Hause vielleicht mit Seifenblasen zu experimentieren und selber das ein bisschen fortführen, was sie hier erlebt haben. Aber ich glaube, es ist auch, das sind Momente, wo man so ein bisschen vielleicht auch den Alltag vergisst, weil man sich vertieft in irgendwas, was man noch nicht kannte. Das ist unser größtes Ziel, dass man, wenn man nach einem Besuch im Pheno, dass man so ein bisschen die Welt anders wahrnimmt und vielleicht auch besser versteht.
1: Bubble Mania läuft noch bis zum 25. Oktober. Die Ausstellung Still Bubble ist noch bis zum 22. Oktober zu sehen.
0: Heute Abend findet im Pheno Wissenschaftstheater ein Science Talk zum Thema Seifenblasen und Schäumen statt. Beginn ist um 18.30 Uhr. Der Eintritt ist frei. Weitere Informationen gibt es unter pheno.de. Das war ein Beitrag von Aileen Schlete. Weiter geht's mit Du bist schön von Alligator. Ich verabschiede mich schon mal. Mein Name ist Milo Duns. Das war Region aktuell am Abend. Es folgt in Kürze noch die 5-Minuten-Andacht. Okay.

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0: Sie hören nun die 5-Minuten-Andacht in einer Aufzeichnung aus dem Braunschweiger Dom. Es spricht Dompredigerin Cornelia Götz.
1: Liebe Konfirmandin, wir machen hier meistens donnerstags, also ich, wenn ich dran bin, sowas wie Bibelkunde. Und dann geht es immer so, ich gehe so durch das Alphabet A wie Abraham.

und vielleicht auch darauf schließen, was er für uns hofft oder welche Wege er uns zeigt. Und einer dieser Wege ist das, was Alassia heißt. Davon steht im 5. Buch Mose. Und das geht ungefähr so. Gott spricht: Alle 7 Jahre sollst du ein Alassjahr halten, ein Schuldenalassjahr. Und so soll es zugehen. Wenn einer seinem Nächsten oder seinem Nachbarn etwas geborgt hat, der bei ihm Schulden hat, dann soll er ihm's erlassen und soll es nicht eintreiben von seinem Nächsten, von seinem Nachbarn, denn es ist ein Alassjahr ausgerufen von Gott. Wenn einer arm ist in einer Stadt, in dem Land, das Gott dir geben wird, dann sollst du dein Herz nicht hart machen und deine Hand nicht zuhalten. Und hüte dich, dass nicht in deinem Herzen ein arglistiger Gedanke aufsteigt und du dir sagst: Es naht ja schon das 7. Jahr, das Alassjahr, und dass du dann deinem armen Bruder nichts gibst, weil es ja gleich verfällt. Und das Alassjahr betraf nicht nur Schulden, sondern auch Sklaven oder Menschen, die, weil sie gar nicht zahlen konnten, in Schuldknechtschaft geraten waren. Und dann heißt es: Wenn sich dein Bruder oder deine Schwester dir verkauft, so sollen sie dir 6 Jahre dienen und im 7. sollst du sie frei entlassen. Und wenn du sie freigibst, lass sie nicht mit leeren Händen gehen. Dieses Alassjahr war eine Idee aus dem Rhythmus der Schöpfungsordnung. Gott schuf die Welt in 7 Tagen. An 6 Tagen entstand immer etwas Neues. Am 7. war Pause. Ruhe, Frieden. Und es ist eine Fortentwicklung aus dem Brachjahr in der Landwirtschaft. Denn alle 7 Jahre sollten schon damals im alten Orient Felder, Weinberge und Ölpflanzungen 1 Jahr ruhen, um sich zu erholen. Und dieses Brachjahr wurde dann so berechnet, dass immer 1/7 des Landes sich erholen konnte. Und von den anderen 6/7 konnte man leben. Und das Buch, das 5. Buch Mose, machte daraus, aus dieser Idee der Landwirtschaft, einen allgemeinen Schuldenerlass. Der, bei dem man Schulden hat, der Gläubiger, lässt los. Er erlässt das, was andere ihm schulden. Oder auch eben Menschen, die bei ihm in Sklaverei geraten sind. Diese Praxis kannte der alte Orient schon lange. Sie wurde meistens anlässlich von Thronwechseln verfügt. Und die Idee dahinter war, in einem bestimmten Rhythmus das soziale Gleichgewicht im Land wiederherzustellen, damit nicht passiert, was wir erleben, dass die einen immer ärmer und ärmer und ärmer werden, weil die Schulden wachsen und die Zinsen wachsen und die anderen immer reicher und reicher. Alle 7 Jahre sollte das wieder auf Null gestellt werden, auf Balance. Und das sollte helfen, dass auch Arme immer wieder neu anfangen können, eine Chance haben, auf die Beine zu kommen. Und vielleicht hilft es auch den Reichen, sich nicht in der Leere des Reichtums zu verlieren. Also eine Idee auf Gottes Weg hin zu mehr Gerechtigkeit in dieser Welt ist das Alassjahr.

0: um 19 Uhr mit Milat Kupay. Ab kommendem Jahr sollen Bürgerinnen und Bürger ihre Identität per App auf dem Handy nachweisen können. Der Bundestag hat den Weg für die sogenannte digitale Brieftasche freigemacht. Sie ist als Alternative zum physischen Personalausweis oder zum Führerschein gedacht. Aus Berlin, Jakob Mayer.
1: Wer einen Antrag bei der Behörde stellen, ein Bankkonto eröffnen oder sich bei einem Online-Dienst anmelden will, soll es künftig einfacher haben. Ab Anfang kommenden Jahres braucht es dazu nicht mehr den Personalausweis oder den Führerschein in Form der Plastikkarte. Die Identität kann über eine digitale Brieftasche auf dem Smartphone nachgewiesen werden. Nach und nach können darin immer mehr persönliche Dokumente wie die Geburtsurkunde oder auch Fahrtickets abgespeichert werden. Die entsprechende App heißt DIU. Der Bundestag hat dafür den Weg freigemacht und das digitale Identitätengesetz beschlossen.
0: Der Bundestag hat bei der Reform der Finanzierung von Psychotherapien einige Ausnahmen beschlossen. Kinder und Jugendliche sowie Schwererkrankte werden von der sogenannten Budgetierung ausgenommen. In diesen Fällen werden den Therapeutinnen und Therapeuten also auch weiterhin alle Stunden voll bezahlt. Wer nicht zu den Ausnahmegruppen zählt, für den wird nur noch eine begrenzte Zahl an Stunden als Kassenleistung übernommen, was zu längeren Wartezeiten führen könnte. Bundeswirtschaftsministerin Reiche muss vorerst ein Video von der Internetseite ihres Ministeriums löschen. Das hat das Bundesverfassungsgericht entschieden und damit einem Eilantrag der Linken stattgegeben. Aus Karlsruhe, Alena Lackmöller.
2: Bundeswirtschaftsministerin Katharina Reiche behauptete in einem Instagram-Video, eine Partei, die über Enteignungen spreche und diese sogar in ihr Programm schreibe, die offen Antisemitismus lebe, sei gefährlich für den Investitionsstandort Deutschland. Das Brisante? Das Statement hatte Reiche auf dem offiziellen Instagram-Account ihres Ministeriums veröffentlicht. Nun hat das Bundesverfassungsgericht entschieden, das Video enthalte schwerwiegende negative Zuschreibungen, die der Linken schaden können. Gerade mit Blick auf die laufenden Gespräche über die Regierungsbildung in Berlin.
0: Der Autobauer Volkswagen muss mehrere E-Auto-Modelle in Deutschland zurückrufen. Das hat der Konzern dem NDR bestätigt. Grund seien Probleme mit der Batterie. Demnach können fehlerhafte Batteriezellen eines Zulieferers zu einem Überhitzen der Batterie führen. Betroffen sind Fahrzeuge aus der ID- und der Cupra-Baureihe. In Deutschland geht Volkswagen von einigen tausend betroffenen Fahrzeugen aus. Der Konzern will Halter schriftlich informieren. Sollte das Fahrzeug aus der betroffenen Reihe kommen, werde die Batterie geprüft und gegebenenfalls getauscht. Das waren die Nachrichten. Das Wetter in Norddeutschland. Heute Nacht bleibt es trocken bei Tiefstwerten von 15 bis 5 Grad. Morgen zeitweise freundlich im Nordwesten. Ein paar Schauer, Höchstwerte 16 bis 21 Grad. Und die Zeit, es ist 19.03 Uhr.
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4: Bis zu 500 Euro für ehrenamtliches Engagement. Stiftung Zukunftsfonds Asse bietet Mikroförderung im Landkreis Wolfenbüttel. Dankspende. Wolfenbüttler Schwimmverein unterstützt Schwimmausbildung an Grundschule Karlstraße. Und Anpfiff am Wochenende. Lehndorfer TSV empfängt südafrikanische Fußballerin. Im Studio ist Eileen Schlätel. Das sind die Meldungen im Einzelnen. Mit bis zu 500 Euro unterstützt die Stiftung Zukunftsfonds Asse ehrenamtliche Projekte im Landkreis Wolfenbüttel. Ab sofort können Vereine, Initiativen und engagierte Bürgerinnen und Bürger die finanzielle Unterstützung beantragen. Laut der Stiftung möchte man mit dem Sonderprogramm Mikroförderung ehrenamtlich getragene Strukturen im ländlichen Raum stärken. Gefördert werden demnach Projekte, die im Landkreis durchgeführt werden oder dort ihre Wirkung entfalten. Auch Sach- und Honorarkosten sind förderfähig. Die Förderung ist auf 500 Euro pro Projekt begrenzt und nicht mit anderen Programmen kombinierbar. Bis Ende 2028 stehen den Angaben zufolge jährlich 70.000 Euro bereit. Weitere Infos und Kontaktdaten bietet die Webseite zukunftsfonds-asse.de. Der Wolfenbüttler Schwimmverein von 1921, WSV 21, übernimmt im kommenden Schulhalbjahr den zusätzlichen Schwimmunterricht an der Grundschule Karlstraße in Wolfenbüttel. Geplant sind insgesamt 18 Termine von Februar bis Juli 2027. Schwimmen zu können sei weit mehr als eine sportliche Fähigkeit. Es bedeute Sicherheit, Selbstvertrauen und die Möglichkeit, aktiv am Leben im und am Wasser teilzunehmen, sagte WSV 21 Geschäftsführer Jan Sturm. Deshalb sei es dem WSV 21 ein wichtiges Anliegen, Kindern beim Schwimmlernen zu unterstützen und gemeinsam mit Schulen zusätzliche Angebote zu schaffen. Die Kosten für die Trainingseinheiten belaufen sich dabei auf 945 Euro. Wie der Verein berichtet, übernehme die Wiedekindloge die gesamte Summe für das zusätzliche Schwimmangebot. Der Lehndorfer TSV hat in den Herbstferien 15 junge Fußballerinnen aus Braunschweigs südafrikanischer Partnerstadt Nelson Mandela Bay Municipality zu Gast. Für die zweiwöchige Jugendbegegnung hat der Verein ein Programm mit gemeinsamen Ausflügen, Training und Workshops gestaltet. Höhepunkt sind laut Verein zwei Fußballspiele am Wochenende auf dem Waldsportplatz des TSV. Am Samstag steht um 15.30 Uhr das International Friendly Match an und am Sonntag geht es ab 11 Uhr mit dem Gender Equality Cup weiter. Hintergrund des Besuchs ist ein internationales Nachhaltigkeitsprojekt des Vereins zur Förderung der Geschlechtergerechtigkeit. Die deutschen und südafrikanischen Fußballerinnen gestalten außerdem gemeinsam Graffiti an der Sportanlage. Und das waren Nachrichten aus der Region. 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

0: Hallo und herzlich willkommen zu einer neuen Ausgabe von Pandora im Kulturmagazin hier bei Radio Okawelle. Heute im Studio sind
1: Fabio da Silva
0: und Eileen Schlätel. Wir haben natürlich wieder spannende kulturelle Themen hier aus Braunschweig und der Umgebung dabei. Was haben wir denn da zum Beispiel, Fabio?
1: Genau, wir hatten einmal Burkhard Wittli von der Band Merawan zu Gast bei uns in der Kulturredaktion. Und dann schauen wir auch nochmal in die Geiso 20, in die Ausstellung La Galleria. Da haben Sie vielleicht auch schon in dem Namen zu hören, etwas Italienisches zu sehen. Genau.
0: Ja, sehr spannend. Wir haben auch noch ein Interview mit der Autorin Dina Bergfeld und natürlich der Filmtipp der Woche darf nicht fehlen. Diese Woche Heimsuchung, eine Jahrhundertgeschichte.
1: Vorher aber etwas Musik von Empire of the Sun mit Walking on a Dream. Viel Spaß!

0: Sie hören Pandora hier bei Radio Okawelle 104,6, auch auf DAB+. Und nun kommen wir zu unserem ersten Beitrag. Eine feste Größe in der lokalen Musikszene ist die Band Meravan. Und das seit 50 Jahren. Und nun endlich ist auch ihr neuestes Album erschienen. Wurzeln und Flügel, und wartet auch auf interessierte Käufer. Gründungsmitglied Burkhard Wittlief war zu Gast bei Kulturredakteurin Silvia Scholz und sprach mit ihr über neue und alte Musik und wie es zum Titel der CD kam.
1: Wir haben tatsächlich nochmal eine CD fertig bekommen, kann man jetzt sagen. Die sollte eigentlich früher schon erscheinen, also relativ zeitnah zum Februar. Das hat leider nicht ganz geklappt, aber jeder, der so etwas schon mal gemacht hat, weiß, welche Unwägbarkeiten ein solches Projekt beinhaltet. Aber jetzt ist sie tatsächlich fertig und sie heißt Wurzeln und Flügel.
2: Vielleicht kannst du mal erklären, warum ihr die CD Wurzeln und Flügel genannt habt.
1: Das ist relativ einfach zu erklären, weil es sind auf dieser CD einige Stücke drauf, die tatsächlich vor vielen, vielen Jahren, teilweise vor 30, 40 Jahren im Übungsraum mitgeschnitten worden sind. Und es sind neue Stücke darauf, die sich schon auch wieder ein wenig vom alten Stil abheben und in eine neue Richtung weisen, die wir jetzt auch weiter verfolgen wollen. Das heißt, wir haben Wurzeln, wo wir herkommen, und wir haben Flügel, wo wir hinwollen.
2: Habt ihr denn diese alten Stücke noch in irgendeiner Art und Weise bearbeitet jetzt für diese CD?
1: Nein, eigentlich kann man das nicht sagen, dass wir sie bearbeitet haben. Wir haben sie ein bisschen, unser Techniker Tim Schwertfeger hat sie unter seine Fittiche genommen und hat sie ein bisschen aufgefrischt, aber bearbeitet in keiner Weise.
2: Wie würdest du denn den Unterschied zu den ganz alten Liedern beschreiben und zu euren Flügeln, was ihr jetzt vielleicht ein bisschen anders machen würdet?
1: Wir haben früher sehr, sehr viel in Mittelhochdeutsch gesungen. Und es ist auch ein mittelhochdeutsches Stück, ein Gitarrenstück auf dieser Platte vorhanden. Und wir haben uns dann ein bisschen davon emanzipiert und singen jetzt tatsächlich in Hochdeutsch. Und vor allen Dingen, das, was sehr wichtig ist, wir schreiben unsere eigenen Texte. Das haben wir früher in der Art und Weise sicherlich nicht gemacht.
2: Auf der CD sind auch Instrumentalstücke. Sind das die alten oder sind da auch neue dabei?
1: Die Instrumentalstücke, die sich auf dieser CD befinden, sind die alten Stücke. Das sind, ich sage mal, das sind Ideen. Das waren Vorschläge, das waren Ideen, die man im Probenraum mitgeschnitten hat und jetzt gesehen hat, oh, das ist ja an sich schon eine sehr schöne, abgeschlossene Geschichte. Die kann man jetzt einfach mal so lassen, wie sie ist.
2: Ja, also auch wunderbar anzuhören. Also mir gefallen vor allen Dingen die Instrumentalstücke übrigens auch sehr, sehr gut. Du sagtest ja schon, ihr schreibt eure Musik selbst. Wie ist das aufgeteilt? Wer schreibt Texte, wer schreibt die Musik?
1: Das ist ganz eindeutig aufgeteilt, ohne dass wir das wollten. Aber es ist tatsächlich so, dass Rainer, ich sage mal, zu 98% für die Musik zuständig ist und dass aber das Schreiben der Texte 98% ungefähr bei mir liegt. Wobei es ganz interessant ist, dass jeder dem anderen sagen kann, was er möchte, und derjenige dann versucht, also wir versuchen eine Melange aus uns beiden herzustellen, ohne dass sich einer bevorzugt ist oder sich jemand benachteiligt fühlt. Und das funktioniert ganz wunderbar.
2: Ja, es muss ja auch beiden gefallen, ne? Sowohl dem Text als auch die Melodie.
1: Ja.
2: Es klingt zumindest alles sehr, sehr harmonisch.
1: Dank Tim Schwertfeger, das muss jetzt hier mal gesagt werden.
2: Ja, natürlich. Aber Text und Musik passen, finde ich, wunderbar zusammen. Wir werden ja gleich nach dem Gespräch auch noch einen Titel hören, den du ausgesucht hast. Es sind insgesamt 14 Stücke, glaube ich, auf der CD. Ja, genau. Die sind aber nicht alle von euch. Ihr habt eine einzige Ausnahme.
1: Wir haben eine einzige Ausnahme. Und zwar ist das ein Stück von unserem Leib- und Magen-Sänger, Musiker, Künstler Gerhard Gundermann, mit dem wir auch mit Meravan und vielen Freunden ein eigenes Programm gestaltet haben und das auch gespielt haben. Und wir möchten ihm, der ist leider sehr, sehr früh verstorben, ich glaube mit 42 Jahren, wir möchten ihm damit auch nochmal an ihn erinnern und den Leuten sagen, da gibt es jemanden, den werdet ihr wahrscheinlich nicht kennen, aber hört ihn euch an. Wir finden Rainer und ich finden ihn unglaublich gut. Mhm. Sowohl was seine Musik, seine Band und vor allem was seine Texte und seine politische Aussage betrifft.
2: Auf jeden Fall. Und spätestens seit dem Film Gundermann von Andreas Dresen ist er ja nun wirklich bekannt geworden. Ich muss gestehen, ich kannte ihn vorher auch nicht und liebe ihn heiß und innig.
1: Ich kannte ihn auch nicht. Es war wirklich ich habe ihn durch Zufall kennengelernt im Fernsehen und war wirklich so fasziniert, dass ich alles so schnell wie möglich, was Gerhard Gundermann bis dahin veröffentlicht hat, über den Buschfunk Verlag mir zugelegt habe und bin seitdem also wirklich ein sehr, sehr großer Fan. Und leider ist es nicht mehr möglich herauszufinden, was Gerhard Gundermann zu den politischen Entwicklungen dieses Landes gesagt hätte.
2: Das wäre interessant.
1: Sehr interessant.
2: Ja, ja. Gundermann hat ja ein ganz großes Repertoire. Ihr habt ausgesucht, ich kann mich nicht erinnern. Aus welchem Grund habt ihr diesen Titel gewählt?
1: Das war eine lange Überlegung. Es gab eine Reihe von 5, 6 Texten, Stücken. Und da wir dieses Stück auch in der Gundermann-Show sozusagen gespielt haben, die wir selber gemacht haben, haben wir uns dann letztendlich für dieses Stück entschieden.
2: Und das werden wir nach dem Gespräch auch hören, auf
1: jeden
2: Fall.
1: Das freut mich sehr.
2: Eine letzte Frage noch. Ihr habt ein wunderbares Jubiläumskonzert im Hotel Nord gehabt, im Februar schon. Habt jetzt eine CD auf den Markt gebracht, die man natürlich auch den Leuten jetzt anbieten möchte. Hat man denn vielleicht die Möglichkeit, euch beide oder auch mit Begleitung live nochmal irgendwann irgendwo zu erleben?
1: Wir arbeiten dran. Wir sind jetzt gerade dabei, uns zu überlegen, wen wir denn gerne als Musiker in dieser Band hätten und haben da unsere Vorstellung. Wir haben allerdings mit den Musikern selber noch nicht gesprochen, weil die haben meistens auch sehr viel zu tun. Aber in unserem Kopf existiert die Band und wir arbeiten daran, die auf jeden Fall auf die Bühne zu bekommen. Das würde uns sehr, sehr viel Spaß machen.
2: Herr Burkhardt, und ich gehe einfach davon aus, dass du mich dann informierst, dass du uns informierst, damit wir das hier auch publik machen können. Damit
1: auf
2: das
1: jeden
2: wieder
1: Fall.
2: Ein volles Haus wird.
1: Auf jeden Fall.
2: Ja, wer jetzt neugierig geworden ist, wo kann man denn diese CD jetzt erwerben? Wer jetzt neugierig geworden ist und mehr von euch hören möchte?
1: Wir haben uns dafür entschieden, nach langer Diskussion sie nicht in den sogenannten sozialen Medien zu veröffentlichen, sondern sie tatsächlich privat zu vertreiben. Mhm. Wer also eine CD haben möchte, kann sich gerne per E-Mail an die folgende E-Mail-Adresse wenden und die wäre witleaf@freenet.de, weil wir wirklich möchten, dass unsere Musik von den Leuten bestellt, gekauft, gehört und gemocht wird, die sich wirklich dafür interessieren.
0: Die CD Wurzeln und Flügel von Merawan kann direkt bei Burkhard Witleaf bestellt werden unter der Mailadresse witleaf@freenet.de. Soweit das Gespräch von Silvia Scholz mit Burkhard Witleaf. Und nun hören wir jetzt Merawans Interpretation des Songs von Gerhard Gundermann. Ich kann mich nicht erinnern.

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1: Die Autorin Dina Berkefeld ist 1987 geboren. Sie lebt in Hamburg, aufgewachsen auf dem Land, erwachsen geworden in Hannover und schließlich in der Hansestadt hat sie durch ihre Yoga-Praxis gelernt, im Alltag zur Ruhe zu kommen. In 21 Kurzgeschichten erzählt das Buch Reiseboutique Solo von Frauen, die sich alleine auf den Weg machen und oft über ihre eigenen Grenzen hinausgehen. Unsere Kollegin Dorothea Rieck hat an einer Lesung teilgenommen.
2: Dina, das ist ja bereits das zweite Buch, das wir bei Radio Okawelle von dir vorstellen dürfen. Bitte noch einmal zur Erinnerung, wie hieß das erste?
3: Das erste Buch hieß Halbschnitt. Da ging es um Dating-Stories von Frauen.
2: Warum hast du dich jetzt dafür entschieden, Kurzgeschichten zu schreiben?
3: Ich wollte voll gerne nochmal so ein ganz anderes Format abbilden und dachte, ans zweite Buch anknüpfen, wer weiß, ob mir das so gut gelingt. Und irgendwie hatte ich da ganz lange schon Kurzgeschichten im Kopf.
2: Alle Geschichten haben ein Thema, sie handeln vom Reisen.
3: Ja, das ist richtig. Und zwar von solo-reisenden Frauen und tatsächlich so ein Querschnitt durch alle möglichen Länder, alle möglichen Facetten und wie es so ist, wenn man wirklich alleine mal loszieht.
2: Sind das alles Geschichten, die du selber erlebt hast?
3: Nein, leider nicht. Oder vielleicht bei manchen auch, wo ich denke, okay, auch ganz gut, dass ich da nicht in der Rolle war. Wer weiß, ob ich das souverän gemeistert hätte. Ich habe viele Geschichten gesammelt. Als ich wusste, dass ich Kurzgeschichten schreiben werde, bin ich direkt losgegangen und habe mich mit vielen unterhalten und wahnsinnig tolle Geschichten, die zum einen sehr bewegend sind, aber auch lustig und Spaß machen, geteilt bekommen. Da bin ich wahnsinnig dankbar dafür, dass ich von meinen Reisen diese Erinnerung mitnehmen durfte.
2: Jetzt haben wir ja gerade eine Lesung von dir gehört und du hast uns ein paar Geschichten daraus vorgelesen und auch erzählt, wie du deine Reisen aussuchst. Das musst du noch mal erzählen.
3: Ja, ich glaube, ich habe gesagt, dass ich da in Anführungszeichen relativ oldschool unterwegs bin. Ich hatte Geografie-LK und habe auch eine Zeit Geografie studiert und deswegen mag ich immer noch total gerne den Blick auf so eine Landkarte. Und wenn man dann so einen Globus irgendwie sich vornimmt oder vielleicht dann doch digital, finde ich es wahnsinnig schön, da einfach mal so ein bisschen zu gucken, welche Länder wo sind, wie die miteinander in Verbindung stehen, wie weit Entfernungen sind. Und ja, tatsächlich gehe ich da so ein bisschen nach diesem Gefühl. Oder aber auch, wenn ich irgendwie was lese oder ein Hörspiel höre, da habe ich auch schon Inspiration bekommen.
2: Dann legst du den Finger auf die Landkarte und sagst, da fahre ich jetzt nochmal hin.
3: Ja, so ein bisschen, ne? Also es ist wirklich so, dass ich so mit der Weltkarte erstmal mir das irgendwie angucke, so wie sind eigentlich so die einzelnen Kontinente. Vielleicht bin ich dann schon auf dem Kontinent oder sage, okay, zumindest in die Richtung soll es gehen. Das ist so der erste Schritt.
2: Wie bist du denn unterwegs?
3: Unterschiedlich. In der Regel am liebsten mit Handgepäck und manchmal aber auch ein bisschen mehr, je nachdem, was ich vielleicht so an Ausstattung brauche oder wenn es halt auch unterschiedliche Klimazonen sind. Genau, aber es ist schon meistens eher so ein Rucksack, eine Tasche und ich liebe das, wenn ich die Möglichkeit habe, mit möglichst wenig Gepäck unterwegs zu sein.
2: Aber du hast vergessen, ein Fahrrad zu nennen.
3: Oh ja, das stimmt, genau. Guter Hinweis, danke. Ich habe jetzt auch das Bikepacking sehr für mich entdeckt und dieses Jahr schon, ich würde sagen, ziemlich zelebriert. Da bin ich den Sommer sehr, sehr viel unterwegs gewesen. Und da bin ich natürlich auch relativ eingeschränkt, was das Gepäck angeht, weil ich natürlich so wenig wie möglich dabei haben möchte und dann halt auch währenddessen weiß, was wirklich zählt.
2: Ja. Reisen hat für dich ja auch eine ganz besondere Bedeutung. Auf deiner Homepage habe ich den Satz gelesen, manche Reisen führen uns um die Welt, andere zurück zu uns selbst. Was hast du bisher aus deinen Reisen gelernt?
3: Ich glaube, am meisten habe ich so dieses Vertrauen gelernt. Ne? Vertrauen in mich, aber auch in andere. Weil das ist, glaube ich, unheimlich wertvoll, dass ich da irgendwie weiß, okay, wenn sich irgendwas nicht gut anfühlt, dann gehe ich da vielleicht lieber raus aus der Situation. Oder wenn ich Hilfe brauche, sie auch anzunehmen. Und das finde ich total schön, auch gerade so über Ländergrenzen hinweg, dass so einfach so dieser Zusammenhalt oder sich dieses gegenseitig sich helfen doch irgendwie immer eine große Bedeutung hat.
2: Hast du auch Mut gelernt oder hattest du den schon früher?
3: Ich weiß gar nicht. Also manchmal würde ich mich selber als überhaupt nicht mutig beschreiben. Ich glaube, das ist immer eher so ein bisschen dieses Rückblickende und Reflektierende. Ich würde schon sagen, dass ich eher so ein Sicherheitsmensch bin. Aber manchmal, wenn ich über das eine oder andere nachdenke, dann denke ich mir, okay, ich glaube, das war doch mehr mutig und gar nicht so sicherheitsgetrieben.
2: Wir haben ja deine Lesung jetzt schon gehört. Wie aufregend ist denn das für dich gewesen, in deinem Heimatort Gielde dein Buch vorzustellen? Es waren ja ganz schön viele Frauen auch da.
3: Ja, das ist wahnsinnig schön, weil da auch so viele Gesichter sind, die ich super selten sehe, und freue mich dann einfach, hier auch irgendwie weiterhin so gut aufgenommen zu werden. Und das ist dann doch so ein ganz besonderer Ort.
2: Sie scheinen ja auch sehr an deinem Leben interessiert zu sein, denn es kamen viele Fragen.
3: Ja, also über Fragen freue ich mich, aber auch da so der gegenseitige Austausch. Genauso freue ich mich, wenn einfach jeder Dinge teilt, die einen dazu einfallen, bewegen. Das finde ich wahnsinnig schön, weil ich möchte da jetzt auch nicht unbedingt immer nur so die One-Man-Show liefern, sondern ja, mag halt einfach diesen Austausch und miteinander reden und finde das einfach schön, wie, ich sag mal, auch so viele Alters- und Interessengruppen zusammenkommen.
2: Also Gielde ist ja nun nicht so ein besonders großer Ort und du lebst in Hamburg. Wie ist denn das für dich, wenn du jetzt hier aus diesem beschaulichen Ort wieder nach Hamburg kommst? Wo lebst du lieber?
3: Also ich bin selber super gerne in der Natur unterwegs. Das habe ich hier. Das ist wahnsinnig schön. Das mag ich. Und Hamburg hat für mich halt, wie soll ich das sagen, so viele Bühnen geschaffen. So, da habe ich einfach Möglichkeiten, so meine vielfältigen Interessen zu verwirklichen. Aber ich mag es einfach, beides zu haben, dass ich die Möglichkeit habe, wenn ich aufs Land raus will, einen Weitblick möchte, dann finde ich den hier auf jeden Fall.
2: Würdest du bitte für uns eine kurze Geschichte vorlesen?
3: Ich würde mal kurz hier den Klappentext vorlesen, weil die Geschichten sind so vielfältig, dass ich da gar nicht so viel spoilern möchte, aber vielleicht reicht euch das ja schon als kleinen Einblick. Was passiert, wenn du allein losziehst? Ohne Plan, ohne Sicherheit, nur mit dem Gefühl, jetzt oder nie. In 21 Kurzgeschichten erzählt das Buch Reiseboutique Solo von Frauen, die sich alleine auf den Weg machen, oft über die eigenen Grenzen hinaus, und von berührenden Begegnungen sowie Momenten zwischen Angst und Freiheit. Dieses Buch beschönigt nichts, es zeigt die Realitäten des Alleinreisens. Roh, ehrlich und nahbar. Es ermutigt dich, deinem eigenen Weg zu vertrauen, auch allein, denn jede Reise kann dich verändern.
1: Das Buch Reiseboutique Solo von Dina Berkefeld ist für 9,99 Euro im Buchhandel oder im Internet zu erhalten. Das war ein Beitrag von Dorothea Rieck.

0: Das war Edge of 17 von Stevie Nicks. Und für uns geht es jetzt in eine Ausstellung. Du weißt da mehr, Fabio, oder?
1: Ja, genau. In der Galerie Geiso 20 ist nämlich seit Ende September die neue Ausstellung mit dem Titel La Galleria zu sehen. Dabei stehen im Mittelpunkt die Arbeiten aus einer der bedeutendsten Outsider-Art-Sammlungen Italiens aus Turin. Kulturredakteurin Roswitha Kruse hat vor der Öffnung dieser Ausstellung mit der Leiterin des Geiso 20, Nina Roskamp, ein Interview geführt.
2: Frau Roskamp, was erwartet die Besucherinnen und die Besucher in dieser neuen Ausstellung?
3: Also wir eröffnen am 25. September um 19 Uhr, eine herzliche Einladung auch an Ihre Hörerinnen und Hörer, die Ausstellung La Galleria. Und das ist eine Kooperation mit KollegInnen in Italien, genauer gesagt in Turin. Da gibt es ein Archiv mit Werken der Outsider-Art, das heißt Mai Visti e Altre Storie, also noch nie gesehene Schätze und andere Geschichten, könnte man es übersetzen. Und das Besondere an dieser Sammlung ist, dass diese Sammlung aus den Werken eines offenen Ateliers entstanden ist. Also so wie wir in Geiso 20 auch ein offenes Atelier haben, wo Menschen mit Beeinträchtigungen künstlerisch arbeiten. Kuratiert wurde das Ganze in Kooperation mit Thea Taramino. Das ist die Gründerin des Ateliers La Galleria und auch die Verwalterin dieses Archivs, was jetzt inzwischen an die Stadt Turin angekoppelt ist.
2: Also wir sehen Werke, die Sie aus Italien hier zeigen in
3: genau,
2: Ihrer Galerie,
3: genau.
2: Aber einige Werke von Ihren Künstlern hier aus Geiso 20 sind auch zu sehen.
3: Genau, insgesamt sind es 16 künstlerische Positionen, 10 aus Italien und 6 aus Braunschweig im Dialog. Und die Werke aus Italien spiegeln im Grunde die über 40-jährige Geschichte dieses Archivs wider.
2: Vielleicht können Sie noch ein bisschen was über die Arbeiten sagen. Welche Techniken sehen wir hier? Mhm. Malerei, Druck?
3: Mhm. Ja, es ist so, dass wir Zeichnungen haben, wir haben Malereien, wir haben Druckgrafik, wir haben auch eine Siebdruckarbeit zu sehen. Also ganz unterschiedliche Werke von ganz unterschiedlichen Künstlerinnen und Künstlern, die auch alle ganz unterschiedliche Geschichten, die alle ganz unterschiedliche Geschichten mit diesem Archiv Mai Visti e Altre Storie verbindet.
2: Und wie viele Arbeiten umfasst die Ausstellung?
3: Wir sehen insgesamt 63 Werke, die teilweise eben aus den Sammlungsbeständen sind, teilweise aber auch käuflich zu erwerben sind.
2: Es wird auch ein Vermittlungsprogramm angeboten.
3: Ja.
2: Vielleicht holen wir von Ihren Mitarbeitern uns da mal ein paar Informationen. Bei uns sitzen jetzt auch die beiden Personen, die für das Vermittlungsprogramm zuständig sind. Stellen Sie sich doch einmal kurz vor.
4: Ja, hi, ich bin Sophia Sprung. Ich studiere an der HBK. Wir machen dialogische Führungen, wollen ein bisschen mit den Besuchenden ins Gespräch kommen und ein bisschen gucken, was sehen wir eigentlich dahinter und eigentlich vielmehr ein offenes Gespräch daraus machen.
5: Ich bin Carsten Heilmann. Ich mache seit 30 Jahren Kunst in Braunschweig und leite mit Sophia die dialogische Führung am 16.10. und am 20.11. Und wir werden versuchen, mit den Personen, die zur Ausstellung kommen, ins Gespräch zu kommen.
2: Frau Roskamp, welche Herausforderung bringt es mit sich, eine solche Ausstellung zu organisieren?
3: Zum einen würde ich ganz praktisch sagen, die Entfernung. Also Turin ist natürlich nicht um die Ecke und wir haben natürlich über Zoom mit den Kolleginnen konferiert, wir haben telefoniert, wir haben uns E-Mails geschrieben und es ist natürlich immer eine Herausforderung, weil ja die Kolleginnen aus Turin die Galerie hier noch nicht kennen. Es gibt einen Grundriss, aber man muss einfach gut vermitteln untereinander, wie die Räume gestaltet sind und auch natürlich ein bisschen Gefühl für die Räumlichkeiten mitbringen. Und das ist natürlich immer sehr spannend, ob das dann am Ende, wenn wir jetzt im Hängungsprozess dabei sind, ob das Ganze einfach auch aufgeht.
2: Und welchen Vorlauf hat das?
3: Also ich sag mal, die allerersten Gespräche liegen schon 2 Jahre zurück. Vor 2 Jahren war ich in Turin und habe auch einige Werke, die wir jetzt hier in Braunschweig sehen, halt auch im Original gesehen. Das ist, glaube ich, schon auch immer sehr, sehr hilfreich und auch sehr wichtig. Und da wurden so die ersten Bande geknüpft und da entstand die Idee, dass wir mal zusammen etwas machen können. Und tatsächlich, letztes Jahr im Dezember 25 waren KünstlerInnen von uns in Turin ausgestellt. Erst waren wir in Turin und jetzt kommen die Turiner zu uns nach Braunschweig und ja, das freut mich total.
2: Und wie vermitteln Sie der Braunschweiger Gesellschaft, so will ich das mal sagen, dass hier bei Ihnen sowas stattfindet? Online sicherlich. Ja. Aber ansonsten, gibt es auch Plakate im öffentlichen Raum?
3: Also Plakate gibt es jetzt bei dieser aktuellen Ausstellung nicht. Also wir haben unsere Einladungskarten, wir haben eine Website. Also es gibt die Website der Lebenshilfe Braunschweig, die natürlich auch über unsere Arbeit berichtet. Dann gibt es aber auch von Geiso 20 ganz explizit eine eigene Website, die wir im Team bespielen. Es gibt einen Instagram-Account, es gibt die Einladungskarten. Und ich glaube, das Allerwichtigste ist, dass man diesen Raum betritt, also dass man zum Beispiel zur Eröffnung kommt. Unsere Eröffnungen machen immer unglaublich viel Spaß. Und das Besondere ist eben auch und auch ein Stück weit das Exklusive, dass man auch bei den Eröffnungen nicht nur den Galerie, sondern auch den Atelierraum kennenlernen kann. Und eben dann auch viele KünstlerInnen der Ateliergemeinschaft vor Ort sind an den Eröffnungsabenden und eben auch selber ihre Kunst vermitteln und einen Einblick in ihr aktuelles Schaffen geben. Und das bekommen wir doch immer wieder zurückgemeldet, dass das eine ganz besondere eigene hohe Qualität auch ist, diese Abende.
2: Was wünschen Sie sich denn, dass die Menschen, die dann zu Ihnen gekommen sind, nach ihrem Rundgang durch diese aktuelle Ausstellung La Galleria mitnehmen?
3: Also ich freue mich, wenn der Funke überspringt, wenn Sie möglichst begeistert sind von den Werken, die Sie hier sehen können, von den Werken hier aus Braunschweig, von den Werken aus Italien, aus Turin. Ja, dass man vielleicht Lust bekommt, ein bisschen auf Entdeckungsreise zu gehen und sich auch andere Orte, die ähnlich strukturiert und aufgebaut sind wie Geiso 20, zu entdecken.
1: Wenn Sie möchten, dann entdecken Sie doch zunächst in der Geiso 20 Galerie die wirklich sehenswerten Arbeiten dieser Ausstellung. Sie ist bis zum 18. Dezember zu sehen und zwar von Montag bis Freitag jeweils von 13 bis 17 Uhr.

0: Old City mit Fireflies hier bei Radio Okawelle bei der Sendung Pandora. Aileen, du hast doch noch einen sehr interessanten Filmtipp für uns, oder nicht?
1: Genau, der darf natürlich auch nicht fehlen. Und da schreibt zum Beispiel die Deutsche Presseagentur zu dem Film: ein eindringliches Panorama deutscher Geschichte, das Schrecken und Verlust ebenso zeigt wie seltene Momente von Glück und Menschlichkeit. Es geht um ein malerisches Grundstück an einem See nahe Berlin, Schauplatz für Geschichten und Lebenswege der wechselnden Besitzer und ihrer Schicksale, geprägt von den historischen Erschütterungen des 20. Jahrhunderts. Die Süddeutsche Zeitung schreibt, Regisseur Volker Schlöndorff zeigt seinen besten Film seit langem. Ein Filmtipp von Silvia Scholz.
2: Das gehört jetzt alles uns?
3: Das ist ja hier wie ein anderes Röschenschloss.
4: Da seien die vorigen Besitzer gerade erst weg.
5: Ein malerisches Grundstück an einem märkischen See wird der Schriftstellerin und ihrem Mann übertragen und sie kann ihr Glück kaum fassen. Ursprünglich gehörte das Grundstück zu Beginn des 20. Jahrhunderts einem Großbauern. Aber als er es nicht mehr vererben kann, wird es geteilt. Ein mit den Nazis sympathisierender Architekt errichtet sich dort ein Haus.
6: Ist wie eine dritte Haut und es muss ganz und gar seinen Bewohnern dienen.
7: Oh! Eins, zwei. Oh, ist das herrlich.
6: Hier könnten wir leben.
5: Auf dem Nachbargrundstück baut ein jüdischer Tuchfabrikant ein Sommerhaus für seine Familie, muss es jedoch schon bald wieder verlassen.
8: Es wäre schön, wenn wir bis zum Ende der Saison noch herkommen könnten.
9: Es ist da sehr kalt in Polen.
5: Nach dem Ende des Zweiten Weltkriegs stirbt die Hoffnung des Architekten, auch in der DDR Karriere machen zu können. Er scheitert und flieht mit seiner Frau in den Westen.
10: Jetzt ist uns die Heimat zur Falle geworden.
11: Ihr Kaufvertrag wird rückabgewickelt, der Eintrag wird aus dem Grundbuch gelöscht.
12: Ach, wir haben 24 Stunden Zeit zu packen.
5: Nun wohnt also die Schriftstellerin dort. Doch nach dem Fall der Mauer meldet sich plötzlich eine Erbengemeinschaft. Heimsuchung, eine Jahrhundertgeschichte, ist ein Mikrokosmos deutscher Geschichte, in dem sich Vertreibung und Verlust, Heimat und Herkunft, Verdrängung und Erinnerung zu persönlichen und historischen Dramen verdichten. Neben eindrucksvollen Bildern von Natur und menschlichen Schicksalen zeichnet der Film die präzise Chronik 100 Jahre deutscher Geschichte nach. Mit Heimsuchung, eine Jahrhundertgeschichte, hat der mehrfach preisgekrönte Regisseur Volker Schlöndorff das Buch von Jenny Erpenbeck verfilmt, die für ihren Roman international gefeiert wird. Heimsuchung zählt laut Guardian zu den 100 besten Büchern des 21. Jahrhunderts. Die Autorin gewann 2024 den internationalen Booker Prize. Schlöndorff hat dieses Werk mit den ganz Großen des deutschen Kinos verfilmt. Zum Cast gehören unter anderem Lars Eidinger, Martina Gedeck, Susanne Wolf und Ulrich Matthes. Und wer im letzten Jahr mit riesigen Erwartungen den Film In die Sonne schauen sah und möglicherweise fluchtartig den Kinosaal verließ, wird mit dieser Jahrhundertgeschichte versöhnt.
13: Diese Menschen und ich sind jedes Jahr in das Haus am See gekommen, in der Hoffnung auf ein glückliches Leben. Aber die Weltgeschichte hat am Ufer des Märkischen Meeres nicht Halt gemacht.
1: Der Film Heimsuchung, eine Jahrhundertgeschichte läuft ab heute im Universum Filmtheater. Das war ein Filmtipp von Silvia.

Und damit sind wir auch schon fast am Ende von Pandora angekommen. Wir haben aber erstmal noch einen Veranstaltungstipp für Sie. Und zwar Hafenklänge, Volkssongs und romantische Balladen. Und das alles in einem schönen Rittersaal im Herrenhaus Sickte. Wer sich auf diese stimmungsvolle Weise aus dem Alltag entführen lassen möchte, sollte sich den 25. Oktober, also nächste Woche Sonntag, im Kalender markieren. Denn da treten die Paradox um 18 Uhr auf. Im Frühling haben sie ihr 5. Studioalbum veröffentlicht. Weitere Infos und Hörproben gibt es auch

0: Spezial. Um 12 Uhr geht es dort um das Pflanzeneck Wense. Imke Grotewold und ihr Mann Hans-Heinrich Lippe sind nämlich die Besitzer von dem Pflanzeneck in Wense. Es ist eine etwas andere Gärtnerei. Es ist nicht nur das Pflanzeneck, sondern auch ein Kulturstall. Dort finden regelmäßig Ausstellungen, Lesungen und Konzerte statt. Dorothea Rieck und Silvia Scholz hatten die beiden zu Gast und haben da ein bisschen mehr erfahren. Also um 12 Uhr am Sonntag Pandora Spezial oder in der Wiederholung am Montag um 10 Uhr.
1: Ja, und jetzt ist auch Schluss für heute hier bei Pandora tatsächlich schon. Im Studio waren für Sie heute Abend
0: Eileen Schlertl
1: und Fabio da Silva. Und ganz zum Schluss haben wir auch noch etwas Musik mit dabei von Olivia Dean mit Okay, Love You, Bye. Ganz getreu dem Motto sagen wir auch dann
0: tschüss.
1: Bye, bye.

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1: Um 20 Uhr mit Milad Kupay. Das Bundeswirtschaftsministerium muss ein Instagram-Video löschen, in dem Ministerin Reiche der Linken Antisemitismus vorwirft. Das hat das Bundesverfassungsgericht entschieden und damit einem Eilantrag der Partei stattgegeben. Aus Berlin, Oliver Neuroth.
2: Reiches Ministerium reagiert nüchtern auf die Nachricht aus Karlsruhe. Man werde die Entscheidung des Bundesverfassungsgerichts nun prüfen und die Konsequenzen selbstverständlich umsetzen. Die Linke als Gewinnerin des Rechtsstreits reagiert geradezu euphorisch. Bundesgeschäftsführer Ehling spricht im Interview mit dem Spiegel von einer Schmutzkampagne der CDU-Ministerin gegen die Linke, die gerade wie ein Kartenhaus in sich zusammenfällt. Das Bundeswirtschaftsministerium hatte Ende September ein Video mit einem Ausschnitt einer Rede von Ministerin Reiche auf Instagram veröffentlicht. Darin sprach sie über eine Partei, die, Zitat, Antisemitismus

0: Antisemitismus offen lebt. Zitat Ende.
1: Bundesbürgerinnen und Bundesbürger sollen sich ab kommendem Jahr mit ihrem Smartphone ausweisen können. Das hat der Bundestag beschlossen. Das Gesetz regelt die Einführung einer App, in die dann wichtige Dokumente wie Ausweis oder Führerschein geladen werden können. Die App soll DU heißen. Mit ihr kann man sich dann sowohl bei Behörden als auch bei Firmen ausweisen. Deutschland setzt eine EU-Verordnung damit um, die einen digitalen Ausweis vorschreibt. Der Bundestag hat zwei Auslandseinsätze der Bundeswehr verlängert. Die deutsche Marine kann sich somit bis Ende Oktober kommenden Jahres weiter an der EU-Mission Aspides im Roten Meer beteiligen. Außerdem können Bundeswehrangehörige weiter bei der UN-Blauhelm-Mission im Südsudan eingesetzt werden. Am EU-Einsatz im Roten Meer nehmen maximal 350 Bundeswehrsoldatinnen und Soldaten teil. Für die Aufgaben im Südsudan sind bis zu 50 deutsche Soldatinnen und Soldaten vorgesehen. Banken müssen Kunden erstmal Geld wiedererstatten, wenn diese auf Betrüger reingefallen sind. Das hat der Europäische Gerichtshof entschieden. Aus Karlsruhe, Antonetta Stefanie.
2: Bei einem Online-Kauf bekam eine Polin einen Link zugeschickt. Alles sah aus wie von ihrer Bank sonst auch und sie gab ihre Zugangsdaten ein. Später stellte sich heraus, es handelte sich um einen Phishing-Link und Betrüger buchten umgerechnet knapp 700 Euro von ihrem Konto ab. Die Frau verlangte von ihrer Bank, dass die das Geld erstattet. Die Bank meinte aber, dass die Frau besser hätte aufpassen müssen. Es wäre grob fahrlässig gewesen, einfach ihre Zugangsdaten einzugeben. Deshalb müsse die Bank nicht zahlen. Der Europäische Gerichtshof sah das jetzt anders und stärkt damit die Verbraucherrechte.
1: Das waren die Nachrichten. Und das Wetter in Norddeutschland. Heute Nacht bleibt es trocken bei Tiefstwerten von 15 bis 5 Grad. Morgen zeitweise freundlich, im Nordwesten ein paar Schauer, Höchstwerte 16 bis 21 Grad. Am Sonnabend teils heiter, teils wolkig bei einzelnen Schauern bei 12 bis 16 Grad. Es ist 20.03 Uhr.
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4: Bis zu 500 Euro für ehrenamtliches Engagement. Stiftung Zukunftsfonds Asse bietet Mikroförderung im Landkreis Wolfenbüttel. Dankspende. Wolfenbüttler Schwimmverein unterstützt Schwimmausbildung an Grundschule Karlstraße. Und Anpfiff am Wochenende. Lehndorfer TSV empfängt südafrikanische Fußballerin. Im Studio ist Eileen Schlätel. Das sind die Meldungen im Einzelnen. Mit bis zu 500 Euro unterstützt die Stiftung Zukunftsfonds Asse ehrenamtliche Projekte im Landkreis Wolfenbüttel. Ab sofort können Vereine, Initiativen und engagierte Bürgerinnen und Bürger die finanzielle Unterstützung beantragen. Laut der Stiftung möchte man mit dem Sonderprogramm Mikroförderung ehrenamtlich getragene Strukturen im ländlichen Raum stärken. Gefördert werden demnach Projekte, die im Landkreis durchgeführt werden oder dort ihre Wirkung entfalten. Auch Sach- und Honorarkosten sind förderfähig. Die Förderung ist auf 500 Euro pro Projekt begrenzt und nicht mit anderen Programmen kombinierbar. Bis Ende 2028 stehen den Angaben zufolge jährlich 70.000 Euro bereit. Weitere Infos und Kontaktdaten bietet die Webseite zukunftsfonds-asse.de. Der Wolfenbüttler Schwimmverein von 1921, WSV 21, übernimmt im kommenden Schulhalbjahr den zusätzlichen Schwimmunterricht an der Grundschule Karlstraße in Wolfenbüttel. Geplant sind insgesamt 18 Termine von Februar bis Juli 2027. Schwimmen zu können sei weit mehr als eine sportliche Fähigkeit. Es bedeutet Sicherheit, Selbstvertrauen und die Möglichkeit, aktiv am Leben im und am Wasser teilzunehmen, sagte WSV 21 Geschäftsführer Jan Sturm. Deshalb sei es dem WSV 21 ein wichtiges Anliegen, Kindern beim Schwimmlernen zu unterstützen und gemeinsam mit Schulen zusätzliche Angebote zu schaffen. Die Kosten für die Trainingseinheiten belaufen sich dabei auf 945 Euro. Wie der Verein berichtet, übernehme die Wiedekindloge die gesamte Summe für das zusätzliche Schwimmangebot. Der Lehndorfer TSV hat in den Herbstferien 15 junge Fußballerinnen aus Braunschweigs südafrikanischer Partnerstadt Nelson Mandela Bay Municipality zu Gast. Für die zweiwöchige Jugendbegegnung hat der Verein ein Programm mit gemeinsamen Ausflügen, Training und Workshops gestaltet. Höhepunkt sind laut Verein zwei Fußballspiele am Wochenende auf dem Waldsportplatz des TSV. Am Samstag steht um 15.30 Uhr das International Friendly Match an und am Sonntag geht es ab 11 Uhr mit dem Gender Equality Cup weiter. Hintergrund des Besuchs ist ein internationales Nachhaltigkeitsprojekt des Vereins zur Förderung der Geschlechtergerechtigkeit. Die deutschen und südafrikanischen Fußballerinnen gestalten außerdem gemeinsam Graffiti an der Sportanlage. Und das waren Nachrichten aus der Region. 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

0: 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Die heutige Sendung präsentiert Ihnen
1: den Hauptfriedhof hier in Braunschweig. Verantwortlich für den Inhalt dieser Stunde bin ich, Wolfgang Altstädt. Meine Gäste sind Maike Buck. Maike Buck, Archivarin und Historikerin im Stadtarchiv Braunschweig, und Andreas Schwarz. Er zeigt seit 23 Jahren als Gästeführer Interessierte unsere Stadt. Beide haben sich intensiv mit der Geschichte des Hauptfriedhofs beschäftigt. Ja, was gibt es da allgemein drüber zu sagen? Zum Hauptfriedhof?
2: Ja, der Hauptfriedhof ist der größte Friedhof in Braunschweig. Er ist auch der zweitgrößte der Bundesrepublik. Und er wurde 1884 begonnen zu bauen und 1887 eingeweiht und hat damit eine lange Geschichte mit viel spannenden Aspekten und interessanten Personen, die dort auch liegen.
1: Einige Worte zum heutigen Musikprogramm.
2: Ja, wir haben Musik passend zum Thema ausgesucht, Stücke, die sich mit dem Tod beschäftigen, mit Trauer, mit Abschied aus ganz unterschiedlichen Zeitperioden.
1: Danke.

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1: 1870 beantragte die Stadtverordnetenversammlung die Zusammenlegung der Friedhöfe aller Kirchengemeinden. Wie war das vorher geregelt?
2: Ja, wie war das vorher geregelt? Mit der Christianisierung hat es dann angefangen, dass sich, ja, unterschiedliche Bestattungsformen sich dann so standardisiert haben, dass man an den Kirchen in der Stadt sich bestatten lassen hat. Und das wirkt ja heute auch noch nach, wenn man heute auf kleinen Dörfern fährt und dort sind immer noch die Kirchen mit den Kirchhöfen belegt. Und ja, so setzte sich das dann im Mittelalter fort. Irgendwann einmal war das allerdings dann so voll, dass man gesagt hat, das machen wir nicht mehr. Das haben wir in Braunschweig so. Wir haben einen Ring um den heutigen Stadtring herum, wo dann die historischen Friedhöfe hingekommen sind. Durch die Industrialisierung sind dann die Menschen in die Stadt der Toten sozusagen gekommen. Der ganze Ring ist bevölkert worden, ob es nun der östliche Teil war, der westliche Teil war. Und somit waren dann auch irgendwann einmal diese Friedhöfe belegt. Und man konnte sie nicht mehr erweitern. Und dann hat man angefangen, einen Zentralfriedhof auch dann zu planen.
1: Was war denn vorher auf der Fläche? Wissen Sie das, Herr Witt?
3: Das war Ackerland,
2: ja,
3: das die Stadt auch erst gekauft hat, um diesen Friedhof dort einzurichten. Ja.
2: Genau, es gibt nämlich ein altes Bild also von Ludwig Winter, wo die Kirche zu sehen ist und auch der Friedhof zu sehen ist. Und im Hintergrund, da sieht man die Klosterkirche in Rittagshausen. Und dieser ganze Bereich, das gehörte alles dann zum Klosterareal oder zur Domäne.
1: Danke.

0: Inhalt der heutigen Wunschkiste bei Radio Okerwelle ist der Hauptfriedhof in Braunschweig. 1884 wurde eine 18 Hektar große Fläche ausgesucht. Das hätte ich gerne näher erläutert.
1: Ja, denn im Zuge der Industrialisierung waren die Stadt und die Zahl ihrer Bewohner enorm gewachsen und somit auch die Zahl der Toten. Und um 1870 war der Katharinenfriedhof als erster Friedhof überfüllt. Und da aber auch die Stadt über die Stadtmauern hinausgewachsen war, konnten die vorhandenen Friedhöfe nicht einfach erweitert werden. Und die Stadt befürchtete, dass bei den schnell wachsenden Zahlen bald mehr als 20 Einzelfriedhöfe existieren würden. Und das war dann auch aus hygienischen Gründen dann nicht mehr möglich. Und dann hat die Stadt den Kontakt zu den Gemeinden gesucht, um einen zentralen Friedhof anzulegen. Und dafür hat man diese 18 Hektar große Fläche bei Riddagshausen dann gefunden.
2: Und man muss sich das mal vorstellen, 1800 haben 30.000 Menschen in Braunschweig gewohnt. 1890, also ein paar Jahre nachdem der Hauptfriedhof eröffnet worden ist, hatten wir die 100.000er-Marke überschritten. Wir hatten eine dermaßen Bevölkerungsexplosion gehabt, dass man also diese kleinen Friedhöfe, wenn man heute im Ring entlang geht und den Dom im Magni-Friedhof sieht, dann sieht ja eigentlich ziemlich groß aus. Aber der war ja damals schon bevölkert und belegt. Genauso wie der Petri-Friedhof, genau auf der anderen Seite, in der westlichen Seite. Das ist ein ganz kleiner Friedhof. Und wenn man dort lang geht, da ist ein Grab nach dem anderen. Man hatte keinen Platz mehr gehabt, keinen Raum.
0: Bevölkerungsexplosion damals schon. Wo kamen denn die Leute her? Aus dem Umland? Können Sie da was zu sagen?
1: Ja, das war die Zeit der Industrialisierung. Die Industriebetriebe wuchsen, die Fabriken, und das zog die Menschen aus dem Umland an, die dann in die Stadt kamen. Zudem wurden die hygienische Versorgung wurde besser, die Menschen wurden älter, die Kindersterblichkeit sank und somit wuchs die Bevölkerung, und besonders in den Städten.
0: Danke. Okay.

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1: Ich fasse da noch mal einige Daten zusammen. 1870 beantragte die Stadtverordnetenversammlung die Zusammenlegung der Friedhöfe aller Kirchengemeinden. 1884 wurde eine 18 Hektar große Fläche ausgesucht, das haben Sie erzählt. Und am 1. Oktober 1887 wurde der neue Friedhof eröffnet. Wenige Tage später fand die erste Beerdigung statt. Sagen Sie was zu den Begleitumständen?
2: Ja, entworfen wurde die Anlage von 2 Männern, dem damaligen Stadtbaurat Ludwig Winter, gemeinsam mit dem Hofgärtner Gustav Burmeister. Und Winter prägte das Stadtbild jener Jahre erheblich. Auf dem Hauptfriedhof ergänzte sich der Architekt und der Gartenkünstler. Winter lieferte die Gebäude und das Gerüst der Wege und Burmeister die Pflanzung und den parkartigen Charakter.
1: Wollen Sie das noch ergänzen?
3: Ja, gerne. Und ja, der das alles verantwortet hat, das war der damalige Bürgermeister Pockels. Der hat das also alles verantwortet. Und er war dann mit diesen beiden Männern und einem Dritten noch zusammen, nämlich mit dem Heumann. Und der Wilhelm Heumann war dann der erste Verwalter dieses Friedhofes. Und diese 4 haben also dieses Stadtbild dann geprägt. Und ja, Ludwig Winter hat ja ganz vieles gemacht. Übrigens hat er das erste Gebäude gemacht und eigentlich eines auch der letzten Gebäude, die man da so sieht, nämlich einmal den Hauptfriedhof, diese Kapelle, diese Aussegnungskapelle und ein Stückchen weiter, das Krematorium, das war sein letztes Werk. Das hat er auch gemacht. Und der Ludwig Winter hat also diese Planung gemacht, er hat auch diese Ellipsen, also wenn man vor der Kapelle steht, dann sieht man dort auch einen Plan in Metall eingelassen am Boden. Und da sind also diese ganzen Ellipsen zu sehen, wie dieser Plan eigentlich mal ausgesehen hat. Da kann man sich das richtig vorstellen. Und die Vorstellung und wie das alles auszusehen hat, das hat er aus Wien mitgenommen, denn in Wien hat er studiert. Und da gibt es ja auch dieses Ringsystem, was wir hier im Braunschweig haben, kennen Sie wahrscheinlich alle, wenn Sie mal nachmittags oder auch vormittags im Stau stehen, ne? Das Ringsystem von Ludwig Winter.
2: Und die erste Bestattung auf dem Hauptfriedhof, der hieß damals noch Zentralfriedhof, die fand dann am 4. Oktober 1887 um 10:30 Uhr vormittags statt. Und beigesetzt wurde der Bäckermeister Friedrich, der war im Alter von 42 Jahren gestorben.
3: Und heute gibt es tatsächlich immer noch ein Grab von August Ballhorn. Viele werden ihn wahrscheinlich kennen, weil die Ballhorn-Brauerei von Wolters mal übernommen worden ist. Und dieses Grab, das gibt es tatsächlich heute noch. Also aus den Gründerjahren oder aus dem Gründungsjahr.
1: 1884, 18 Hektar. Wie ist die Größe heute des Friedhofs, des Gesamtfriedhofs ungefähr?
2: Ja, heute sind es ungefähr 42 Hektar. Zuerst kamen 12 Hektar hinzu, 1910 noch einmal 4 Hektar und seit 1939 sind es diese 42 Hektar und damit ist der Friedhof eben der zweitgrößte in Deutschland. Seit der Eröffnung 1887 wurden dort rund 235.000 Menschen bestattet, fast so viele wie in Braunschweig heute leben.
3: Und dieser Friedhof, der ist aufgeteilt. Wir haben hier in Braunschweig den zweitgrößten evangelischen Friedhof. Der größte ist in der Nähe von Berlin, in Stahnsdorf. Der ist riesig groß und da sind auch ganz viele Persönlichkeiten, die wir heute auch noch kennen. Wir auch in Braunschweig haben ganz viele Persönlichkeiten, aber dieser Friedhof in Braunschweig, der ist aufgeteilt. Diese 42 Hektar, die sind also nur tatsächlich der evangelische Teil. Aber es gibt auch noch den jüdischen Teil, es gibt den städtischen Teil, den muslimischen Teil und den katholischen Teil.
1: Okay, danke.

0: Was gab es zur damaligen Zeit für Gebäude?
1: Ja, das Herzstück des Friedhofes ist die Friedhofskapelle im neogotischen Stil am Haupteingang direkt mit einer Doppelturmfassade, einer Fensterrose, Maßwerkfenstern, die Ludwig Winter selbst bis ins Detail hinein entworfen hat. Und rund um die Kapelle liegen weitere Gebäude, unter anderem entwarf Winter auch Wohnhäuser für die Friedhofsverwalter. Da sitzt heute die Verwaltung des Friedhofs drin. Geplant hatte er auch eine Wandelhalle, einen Umgang, der aber nie realisiert wurde.
2: Ja, diese Wandelhalle, die kann man heute noch erkennen, indem man, wenn man raufgeht auf den Hauptfriedhof, links und rechts so zwei kleine Flügel hat. Und dann würde man tatsächlich dann so runtergehend in Richtung Helmstedter Straße diese Wandelhalle haben. Und dort sollten Gruftanlagen dann errichtet werden, die damaligen Menschen, Personen, die sich dort auch in der Nähe schon bestatten lassen haben, die haben das auch damals schon gewusst und haben immer eine Rückseite gemacht, eine sehr schlichte Rückseite, weil sie ganz genau wussten, sie brauchen da nicht so viel Geld auszugeben, denn da wäre Mauer an Mauer. Und auf der östlichen Seite, da gibt es tatsächlich auch eine neue Bestattungsform in diesem Gebäude, Teil von der Aussegnungskapelle, nämlich ein Kolumbarium. Und dieses Kolumbarium, ja aus dem Lateinischen, ja das ist so wie so ein Taubenschlag, so heißt es tatsächlich, da sind Urnenbestattungen möglich. Es gibt eine Vielzahl von Bestattungsmöglichkeiten mittlerweile, das zieht sich schon seit einigen Jahrzehnten hin. Das fing an eigentlich in Ghana tatsächlich mit Themensärgen. Das schwappte dann rüber, dann nach Großbritannien. Und was war in Ghana eigentlich los? In Ghana war eine Frau, die hat in der Nähe eines Flughafens gewohnt. Und die hat immer die Flugzeuge landen und starten sehen. Aber sie hatte nie das Geld gehabt, einen eigenen Flug zu bezahlen. Und als sie gestorben ist, haben ihre Kinder gesagt, nee, meine Mama, unsere Mama, die wird in einem Flugzeug bestattet. Und das war der erste Themensarg. Man hat ein Flugzeug gebaut aus Holz und das war dann ihr Sarg. Und daraus hat sich dann diese Themensärge entwickelt. Da gab es dann auch welche, wo dann so eine Schrift ist, Return to Sender. Das gibt es heute auch, diese Möglichkeiten. Es gibt verschiedene Arten tatsächlich von Bestattungsmöglichkeiten, Resumation. Es gibt welche, wo man tatsächlich dann, das soll eine ökologische Bestattungsform sein, man wird schockgefroren, man wird so, ich sag das jetzt mal ein bisschen salopp, durchgeschüttelt und somit alles, was ökologisch abbaubar ist, also der Körper, wird dann bestattet und alles, was nicht dazugehört, was fremd ist, wie zum Beispiel Prothesen, das wird alles herausgenommen, damit man eine ökologische Bestattung hat. Und heute ganz neu, also das Bestattungswesen ist tatsächlich im Umbruch. In Rheinland-Pfalz gibt es ein ganz liberales Bestattungssystem und die Möglichkeiten, man kann sich sogar als Schallplatte, glaube ich, auch bestatten lassen, also beziehungsweise dann so in dieses Vinyl mit hineingraben. Und auch Diamantenbestattung gibt es auch. Das ist ja mittlerweile auch schon ein alter Hut. Aber was es ganz neu ist, das ist in Schleswig-Holstein gerade in der Projektphase, das ist die Reerdigung. Und zwar die Person, die gestorben ist, wird in einen Kokon bestattet für 40 Tage und mit Mikroorganismen. Und in diesen 40 Tagen wird der Körper zersetzt werden. Und es wird dann eine spätere Urnenbestattung dann durchgeführt werden.
1: Ja, derzeit gibt es rund 29.000 aktive Grabstätten auf dem Hauptfriedhof. Die Gebäude und der ganze Hauptfriedhof stehen unter Denkmalschutz heute. Aber wie du gesagt hast, die Zahl der Erdbestattungen geht zurück. Also heute besteht nicht die Gefahr, dass der Friedhof irgendwann zu klein wird. Rund 3/4 heute sind Urnenbeisetzungen. Also da ist genug Platz heute.

0: Ich habe ja noch ein Stichwort, Denkmal.
1: Ja, zu den Denkmalen. Der Hauptfriedhof in Braunschweig ist ja denkmalgeschützt. Genauso, ja, wo kommt das eigentlich her? Wo kommen eigentlich die ganzen Symbole her, die wir ja auf dem Hauptfriedhof haben und auch auf den anderen Friedhöfen? Im Mittelalter war es so, wenn man sich das leisten konnte, besonders hier in einer Hansestadt, man muss nur auf den Hagenmarkt gehen, zur Katharinenkirche, man muss nur zum Dom gehen, Martinikirche. Da waren die reichen Kaufleute, da waren die Adligen und die haben Epitaphien sich leisten können oder auch steinerne Grabsteine, was für die Ewigkeit war. Und man sah da natürlich auch, ja, die Menschen in ihrer vollen Pracht, in ihrer Tracht, in ihrer Bekleidung oder auch, ja, wie sie sich den Tod vorgestellt haben, überall irgendwelche Figuren, zum Beispiel Totenschädel oder auch der Schnitter, ne, der Sensenmann, der irgendwann einmal das Leben abschneidet. Und das hat sich dann aber gewandelt. Das hat sich in der Zeit gewandelt, wo dann auch die Friedhöfe von der Stadt nach draußen gezogen sind. Lessing zum Beispiel, der hat dann auch sich dafür eingesetzt und auch so stark gemacht. Es gab dann auf einmal Fackeln als Symbole. Und zwar, Fackel, wenn man die ganz normal hält, dann brennt sie. Aber man hat sie umgedreht gezeigt. Umgedrehte Fackeln. Und wenn man eine Fackel umdreht, dann wird sie und erlischt sie. Sie geht dann aus. Und so ist auch das Leben. Das Leben geht aus. Und auf den alten Friedhöfen hier in Braunschweig, da sieht man total viele Grabmalsymboliken. Ganz tolle Schmetterlinge zum Beispiel. Der Kokon, das ist der Leichnam, der also im Boden liegt. Und der Geist, das ist der Schmetterling, der aus diesem Kokon herausfliegt und herauswächst und hinfortfliegt zu einem besseren und einem schöneren Leben. Das waren einfach jetzt dann diese Vorstellungen. Und nach auch in der Zeit der Industrialisierung, wo es dann wieder zurückgegangen ist zu diesem Zentralfriedhof, da hat man dann auch andere Bestattungsformen und andere oder Symbole wieder erkannt, wie zum Beispiel ein Obelisk oder man hat durch die Industrialisierung gusseiserne Kreuze gehabt. Das war ja damals auch immer ein Unikat. Aber nein, das ging dann anders. Man hat es dann auch vervielfältigen können. Industrialisiert hat man also diesen Prozess gemacht, um diese Kreuze zu errichten. Und wer auch ganz groß herausgekommen ist mit Grabmalskultur, das werden Sie wahrscheinlich alle in Ihrem Besteckkasten haben, das ist WMF. WMF ist mit Galvanoplastik groß geworden und die hatten einen Bestellkatalog gehabt, wie in einem Warenhaus, wo man sich dann so durchblättern konnte und dann, oh ja, die gefällt mir, die Dame, die dort gerade als trauernde Mutter zu sehen ist, da schreibe ich doch mal WMF an. Und was war? Die haben gesagt, ist nicht. Das ist schon mal auf ihnen, auf dem Friedhof. Jede Grabmalskultur und Skulptur sollte einmalig sein und somit muss man sich etwas anderes aussuchen. Und das ist also auch auf dem Hauptfriedhof in Braunschweig zu sehen. Also viele Galvanoplastiken, ob sie von WMF sind oder auch nicht. Andere Hersteller haben das auch gemacht, dass sie also dann in diese Galvanoplastik gegangen sind. Aber das war damals dann der Weg, dass man also trauernde Pilger sieht man sehr oft hier im Braunschweiger Hauptfriedhof. Was sieht man noch? Engel sieht man auch sehr oft im Braunschweig. Aber nicht nur aus Galvanoplastiken. Wenn ich jetzt an dem von Vogtländer denke, das ist eine Monumentalstatue von, ich würde mal sagen, 3,5 Meter, 4 Meter Höhe. Das ist ein Marmorengel mit einem, ja, mit einem Flügel. Der zweite Flügel ist leider im Zweiten Weltkrieg abhanden gekommen. Und das ist wirklich, ja, Grabmalskultur tatsächlich. Und das findet man auch auf dem Hauptfriedhof in Braunschweig mit Schmetterlingen, mit umgedrehten Fackeln, mit Kreuzen, mit Ankern. Kreuze wie der Glaube, der Anker für die Hoffnung, ne? Liebe, das Herz. Das findet man überall. Man findet dann auch, was findet man noch? Urnen findet man auch, man findet Efeu, alle Symboliken damals, die dann genutzt worden sind, um das Leben und auch um den Tod anders darzustellen.
0: Danke.

0: Inhalt der heutigen Wunschkiste bei Radio Okerwelle ist der Hauptfriedhof in Braunschweig. Wir sprachen es ja schon an, heute ist der Hauptfriedhof der zentrale Begräbnisplatz in Braunschweig mit rund 42 Hektar, einer der größten Friedhöfe in Deutschland. Erst auch die letzte Ruhestätte zahlreicher bekannter Persönlichkeiten. Können Sie mal einige nennen?
1: Ja, aus aktuellem Anlass liegt dort zum Beispiel Käthe Buchler. Vor einiger Zeit ist ja der Platz vor dem Museum für Fotografie umbenannt worden nach ihr. Käthe Buchler war eine Fotografin, die für ihre dokumentatorischen Aufnahmen des Alltagslebens in Braunschweig und der Region bekannt ist, geworden ist. Vor allem während des Ersten Weltkrieges hat sie die sogenannte Heimatfront dokumentiert und die Lazarette mit den verwundeten Soldaten. Ihre Arbeiten gelten heute als die wichtigste historische Quelle zur Sozial- und Kulturgeschichte der Stadt um die Jahrhundertwende. Und ihre Grabstätte befindet sich auf dem Hauptfriedhof.
2: Ja, und wenn man also auf dem Hauptfriedhof geht und dann in Richtung der Kapelle hinausgeht und dann geht man nach links und dann kommt man auf die Millionärstraße. Diese Millionärstraße, man geht weiter und dann sieht man das Mausoleum vom Bautler. Und die Bautlers, die hatten eine Ziegelei gehabt, im westlichen Ringgebiet gehabt. Die haben viele Fliesen auch gemacht für das damalige Staatsministerium, haben sie hergestellt, Fliesen und Kacheln. Und dann ist man in einem Kreis, da ist dann zum Beispiel Hugo Luther. Dann geht man weiter, dann kommt man zu Koningen. Koningen war ja mal Mitarbeiter von Hugo Luther und die haben ja dann die Bühler-Miag dann oder beziehungsweise Amme Giesecke und Koningen gegründet. Dann weiter kommt Heinrich Büssing, dann geht's weiter. Das sind alles so Menschen gewesen, die die Braunschweiger Industriegeschichte gefördert und natürlich nicht nur gefördert haben, sondern ja, sie waren Industrie. Ne? Sie waren Industriemenschen. Und dann kommt man zu der Familie Ballhorn, dann kommt man zu Buchler, dann geht man weiter und dann kommt man in einen Bereich rein, wo auch ganz viele in so einem Ehrenhain, wo dann auch Ludwig Winter dann mit einem Grabstein noch zu sehen ist. Es ist auch Hermann Blumenau zu finden. Hermann Blumenau, der eigentlich gar nicht aus Braunschweig kam, sondern aus Hasselfelde und der dann den Ruf der Ferne bekommen hat. Er war ja im MK, hat da zuerst versucht, die Schule zu machen, aber er ist dann nach Brasilien gegangen. Und wir hatten ja jetzt ein ganz großes Fest in München gehabt, nämlich das Oktoberfest. Und wenn Sie sagen, bah, das Oktoberfest in München, da war ich schon zu oft, dann fahren Sie mal zum zweitgrößten Oktoberfest der Welt, nämlich nach Blumenau in Santa Catarina, nach Brasilien. Denn Blumenau, ungefähr 380.000 Einwohner, ist also von Hermann Blumenau gegründet worden. Unter ganz widrigen Umständen ist es jetzt mittlerweile eine ganz tolle Stadt. Man ist eigentlich, also wenn man reingeht in diese Stadt, man denkt eigentlich, man wäre im Oberharz mit Fachwerk. Und die nächste Stadt von Blumenau, das ist übrigens Pommerode. Und dann geht man weiter tatsächlich. Dann sind noch weitere wichtige Braunschweiger Persönlichkeiten wie Quensen, der Hofmaler. Dann geht man weiter, dann sieht man natürlich ein weiteres Mausoleum. Es gab mehrere Mausoleen hier auf dem Hauptfriedhof. Heute gibt es noch zwei historische und eins, was vor kurzem erst neu entstanden ist. Und dann geht man also weiter. Man sieht also diese Mausoleen, diese Ruhestätten von großen Familien. Auch an Gruftanlagen geht man vorbei. Dann kommt man dann zu Wilhelm Raabe. Wilhelm Raabe muss man ja unbedingt nochmal sagen, weil das ist ja eigentlich die wichtigste Persönlichkeit dort auf dem Hauptfriedhof, den eigentlich jeder kennt, oder vielleicht auch kennen sollte. Und wenn nicht, vielleicht auch kennenlernen wird. Und dann natürlich noch jemand, auch den ich immer auch ans Herz lege und den ich jedes Mal bei einer Führung dann auch immer vorstelle, das ist Julius Caesar. Okay, Julius Caesar, wenn Sie ihn nicht kennen sollten, es ist einer der vier Braunschweiger Originale. Es ist nämlich der deutsche Hermann.
0: Danke.
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0: 1915 wurde das Krematorium in Betrieb genommen. Warum war das damals so etwas Besonderes?
1: Ja, Einäscherungen wurden in den 1870er Jahren populär, doch die Kirchen verboten sie, denn die Verbrennung wurde als Widerspruch zum christlichen Glauben an die leibliche Auferstehung der Toten gesehen. Und erst das preußische Feuerbestattungsgesetz 1911 erlaubte Einäscherungen, zumindest die evangelische Kirche machte da mit. Und die Braunschweiger konnten sich aber erst ab 1915 in einem Krematorium verbrennen lassen. Und dass es überhaupt gebaut wurde, das hängt eng mit einem Mann zusammen, Max Jüdel. Er war 1845 in Braunschweig geboren worden als Sohn eines jüdischen Kaufmanns und hatte dann mit Heinrich Büssing eine Eisenbahnsignalbauanstalt gegründet. Und als er 1910 starb, gab es in Braunschweig noch kein Krematorium. Er wollte sich aber Feuer bestatten lassen und deshalb wurde sein Leichnam nach Hamburg gefahren zur Einäscherung. Tausende Menschen säumten damals die Straßen. Jüdel war ein sehr bekannter Mann. Und Jüdel hatte vorgesorgt und er hatte die Stadt Braunschweig als Universalerbin eingesetzt und bestimmte in seinem Testament 50.000 Mark für den Bau eines Krematoriums. Und im Dezember 1910 genehmigte dann die Landesversammlung diese Feuerbestattungen für das Herzogtum und legte dem Magistrat die Pläne vor. Und hier machte auch Ludwig Winter, der ja schon die Kapelle des Hauptfriedhofes entworfen hatte, den Entwurf für das Krematorium. Es war eines seiner letzten großen Bauten.

0: Was hat es mit dem Projekt, wo Sie ruhen, auf sich?
1: Das Projekt, wo Sie ruhen, ist eine Initiative der Stiftung Historische Kirchhöfe und Friedhöfe in Berlin-Brandenburg. Und es ist

0: Ganze auch zu Hause auf der Webseite des Projektes durchlesen oder auch vorlesen lassen.
1: Herzlichen Dank an meine Gäste. Sie hörten Wolfgang Altstädt im zugangsfreien Sendebereich bei Radio Okerwelle, verantwortlich für den Inhalt dieser Sendestunde. Haben Sie Fragen oder Anregungen oder möchten Sie selbst eine Wunschkiste gestalten? Dann schicken Sie mir eine E-Mail unter wunschkiste@okerwelle.de. Noch einmal wunschkiste@okerwelle.de.

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1: Um 21 Uhr mit Milad Kupay. Bundeswirtschaftsministerin Reiche muss vorerst von der Internetseite ihres Ministeriums ein Video löschen. Das hat das Bundesverfassungsgericht entschieden und damit einem Eilantrag der Linken stattgegeben. Aus Karlsruhe, Alena Lackmüller.
2: Bundeswirtschaftsministerin Katharina Reiche behauptete in einem Instagram-Video, eine Partei, die über Enteignungen spreche und diese sogar in ihr Programm schreibe, die offen Antisemitismus lebe, sei gefährlich für den Investitionsstandort Deutschland. Das Brisante? Das Statement hatte Reiche auf dem offiziellen Instagram-Account ihres Ministeriums veröffentlicht. Nun hat das Bundesverfassungsgericht entschieden, das Video enthalte schwerwiegende negative Zuschreibungen, die der Linken schaden können. Gerade mit Blick auf die laufenden Gespräche über die Regierungsbildung in Berlin.
1: Bundesbürgerinnen und Bundesbürger sollen sich ab kommendem Jahr mit ihrem Smartphone ausweisen können. Das hat der Bundestag beschlossen. Mit der App können dann wichtige Dokumente wie Ausweis oder Führerschein geladen werden. Die App soll DU heißen. Mit ihr kann man sich dann sowohl bei Behörden als auch bei Firmen ausweisen. Der Bundestag hat auch die Reform der Notfallversorgung mit großer Mehrheit beschlossen. Für den Gesetzentwurf der Bundesregierung stimmten die Fraktionen von CDU, CSU, SPD und Grünen. Die Fraktionen von AfD und Linke enthielten sich. Aus Berlin, Birte Sannichsen.
3: Durch die Reform sollen die Notaufnahmen und der Rettungsdienst entlastet werden. Denn längst nicht jeder, der in der Notaufnahme

0: Notaufnahme landet, gehört dort auch hin. Fachleute gehen davon aus, dass ungefähr ein Drittel der Patienten auch in einer normalen Sprechstunde oder der Notfallpraxis gut versorgt werden könnte. In Zukunft sollen Patientinnen und Patienten deshalb besser sortiert werden, vor Ort im Krankenhaus und auch am Telefon. Wer in die Notaufnahme geht, muss sich an einem zentralen Tresen anmelden. Dort wird geguckt, ob jemand in die Notaufnahme gehört oder beim Bereitschaftsdienst der Kassenärzte besser aufgehoben ist.
1: US-Präsident Trump hat die geplante Live-Übertragung einer Hinrichtung durch das US-Militär abgesagt. Trump erklärte in seinem Online-Dienst, der Amokläufer Hassan werde wie vorgesehen durch ein Erschießungskommando sterben, aber dieses Ereignis werde nicht übertragen. Hassan hatte 2009 auf dem Militärstützpunkt Fort Hood in Texas 13 Menschen erschossen und war deshalb zum Tode verurteilt worden. Fußball-Bundesligist Bayer Leverkusen hat in der Europa League beim polnischen Meister Lech Posen mit 4:0 gewonnen. Bayer machte mit dem zweiten Sieg im zweiten Spiel einen weiteren Schritt in Richtung K.O.-Phase. Das waren die Nachrichten. Das Wetter in Norddeutschland. Heute Nacht bleibt es trocken bei Tiefstwerten von 15 bis 5 Grad. Morgen zeitweise freundlich, im Nordwesten ein paar Schauer, Höchstwerte 16 bis 21 Grad. Und die Zeit, es ist 21.03 Uhr.
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3: Bis zu 500 Euro für ehrenamtliches Engagement. Stiftung Zukunftsfonds Asse bietet Mikroförderung im Landkreis Wolfenbüttel. Dank Spende. Wolfenbüttler Schwimmverein unterstützt Schwimmausbildung an Grundschule Karlstraße. Und Anpfiff am Wochenende. Lehndorfer TSV empfängt südafrikanische Fußballerin. Im Studio ist Eileen Schlätel. Das sind die Meldungen im Einzelnen. Mit bis zu 500 Euro unterstützt die Stiftung Zukunftsfonds Asse ehrenamtliche Projekte im Landkreis Wolfenbüttel. Ab sofort können Vereine, Initiativen und engagierte Bürgerinnen und Bürger die finanzielle Unterstützung beantragen. Laut der Stiftung möchte man mit dem Sonderprogramm Mikroförderung ehrenamtlich getragene Strukturen im ländlichen Raum stärken. Gefördert werden demnach Projekte, die im Landkreis durchgeführt werden oder dort ihre Wirkung entfalten. Auch Sach- und Honorarkosten sind förderfähig. Die Förderung ist auf 500 Euro pro Projekt begrenzt und nicht mit anderen Programmen kombinierbar. Bis Ende 2028 stehen den Angaben zufolge jährlich 70.000 Euro bereit. Weitere Infos und Kontaktdaten bietet die Webseite zukunftsfonds-asse.de. Der Wolfenbüttler Schwimmverein von 1921, WSV 21, übernimmt im kommenden Schulhalbjahr den zusätzlichen Schwimmunterricht an der Grundschule Karlstraße in Wolfenbüttel. Geplant sind insgesamt 18 Termine von Februar bis Juli 2027. Schwimmen zu können sei weit mehr als eine sportliche Fähigkeit. Es bedeutet Sicherheit, Selbstvertrauen und die Möglichkeit, aktiv am Leben im und am Wasser teilzunehmen, sagte WSV 21 Geschäftsführer Jan Sturm. Deshalb sei es dem WSV 21 ein wichtiges Anliegen, Kindern beim Schwimmlernen zu unterstützen und gemeinsam mit Schulen zusätzliche Angebote zu schaffen. Die Kosten für die Trainingseinheiten belaufen sich dabei auf 945 Euro. Wie der Verein berichtet, übernehme die Wiedekindloge die gesamte Summe für das zusätzliche Schwimmangebot. Der Lehndorfer TSV hat in den Herbstferien 15 junge Fußballerinnen aus Braunschweigs südafrikanischer Partnerstadt Nelson Mandela Bay Municipality zu Gast. Für die zweiwöchige Jugendbegegnung hat der Verein ein Programm mit gemeinsamen Ausflügen, Training und Workshops gestaltet. Höhepunkt sind laut Verein zwei Fußballspiele am Wochenende auf dem Waldsportplatz des TSV. Am Samstag steht um 15.30 Uhr das International Friendly Match an und am Sonntag geht es ab 11 Uhr mit dem Gender Equality Cup weiter. Hintergrund des Besuchs ist ein internationales Nachhaltigkeitsprojekt des Vereins zur Förderung der Geschlechtergerechtigkeit. Die deutschen und südafrikanischen Fußballerinnen gestalten außerdem gemeinsam Graffiti an der Sportanlage. Und das waren Nachrichten aus der Region. 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
1: Liebe Hörerinnen und Hörer, Helmut Priedigkeit und Verena Radkau begrüßen Sie zu unserer heutigen Sendung »Der nächste Redner ist eine Dame«. Dies ist der Titel eines 2024 im Auftrag des Deutschen Bundestages erschienenen Buches. Es geht darin um die heute fast vergessenen Pionierinnen in der Politik, die ersten Frauen im ersten Deutschen Bundestag. Verantwortlich für das Konzept und die Redaktion der Publikation ist Nathalie Weiß. Die Historikerin arbeitet für den Wissenschaftlichen Dienst des Bundestages. 2024 ist das Jahr eines doppelten Jubiläums. Am 7. September 1949, 75 Jahre zuvor, traten die Abgeordneten der Jungen Demokratie zum ersten Mal zusammen. Und 1999, 10 Jahre nach der friedlichen Revolution in der DDR, zog das nun gesamtdeutsche Parlament nach Berlin. In unserer heutigen Sendung hören Sie unter anderem Ausschnitte aus einem Gespräch der Journalistin Dagmar Fulle vom Hessischen Rundfunk mit der Historikerin Nathalie Weiß.
2: Ein Wort zur Musik in dieser Sendung. Wir haben einige der beliebtesten Schlager des Jahres 1949 ausgesucht. Achten Sie ruhig auch mal auf die Texte. Sie sind nicht immer sinnentleert, sondern spiegeln durchaus auch den Zeitgeist wider. Das bedeutet, dass sie nach heutigen Ansprüchen nicht immer politisch korrekt sind.

0: ganz neu war weibliche Präsenz im Hohen Hause 1949 übrigens nicht. 30 Jahre zuvor, am Mittwoch, dem 19. Februar 1919, kündigte der Präsident der Weimarer Nationalversammlung, Konstantin Fehrenbach, Zentrumspartei, einen neuen Redebeitrag an. Ich erteile das Wort der Frau Abgeordneten Juchatsch. Mit der SPD-Politikerin Marie Juchatsch hielt zum ersten Mal in Deutschland eine Frau eine Rede vor einem demokratisch gewählten Parlament. Laut Protokoll löste die Abgeordnete mit ihrer Anrede »Meine Herren und Damen« Heiterkeit im fast ausschließlich männlich besetzten Sitzungssaal aus. Marie Juchatsch ließ sich dadurch nicht beirren. Ich möchte hier feststellen und glaube damit im Einverständnis vieler zu sprechen, dass wir deutschen Frauen dieser Regierung nicht etwa in dem althergebrachten Sinne dankschuldig sind. Was diese Regierung getan hat, das war eine Selbstverständlichkeit. Sie hat den Frauen gegeben, was ihnen bis dahin zu Unrecht vorenthalten worden ist. Juchatsch meinte damit das seit November 1918 bestehende aktive und passive Wahlrecht auch für weibliche Personen.
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0: Das war natürlich kein Schlager aus dem Jahr 1949, sondern eine Aufnahme von 1926 mit Claire Waldoff und einem Lied von Friedrich Holländer. Ein Hauch, sie sagt, ein Zug von Emanzipation. Ich würde sagen, ein Hauch von Emanzipation gab es damals in der Weimarer Republik. Der sollte bald ausgepustet werden.
2: dann angefangen zu recherchieren. Ja, und festgestellt, es gibt leider gar nichts über diese Frauen. Die sind völlig unbekannt. Und das Einzige, was mir eigentlich so richtig in die Hände gefallen ist, ist dieses Handbuch des ersten Deutschen Bundestages, wo nur kleine Fotos drin waren und die Lebensdaten, mehr eigentlich auch nicht.
3: Was waren das denn für Frauen, die da im ersten Bundestag vertreten waren? Also kann man sagen, dass die alle irgendwas gemeinsam hatten?
2: Also die waren schon sehr unterschiedlich und kamen aus sehr unterschiedlichen Prägungen, sage ich mal, unterschiedlichen Milieus. Was mir irgendwann aufgefallen ist, was sie wirklich eint, war, dass sie es gewohnt waren, dicke Bretter zu bohren. Also sie ließen sich nicht so schnell, wie soll ich sagen, vom Weg abbringen.
3: Und jetzt hatten ja die Frauen zwar schon seit 1918 das Wahlrecht in Deutschland, aber Politikerinnen gab es doch eher wenige, schon mal ganz sogar nicht in der Zeit des Nationalsozialismus, als für Frauen eben nur Mutterschaft und Haushalt vorgesehen war. Wie sind diese Frauen überhaupt in die Politik gekommen?
2: Ja, das stimmt. Während der Zeit des Nationalsozialismus war es ja Frauen mehr oder weniger untersagt, sich politisch zu betätigen, außer wenn sie sich eben für die NSDAP betätigt haben. Aber selbst da konnten sie nicht gewählt werden. Aber davor, in der Weimarer Republik, da gab es natürlich eben nach besagtem Frauenwahlrecht die ersten Politikerinnen. Und nicht wenige von denen, die nachher im ersten Deutschen Bundestag waren, hatten sich sozusagen schon während der Weimarer Zeit ihre ersten Sporen verdient.
4: Unter den 410 frisch gewählten Abgeordneten des ersten Deutschen Bundestages waren 28 Frauen. Die ersten 6 Sitzungen vergingen, ohne dass eine von ihnen das Wort ergriffen hätte. Im Laufe der Legislaturperiode wuchs der Frauenanteil von 6,8 auf 9%. Frauen hatten meist die schlechteren hinteren Listenplätze inne und rückten erst nach, wenn ein Mitglied aus dem Parlament ausschied. Im ersten deutschen Parlament passierte das meist, wenn ein männlicher Abgeordneter verstarb. Sarghupfer nannte man die Nachrückerinnen deshalb despektierlich. Apropos Respekt, der CSU-Abgeordnete Michael Hornacher sprach offen aus, was vermutlich viele seiner Kollegen insgeheim dachten. Als Einzelne wirkt eine Frau wie eine Blume im Parlament, aber in der Masse wie Unkraut.
3: Wie war das 1949 in diesem ersten Bundestag mit diesen damals zuerst 28 Frauen? Sind die von ihren männlichen Kollegen ja respektiert und ernst genommen worden?
2: Naja, also es war, glaube ich, jetzt nicht grundsätzlich so, dass sie schlecht behandelt wurden, aber es gab eben so eine gewisse Unsicherheit den Damen gegenüber. Ja? Also sie wurden zum Beispiel abends nicht zu Abendtermine eingeladen, weil das galt als unschicklich, wenn da Frauen alleine auftauchten. Dafür wurde ihnen dann angeboten, dass sie mit der Frau des Bundespräsidenten Tee trinken. Also heute würde man sagen, geht alles gar nicht. Damals war es, glaube ich, nicht so ungewöhnlich, als Frau so behandelt zu werden. Also auch da waren die Frauen hart im Nehmen. Man schwankte immer so zwischen Galanterie und Abwertung und nicht ernst nehmen. Also es war schon so, dass auch wenn Frauen ans Rednerpult traten, da hört man deutlich, dass dann der Geräuschpegel größer wird. Ja? Dass man einfach nicht so zuhört oder das nicht so wichtig nimmt, was Frauen zu sagen haben. Und manchmal muss dann auch der Bundestagspräsident einschreiten und sagen, meine Herren, setzen Sie Ihre Gespräche woanders fort, wenn eine Frau redet und so. Also es ist jetzt nicht so, dass die Frauen da auf Händen getragen wurden. Die mussten sich einfach ihren Platz erkämpfen, würde ich sagen.
0: Trotz des Balanceaktes zwischen Galanterie und Abwertung behaupteten sich die Frauen in ihren Fraktionen, in den Ausschüssen, im parlamentarischen Alltag. Wir können im Rahmen dieser Sendung nur einige Namen der insgesamt 38 Parlamentarierinnen nennen, die in dem Buch vorgestellt werden. Die Zentrumsabgeordnete Helene Wessel zum Beispiel wurde zur ersten weiblichen Partei- und Fraktionsvorsitzenden gewählt und prägte bis zu ihrem Tod 1969 die parlamentarische Arbeit. Die heute kaum bekannte SPD-Abgeordnete Jeanette Wolf zog als bekennende Jüdin und Holocaust-Überlebende ins Parlament ein. Als sie die Entschädigung jüdischer Opfer des Nationalsozialismus forderte, stieß sie auf viel Unverständnis. Wir erinnern uns, es war die Zeit des kollektiven Beschweigens der Nazi-Vergangenheit, wie ein Historiker es genannt hat. Luise Rehling von der CDU engagierte sich bei außenpolitischen Themen und wurde von der Presse bald die erste Europäerin genannt. Die sozialdemokratische Abgeordnete Luise Schröder erwarb als Bürgermeisterin während der Berlin-Blockade großen Respekt und internationale Anerkennung. Käthe Strobel wurde als erste Sozialdemokratin 1966 Bundesministerin für Gesundheit in der Großen Koalition. Die Frauen im Parlament engagierten sich weit über klassische Frauenthemen hinaus, auch für Themen, die traditionell eine Männerdomäne waren.

0: Die Marburger Theologin und CDU-Abgeordnete Annemarie Heiler war eine typische Hinterbänklerin. Sie hielt am 12. Mai 1950 ihre erste Rede. Der nächste Redner ist eine Dame, verkündete Bundestagspräsident Erich Köhler und wies darauf hin, dass ihr durch die langen Reden ihrer Fraktionsfreunde nur noch 3 Minuten Redezeit geblieben seien. Großzügig gewährte er ihr dann doch eine weitere 4. Minute.
1: Wer war denn diese Annemarie Heiler aus Marburg? Warum haben Sie sie überhaupt ausgesucht? Also wahrscheinlich wegen dieser Ankündigung, oder? Oder wurde das immer so angekündigt, der nächste Redner ist eine Dame?
2: Nein, das wurde nicht immer so angekündigt, aber es zeigt schon ein bisschen diese Unsicherheit, die es damals gab in Bezug auf Frauen. Man wusste nicht so richtig, wie man mit ihnen umgehen soll. Und Annemarie Heiler war an sich auch eine sehr interessante Persönlichkeit, weil sie nämlich wirklich eine ausgesprochen große Unterstützung ihres Mannes bekommen hat. Also es war ja so, dass diese Frauen damals die Erlaubnis ihres Mannes benötigten, um überhaupt ihr Mandat antreten zu können. Und der Mann von Annemarie Heiler, Friedrich Heiler, der hat nicht nur die Erlaubnis gegeben, sondern der hat sogar sie sehr ermutigt, dieses Mandat anzutreten. Das war so gewesen, dass in Marburg nach dem Ende des Krieges, als die CDU gegründet wurde, er erstmal gefragt wurde, ob er Mitgründer der CDU werden möchte in Marburg. Er war Theologieprofessor und er hat dann gesagt, nee, er hatte nicht so viel Lust darauf, aber seine Frau vielleicht. Und dann hat er sie ermutigt, bei dieser Gründung tätig zu werden in der CDU. Und dann hat sie daran Geschmack gefunden und wurde dann eben zur Politikerin. Sie war eine ausgebildete Theologin, Mutter von 3 Kindern, die auch wissenschaftlich gearbeitet hat, auch nach ihrer Zeit im Bundestag noch. Aber sie hat dann tatsächlich ihre Zeit im Bundestag eher erlitten, muss man sagen.
1: Wieso?
2: Weil die Position, die sie vertreten hat als verheiratete Frau und Mutter, die sich für die Rechte von Frauen eingesetzt hat, in der damaligen Fraktion, auch unter den Frauen in der CDU-Fraktion, insbesondere von Helene Weber, nicht besonders hoch angesehen war. Dort war man der Meinung, dass die Frauen sich entscheiden müssten, entweder für eine politische Karriere oder eben als Ehefrau und Mutter.
1: Und da hat man gesagt, die ist verheiratet, hat 3 Kinder zu Hause, die soll eigentlich mal dahin gehen und hier verschwinden.
2: Das war so ein bisschen, also so hat man es nicht gesagt.
1: Nein, natürlich aber, nicht so offen, aber so gedacht und vornehm formuliert vielleicht.
2: Ja, vielleicht. Und also jedenfalls war es für sie schwer, Fuß zu fassen politisch. Und das hatte schon damit zu tun, dass sie in Helene Weber, die übrigens eine sehr resolute und auch in der Weimarer Zeit sozialisierte Politikerin war, die auch durchaus über großen Einfluss verfügte in dem bürgerlichen Frauenmilieu und auch in der CDU-Fraktion, war eine Vertraute von Adenauer. Und die war eben tatsächlich eine von diesen zölibatär lebenden Lehrerinnen, weil damals konnten Lehrerinnen nur zölibatär leben. Und die sah also mit großem Argwohn darauf, dass verheiratete Frauen in der Politik waren.
3: Bei aller Solidarität, auch parteiübergreifend, hatten die ersten Frauen im Bundestag also durchaus unterschiedliche Ansichten zur Rolle der Frauen in Politik und Gesellschaft. Zu ihrem Selbstverständnis gehörte allerdings bei allen die besondere Situation von Frauen in der unmittelbaren Nachkriegszeit.
2: Was sie immer selber betont haben, ist, dass sie sozusagen mitten im Leben standen. Dass sie eben auch während der ganzen Kriegszeit in der übergroßen Mehrheit die Familien alleine durchgebracht haben, also sich um das Einkommen gekümmert haben, sich um die Kinder gekümmert haben, um die Verwandtschaft drumherum. Also sie haben den Alltag gemanagt und waren natürlich ganz nah dran an den Problemen der Menschen, die ja damals übergroß waren.

0: Interview mit Dagmar Fuller spricht die Historikerin Nathalie Weiß auch über die nicht ganz einfachen Recherchen zu dem Buch »Der nächste Redner ist eine Dame« und zu einem Trick, mit dem sie und ihr Team sich den Biografien der Frauen im ersten Bundestag angenähert haben.
1: Wie war das bei den anderen? Also wie einfach oder schwierig war das überhaupt, wenn Sie sagen, die sind fast alle einfach vergessen, ihre Geschichten, ihre Biografien zu recherchieren, die Sie ja im Buch abbilden?
2: Ja, das war schon so ein bisschen Kernarbeit, muss man sagen. Also wir haben ein Jahr lang in so einem kleinen Team wirklich ja, Personenstandsabfragen gemacht bei den Standesämtern. Wir sind durch alle Archive gegangen, vom Bundesarchiv bis zum Stasi-Unterlagenarchiv, die Landesarchive, die Parteiarchive. Und klar, es ist ja immer so, wenn man dann gräbt, dann meistens findet man auch irgendwas, mal mehr, mal weniger. Aber wir haben doch am Ende, waren wir ehrlich gesagt doch erstaunt, wie viel wir doch gefunden haben.
1: Wie war das eigentlich? Ich weiß nicht, ob Sie dazu was sagen können, zu den Reaktionen im Land auch, in Deutschland. Also es gab ja Leute, die diese Frauen offensichtlich gewählt haben, wenn auch vielleicht über eine Liste. Aber kamen die überhaupt vor, zum Beispiel in Tageszeitungen? Hat man sich damit da überhaupt beschäftigt?
2: Doch, also die waren schon auch in den Medien. Ich habe auch viele Zeitungsartikel gefunden, also vor allen Dingen dann immer in ihren Wahlkreisen. Das waren auch ganz oft Frauen, die sich sehr um die Belange der Menschen in ihren Wahlkreisen gekümmert haben. Und deswegen waren sie durchaus bekannt und populär. Zum Beispiel gab es in den Nachlässen, also ein paar Frauen haben ja tatsächlich ihren Nachlass auch dem Bundesarchiv übergeben. Und das hat mich immer gewundert, dass in diesen Nachlässen ganz viele Briefe von Bürgerinnen und Bürgern waren, die sich mit ihren konkreten Anliegen an diese Abgeordnete gewandt haben, um Hilfe zu erfahren. Also da ging es ganz konkret darum, meine Rente reicht nicht oder ich bin arbeitslos, ich brauche eine Wohnung. Und dann haben sich diese Abgeordneten wirklich um jeden Einzelfall gekümmert, haben darum telefoniert und Briefe geschrieben. Und all diese ganzen Vorgänge haben sie in ihren Nachlass gegeben, ganz offensichtlich, weil es ihnen wichtig war. Daran merkt man schon, dass diese Frauen, vielleicht nicht bundesweit, aber in ihren Wahlkreisen waren sie durchaus eine respektable Person und auch eine Anlaufstation für die Anliegen der Menschen.
1: Sie haben gesagt, Sie haben zu den Biografien der Frauen recherchiert, natürlich da viele Daten rausgefunden aus diesen Läden. Und Sie haben, finde ich, einen ganz interessanten Trick genutzt, um sich den Frauen vielleicht auch menschlich ein bisschen zu nähern. Da gibt es im Buch ganz unterschiedliche Texte zu einzelnen weiblichen Abgeordneten. Zwei Schriftstellerinnen schreiben beispielsweise Briefe und nähern sich damit den Frauen an. Wie kam es dazu? Also haben Sie den Autorinnen gesagt, macht einfach mal, ihr habt alle Freiheiten, oder wie war das?
2: Ja, tatsächlich. Also die Idee war, dass wir nicht ein Buch machen wollten, das jetzt nur so ein Fachpublikum erreicht, sondern wie es einem Parlament gebührt, ein breites Publikum anspricht. Und wir dachten, dazu braucht es vielleicht auch einen literarischen Blick. Und das interessiert vielleicht auch Menschen, die sich vielleicht sonst nicht so viel für Politikerinnen interessieren oder für Politik insgesamt. Und deswegen haben wir einfach 5 namhafte Schriftstellerinnen gebeten, sich jeweils einer dieser Frauen anzunehmen auf literarische Weise. Und da hatten sie wirklich alle Freiheiten, da gab es keine Vorgaben. Und wir waren selber überrascht, wie unterschiedlich das Ergebnis jeweils war und aber auch berührt davon, wie sehr sich diese Schriftstellerinnen, die sich ja vorher auch nicht wirklich viel mit Politikerinnen beschäftigt haben, wie sehr sie sich darauf eingelassen haben.
0: Einem der literarischen Annäherungsversuche in dem Buch »Der nächste Redner ist eine Dame« wollen wir uns eingehender widmen. Und zwar dem von Juli C. Im Interview mit der Zeitschrift Brigitte wird die Schriftstellerin gefragt. Sie erzählen die Geschichte der KPD-Abgeordneten Grete Thiele. Warum haben Sie sich für Grete Thiele entschieden?
3: Für mich ist beim Schreiben immer wichtig, dass ich mich identifizieren kann. Und zu Grete Thiele habe ich sofort eine Nähe gespürt. Mich hat die Stärke ihrer Überzeugungskraft sehr beeindruckt. Sie kommt aus einer Bergarbeiterfamilie und ist aus diesen Lebensumständen mit ihrer politischen Mission gesegnet oder auch verflucht. Sie riskiert ihr Leben für ihre Überzeugungen, lässt sich von der Gestapo schnappen, um ihren Bruder zu schützen, und ist jahrelang in Haft. Und mit dieser Power dann nach dem Krieg in den Bundestag zu gehen und zu sagen, das ist der Ort, an dem ich was verändern will, und Parlamentarismus ist das Größte, das finde ich sagenhaft.
0: Hatten Sie jemals von Grete Thiele gehört?
3: Vor diesem Buchprojekt bei dem wir ganz tolle Unterstützung durch den Wissenschaftlichen Dienst des Bundestages hatten, der die Recherchen und die Vorauswahl für die Biografien gemacht hat, noch nie. Und ich glaube, ich bin da repräsentativ für den Rest der Republik.

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0: Sie hören jetzt Ausschnitte aus Straße frei, es wird geschossen. Juli C. über die KPD-Abgeordnete Grete Thiele.
1: Du rennst in den Keller an der Hand deiner Mutter, die auf der anderen Seite deinen kleinen Bruder Heinrich hält. Der Vater ist nicht bei euch, denn er wirft an der Straßenecke Ziegelsteine auf Soldaten und Polizisten. Die Novemberrevolution ist in vollem Gang. Der Generalstreik breitet sich aus. Vor wenigen Tagen wurden Karl Liebknecht und Rosa Luxemburg in Berlin von Soldaten umgebracht. Und jetzt tobt auch in deiner Heimatstadt Bottrop der Straßenkampf. Gemeinsam mit den anderen Kindern und Müttern aus dem Mietshaus sitzt du die ganze Nacht im Keller, im Dunkeln, auf Kisten und Kästen oder auf dem Steinboden und bist einfach nur stolz. Ab und zu schaut der Vater vorbei und guckt, wie es euch geht. Dann läuft er gleich wieder hinaus, weiterkämpfen. Du bist erst 5 Jahre alt, kleine Grete, fast noch ein Kleinkind und weißt trotzdem schon, worum es geht. Dein Vater kämpft für ein besseres Leben, für mehr Essen, weniger Arbeit und eine gerechte, friedlichere Welt. Als du am nächsten Morgen hinaufsteigst und zurück in die Wohnung gehst, guckt der blaue Himmel ins Zimmer hinein. Ein Querschläger ist quer durch die ärmliche Unterkunft gefahren und hat ein Loch ins Dach geschlagen. Der Stolz auf den Mut deines Vaters macht die Welt groß und hell. Dein Vater ist Bergmann. Schon vor Heinrichs und deiner Geburt hat er ein Grubenunglück erlebt, bei dem von 400 Männern nur 25 überlebten. Davon hat er euch erzählt. Er selbst hatte am ganzen Körper Verbrennungen erlitten und brauchte Monate, um zu genesen. Als er wieder zur Arbeit konnte, wurde gerade die verunglückte Zeche geöffnet und mit den Aufräumarbeiten begonnen. Dabei fand man die Leichen unzähliger Kumpel. Sie hingen an den Decken der Stollen. Und da wussten alle, was geschehen war. Man hatte die in Brand geratene Zeche geflutet, um sie vor dem Ausbrennen zu schützen. Ohne Rücksicht darauf, dass sich noch Hunderte von Arbeitern unter Tage befanden. Die Männer waren an den Wänden hinaufgekrochen, um sich vor dem einströmenden Wasser zu retten. Vergeblich. Was zählte schon ein Arbeiterleben gegen den Wert der Steinkohleflöze? Im Jahr 1949 bringst du einen Sohn zur Welt und legst gleichzeitig dein Landtagsmandat nieder, um in den ersten Deutschen Bundestag einzuziehen. Als jüngste weibliche Abgeordnete der KPD-Fraktion. Als eine von insgesamt nur sehr wenigen Frauen im frisch gegründeten Parlament. Durch Außenseitertum lässt du dich schon lange nicht mehr beeindrucken. Dein Motto lautet, Gleichberechtigung ist vorhanden und wenn nicht, muss man sie sich nehmen. Nur wenn man deine Doppelrolle als Mutter und Abgeordnete in einer Weise ignoriert, dass du die wachsenden politischen Aufgaben nicht mehr bewältigen kannst, platzt dir manchmal der Kragen. Ihr packt mir zu viel auf, sagst du zu Heinz Renner, dem stellvertretenden Vorsitzenden der KPD-Fraktion. Das habe ich und das habe ich. Denkt ihr denn nicht mal daran, dass ich auch ein Kind habe? Türen knallend rennst du aus der Besprechung. Macht nichts, wenn die Kollegen sauer auf dich sind. Deine Arbeit versiehst du ohnehin nicht, um geliebt zu werden. Jung, weiblich, kommunistisch, ohne Abitur. Das ist keine Merkmalskombination, mit der man in der demokratischen Vertretung der frischgebackenen Bundesrepublik gut ankommt. Zumal du nach wie vor gern dahin gehst, wo es weh tut. Deine Genossen und du, ihr haltet die deutsche Teilung für überwindbar, lehnt das Grundgesetz als Spaltungsurkunde ab, plädiert für gesamtdeutsche Verhandlungen und seht den jungen Frieden durch die Politik des Kalten Krieges bedroht. Vor allem durch Adenauers Bündnispolitik, durch Atlantikpakt und Kriegshetze gegen die Sowjetunion. Deine Forderung lautet Schaffung gesunder Lebensbedingungen, Beseitigung der Monopole und Traste, Bestrafung der Kriegsverbrecher sowie den Willen zur Verständigung mit allen Völkern der Erde.
0: Am 8. Februar 1952 hält Grete Thiele eine flammende Antikriegsrede im Bundestag gegen die Wiederbewaffnung der Bundesrepublik. Es gibt eine historische Aufnahme dieser Rede.
2: Das Wort hat Frau Abgeordnete Thiele von der kommunistischen Fraktion.
3: Herr Präsident, meine Herren und Damen, ich möchte mich zu Anfang an Frau Brauxibe bitten. Frau Brauxibe, ich bewundere eigentlich Ihren Mut, wie Sie sich hier hinstellen können und Rekrutierung der Jugend, Kriegsvorbereitung, sogar Opferbereitschaft der Frauen propagieren, im gleichen Jargon, wie wir es noch allzu deutlich von der NS-Frauenschaft einer Scholz-Klink in Erinnerung haben. Ich weiß nicht, ob Ihnen diese Sprache noch sehr geläufig ist. Hier fehlte nämlich nur noch ein Wort, nämlich in stolzer Trauer. Warum verbieten Sie denn die Volksbefragung? Weil Sie wissen, dass das ganze Volk den Krieg ganz gleich unter welchen Bedingungen ablehnt, dass das ganze Volk gegen Sie steht, gegen die Politik des Bundeskanzlers. Und dabei ist es so billig, jede Friedensäußerung als kommunistisch, als moskauhörig darzustellen. Sehen Sie, in dieser Debatte, wo es um das Schicksal unseres Volkes geht, wo über Leben und Zukunft unserer Jugend verhandelt wird, spreche ich zu Ihnen als Frau über die Angst und die Sorge der Frauen und Mütter. Auch als Kommunistin, jawohl, hunderte von Frauen in hunderten von Briefen, Entschließungen, in Besuchen von Frauen aller Schichten des Volkes bin ich dazu aufgefordert worden. Ich möchte Ihnen aber auch von der ungeheuren Empörung sagen, die unsere Bevölkerung erfasst hat, angesichts der Tatsache, dass der Bundeskanzler auffordert, kaltblütig die Massengräber vorzubereiten. Kaltblütig unsere Städte und Dörfer, unsere schöne deutsche Heimat, neuem Bombenterror, der völligen Vernichtung preiszugeben. Denn Wehrgesetz, worüber kaltblütig verhandelt werden sollte, Wehrgesetz bedeutet Krieg. Generalvertrag und Atlantikpakt dienen allein dem Angriffskrieg. Wir aber können nicht kaltblütig sein, wenn es um unsere Kinder geht, wenn es um die Erhaltung all der Werte geht, die uns nach zwei furchtbaren Kriegen noch geblieben sind. Ich selbst habe durch die Kriegsvorbereitung ein Kind verloren und ich habe noch ein Kind zu verteidigen und ich verteidige das Leben dieses Kindes gleichzeitig mit dem Leben aller Kinder unserer Mütter in Deutschland. Ebenso empört sind aber die Frauen darüber, dass gestern die Vertreter der Regierungsparteien und Dr. Adenauer aussprachen, dass sie bereits bei der Wahl zum Bundestag diese Pläne der Aufrüstung der Kriegsvorbereitung hatten, während sie ihren Wählern mit sozialen Phrasen von der Erhaltung der Familie und von einer blühenden Wirtschaft leere Versprechungen gaben. Heute sagen sie es ganz offen, dass sie damals schon vorhatten, die Familie zu zerstören, die Wirtschaft zu vernichten. Der Abgeordnete Kiesinger brachte gestern zum Ausdruck, der Bundestag habe die Legitimation zum Beschluss für ein Wehrgesetz, weil er selbst und seine übrigen Kollegen bei der Wahl sich über diese Konsequenzen völlig klar gewesen seien. Es ist eine Tatsache, dass die führenden Leute der Koalitionsparteien schon bei der Beratung des Grundgesetzes sich darüber einig waren, in Westdeutschland die Remilitarisierung durchzuführen. Was soll dabei das Geschwätz von einer neuen Ethik bei einer neuen Wehrmacht? Wenn es nicht so ernst wäre, könnte man eigentlich darüber lachen.
0: Und noch einmal Grete Thiele in derselben Rede als ein Beispiel dafür, dass es auch schon im ersten Bundestag heftig zur Sache gehen konnte.
3: Die Frauen wollen die Wahrheit über das Wehrgesetz, über Generalvertrag und alles, was damit im Zusammenhang steht. Darüber haben Sie peinlichst geschwiegen, Herr Bundeskanzler. Ich möchte Ihnen darum sagen, was in Ihrer Rede fehlte. Erstens, alles, was Ihr künftiger Kriegsminister Blank à la Hitler dem Volk durch den Rundfunk verkündete, nämlich, dass 300 bis 400.000 junge Menschen als erste Rate zur Rekrutierung in die Kasernen einziehen sollen. Mit welchem Zynismus, mit welcher Verhöhnung sprach er zu den Müttern, als er sagte von der Mutter, na, Junge, dann fang mal an, deine Sachen zu packen. Wenn Herr Blank auch nur einen Funken Ehr- und Schamgefühl hätte, dann würde er es nicht wagen, eine Mutter so zu beleidigen.
2: Frau Abgeordnete Thiele, Sie haben ein Mitglied des Hauses eben schwer beleidigt, ich rufe Sie zur Ordnung.

0: Dicke, dünne, alte, junge, alles drin. Aber keine konnte ich finden, die nach meinem Sinn. Ja, haben sie nicht, haben sie nicht, haben sie nicht eine Braut für mich?
1: Ja, ja, ja, wir haben verschiedenes da.
0: Eine, die mir gefällt mit einem großen Haufen Geld?
1: Ja, ja, ja, das haben wir alles da.
0: Sie muss schick sein,
1: ja, ja, ja.
0: Nicht zu dick sein,
1: nein, nein, nein.
0: Mit viel Zaster,
1: ja, ja, ja.
0: Und keine Laster.
1: Nein, nein, nein.

0: Bärbel Bass, 2024 noch Präsidentin des Deutschen Bundestages, hat ein Vorwort zu dem Buch »Der nächste Redner ist eine Dame« geschrieben. Es muss ihr eine Herzensangelegenheit gewesen sein, ist sie doch von ihrer Biografie her eher eine Außenseiterin in der Politik. Mit einem Hauptschulabschluss hat sie sich hochgearbeitet und ist seit Mai 2025 Bundesministerin für Arbeit und Soziales im Kabinett Merz. In ihrem Vorwort schlägt sie einen Bogen von den ersten Parlamentarierinnen im Bundestag zur aktuellen Situation.
1: Auf dem Weg zu echter Gleichstellung ist schon vieles gewonnen, aber längst nicht alles erreicht. Anfang des Jahres 2024 liegt der Frauenanteil im Parlament bei 36,3%. Das reicht aber nicht. Die Arbeitsbedingungen für Parlamentarierinnen müssen sich verbessern, damit wir die Parität endlich möglich machen. Es muss möglich sein, Familie und Amt noch besser zu vereinbaren. Und es muss einen Schutz geben vor frauenfeindlichen Beschimpfungen und Drohungen, die männliche Kollegen meist so nicht erleben müssen, gerade in der ehrenamtlichen Kommunalpolitik.

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Dann kommt die Flanke und Schuss hinein, aber nein, aber nein, aber nein. 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Hallo, hallo, Sie hören jetzt die letzten 5 Minuten der interessanten Übertragung des internationalen Fußballwettspiels Schienbein 04 gegen Meniskus-Kickers. Das Spiel steht 45-2, ja, das weiß man noch nicht. Nein, das weiß man leider noch nicht, denn alle 2 Minuten fielen hier 3 Tore. Sämtliche 32 Karten befinden sich noch dem Spielfeld, verzeihen Sie, sämtliche 22 Spieler befinden sich noch im Talon. Eben hat der Mittelstürmer von Meniskus den Ball nach rechts gegeben. Nein, verzeihen Sie, das war der Schuh vom Schiedsrichter, aber ein anderer Stürmer trägt etwas nach vorne. Was trägt denn der nach vorne? Ah ja, den Ball. Natürlich den Ball und alle anderen ihm nach. Sie setzen ihm nach, sie rennen ihm nach, sie laufen ihm nach. Ja, man könnte sogar sagen, sie segeln ihm nach, denn der Zustand des Spielfeldes ist geradezu katastrophal. Sämtliche Spieler stehen bis zu den Knöcheln im Wasser. Vom Ball ist leider weit und breit nichts zu sehen. Aber jetzt, der halbrechte Verteidiger von Schienbein 04 nimmt den voreiligen Stürmer von Meniskus in die Krawatte. Er setzt ihm einen doppelten Nelson an, drückt ihm die Brücke ein und auch eine Brücke, Akrobat, schön. Und beide versinken im Morast. Das Spiel aber geht weiter, der Sturm rast, ja, es rast der Sturm und will sein Opfer haben. Und hilflos steht der arme Tormann von Schienbein 04 dem Ansturm gegenüber. Nur noch 5 Meter, nein, 4, nein, 3,5 trennen die Hyänen des Spielfeldes von dem armen Tormann. Da in letzter Minute, in letzter Sekunde reißt Theo, der Tormann, geistesgegenwärtig die obere Latte vom Tor und schlägt damit den Angriff zurück. Gerettet! Der Theodor, der steht bei uns im Fußballtor, wie der Ball auch kommt, wie der Schuss auch fällt, der Theodor, der Held. Die Männeraugen werden wach, die Mädchenherzen werden schwach, wie der Ball auch kommt, wie der Schuss auch fällt, der Theodor, der Held.

0: Volker Angriff in unseren Strafraum. Dann kommt die Flanke und Schuss hinein, aber nein, aber nein, aber nein. Der Theodor, der steht bei uns im Fußballtor. Wie der Ball auch kommt, wie der Schuss auch fällt, der Theodor, der Held. Ja, unser Theodor, der Held.
1: Tor.
2: Zum Abschluss noch ein Filmtipp zum Thema. In dem deutschen Dokumentarfilm Die Unbeugsamen von 2021 porträtiert Regisseur Thorsten Körner Frauen der Bonner Republik, die um Teilhabe an politischen Entscheidungsprozessen kämpfen. Damit, verehrte Hörerinnen, geneigte Hörer, sind wir am Ende dieser Sendung angelangt. Sie hörten eine Sendung von Verena Radkau. Der nächste Redner ist eine Dame. Wir bedanken uns bei Ihnen dafür, dass Sie diese Stunde bei Radio Okerwelle verbracht haben. 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Wir sagen

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1: Um 22 Uhr mit Milat Kupay. Das Bundeswirtschaftsministerium muss ein Instagram-Video löschen, in dem Ministerin Reiche der Linken Antisemitismus vorwirft. Das hat das Bundesverfassungsgericht entschieden und damit einem Eilantrag der Partei stattgegeben. Aus Berlin, Oliver Neuroth.
2: Reiches Ministerium reagiert nüchtern auf die Nachricht aus Karlsruhe. Man werde die Entscheidung des Bundesverfassungsgerichts nun prüfen und die Konsequenzen selbstverständlich umsetzen. Die Linke als Gewinnerin des Rechtsstreits reagiert geradezu euphorisch. Bundesgeschäftsführer Ehling spricht im Interview mit dem Spiegel von einer Schmutzkampagne der CDU-Ministerin gegen die Linke, die gerade wie ein Kartenhaus in sich zusammenfällt. Das Bundeswirtschaftsministerium hatte Ende September ein Video mit einem Ausschnitt einer Rede von Ministerin Reiche auf Instagram veröffentlicht. Darin sprach sie über eine Partei, die, Zitat, Antisemitismus offen lebt, Zitat Ende.
1: Der Bundestag hat 2 Auslandseinsätze der Bundeswehr verlängert. Die deutsche Marine kann sich somit bis Ende Oktober kommenden Jahres weiter mit maximal 350 Bundeswehrsoldatinnen und Soldaten an der EU-Mission Aspides im Roten Meer beteiligen. Außerdem können bis zu 50 Bundeswehrangehörige weiter bei der UN-Blauhelm-Mission im Südsudan eingesetzt werden. Mit manipulierten Online-Werbeanzeigen versuchen Spionagefirmen an geheime Daten zu gelangen. Das haben Forschende aus Toronto zum ersten Mal nachweisen können. Demnach könnten damit Smartphones und Computer beispielsweise auch von Politikern ausspioniert werden. Aus München, Rebecca Zizielski.
3: Die israelische Firma DiscoverTech soll manipulierte Werbeanzeigen an Millionen Endgeräte ausgespielt haben. Damit soll es mehreren Anbietern von Spionagesoftware ermöglicht worden sein, detaillierte Profile von Nutzern zu bilden und Geräte zu infizieren. Das geht aus einem Bericht des Citizen Lab der Universität Toronto hervor, den BR und Netzpolitik.org vorab einsehen konnten. Auf fast 200.000 unterschiedlichen Webseiten und Apps soll DiscoverTech manipulierte Werbeanzeigen geschaltet haben. Dazu zählen die Sprachlern-App Duolingo und die App von Wetter Online.
1: Der Autobauer Volkswagen muss mehrere E-Auto-Modelle in Deutschland zurückrufen. Das hat der Konzern dem NDR bestätigt.

0: Grund sein Probleme mit der Batterie. Demnach können fehlerhafte Batteriezellen eines Zulieferers zu einem Überhitzen der Batterie führen. Betroffen sind Fahrzeuge aus der ID und der Cupra-Baureihe. In Deutschland geht Volkswagen von einigen tausend betroffenen Fahrzeugen aus. Volkswagen will die Halterinnen und Halter schriftlich informieren. Das waren die Nachrichten. Das Wetter in Deutschland. Nachts meist trocken, gebietsweise Nebel, Tiefstwerte 15 Grad auf Sylt bis 2 Grad im Bayerischen Wald. Morgen nach Nebel heiter und trocken, die Temperaturen erreichen 16 bis 23 Grad. Es ist 22.03 Uhr.
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2: Bis zu 500 Euro für ehrenamtliches Engagement. Stiftung Zukunftsfonds Asse bietet Mikroförderung im Landkreis Wolfenbüttel. Dank Spende. Wolfenbütteler Schwimmverein unterstützt Schwimmausbildung an Grundschule Karlstraße. Und Anpfiff am Wochenende. Lehndorfer TSV empfängt südafrikanische Fußballerin. Im Studio ist Eileen Schlätel. Das sind die Meldungen im Einzelnen. Mit bis zu 500 Euro unterstützt die Stiftung Zukunftsfonds Asse ehrenamtliche Projekte im Landkreis Wolfenbüttel. Ab sofort können Vereine, Initiativen und engagierte Bürgerinnen und Bürger die finanzielle Unterstützung beantragen. Laut der Stiftung möchte man mit dem Sonderprogramm Mikroförderung ehrenamtlich getragene Strukturen im ländlichen Raum stärken. Gefördert werden demnach Projekte, die im Landkreis durchgeführt werden oder dort ihre Wirkung entfalten. Auch Sach- und Honorarkosten sind förderfähig. Die Förderung ist auf 500 Euro pro Projekt begrenzt und nicht mit anderen Programmen kombinierbar. Bis Ende 2028 stehen den Angaben zufolge jährlich 70.000 Euro bereit. Weitere Infos und Kontaktdaten bietet die Webseite zukunftsfonds-asse.de. Der Wolfenbütteler Schwimmverein von 1921, WSV 21, übernimmt im kommenden Schulhalbjahr den zusätzlichen Schwimmunterricht an der Grundschule Karlstraße in Wolfenbüttel. Geplant sind insgesamt 18 Termine von Februar bis Juli 2027. Schwimmen zu können sei weit mehr als eine sportliche Fähigkeit. Es bedeute Sicherheit, Selbstvertrauen und die Möglichkeit, aktiv am Leben im und am Wasser teilzunehmen, sagte WSV 21-Geschäftsführer Jan Sturm. Deshalb sei es dem WSV 21 ein wichtiges Anliegen, Kindern beim Schwimmlernen zu unterstützen und gemeinsam mit Schulen zusätzliche Angebote zu schaffen. Die Kosten für die Trainingseinheiten belaufen sich dabei auf 945 Euro. Wie der Verein berichtet, übernehme die Wiedekindloge die gesamte Summe für das zusätzliche Schwimmangebot. Der Lehndorfer TSV hat in den Herbstferien 15 junge Fußballerinnen aus Braunschweigs südafrikanischer Partnerstadt Nelson Mandela Bay Municipality zu Gast. Für die zweiwöchige Jugendbegegnung hat der Verein ein Programm mit gemeinsamen Ausflügen, Training und Workshops gestaltet. Höhepunkt sind laut Verein zwei Fußballspiele am Wochenende auf dem Waldsportplatz des TSV. Am Samstag steht um 15.30 Uhr das International Friendly Match an und am Sonntag geht es ab 11 Uhr mit dem Gender Equality Cup weiter. Hintergrund des Besuchs ist ein internationales Nachhaltigkeitsprojekt des Vereins zur Förderung der Geschlechtergerechtigkeit. Die deutschen und südafrikanischen Fußballerinnen gestalten außerdem gemeinsam Graffiti an der Sportanlage. Und das waren Nachrichten aus der Region. 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
3: Ja, nach Radio Uckerwelle mit der Jazz Time alle zwei Wochen, sonntags um 14 Uhr und in der Wiederholung am darauffolgenden Donnerstag um 22 Uhr zu hören. Musikauswahl und am Mikrofon Albert Hirstmüller. Moin Moin und gute Unterhaltung wünsche ich. Sie hören heute eine musikalische Hommage an einen der ganz Großen des Jazz, vor allem des Free Jazz, der am heutigen Sonntag 75 geworden wäre. Einen Konzerttipp für den kommenden Freitag und drei Neuvorstellungen. Hören Sie nun also Trompeter Lester Bowie mit seiner großartigen 16-minütigen Version von The Great Pretender.

Das ist aber Huey mit The Great Pretender. Das ist der Titelstück aus seinem 1981 veröffentlichten gleichnamigen Album. Heute wäre Lester Bowie, der im November 1999 verstorben ist, der großartige Trompeter. Heute wäre er 75 geworden. Mit dem nächsten Titel möchte ich Sie auf ein Konzert hinweisen, das am kommenden Freitag in Braunschweig stattfinden wird. Dann konzertiert das Jens Lippe Quartett mit dem italienischen Saxophonisten Francesco Biasati als Gast zum Quartett erweitert im Roten Saal. Konzertbeginn 20 Uhr.

Das Jens Dübbe Quartett mit 400. Live können Sie das mit der Saxophoniste Francesco Biasati als Gast zum Quintett erweiterte Quartette sehen, hören und erleben. Am kommenden Freitag im Roten Saal in Braunschweig. Konzertbeginn 20 Uhr. Kommen in der Jazztime auf Radio Urquellen und so drei Neuvorstellungen. Die erste, die kommt von Juliana Blumenschein.

Johanna Blumenschein mit dem Titel Sol de Mania. Die deutsch-brasilianische Sängerin und Musikerin Johanna Blumenschein aus Mannheim liebte Lieder voller Lebensfreude und Poesie, Widerstand und Solidarität. Mit großer Intensität verbindet sie sich mit den Spielarten von Jazz und brasilianischer Musik, mit Samba, Bossa Nova, Baião und Iseia. Sie interpretiert und improvisiert ihre Musik, getragen von ihrer warmen Stimme und dem Sound ihrer großartigen Band. Auf ihrem neuen Album Conceição Feminina spannte Johanna Blumenschein den Bogen von der Musikgeschichte bis in die Gegenwart.

Mama Juliana Blumenschein mit Acera Jaguar Mar aus ihrem Ende September veröffentlichten Album Gazelle Sau Feminina. Damit zur zweiten Neuvorstellung.

Walter Merkel schlägt ein neues Kapitel auf mit dem Album Live in Köln 2026. Mit Luise Knobel und Hendrik Eichler präsentiert die Gitarristin ihr Trio in neuer Besetzung und erstmals live auf Tonträger. Seit Anfang des Jahres ist die Band um die Gitarristin und Komponistin mit neuer Besetzung unterwegs. Am Kontrabass ist Luise Knobel dabei, ein aufstrebender Stern am europäischen Jazzhimmel. Die junge Bassistin, die ursprünglich aus der Westschweiz kommt und in Paris lebt, überzeugt am Instrument mit schier unendlicher Spielfreude und Energie. Am Schlagzeug ist der Kölner Drummer Hendrik Eichler dabei und überzeugt mit dynamischem Spiel und kreativen

Heute merkoniert euch Olaus mit den Nebula aus dem in zwei Wochen erscheinenden Album Live in Köln 2026. Damit sind wir auf der Zielgeraden der heutigen Jazz Time. Die nächste gibt es dann in zwei Wochen zur gewohnten Zeit. Ich wünsche Ihnen noch einen entspannten Sonntagnachmittag, eine ebenso entspannende Nacht, wenn Sie die Sendung in der Wiederholung am Donnerstag nach 22 Uhr hören. Ich bin Albert Hirstmüller, wünsche Ihnen noch einen angenehmen Tag. Bis hin zu den Nachrichten hören Sie nun noch mit Metal Jackson. In Nomen est Omen kann ich doch nur sagen. Metal Jackson, also ein Titel aus dem neuen Album von Kun Fu. Aus diesem Album werden Sie dann in der nächsten Ausgabe der Jazz Time 2 Titel hören. Und die Hörer der Sonntagsausgabe, die bekommen danach noch einen kurzen Titel von Juliana Blumenschein zu hören. Machen Sie es gut, genießen Sie das Leben, gerne immer mal wieder begleitet von und mit dem Programm von Radio Ukulele, also Kun Fu mit dem Metal Jackson. Und die Hörer am Sonntag hören noch Juliana Blumenschein, komm, du Arsch.

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2: Um 23 Uhr mit Milat Kupay. Das Bundeswirtschaftsministerium muss ein Instagram-Video löschen, in dem Ministerin Reiche der Linken Antisemitismus vorwirft. Das hat das Bundesverfassungsgericht entschieden und damit einem Eilantrag der Partei stattgegeben. Aus Berlin, Oliver Neuroth.
3: Reiches Ministerium reagiert nüchtern auf die Nachricht aus Karlsruhe. Man werde die Entscheidung des Bundesverfassungsgerichts nun prüfen und die Konsequenzen selbstverständlich umsetzen. Die Linke als Gewinnerin des Rechtsstreits reagiert geradezu euphorisch. Bundesgeschäftsführer Ehling spricht im Interview mit dem Spiegel von einer Schmutzkampagne der CDU-Ministerin gegen die Linke, die gerade wie ein Kartenhaus in sich zusammenfällt. Das Bundeswirtschaftsministerium hatte Ende September ein Video mit einem Ausschnitt einer Rede von Ministerin Reiche auf Instagram veröffentlicht. Darin sprach sie über eine Partei, die, Zitat, Antisemitismus offen lebt, Zitat Ende.
2: Der Bundestag hat 2 Auslandseinsätze der Bundeswehr verlängert. Die deutsche Marine kann sich somit bis Ende Oktober kommenden Jahres weiter mit maximal 350 Bundeswehrsoldatinnen und Soldaten an der EU-Mission Aspides im Roten Meer beteiligen. Außerdem können bis zu 50 Bundeswehrangehörige weiter bei der UN-Blauhelm-Mission im Südsudan eingesetzt werden. Wer Opfer eines Kontobetrugs wurde, weil er beispielsweise auf einen betrügerischen Online-Link geklickt hat, bekommt mehr Rechte. Der Europäische Gerichtshof hat entschieden, dass Banken ihren Kundinnen und Kunden das verlorene Geld künftig sofort zurückerstatten müssen. Johannes Trahn aus der Nachrichtenredaktion fasst die neue Regel zusammen.
4: Erstmal spielt's keine Rolle, ob wir unvernünftig gehandelt haben, also zum Beispiel nicht aufgepasst haben, als wir auf den Betrügerlink geklickt haben. Die Bank muss uns die Summe, um die wir betrogen wurden, sofort wieder gutschreiben. So haben die Richter in Luxemburg jetzt geurteilt. Danach kann die Bank den Fall zwar prüfen und von uns verlangen, dass wir ihr das Geld zurückzahlen. Dazu muss sie uns aber nachweisen, dass wir eben ganz klar nicht genug aufgepasst haben. Zusammengefasst kann man sagen, erstmal gibt's in jedem Fall Geld zurück, danach könnte es aber nochmal Diskussionen mit der Bank geben.
2: Der Autobauer Volkswagen muss mehrere E-Auto-Modelle in Deutschland zurückrufen. Das hat der Konzern dem NDR bestätigt. Grund seien Probleme mit der Batterie. Demnach können fehlerhafte Batteriezellen eines Zulieferers zu einem Überhitzen der Batterie führen. Betroffen sind Fahrzeuge aus der ID und der Cupra-Baureihe. Und noch 2 Ergebnisse aus der Fußball-Europa-League. Bayer Leverkusen hat am Abend beim polnischen Meister Lech Posen mit 4:0 gewonnen. Die TSG Hoffenheim unterlag dagegen Beşiktaş Istanbul mit 2:3. In der Conference League konnte sich der SC Freiburg mit 3:2 gegen den tschechischen Erstligisten Jablonec durchsetzen. Das waren die Nachrichten. Und das Wetter, 16 bis 23 Grad am Tage. Es ist 23:03 Uhr.
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1: Bis zu 500 Euro für ehrenamtliches Engagement. Stiftung Zukunftsfonds Asse bietet Mikroförderung im Landkreis Wolfenbüttel. Dank Spende. Wolfenbüttler Schwimmverein unterstützt Schwimmausbildung an Grundschule Karlstraße. Und Anpfiff am Wochenende. Lehndorfer TSV empfängt südafrikanische Fußballerin. Im Studio ist Eileen Schlätel. Das sind die Meldungen im Einzelnen. Mit bis zu 500 Euro unterstützt die Stiftung Zukunftsfonds Asse ehrenamtliche Projekte im Landkreis Wolfenbüttel. Ab sofort können Vereine, Initiativen und engagierte Bürgerinnen und Bürger die finanzielle Unterstützung beantragen. Laut der Stiftung möchte man mit dem Sonderprogramm Mikroförderung ehrenamtlich getragene Strukturen im ländlichen Raum stärken. Gefördert werden demnach Projekte, die im Landkreis durchgeführt werden oder dort ihre Wirkung entfalten. Auch Sach- und Honorarkosten sind förderfähig. Die Förderung ist auf 500 Euro pro Projekt begrenzt und nicht mit anderen Programmen kombinierbar. Bis Ende 2028 stehen den Angaben zufolge jährlich 70.000 Euro bereit. Weitere Infos und Kontaktdaten bietet die Webseite zukunftsfonds-asse.de. Der Wolfenbüttler Schwimmverein von 1921, WSV 21, übernimmt im kommenden Schulhalbjahr den zusätzlichen Schwimmunterricht an der Grundschule Karlstraße in Wolfenbüttel. Geplant sind insgesamt 18 Termine von Februar bis Juli 2027. Schwimmen zu können sei weit mehr als eine sportliche Fähigkeit. Es bedeute Sicherheit, Selbstvertrauen und die Möglichkeit, aktiv am Leben im und am Wasser teilzunehmen, sagte WSV 21 Geschäftsführer Jan Sturm. Deshalb sei es dem WSV 21 ein wichtiges Anliegen, Kindern beim Schwimmlernen zu unterstützen und gemeinsam mit Schulen zusätzliche Angebote zu schaffen. Die Kosten für die Trainingseinheiten belaufen sich dabei auf 945 Euro. Wie der Verein berichtet, übernehme die Wiedekindloge die gesamte Summe für das zusätzliche Schwimmangebot. Der Lehndorfer TSV hat in den Herbstferien 15 junge Fußballerinnen aus Braunschweigs südafrikanischer Partnerstadt Nelson Mandela Bay Municipality zu Gast. Für die zweiwöchige Jugendbegegnung hat der Verein ein Programm mit gemeinsamen Ausflügen, Training und Workshops gestaltet. Höhepunkt sind laut Verein zwei Fußballspiele am Wochenende auf dem Waldsportplatz des TSV. Am Samstag steht um 15.30 Uhr das International Friendly Match an und am Sonntag geht es ab 11 Uhr mit dem Gender Equality Cup weiter. Hintergrund des Besuchs ist ein internationales Nachhaltigkeitsprojekt des Vereins zur Förderung der Geschlechtergerechtigkeit. Die deutschen und südafrikanischen Fußballerinnen gestalten außerdem gemeinsam Graffiti an der Sportanlage. Und das waren Nachrichten aus der Region. 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
1: Um 0 Uhr mit Katja Kindermann. Rauchen wird in den nächsten Jahren deutlich teurer. Der Bundestag hat am späten Abend eine Erhöhung der Tabaksteuer beschlossen. Womit Raucher konkret rechnen müssen, sollte auch der Bundesrat zustimmen, erklärt Ilias Sahner aus Berlin.
2: Ja, Zigaretten werden in den nächsten Jahren Schritt für Schritt teurer. Eine Packung mit 20 Zigaretten kostet aktuell im Schnitt so gut 8 Euro. Bis 2030 könnte der Preis dann auf knapp 12 Euro steigen. Das wären dann fast 4 Euro mehr pro Packung. Und nicht nur Zigaretten werden teurer, auch Drehtabak, Shisha-Tabak und Liquids für E-Zigaretten werden stärker besteuert. Die Bundesregierung will die Steuer dann ab 2027 jedes Jahr erhöhen.
1: Außerdem hat der Bundestag zwei Auslandseinsätze der Bundeswehr verlängert. Die deutsche Marine kann sich damit bis Ende Oktober kommenden Jahres weiter mit maximal 350 Soldaten an der EU-Mission Aspides im Roten Meer beteiligen. Außerdem können bis zu 50 Bundeswehrangehörige weiter bei der UN-Blauhelm-Mission im Südsudan eingesetzt werden. Die Linkspartei hat im Streit um ein Instagram-Video von Bundeswirtschaftsministerin Reiche einen juristischen Erfolg erzielt. Die CDU-Politikerin muss das Video online zunächst entfernen. Das hat das Bundesverfassungsgericht entschieden und damit einem Eilantrag der Linken stattgegeben. Reiche hatte das Video wenige Tage nach dem Wahlsieg der Linken in Berlin auf der Seite ihres Ministeriums veröffentlicht. Darin wirft sie der Linken vor, offen Antisemitismus zu leben und den Juden in der Hauptstadt Angst zu machen. Dies sei schlecht für den Investitionsstandort Deutschland. Ein Sieg und eine Niederlage, das ist die Bilanz der deutschen Clubs in der Fußball-Europa League. Hoffenheim hat am Abend verloren, Leverkusen gewonnen. Aus der Sportredaktion Jan Möller.
3: Für Bayer Leverkusen war es beim polnischen Meister Lech Posen eine ganz klare Angelegenheit. Schon zur Pause lag der Bundesligist mit 3:0 vorn. Zweimal traf Schick per Elfmeter, einmal Tillmann und kurz vor Schluss dann auch noch Maser. 4:0, es war der zweite Sieg im zweiten Spiel. Die zweite Niederlage hat die TSG Hoffenheim kassiert. 2:3 zu Hause gegen Beşiktaş Istanbul. Stimmungsmäßig auf den Rängen waren die Türken klar überlegen und sportlich war Beşiktaş zumindest in der zweiten Halbzeit das konsequentere Team. Im dritthöchsten Europapokalwettbewerb der Conference League spielt der aktuelle Bundesliga-Spitzenreiter SC Freiburg und der hat seine Auftaktpartie gewonnen, 3:2 gegen Jablonec aus Tschechien.
1: Das waren die Nachrichten. Das Wetter in Deutschland, oft trocken, gebietsweise Nebel. Tiefstwerte 15 Grad auf Sylt bis 2 Grad im Bayerischen Wald. Tagsüber nach Nebel heiter und trocken, im Nordwesten mehr Wolken, an der Nordsee ein paar Schauer. Die Höchstwerte liegen bei 16 bis 23 Grad. Am Samstag Wolken, auch Sonne und einige Schauer. Die Temperaturen hier 10 bis 18 Grad. Und am Sonntag im Osten freundlich, im Westen noch Regen. Die Temperaturen hier 8 bis 17 Grad. Die Zeit, es ist jetzt 0:03 Uhr.
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4: Bis zu 500 Euro für ehrenamtliches Engagement. Stiftung Zukunftsfonds Asse bietet Mikroförderung im Landkreis Wolfenbüttel. Dank Spende. Wolfenbüttler Schwimmverein unterstützt Schwimmausbildung an Grundschule Karlstraße. Und Anpfiff am Wochenende. Lehndorfer TSV empfängt südafrikanische Fußballerin. Im Studio ist Eileen Schlätel. Das sind die Meldungen im Einzelnen. Mit bis zu 500 Euro unterstützt die Stiftung Zukunftsfonds Asse ehrenamtliche Projekte im Landkreis Wolfenbüttel. Ab sofort können Vereine, Initiativen und engagierte Bürgerinnen und Bürger die finanzielle Unterstützung beantragen. Laut der Stiftung möchte man mit dem Sonderprogramm Mikroförderung ehrenamtlich getragene Strukturen im ländlichen Raum stärken. Gefördert werden demnach Projekte, die im Landkreis durchgeführt werden oder dort ihre Wirkung

0: Förderung entfalten. Auch Sach- und Honorarkosten sind förderfähig. Die Förderung ist auf 500 Euro pro Projekt begrenzt und nicht mit anderen Programmen kombinierbar. Bis Ende 2028 stehen den Angaben zufolge jährlich 70.000 Euro bereit. Weitere Infos und Kontaktdaten bietet die Webseite zukunftsfonds-asse.de. Der Wolfenbüttler Schwimmverein von 1921, WSV 21, übernimmt im kommenden Schulhalbjahr den zusätzlichen Schwimmunterricht an der Grundschule Karlstraße in Wolfenbüttel. Geplant sind insgesamt 18 Termine von Februar bis Juli 2027. Schwimmen zu können sei weit mehr als eine sportliche Fähigkeit. Es bedeute Sicherheit, Selbstvertrauen und die Möglichkeit, aktiv am Leben im und am Wasser teilzunehmen, sagte WSV 21 Geschäftsführer Jan Sturm. Deshalb sei es dem WSV 21 ein wichtiges Anliegen, Kindern beim Schwimmlernen zu unterstützen und gemeinsam mit Schulen zusätzliche Angebote zu schaffen. Die Kosten für die Trainingseinheiten belaufen sich dabei auf 945 Euro. Wie der Verein berichtet, übernehme die Wiedekindloge die gesamte Summe für das zusätzliche Schwimmangebot. Der Lehndorfer TSV hat in den Herbstferien 15 junge Fußballerinnen aus Braunschweigs südafrikanischer Partnerstadt Nelson Mandela Bay Municipality zu Gast. Für die zweiwöchige Jugendbegegnung hat der Verein ein Programm mit gemeinsamen Ausflügen, Training und Workshops gestaltet. Höhepunkt sind laut Verein zwei Fußballspiele am Wochenende auf dem Waldsportplatz des TSV. Am Samstag steht um 15.30 Uhr das International Friendly Match an und am Sonntag geht es ab 11 Uhr mit dem Gender Equality Cup weiter. Hintergrund des Besuchs ist ein internationales Nachhaltigkeitsprojekt des Vereins zur Förderung der Geschlechtergerechtigkeit. Die deutschen und südafrikanischen Fußballerinnen gestalten außerdem gemeinsam Graffiti an der Sportanlage. Und das waren Nachrichten aus der Region. 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
2: Um 1 Uhr mit Katja Kindermann. Rauchen wird in den nächsten Tagen, in den nächsten Jahren deutlich teurer. Der Bundestag hat am späten Abend eine Erhöhung der Tabaksteuer beschlossen. Womit Raucher konkret rechnen müssen, sollte auch der Bundesrat zustimmen, erklärt Ilias Sanna aus Berlin.
3: Ja, Zigaretten werden in den nächsten Jahren Schritt für Schritt teurer. Eine Packung mit 20 Zigaretten kostet aktuell im Schnitt so gut 8 Euro. Bis 2030 könnte der Preis dann auf knapp 12 Euro steigen. Das wären dann fast 4 Euro mehr pro Packung. Und nicht nur Zigaretten werden teurer, auch Drehtabak, Shisha-Tabak und Liquids für E-Zigaretten werden stärker besteuert. Die Bundesregierung will die Steuer dann ab 2027 jedes Jahr erhöhen.
2: Bundeswirtschaftsministerin Reiche muss ein Instagram-Video auf der Seite ihres Ministeriums vorerst löschen. Das hat das Bundesverfassungsgericht entschieden und damit einem Eilantrag der Linken stattgegeben. Aus Karlsruhe, Alena Lagmöller.
4: Bundeswirtschaftsministerin Katharina Reiche behauptete in einem Instagram-Video, eine Partei, die über Enteignungen spreche und diese sogar in ihr Programm schreibe, die offen Antisemitismus lebe, sei gefährlich für den Investitionsstandort Deutschland. Das Brisante? Das Statement hatte Reiche auf dem offiziellen Instagram-Account ihres Ministeriums veröffentlicht. Nun hat das Bundesverfassungsgericht entschieden, das Video enthalte schwerwiegende negative Zuschreibungen, die der Linken schaden können. Gerade mit Blick auf die laufenden Gespräche über die Regierungsbildung in Berlin.
2: Die EU-Länder sind sich weiter uneins über den nächsten langfristigen EU-Haushalt. Weil beim Treffen der Staats- und Regierungschefs in Brüssel kein Kompromiss gefunden wurde, soll ein neuer Vorschlag ausgearbeitet werden. Wie eine EU-Beamte mitteilte, will Ratspräsident Costa ihn in den nächsten Wochen präsentieren. Ende November sei dann ein Sondertreffen der Staats- und Regierungschefs geplant. Die EU-Kommission hatte einen Entwurf von knapp 2 Billionen Euro vorgestellt. Mehrere Länder, darunter Deutschland, fordern aber deutliche Kürzungen. Die Apotheken haben bei wichtigen Medikamenten für den Winter Entwarnung gegeben. Apothekerpräsident Preis sagte der Neuen Osnabrücker Zeitung, bei Grippemitteln, Fiebersäften und Antibiotika sei die Versorgung gesichert. Selbst wenn einzelne Antibiotika knapp würden, gäbe es Alternativen. Bei mehr als 500 anderen Arzneimitteln gäbe es allerdings weiter Lieferengpässe. Preis rät, die eigene Hausapotheke zu prüfen und rechtzeitig aufzufüllen. Das gelte besonders für Familien mit Kindern. Das waren die Nachrichten. Das Wetter in Deutschland. Oft trocken, gebietsweise Nebel. Tiefstwerte 15 Grad auf Sylt bis 2 Grad im Bayerischen Wald. Tagsüber nach Nebel heiter und trocken, im Nordwesten mehr Wolken. An der Nordsee ein paar Schauer. Höchstwerte 16 bis 23 Grad. Am Samstag Wolken, auch Sonne und einige Schauer. 10 bis 18 Grad. Und am Sonntag im Osten freundlich, im Westen noch Regen. 8 bis 17 Grad. Es ist jetzt 1.03 Uhr.
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5: Bis zu 500 Euro für ehrenamtliches Engagement. Stiftung Zukunftsfonds Asse bietet Mikroförderung im Landkreis Wolfenbüttel. Dankspende. Wolfenbüttler Schwimmverein unterstützt Schwimmausbildung an Grundschule Karlstraße. Und Anpfiff am Wochenende. Lehndorfer TSV empfängt südafrikanische Fußballerin. Im Studio ist Eileen Schlätel. Das sind die Meldungen im Einzelnen. Mit bis zu 500 Euro unterstützt die Stiftung Zukunftsfonds Asse ehrenamtliche Projekte im Landkreis Wolfenbüttel. Ab sofort können Vereine, Initiativen und engagierte Bürgerinnen und Bürger die finanzielle Unterstützung beantragen. Laut der Stiftung möchte man mit dem Sonderprogramm Mikroförderung ehrenamtlich getragene Strukturen im ländlichen Raum stärken. Gefördert werden demnach Projekte, die im Landkreis durchgeführt werden oder dort ihre Wirkung entfalten. Auch Sach- und Honorarkosten sind förderfähig. Die Förderung ist auf 500 Euro pro Projekt begrenzt und nicht mit anderen Programmen kombinierbar. Bis Ende 2028 stehen den Angaben zufolge jährlich 70.000 Euro bereit. Weitere Infos und Kontaktdaten bietet die Webseite zukunftsfonds-asse.de. Der Wolfenbüttler Schwimmverein von 1921, WSV 21, übernimmt im kommenden Schulhalbjahr den zusätzlichen Schwimmunterricht an der Grundschule Karlstraße in Wolfenbüttel. Geplant sind insgesamt 18 Termine von Februar bis Juli 2027. Schwimmen zu können sei weit mehr als eine sportliche Fähigkeit. Es bedeute Sicherheit, Selbstvertrauen und die Möglichkeit, aktiv am Leben im und am Wasser teilzunehmen, sagte WSV 21 Geschäftsführer

0: Jan Sturm. Deshalb sei es dem WSV 21 ein wichtiges Anliegen, Kindern beim Schwimmlernen zu unterstützen und gemeinsam mit Schulen zusätzliche Angebote zu schaffen. Die Kosten für die Trainingseinheiten belaufen sich dabei auf 945 Euro. Wie der Verein berichtet, übernehme die Wiedekindloge die gesamte Summe für das zusätzliche Schwimmangebot. Der Lehndorfer TSV hat in den Herbstferien 15 junge Fußballerinnen aus Braunschweigs südafrikanischer Partnerstadt Nelson Mandela Bay Municipality zu Gast. Für die zweiwöchige Jugendbegegnung hat der Verein ein Programm mit gemeinsamen Ausflügen, Training und Workshops gestaltet. Höhepunkt sind laut Verein zwei Fußballspiele am Wochenende auf dem Waldsportplatz des TSV. Am Samstag steht um 15.30 Uhr das International Friendly Match an und am Sonntag geht es ab 11 Uhr mit dem Gender Equality Cup weiter. Hintergrund des Besuchs ist ein internationales Nachhaltigkeitsprojekt des Vereins zur Förderung der Geschlechtergerechtigkeit. Die deutschen und südafrikanischen Fußballerinnen gestalten außerdem gemeinsam Graffiti an der Sportanlage. Und das waren Nachrichten aus der Region. 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